0: 20 bis 24 Grad.
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2: Und wir haben kurz nach Mitternacht. Leonard Cohen besingt die Lady Midnight. Ich begrüße Sie zur zweiten Stunde von Elevation hier auf Radio 1.

Und jetzt geht die Reise nach London 1968, 1969 mit dem Tabla-Spieler Sam Gopal, der aus Malaysia ursprünglich kam, hat dann eine Psychedelic-Band gegründet und unter anderem den ganz jungen Lemmy Kilmister aufgegabelt. Der war bei diesen Aufnahmen von Sam Gopal 23 Jahre alt und schön von Schallplatte hören Sie Horse von Sam Gopal.

Und weil der ganz junge Lemmy Kilmister ja auch mal Roadie war für die Jimi Hendrix Experience, dachte ich, spiele ich hier mal ein schönes Cover von Foxy Lady. Kommt schön von Schallplatte von Booker T and the MGs. Jetzt hören Sie türkische Sounds von Seyal Taner. Der Songtitel heißt übersetzt Gott ist mein Zeuge. Tanrı Şahidimdir.

Eine krass unterschätzte, schöne, melodische Perle im großen Katalog von den Beach Boys. Das war der Song All I Wanna Do. Aus Kopenhagen kommt die Band Papier und die ist bei ihren Albumtiteln ganz, ganz nüchtern und praktisch. Also die sind einfach mit Zahlen durchnummeriert. Und letzten November, da ist das Album 9, also römisch 9 von Papier erschienen. Und auch alle Songtitel sind einfach durchnummeriert. Aber so nüchtern wie das rüberkommt, so treibend und leidenschaftlich ist diese Form der psychedelischen Musik. Papier nehmen sich meistens so 10 Minuten Zeit für ihre instrumentalen Jams oder instrumentalen Gitarrenreisen und Sie hören jetzt von Papier den Song 9.2 hier bei Elevation auf Radio 1.

Also diese Musik ist 51 Jahre alt, aber die klingt dermaßen entrückt und speziell, das kann einfach nur Kraftwerk sein. Radioaktivität, Titeltrack dieser Platte mit dem Volksempfänger Radio vorne auf dem Cover. Jetzt hören Sie einen funky Longtrack von Gerald Mitchell aus Detroit. Twerky Wonder Brown ist eine lupenreine Huldigung des Parliament P-Funk Sounds so Anfang der 80er und da schwören so imaginär auch so African Bambata Parliament eben rum, die sich ja auch unter anderem bei Kraftwerk gerne mal bedient haben. Gerald Mitchell, Twerky Wonder Brown.

Sie hören Elevation auf Radio 1 mit einem Longtrack von Gerald Mitchell, Tuki Wonder Brown. Und wenn Sie Rückmeldung haben zu dieser Sendung, ja, dann schreiben Sie mir gerne eine E-Mail an elevation@radio1.de. Ich freue mich, von Ihnen zu lesen. Mein Name ist DJ X Delicious und den Abschlusssong, den hören Sie jetzt von St. Vincent zusammen mit dem Jules Buckley Orchestra. Auch wenn St. Vincent hier immer wieder singt, It's Not the End, das ist jetzt wirklich aber das Ende der Sendung. Und das ist eine tolle, tolle Live-Aufnahme, ist im letzten September entstanden in der ehrwürdigen Royal Albert Hall in London. St. Vincent hat einen Querschnitt ihres tollen Katalogs live gespielt und das zusammen eben mit dem Jules Buckley Orchestra. Ist auch als Doppel-LP live in London von St. Vincent erschienen und von dieser Session hören Sie den Song Smoking Section. Machen Sie es gut, vielleicht hören wir uns am nächsten Sonntagabend bei Elevation auf Radio 1 hier wieder, immer um 23 Uhr. Bis dann!

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3: Um 3 Uhr mit Ronald Lessig. Bundeskanzler Merz hat mit dem neuen britischen Premierminister Burnham telefoniert. Das teilte am Abend die Bundesregierung mit, wenige Stunden nachdem Burnham ernannt wurde. Aus der Nachrichtenredaktion Markus Weber.
4: Beide hätten den Wunsch geäußert, die enge Zusammenarbeit zwischen Berlin und London fortzusetzen. Merz und Burnham waren sich demnach auch einig, die Ukraine weiter umfassend zu unterstützen und den Druck auf Russland zu erhöhen. Der neue britische Premier telefonierte auch mit US-Präsident Trump und dem ukrainischen Präsidenten Zelensky. Burnham war gestern Mittag von König Charles zum neuen Premier ernannt worden und berief anschließend sein Kabinett. Der Labour-Chef versprach schnelle Reformen. Erwartet wird, dass er vor allem etwas gegen die steigenden Lebenshaltungskosten unternimmt.
3: In der Straße von Hormuz ist wieder ein Tanker angegriffen worden. Er sei vor der Küste des Omans von einem unbekannten Geschoss getroffen worden, meldete in der Nacht die britische Behörde zur Sicherheit der Schifffahrt. Gleichzeitig hat das US-Militär erneut Ziele im Iran attackiert. Das teilte das für die Region zuständige US-Kommando CENTCOM mit. Mit den Angriffen sollten die militärischen Mittel des Irans geschwächt werden, Handelsschiffe in der Straße von Hormuz angreifen zu können. Bei der Gedenkstunde der Bundesregierung zum 82. Jahrestag des Hitler-Attentats ist es zu einem Zwischenfall gekommen. Ein Nachfahre des NS-Widerstandskämpfers Dietrich Bonhoeffer versuchte, einen Kranz der AfD von der Gedenkstätte zu entfernen. Aus Berlin, Isabel Karas.
5: Sicherheitskräfte gingen dazwischen, dabei wurde der Kranz beschädigt. Der Mann begründete sein Vorgehen gegenüber der deutschen Presseagentur damit, viele Nachkommen der Widerstandskämpferinnen und Kämpfer empfänden große Wut darüber, dass die AfD an diesem Ort Kränze niederlege. Götz Frömming, parlamentarischer Geschäftsführer der AfD-Fraktion, spricht gegenüber dem ARD-Hauptstadtstudio von einer unwürdigen Störung des Gedenkens und erklärte, die Partei lade den Herrn zu einem Gespräch über Programm und Ziele der AfD ein.
3: In Madrid feiern Hunderttausende die frisch gekürten spanischen Fußballweltmeister. Die Zahl der feiernden Fans wird auf bis zu 2 Millionen geschätzt. Sie jubelten der Mannschaft bei einer Parade im offenen Bus durch das Zentrum von Madrid zu. Nach ihrer Rückkehr aus den USA waren die Mitglieder der Nationalelf zunächst von König Felipe empfangen worden, anschließend von Ministerpräsident Sanchez. Das waren die Nachrichten. Das Wetter in Deutschland. Tagsüber freundlich, im Osten und in der Mitte einige Schauer bei 19 bis 26 Grad. Am Mittwoch von Nordwesten Schauer und Gewitter, im Südwesten länger freundlich, die Höchstwerte 18 bis 28 Grad. Am Donnerstag Schauer, im Nord- und Südwesten meist trocken, die Höchsttemperaturen dann liegen zwischen 17 und 27 Grad. Es ist 3.03 Uhr.
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6: Hallo, hallo.

French House Legenden in einem neuen Remix. Cassius mit Feelings for You. Das Original erschien Ende der 90er. Das hier ist der neue Remix von Fuckers und Junior Sanchez. New School, Old School, All Together. Schönes Update jedenfalls. Und damit herzlich willkommen zu 2 Stunden Electricity. Es gibt heute einen kleinen Nachschlag zum Roskilde Festival. Ich habe dort Franklin Tejedor und Oscar Alford getroffen, ein Duo aus Kolumbien, das traditionelle Musik von der Karibikküste mit elektronischer Musik verbindet. Und die 2. Stunde dieser Electricity-Ausgabe, die wird dann ungewöhnlich klingen, ungewöhnlich analog, denn es geht um das neue Album von Finn Greenall, aka Fink. Warum dieses Album mit dem Titel The City is Coming to Erase It All trotzdem einen elektronischen Puls hat, dazu dann später mehr. Hier sind zunächst einmal Franklin Tejedor und Oscar Alford. Hier ist das Duo Indus mit Bombe Kitoko, gute Reise.

Sie hören Electricity auf Radio 1 und Sie haben die Künstler gehört, die in dieser Ausgabe im Spotlight sind. Zunächst das kolumbianische Duo Indus und hier sind wir noch auf dem Song Warm Shadow von Finn Greenall aka Fink unterwegs. Ein Song aus seinem Album Perfect Darkness, das 2011 auf Ninja Tune erschien. Und im Nachgang brachte Fink dann auch noch einige Remixe heraus, zum Beispiel diesen hier vom Wuppertaler DJ und Produzenten Markus Borgul. Wie gesagt, mehr zu dem neuen Album von Fink dann in der zweiten Electricity-Stunde. Und bevor wir in der ersten nochmal zurückreisen zum ersten Juli-Wochenende und zum Roskilde-Festival, wo ich Franklin und Oscar getroffen habe, um über ihr gemeinsames Projekt Indus zu sprechen, machen wir noch einen Abstecher nach Bristol, denn es gibt seit Freitag ein neues Album von Tricky. Different When It's Silent heißt das Album. Und das hier ist der erste Track auf dem Album I Still See Me There.

I Still See Me There. Der erste Song, der erste Track vom neuen Tricky-Album Different When It's Silent. Es ist das 15. Studioalbum von Adrian Thors, der neben Massive Attack und Portishead zu den großen stilprägenden KünstlerInnen des Genres Trip-Hop gehört und auf dem neuen Album mit 9 Sängern, 9 Rappern zusammenarbeitet, zum Beispiel mit Mitch Sanders, den wir hier mit seiner Falsettstimme gehört haben, während Tricky wie gewohnt ja mit seiner Stimme im Keller nach Licht sucht. Und in diesem ersten Song wird auch ein Zeichen gesetzt hinsichtlich des Sounds. Gitarren sind reichlich am Start, verdüstern die Szenerie und Tricky bespielt das Post-Punk- und Industrial-Tableau, erzeugt dabei so ein ganz eigenes Blues-Feeling. Hier sind 2 weitere Tracks aus dem neuen Tricky-Album Different When It's Silent. Wir hören noch So Cold und Frontier Town.

0: So Cold und Frontier Town, zwei neue Songs von Tricky mit zwei neuen Künstlern an seiner Seite. Wir haben Mitch Sanders gehört. Tricky zählt Mitch zu seiner Bristoler Wahlverwandtschaft, denn Mitch gehört zwar zu einer viel jüngeren Generation, ist aber in Clubs und Pubs unterwegs, in denen auch Tricky schon sich zu Hause fühlte. Und beim zweiten Song hat Tricky mit einer All-Star-Band zusammengearbeitet namens The Lost Pharaohs. Und das ist mit Sicherheit eine Idee von Alan McGee gewesen. Der Alan McGee, der das legendäre britische Label Creation gründete und Bands wie Oasis oder Primal Scream groß machte. Und jetzt ist er neuer Manager von Tricky. Und so kommen dann auch solche Kooperationen zustande, die vielleicht nicht immer hundertprozentig zu Tricky passen, finde ich jedenfalls. Das neue Album von Adrian Thors, a.k.a. Tricky, hat seine stärkeren Momente, wo besonders viel von Trickys eigener Geschichte spürbar wird. Es gab ja mehrere Schicksalsschläge im Leben von Adrian Thors und zuletzt vor allem der selbstgewählte Tod seiner Tochter Mina Topley Bird, die sich 2019 im Alter von 24 Jahren das Leben nahm. Das ist ein Thema, das sicherlich auch zum Titel des Albums geführt hat, Different When It's Silent. Es ist alles anders, wenn Stille einkehrt, beschreibt sehr gut, wie es einerseits diese Stille braucht, andererseits dann eben auch die Trauer, möglicherweise auch die Wut überhand nehmen können in solchen Momenten. Sehr explizit greift Tricky all das im letzten Song des Albums auf. Dieser letzte Song heißt Out of Place.
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die argentinische Künstlerin Dima mit einem Massive Attack Beat, würde ich sagen, und großen sphärischen Synthi-Flächen auf ihrer EP Salva, erschien beim Label Chant 99. Das ist das Label des deutsch-italienischen Komponisten David August. So, von Argentinien geht es jetzt weiter Richtung Norden auf dem großen südamerikanischen Kontinent zum Elektroduo Indus. Das Duo hat dieses Jahr beim Roskilde Festival auf der intimen, sehr schönen Gloria-Bühne gespielt und ich habe Indus davor im Artist Village getroffen, mit ihnen über ihren Mix aus traditionellen karibischen Sounds und elektronischer, tanzbarer Produktion gesprochen. Hier sind sie mit Canción del Muerto featuring Pacho Torres, das Ganze vom Album Negra.

0: Da kommt einiges zusammen in diesem wunderbaren Song von Indus, ein Duo aus Kolumbien, das bei diesem Canción del Muerto traditionelle Sterberituale aus der Karibik mit elektronischen Sounds verbindet. Und mit Pacho Torres ist außerdem ein großer Marimba-Spieler und Sänger aus Kolumbien dabei und außerdem noch mit En Ardem, ein Rapper aus Bogotá. Ja, dieses Get-Together von Tradition und elektronischer Musik, das ist im Wesentlichen das Rezept vom Duo Indus. Ich habe die Gelegenheit genutzt, Franklin Tejedor und Oscar Alford beim Roskilde Festival zu treffen, denn so häufig sind die beiden auch wiederum nicht in Europa, aber das Roskilde Festival holt jedes Jahr auch coole Musik aus den Nischen überall auf der Welt in die Zelte des Festivals. Gut 20 Minuten habe ich mit Franklin und Oscar im Artist Village an einem Tisch unter freiem Himmel gesessen. Und Oscar hat zunächst erzählt, wie das Projekt Indus vor so 5-6 Jahren entstanden ist.
1: So Indus starts in, I think 2020 was the first release, just before the pandemic. Franklin and I met in Barranquilla. I'm from Barranquilla, that's from in the North Caribbean. And Franklin is from Palenque, which is also near Barranquilla. And, you know, we are in the music scene. We have been in the music scene for a while. Have a lot of friends in common. Long story short, that's it.
0: Barranquilla und Palenque, karibische Regionen im Norden Kolumbiens, da haben Oscar und Franklin ihre Roots. Oscar ist in Barranquilla groß geworden, der Hafenstadtregion, aus der auch Shakira stammt. Oscar lebt und arbeitet aber in der Hauptstadt Bogotá. Franklin kommt aus San Basilio de Palenque, eine Stadt mit einer ganz besonderen Geschichte. Denn San Basilio de Palenque gilt als das erste freie Dorf der Afroamerikaner in der sogenannten Neuen Welt. Also neu natürlich für die europäischen Eroberer. San Basilio wurde im frühen 17. Jahrhundert von geflohenen afrikanischen Sklaven gegründet, die sich erfolgreich von der spanischen Kolonialherrschaft befreiten. Und afroamerikanische Kultur ist dementsprechend wichtig in Palenque.
1: Bueno, en este caso específicamente de Indus.
0: Franklin erzählt hier, wie die Musikkultur in seinem Heimatort von Generation zu Generation, vor allem mündlich, natürlich auch durch das gemeinsame Musizieren, überliefert worden ist. Er selbst ist so zu einem gefragten Percussionisten geworden. Er organisiert auch Festivals und ihm geht es darum, die Roots-Musik seiner Region mit frischen, neuen Klängen zu verbinden, die analoge Welt mit Synthesizern und Drumcomputern zu kombinieren. Oscar ergänzt ihn gleich und zählt auch einige der Genres auf, die traditionell sehr bedeutend sind in Kolumbien. Die Cumbia natürlich oder der Porro, verwandt mit der Cumbia, häufig von großen Blaskapellen gespielt.
1: You know, there's a very particular landscape in the Caribbean coast of Colombia. You know, you have the sounds of traditional music. You have cumbia, you have porro, you have all the Afro-Colombian culture sounds that basically are born from the from a region called Los Montes de María and Palenque, which is where Franklin is from. Also, there's, you know, the Pico culture is very important, and in the Pico culture, there's a lot of music that comes from Africa that has gotten very popular in Barranquilla and Cartagena. So that landscape is what becomes like that other side of the project besides the electronic.
0: Die Pico-Kultur, sehr einflussreich, sagt Oscar, diese riesigen, bunt bemalten und leistungsstarken Soundsysteme, die ein wichtiger Bestandteil der kolumbianischen Karibikküste, der Musikkultur an dieser Küste sind, besonders in Städten wie Barranquilla und Cartagena. Was sehr interessant ist, Oscar und Franklin bauen nicht nur ihre Beats um die traditionellen Rhythmen der Genres. Ihr Fokus liegt vor allem auf den legendären Stimmen, den SängerInnen, die teilweise ja Legendenstatus haben.
1: Yeah, I like to work a lot with vocals. It gives a lot of identity to the music. And I have the opportunity to record with some masters of the traditional music from the previous generations that, you know, carry the traditions with them. it's like a way of also connecting with that, you know. It's also an exploration on my side to get together with us. With those masters of the music.
0: Ja, Indus haben das große Glück, dass sie mit einigen Meistern der Musiktradition zusammenarbeiten durften und dürfen und dass es dadurch auch die Möglichkeit gibt, mit Stimmen aus der Vergangenheit zu arbeiten. Wir hören jetzt zwei dieser fantastischen Sängerinnen, Graciela Salgado, die außerdem eine sehr gute Percussionistin war, und Dolores Salinas, beide sind in den 2010er Jahren gestorben. Gemeinsam gründeten sie 1980 die Band Las Alegres Ambulancias. Und jetzt hören wir sie mit Que Dulce im Indus Remix.

0: Wunderschön, dieser Song, Que Dulce von Las Alegres Ambulancias mit den Stimmen von Graciela Salgado und Dolores Salinas, elektronisch bearbeitet von Indus für das Label Palenque Records. Super wichtiges Label für die afro-kolumbianische Kultur in Kolumbien und auch ein Label, vor dem Franklin und Oscar Hochachtung haben. Ich habe die beiden gefragt, ob es nicht auch eine heikle Geschichte manchmal ist, mit diesen legendären Stimmen zu arbeiten, sie auch in so einen ganz anderen elektronischen Kosmos zu überführen.
1: Yeah, that collaborations came through a label called Palenque Records. Mm-hmm. Lucas Silva was one of the first guys to go to Palenque and record. So yeah, it's a total privilege. It's also very delicate. I try to be as respectful as possible in the mixes. And Franklin has a very close connection because those his relatives.
0: Ja, das hilft also, dass Franklins Familie viele Verbindungen oder Connections zu den Familien dieser legendären KünstlerInnen hat. Und Oscar sagt auch nochmal, ja, das sei auch immer eine Gratwanderung und er versuche immer mit viel Respekt diese Interpretation zu produzieren. Aber es sei ihm auch wichtig, weil mit diesem Mix aus Tradition und Elektro auch eine Brücke zwischen Generationen geschlagen wird.
1: I think in a way it gets more listenable to the new generations, mm-hmm. and also the people.
2: I was just going to ask, is it like new generations discover?
1: New generations and also people from outside the country. Mm. It's sometimes easier. It's like a bridge. Maybe they listen to the tracks in a remix context, in a club, and they like it, so then they go and look for the original song, and then they start getting more into the very root sounds.

0: hören Electricity auf Radio 1 und wir sind an der karibischen Küste von Kolumbien unterwegs mit einem Interview, das ich an der Ostseeküste von Roskilde geführt habe mit Indus, ein Duo aus Kolumbien, das afro-kolumbianische Kultur mit elektronischer Musik mixt. Hier haben wir vom Album Negra zwei Songs gehört, Al Amanecer bei Sonnenaufgang zusammen mit der Grupos Blanca y Palmeras und danach Corres Cimarron zusammen mit K.O.Dun, ein Track, der die Geschichte der fliehenden Sklaven im 17. Jahrhundert nacherzählt, die dann in Palenque einen Zufluchtsort fanden. So, ich habe Franklin gefragt, wo seine Reise in der Musik denn eigentlich angefangen hat.
1: No, en mi caso, principalmente la genética.
0: Franklin erzählt, wie Musik machen zur DNA seiner Familie gehört. Mein Vater war schon Musiker, meine Großmutter, meine Tanten und mein Urgroßvater, alle Musiker, die familiären Bindungen sind sehr stark und Tradition ist eben Tradition. Musik hat für mich schon von Kindesbeinen an dazugehört. Und Musik, die so von außen kam, habe ich nie wirklich stark beachtet. Ich habe mich immer eher auf das konzentriert, was direkt vor Ort war. Ja, und wie war das bei Oscar?
2: Yes, in my case,
3: the first instrument was a synthesizer.
2: No. My first instrument was an acoustic guitar. And then I just went to the synths. No, I started playing like in rock bands when I was in school. Mixing punk, Caribbean punk actually.
0: Caribbean punk, damit ist es bei Oscar losgegangen. Musik der Außenseiter in einem sehr konservativen Umfeld. Es gibt nämlich auch eine Cumbia-Polizei, sagt Oscar. Gar nicht so einfach, dem traditionellen Sound etwas entgegenzusetzen. Das haben Indus geschafft und Festivals sind ein ganz besonderer Ort, um damit auch immer wieder neue Leute zu erreichen.
2: Yes, it's a great scenario. But it's also like the intimate shows are also good. Los shows pequeños también, que son más íntimos, sí. También son chéveres.
1: Sí, sí. Igual cada espacio tiene su magia, ¿no?
0: Pero jeder Ort hat seinen eigenen Zauber, sagt Franklin. Festivals, bei denen man mit so vielen verschiedenen Kulturen in Berührung kommt. Aber für mich, sagt Franklin, bleibt es doch das Größte, in meiner Heimatstadt zu spielen.
1: Para mí lo mejor es tocar en mi pueblo. Pero los festivales.
0: Danke an die beiden für das Interview vor ihrem Auftritt im Gloria in Roskilde am 1. Juli Wochenende. Hier sind sie noch mal mit Candela Tutra featuring Thomas Llerena. Hier sind Indus mit einem weiteren Track aus ihrem Album Negra, erschienen bei ZZK Records.

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3: Um 4 Uhr mit Ronald Lessig. Bundeskanzler Merz hat mit dem neuen britischen Premierminister Burnham telefoniert. Das teilte am Abend die Bundesregierung mit, wenige Stunden nachdem Burnham ernannt wurde. Aus der Nachrichtenredaktion Markus Weber.
4: Beide hätten den Wunsch geäußert, die enge Zusammenarbeit zwischen Berlin und London fortzusetzen. Merz und Burnham waren sich demnach auch einig, die Ukraine weiter umfassend zu unterstützen und den Druck auf Russland zu erhöhen. Der neue britische Premier telefonierte auch mit US-Präsident Trump und dem ukrainischen Präsidenten Zelensky. Burnham war gestern Mittag von König Charles zum neuen Premier ernannt worden und berief anschließend sein Kabinett. Der Labour-Chef versprach schnelle Reformen. Erwartet wird, dass er vor allem etwas gegen die steigenden Lebenshaltungskosten unternimmt.
3: US-Präsident Trump hat neue Zusatzzölle von 50% auf viele Produkte aus dem Nachbarland Kanada angekündigt. Betroffen ist laut Weißem Haus eine breite Palette von Gütern wie zum Beispiel Zement, Wein und Hockeyschläger. Grund für die Maßnahmen sei eine diskriminierende Behandlung verschiedener Produkte aus den USA durch Kanada. Mit den neuen Zöllen spitzt sich der Handelsstreit zwischen beiden Ländern weiter zu. Trump will unter anderem bessere Bedingungen für den Export amerikanischer Autos durchsetzen. In Ungarn hat der neue Premier Modjar einen Dämpfer erhalten. Seine Wunschkandidatin für die Präsidentschaft, die ungarische Schachgroßmeisterin Judit Polgar, will das Amt nicht übernehmen. Aus Wien, Oliver Schosch.
5: Die 49-Jährige gilt als die beste Schachspielerin aller Zeiten. Sie hatte 25 Jahre lang die Frauenweltrangliste angeführt. Modjar sprach auf seiner Facebook-Seite von einer überparteilichen Kandidatin, die vor allem durch Fleiß, Ausdauer und Persönlichkeit überzeuge. Doch am frühen Montagabend kam die Absage. Judit Polgar schreibt auf ihrer Facebook-Seite: Ich bin extrem dankbar für die Nominierung für die Präsidentschaft und schätze die Geste des Premierministers, eine unabhängige Kandidatin zu nominieren. Trotzdem fühle ich mich nicht stark genug, um diese historische Verantwortung zu übernehmen.
3: In der spanischen Hauptstadt Madrid haben hunderttausende Menschen ihre Nationalmannschaft nach einem Sieg bei der Fußball-WM gefeiert. Die Fußballer fuhren am Abend im offenen Doppeldecker durch die Straßen, wo ihnen die Fans zujubelten. Das Weltmeisterteam war zuvor von König Felipe und Ministerpräsident Sanchez empfangen worden. Nach Angaben der lokalen Behörden waren bei den bis tief in die Nacht dauernden Siegesfeiern rund 2 Millionen Menschen auf den Straßen unterwegs. Das waren die Nachrichten. Das Wetter in Deutschland. Tagsüber freundlich, im Osten und in der Mitte einige Schauer, bei 19 bis 26 Grad. Am Mittwoch von Nordwesten Schauer und Gewitter, im Südwesten freundlich, 18 bis 28 Grad. Und am Donnerstag Schauer, im Nord- und Südwesten trocken, bis 27 Grad. Es ist 4.03 Uhr.
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As Alive As You Need Me To Be, das ist ein Nine Inch Nails Song aus dem Score für die Neuverfilmung der Geschichte Tron. Trent Reznor ist gut im Geschäft, was Filmmusik anbelangt. Parallel hat er vor 2 Jahren auch an dem Score von Challengers gearbeitet und daraus entstand wiederum eine Zusammenarbeit mit Alex Ridder, aka Boys Noise, und gemeinsam sind sie dann auf Tour gegangen als Nine Inch Noise, und von dieser Tour stammt auch der Mitschnitt, den wir da gehört haben, krachige Mischung aus Industrial und Elektro. Boys Noise, auch einer der Künstler beim Lollapalooza Festival jetzt am Wochenende. Habe ich mir angeschaut, dazu mehr in 2 Wochen hier in Electricity. Im August erscheint dann ein weiteres Album mit Beteiligung von Boys Noise. Auch das wird hier in Electricity dann Thema sein. Es ist das neue Album von Sam Eastgate, aka La Priest oder LA Priest. Dieses Album heißt Into the Sky und fast alle Songs sind zusammen mit Boys Noise produziert worden und klingen auf bemerkenswerte Weise gar nicht wie eine typische Boys Noise Produktion. Hier ist die erste Single aus dem Album Into the Sky von La Priest oder LA Priest. Hier ist der Song Ever Know.

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Zwei Songs aus Alben, die im Spätsommer 2026 erscheinen, auf die wir uns schon freuen können. Ever Know haben wir gehört von L.A. Priest aus dem Album Into the Sky und danach ein neuer Track von Bonobo, bei dem er die fantastische pakistanisch-amerikanische Sängerin Arooj Aftab an seiner Seite hat. Fire on the Water aus dem kommenden Album Distance in Static. Was auffällt, Simon Green aka Bonobo geht einen Schritt, den zum Beispiel Finn Greenall aka Fink auch schon vor einigen Jahren gegangen ist, tendenziell weg von den elektronischen Geräten hin zu analogen Instrumenten und Sounds. Und damit wäre die Brücke geschlagen zu dem zweiten Schwerpunkt heute hier in Electricity, dem neuen Fink-Album. Ist bereits im Juni erschienen, aber ich hatte jetzt erst die Gelegenheit, mit Finn Greenall in seinem Studio zu sprechen. Daraus gibt es jetzt gleich einige Ausschnitte zu hören. Hier ist Fink erst einmal mit seinem vermutlich größten Hit, wenn man mal von den Songs absieht, die er außerdem noch für andere Künstler, zum Teil ja Stars wie Amy Winehouse, geschrieben hat. Looking Too Closely heißt dieser Song vom Fink-Album Hard Believer.

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1: Finn Greenall, a.k.a. Fink, mit Looking Too Closely von seinem Album Hard Believer, 2014 erschienen. Alle Trademark-Besonderheiten von Fink dabei, die alles umarmende Stimme von Finn, die feinen Melodien, das Crescendo der Gitarren, die immer auch einem Puls folgen, der auch in einem Club-Kontext hineinpassen würde. Da hat ja alles mal angefangen für Finn Greenall, seine ersten Alben. Beim Label Ninja Tune waren Elektroalben beeinflusst von Hip-Hop-Produktion. Aber dann hat sich Finn Greenall mit seiner Band immer weiter wegbewegt vom Digitalen. Und beim neuen Album The City Is Coming To Erase It All ist die Band sogar sehr dogmatisch einen analogen Weg gegangen, dazu noch mehr. Aber erst einmal bewegen wir uns zwischen Cornwall, der südenglischen Heimat von Finn, und Berlin, wo er jetzt auch schon seit vielen Jahren einen Wohnsitz und ein cooles Studio im Silent Green hat. Und dort habe ich ihn auch vor ein paar Wochen besucht. Wir haben uns zuallererst darüber unterhalten, wo denn das neue Album entstanden ist. Hüben oder drüben?
2: My studio and my life, my family life is in Berlin and I love it here. It's really great. My spiritual kind of happy place where I go to if I'm having a moment meditation is West Cornwall, and I kind of live physically, I live here, but emotionally very much so, I kind of live over there.
3: Yeah, but did the album start over there in a spiritual moment, or was it rather here playing around in your studio?
2: Well, physically it started here playing around in my studio, but emotionally and holistically it started over there. It's kind of like when you if you're a big touring musician and you know you've got a big gigs coming up, you might write your new album with big gig energy, like Kings of Leon. You know, they knew they were doing stadiums, they wrote Sex on Fire, and you know, it's got all the stadium moments on it. With me, it's like I know I'm going to record the record down there, so I can write it here in Berlin, knowing I'm going to sing it and play it in Cornwall. And so I can get all the technical stuff, all the playing, all the writing, all the skill I can do here, all the emotion, all the depth, all the sort of grounded integrity I'll get when I'm over there.
1: Finn Greenall ist ein Pendler. Es gibt diesen Ort in West Cornwall, der eine spirituelle Kraft hat, die Finn sehr wichtig ist. Und es gibt den Working Space in Berlin, sein Studio, in dem er arbeitet und wo auch die ersten Ideen an der Gitarre entstanden sind. Obwohl das Thema des Albums auch viel mit Finns Biografie zu tun hat, also natürlich auch mit seinen Roots in Cornwall. Aber er sagt, ich kann sehr gut in Berlin sitzen und dort Dinge erarbeiten. Und gleichzeitig weiß ich, dass ich ihnen den richtigen, den besten emotionalen Gehalt geben kann, wenn ich sie dann im Studio in Cornwall aufnehme. Er vergleicht das mit den Kings of Leon, die im Studio sicherlich schon antizipiert hatten, wie Sex on Fire dann auf der Bühne klingen würde, nur dass Fink keine Sex on Fire Songs schreibt. In seinem sonnigen Berliner Studio produziert Finn auch überhaupt nicht, denn er hat gelernt, dass er nicht mehr zwei Hüte aufhaben will, wie er es noch bei den ersten Alben gehabt hat. Er hat gelernt zu delegieren.
2: It's difficult to wear different hats. And when you want to be the lead singer, you want to be the artist, you want to be just focusing everything on drawing out the best performance, the most emotion you can give. Every line you've written, you just want to fill it to the top with what it means. And it's difficult to do that on cue, to go, okay, you're thinking about microphones and leads and mixing channels and compression and limiters. Okay, now you're thinking about being an artist. And it's really difficult to do. So now I know, I learned a long time ago, I delegate that process. So I just do the writing. I'm just me. And the studio in Cornwall, it's a beautiful chapel on the coast, on the sea. The producer, Sam, he's the Beatles guy, Grammys and Emmys, and he knows what he's doing. He's got a lovely energy. And so when I go there, I can just be the artist. I don't have to worry about anything. I just have to worry about swimming in the sea in the morning, get my head right, get into the studio, make a fire, get my head in this kind of folky game, and then be that guy all day. It's beautiful.
1: Also Finn konzentriert sich ganz auf seine Rolle als Gitarrist und vor allem als Sänger. Das ist sein Fokus. Das Aufnehmen und Mischen hat er an den Producer Sam O'Kell abgegeben, der in Cornwall eine kleine Kapelle an der Küste umgebaut hat zu einem Studio und der ansonsten aber auch in den Abbey Road Studios arbeitet, unter anderem den Back-Katalog der Beatles remastered hat, aber auch für Künstler wie PJ Harvey oder Robert Plant arbeitet, also eine Koryphäe. Da kann Finn gut loslassen an dem Punkt und sich ganz darauf konzentrieren, morgens erst einmal schwimmen zu gehen, ein Feuer zu machen, das Haar in Ordnung zu bringen, zu frühstücken und dann erst geht's ans Mikrofon. Und weil das alles so organisch entstanden ist, werden wir mit dem ersten Song auch mitgenommen an die Küste. Ein kleiner Spaziergang geht dem ersten Song voraus und es ist auch ein Spaziergang zurück zum 18-jährigen Finn Greenall, der auf dem Sprung war, der nach Bristol und Leeds weiterzog, um als Kellner zu arbeiten, Trinkgeld zu sparen und auf Reisen zu gehen. Aufbruch, neue Horizonte.
2: We wanted to start the album with this track. I think it's one of those kind of tracks where it was inevitably going to be a track one moment. It's optimistic. It's a snapshot of the moment when I was a teenager where I kind of realized I really want to get out of here. I really want to go and explore the world. And how am I going to do that? I'm going to work as a waiter. I'm going to save up my tips. And I'm just going to go on a wander, and which I did. And so it's trying to tap into that feeling of I want new horizons, and how do I get them? And it felt like a good track one energy, you know, new horizons, new start. I'm dreaming of something different, and it kind of all kind of came together really nicely. So the intro is like the sea. And footsteps recorded walking around the studio and, like, you know, that kind of reality, real noises, real nature, just because we're there.

0: Wishing for Blue Skies. Der erste Song auf dem neuen Fink-Album The City is Coming to Erase It All, schon im Juni bei Finn Greenalls eigenem Label Recouped erschienen. Heute in dieser zweiten Electricity-Stunde Thema Nummer 1. Stadt und Land. Das ist ein Thema, das ja auch schon im Titel mitschwingt. The City is Coming to Erase It All. Die Stadt wird alles auslöschen, alles überschreiben, wenn du erst einmal deine eher ländliche Heimat verlassen hast. Ich habe mit Finn über diese Heimat, zu der er für die Aufnahmen zurückgekehrt ist, etwas länger gesprochen. Cornwall, der Süden Englands, landschaftlich sehr besonders. Fast südeuropäisch, auf jeden Fall viel sonniger als das übrige England. Und Finn sagt, die Menschen aus Cornwall waren immer so ein bisschen ab vom Schuss, aber das hat ihnen auch eine Identität gegeben.
1: The Cornish have a kind of us against them mentality, very much so, because there's not much there. It was mining and then that's gone. It was fishing and that's gone. It was tourism. But low end tourism. Yeah. So it's very seasonal. And it's very much working class tourists. So, it's not kind of glamping or it's caravan parks and things like that. And for large parts of the year back in the day, it was shut. Nowhere was open from, October to March. There was just a few pubs and that's it. And now it's completely different. It's like a, it's got, it caters.

0: Memorize Your Senses aus dem neuen Fink-Album The City is Coming to Erase It All. Das sind insgesamt 8 Songs, in Berlin entstanden, in Cornwall aufgenommen bei Sam O'Kell. In seinem Studio, hart an der südenglischen Küste, alles sehr analog aufgenommen. Aber gerade dieser 7-minütige Track, den wir da gehört haben, der lebt auch von einem Puls, der sich durch das Schaffen von Finn Greenall zieht und der sehr viel noch zu tun hat mit seiner elektronischen Vergangenheit. Das wird auch noch Thema sein hier in Electricity, vermutlich dann in 2 Wochen. Da wird es einen zweiten Teil zu diesem schönen Album geben. Das erste Album, das eindeutig in diese folkige Richtung ging von Fink, das erschien vor genau 20 Jahren. Biscuits for Breakfast hieß das Album, für das Label Ninja Tune damals auch ein mutiger Schritt, denn akustische Gitarren spielten damals eher keine große Rolle. Und natürlich auch ein wichtiger Schritt für Finn Greenall, den ich gefragt habe, wie er eigentlich heute das wahrnimmt, was er damals aufgenommen und veröffentlicht hat, vor allem, wenn er sich seinen Gesang auf Biscuits for Breakfast anhört.
1: That's 20 years ago and back then I was singing for other people. I definitely wasn't singing for myself. It's a really decent record. I totally stand by it. You know, there's some lyrical moments on it that I would probably not write these days or sing, but It's a self-recorded DIY record I made in a loft in Brighton, and I'm very proud of that. It definitely changed a lot of what I was going to become, but I was still very conscious, like everybody is on their first record. I really want everyone to like it. And just like somebody who's naturally beautiful or graceful, you don't really have to dress that up. In fact, it's better if you don't. It's, you know, and first record, you're almost more aware of them than you are of you. So often I think artists don't really recognize themselves in their first record. You know, it's like Radiohead's first album versus, you know, OK Computer. They're almost like a completely different band. The first record is all the compromises you had to make to get there. It's the label, your first label, saying, oh, you're really good, but can you add a tambourine or something? Or you know, you do your early gigs and the audience responds to certain things and you're like, oh, I should do that more often. And all of these choices are not actually your own choices. It takes a bit of confidence and a bit of road wear for you to come to the realization, actually, it's better if I don't think about anyone else. Then I get more me and then it's more original.
0: Schön beschrieben, finde ich, wie KünstlerInnen am Anfang dazu tendieren, es allen möglichst recht zu machen, dem Publikum, dem Label zum Beispiel. Du bist dann, sagt Finn, eigentlich vor allem mit deiner Außenwirkung beschäftigt und weniger mit dir, und es braucht Zeit, um der eigenen Stimme zu vertrauen und sich nicht so sehr von Erwartungen leiten zu lassen. Und so kommt es, dass das erste Album von Radiohead im Vergleich zum Meisterwerk OK Computer klingt, als wären 2 verschiedene Bands am Start, sagt jedenfalls Finn Greenall. Der Biscuits for Breakfast noch ganz im Alleingang aufnahm. 3 Jahre später brachte Finn das erste Fink-Album zusammen mit Guy Whittaker und Tim Thornton heraus. Seitdem sind Fink eine Band, ein Trio. Guy Whittaker am Bass und Tim Thornton am Schlagzeug. Und bevor wir die 3 am Ende dieser Electricity-Sendung nochmal zusammenhören, erzählt Finn hier, wie sich die Banddynamik im Laufe der Jahre verändert hat.
1: It doesn't change at all. It never does. All the bands have been together that long will tell you that. Okay. The dynamics are still the same. The things that Guy, the bass player, does to annoy me have annoyed me since I was 20. And the things that annoy him that I do have annoyed him since he was 18, you know.
2: Like?
1: Like. when you share a life in a bus, there's not much you know, filter there. And so you really get to know each other. As a band, we know that the 3 of us playing will sound like Fink, whether you want it to or not. And me as a singer, no matter what I want to sound like, I'm always going to sound like me singing the song. If I want to sound like a blues guy or a folk guy or a rock guy, it's just going to be what I sound like. And once you realize that as a band, you can really start to enjoy it. As in, you know what, the band is this, and this is the band. So, you know, Tim, you do what you do. Guy, you do what you do. I'll do what I do. And that it will sound like what we are. We can strive to be better than what we are. And it's great to do it with your mates, you know?
2: Yeah.
0: Ja, die Banddynamik hat sich also nicht so groß verändert. Und irgendwann, sagt Finn, hast du auch deinen Sound gefunden, wo Fink auf einem Album steht, da ist auch Fink drin. Klar kann man immer versuchen, ein bisschen besser zu werden. Und das macht dann natürlich besonders viel Spaß, wenn man das zusammen mit seinen Kumpels, seinen Mates schafft. Wie die Band sich aber neuen Herausforderungen stellt, indem es zum Beispiel dieses Mal ein Dogma gab, es durften keine Instrumente gespielt werden, die nach 1974 erfunden wurden. Und was das neue Album von Fink noch mit elektronischer Musik zu tun hat, was ja keine ganz unwichtige Frage für diese Sendung mit dem Namen Electricity ist. Dazu mehr in 2 Wochen. Nächste Woche ist Laurina Schreder wieder hier am Mikrofon. Mein Name ist Sten Lorenzen. Hier sind Fink nochmal mit einem Song, über den Finn dann in 2 Wochen auch mehr erzählen wird. I buried all the answers.

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4: Um 5 Uhr mit Thomas Haag. Guten Morgen. Bundeskanzler Merz hat mit dem neuen britischen Premierminister Burnham telefoniert. Das teilte am Abend die Bundesregierung mit, wenige Stunden nachdem Burnham ernannt wurde. Markus Weber berichtet.
5: Beide hätten den Wunsch geäußert, die enge Zusammenarbeit zwischen Berlin und London fortzusetzen. Merz und Burnham waren sich demnach auch einig, die Ukraine weiter umfassend zu unterstützen und den Druck auf Russland zu erhöhen. Der neue britische Premier telefonierte auch mit US-Präsident Trump und dem ukrainischen Präsidenten Zelensky. Burnham war gestern Mittag von König Charles zum neuen Premier ernannt worden und berief anschließend sein Kabinett. Der Labour-Chef versprach schnelle Reformen. Erwartet wird, dass er vor allem etwas gegen die steigenden Lebenshaltungskosten unternimmt.
4: Bei dem Unternehmen GBM Gleisbaumechanik Brandenburg-Havel in Kirchmöser läuft ab heute früh ein unbefristeter Streik. Dazu hat die Eisenbahn- und Verkehrsgewerkschaft EVG aufgerufen. Vorausgegangen waren 4 Warnstreiks. Die EVG wirft der Unternehmensleitung vor, sich in den Tarifverhandlungen nicht zu bewegen. Die Gewerkschaft fordert für die rund 200 Beschäftigten unter anderem 250 Euro mehr pro Monat. Bundesaußenminister Wadephul reist heute von Mauretanien aus nach Nigeria, seine zweite Station einer dreiteiligen Afrika-Reise. In der mauretanischen Hauptstadt Nouakchott sagte Wadephul nach einem Treffen mit seinem Amtskollegen, Deutschland und Mauretanien wollen die Zusammenarbeit im Wirtschafts- und Sicherheitsbereich ausbauen. Aus Nouakchott Georg Schwarte.
6: Wadephul gratulierte am Rande seines Mauretanien-Besuchs dem neuen britischen Außenminister Miliband und appellierte an Großbritannien, das gemeinsame E3-Format von Deutschland, Frankreich und Großbritannien zu stärken. Gerade jetzt, da die Verhandlungen im Irankrieg in einer Sackgasse steckten.
4: Das US-Militär hatte eine neue Angriffswelle gegen den Iran gestartet. Die um 22 Uhr deutscher Zeit begonnenen Angriffe zielten darauf ab, die militärischen Mittel des Irans zu schwächen, um Handelsschiffe in der Straße von Hormuz attackieren zu können. Das teilte das zuständige US-Regionalkommando CENTCOM auf der Plattform X mit. Damit ist es die 10. Nacht in Folge, in der die USA Ziele im Iran angreifen. Am S-Bahnhof Wassmannsdorf wird heute Vormittag ein neues Fahrradparkhaus mit rund 170 sicheren Fahrradparkplätzen eröffnet. Die Anlage ist Teil eines brandenburgweiten Pilotprojekts mit baugleichen Anlagen. Auch an den Bahnhöfen in Potsdam, Hoppegarten, Oranienburg-Sachsenhausen und Blankenfelde werden gleichartige Radparkhäuser gebaut. Soweit die Nachrichten. 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Das Wetter. Heute gibt's mal Sonne, mal Wolken. Vereinzelt ist auch etwas Regen möglich. Die Maximalwerte dazu liegen bei 22 bis 24 Grad.
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7: Hallo, guten Morgen.
8: Guten Morgen.

0: Bad Friend von Gruff Rees um 5:06 im schönen Morgen auf Radio 1.
1: Und mit der Denkpause zum heutigen 21. Juli erinnern wir an einen sehr bekannten US-Schauspieler und Komiker, der leider 2014 gestorben ist. Und Sie kommen gleich drauf, wer das ist, wenn ich sage, der Club der Toten Dichter, Good Morning Vietnam, Morg vom Org, Jumanji, Mrs. Doubtfire
0: und Zeit noch des Erwachens habe ich gelesen.
1: Sowas und so viel mehr noch. Heute wäre er 75 Jahre alt geworden.
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Musikalisch aktiv und höchst erfolgreich ist sie seit 29 Jahren, Beyoncé. Und das ist ein neuer Song von ihr, Morning Dew, den wir gerade gehört haben, Untertitel Donk, 5:11 Uhr.

0: Pop Singers, Fear of the Pollen Count von The Divine Comedy um 5.15 Uhr, Viertel 6 im schönen Morgen auf Radio 1 am Dienstagmorgen.
1: Aus historischem Anlass werden wir uns heute im schönen Morgen um ein Thema kümmern, das zuletzt wieder richtig Fahrt aufgenommen hat, die Wehrpflicht. Vor 15 Jahren, also 2011, ja ausgesetzt. Heute, vor genau 70 Jahren, wurde die Wehrpflicht in der Bundesrepublik eingeführt. Wie umstritten war die damals und wie wird sich der neue Wehrdienst vor allen Dingen auf junge Männer und die Männlichkeit auch auswirken? Das hat sie alles erforscht. Sie hat auch ein Buch über die Geschichte der Wehrpflicht geschrieben. Historikerin Ute Frevert, Präsidentin der Max-Weber-Stiftung. Mit ihr sind wir zu 70 Jahre Wehrpflicht in Deutschland verabredet fürs Gespräch um kurz nach 6:30 heute hier im schönen Morgen.
0: Und natürlich erinnern wir uns an den Stromausfall in Berlin im Januar 2026. Also ist ja gar nicht so lange her, gerade mal 6 Monate. Das war im Südwesten von Berlin und das war für die betroffenen Menschen schon sehr dramatisch. Aber am Ende war es doch überschaubar dramatisch, weil natürlich dann aus anderen Teilen Berlins Hilfe kommen konnte. Die kam manchmal nicht so gut, aber sie konnte kommen. Das wäre ja nicht so, wenn es einen flächenweiten Stromausfall gäbe, also einen landesweiten, einen sogenannten Blackout. Wie gut sind wir auf eine solche Situation vorbereitet? Wie wahrscheinlich ist so ein Szenario? Überhaupt gibt es Notfallpläne in der Schublade? All das besprechen wir heute hier im schönen Morgen mit Marco Rösseler. Er ist Autor der Dokumentation Blackout, wie sicher ist unser Stromnetz? Und das Ganze besprechen wir hier heute um kurz nach 8:30.
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1: Vom 2020er Album Alles in allem von einstürzenden Neubauten der Song Am Landwehrkanal um 6:10.
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3: Eine Frage an unseren Experten für alles. Stimmt's denn, Herr Drösser, dass es menschliche Zivilisationen gegeben hat, die total friedlich waren?
4: Zunächst mal müssen wir das Wort friedlich präzisieren. Es soll ja nicht darum gehen, ob es da Gewalt zwischen Menschen in dieser Gemeinschaft gibt, sondern um kriegerische Auseinandersetzungen mit anderen Völkern oder Stämmen. Es gibt heute noch Gemeinschaften von indigenen Völkern, etwa in Malaysia oder auch in Australien. Die kämpfen nicht gegen andere. Selbst wenn sie Aggressionen ausgesetzt sind, laufen sie einfach weg. Und sie haben oft gar kein Wort für Krieg. Jetzt kann man argumentieren, das sind ja nur kleine Gruppen von Menschen. Sobald eine gewisse Größe erreicht ist, muss man sich organisieren und dazu gehört dann auch eine Armee. Aber auch da gibt es Beispiele aus der Vergangenheit, wo das nicht der Fall war. Zum Beispiel die Induskultur im heutigen Pakistan. Von der gibt es eine ganze Menge archäologische Zeugnisse, aber nirgendwo werden Kriege, Soldaten oder militärische Waffen abgebildet. Ein anderes Beispiel ist die Karal-Zivilisation, die es vor 5000 Jahren in Südamerika gab. Auch da kein Zeichen von kriegerischen Auseinandersetzungen, stattdessen eine Hochkultur mit viel Musik. Und in beiden Fällen war es so, dass diese hochentwickelten Zivilisationen, die zum Beispiel schon große Städte hatten, mehr auf Kultur gesetzt haben und auf friedlichen Handel mit der Außenwelt. Also, Militär- und kriegerische Auseinandersetzungen kommen nicht automatisch, wenn eine Zivilisation eine bestimmte Größe erreicht hat. Es gab in der menschlichen Geschichte auch hochentwickelte Völker, die über 1000 Jahre friedlich mit ihrer Umwelt zusammengelebt haben.
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0: A&E von Goldfrapp. In einer halben Minute wird es 5.30 Uhr, halb sechs.
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2: Die Prognose ist gut, das könnte heute wettermäßig ein wirklich schöner Tag werden. Aktuell Temperaturen um etwa 14 Grad in Brandenburg und Berlin. Heute gibt es einen Wechsel aus Sonne und meist lockeren Quellwolken, nur vereinzelt Schauer. Oft bleibt es heute trocken und die Höchstwerte dann am Nachmittag bei 22 bis 24 Grad.
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0: Auf Radio 1, Vorsicht auf der B101 Richtung Bad Liebenwerda. Zwischen Woltersdorf und Luckenwalde befinden sich Personen auf der Fahrbahn. Damit nach Berlin. Berlin-Friedenau, die Bundesallee Steglitz Richtung Charlottenburg ist zwischen Handjährigstraße und Friedrich-Wilhelm-Platz wegen eines Wasserrohrbruchs gesperrt. Der Tiergartentunnel zwischen Heidestraße und Reichpietschufer in beiden Richtungen bis kurz vor sechs gesperrt, also noch eine knappe halbe Stunde. Alt-Hohenschönhausen am Morgen beginnen auf der Landsberger Allee zwischen am Wasserwerk und Siegfriedstraße Arbeiten am Glasfasernetz.

0: Burn the Witch von Radiohead, 5.34 Uhr.
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2: Da hat uns Timo eine kurze und knackige Mail geschrieben. Guten Morgen, Timo.
0: Hallo, Timo.
2: Er schreibt, guten Morgen, mein Frühstarter-Team. Mit euch komme ich morgens erst richtig in Schwung. Mein alter Klassenkamerad Dirk sprach vor Monaten von eurer tollen Bermuda-Dreieck-Rubrik. Seitdem bin ich fast süchtig von eurer Kategorie. Auch ich gehe erfolgreich auf die 60 zu und wollte ein tolles Lied aus meiner tollen Zeit in Moabit euch präsentieren. Ultra Fox mit We Came to Dance. So viel schöne Erinnerungen. Leider muss ich jetzt gleich zur Arbeit. Darum, vielleicht ist das Lied für euch was, Timo.
0: Also für mich total. Ultravox tatsächlich eine meiner Lieblingsbands damals in den 80er Jahren. Produziert hat diesen von ihnen gewünschten Song aus dem Jahre 1983 übrigens George Martin, der Mann, der zuvor schon fast das komplette Beatles-Werk begleitet hat. We Came to Dance ist die vierte und letzte Single aus dem Erfolgsalbum Quartet. In Großbritannien erreichte dieser Song Platz 18 und sorgte dafür, dass Ultravox dort bereits die siebte Top 20 Single in Folge landen konnten. Trotz des Titels geht's im Song übrigens nicht einfach ums Feiern. Sänger Mitch Ure beschreibt eine Welt, in der Menschen tanzen, während um sie herum politische Spannungen und Unsicherheit herrschen. Hier ist We Came to Dance von Ultravox.

0: Danke, Timo, dass Sie sich das gewünscht haben im Radio 1 beim Mutterdreieck. Weekend Dance von Ultravox aus dem Jahre 1983. Ihre musikalischen Erinnerungen teilen Sie doch bitte auch mit anderen Hörerinnen und Hörern von Radio 1 und mit uns. Und die Adresse für Ihren Wunsch, das ist diese hier.
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0: Nourished by Time mit When the War is Over um 5.44 Uhr im schönen Morgen auf Radio 1.
1: Es ist Juli, es ist Sommer, heute werden es bis zu 24 Grad und ans Heizen will ja kaum einer denken momentan. Es sei denn, man plant sich eine neue Heizung einzubauen, dann ist jetzt ein geeigneter Zeitpunkt. Wer auf klimafreundliche Heizungen umsteigt, bekommt ja sogar Geld vom Staat, allerdings ab heute nicht mehr ganz so viel wie bisher.
0: Wir hören dazu jetzt mal Lissy Kaufmann aus dem ARD Hauptstadtstudio. Erste Frage, will die Bundesregierung klimafreundliches Heizen denn nicht mehr unterstützen?
2: Doch, das will sie, aber eben nicht mehr so stark wie bisher. Das liegt zum einen daran, dass die Bundesregierung sparen muss, auch das Wirtschafts- und Energieministerium von Katharina Reiche. Man arbeitet da jetzt ein bisschen mit Tricks. Man schichtet Geld um. Aus dem Klima- und Transformationsfonds zum Beispiel wird Geld abgezogen. Und das ist ja der Fonds, aus dem das Geld kommt für den Heizungstausch. Und deshalb sinkt die Fördersumme. Die Bundesregierung hat sich in dem Zusammenhang auch gefragt, wieso schütten wir die Hilfe eigentlich mit der Gießkanne aus? Da gibt es ja durchaus Menschen, die verdienen ganz gut. Denen reicht vielleicht ein kleiner staatlicher Anreiz, sozusagen als Anstupser, um klimafreundlich umzurüsten. Und deshalb will die Bundesregierung die Hilfe jetzt stärker sozial staffeln.
1: Okay, und wie genau sieht das dann aus?
2: Also zunächst mal hat die Bundesregierung die maximal förderfähigen Kosten gesenkt. Bislang waren es 30.000 Euro, jetzt sind es nur noch 28.000 Euro und diese Summe, die sinkt weiter in den kommenden Jahren. Das heißt jetzt aber nicht, dass ein Antragsteller die Summe komplett erstattet bekommt. Maximal zahlt der Staat davon 80%. Die genaue Summe, die hängt jetzt stärker vom Einkommen ab. Ein Haushalt mit einem Jahreseinkommen bis zu 30.000 Euro zum Beispiel kann bis zu 80% der förderfähigen Kosten erstattet bekommen. Wenn das Jahreseinkommen jetzt aber über 50.000 Euro liegt, dann gibt es nur etwa halb so viel Geld. Ein bisschen anders sieht es aus, wenn noch ein minderjähriges Kind im Haushalt lebt, dann darf das Haushaltseinkommen etwas höher liegen.
0: Letzte Frage, das heißt also, die Bundesregierung will zukünftig gezielter fördern?
2: Ja, so sieht's aus. Und es ist sogar noch ein weiterer Schritt geplant, um die Förderung zu lenken und die heimische Industrie zu unterstützen. Und zwar ab dem kommenden Jahr. Dann will man einen Unterschied machen, ob die Wärmepumpe, die man kauft, in der EU hergestellt worden ist oder zum Beispiel aus China kommt. Und wer sich dagegen eine EU-Wärmepumpe entscheidet, der soll dann ab kommendem Jahr weniger Förderung bekommen.
1: Lissy Kaufmann aus unserem ARD-Hauptstadtstudio über die ab heute geltende neue Förderung beim Heizungstausch. Es soll also jetzt gezielter gefördert werden. 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
1: Aus Boston, Massachusetts kommt dieses ungewöhnliche musikalische Duo The Dresden Dolls mit Coin Operated Boy, ein Song aus dem Jahre 2004. Jetzt haben wir es 6:06.
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5: Wir nähern uns den Radio 1 Nachrichten um 6. Ein Thema darin, Großbritannien hat einen neuen Premierminister, Andy Burnham, und eine seiner ersten Amtshandlungen war offenbar, mit Bundeskanzler Merz zu telefonieren. Was da besprochen wurde, erfahren wir gleich von Elisabeth Mattner.
1: Und bis dahin noch ein Song, hier kommt da Tang mit Scared to Death.

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1: Tang mit Scared to Death. Und damit ist es aber ganz genau 6 Uhr.
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1: Mit Elisabeth Mattner. Guten Morgen, Elisabeth.
3: Guten Morgen. Der neue britische Premierminister Burnham hält heute seine erste Kabinettssitzung ab. Kurz nach seiner Ernennung hat Burnham Ministerposten im Kabinett vergeben. Unter anderem wird der frühere Verteidigungsminister Healey neuer Finanzminister. Bundeskanzler Merz hat schon mit Burnham telefoniert, kurz nachdem er benannt wurde. Markus Weber berichtet.
4: Beide hätten den Wunsch geäußert, die enge Zusammenarbeit zwischen Berlin und London fortzusetzen. Merz und Burnham waren sich demnach auch einig, die Ukraine weiter umfassend zu unterstützen und den Druck auf Russland zu erhöhen. Der neue britische Premier telefonierte auch mit US-Präsident Trump und dem ukrainischen Präsidenten Zelensky. Burnham war gestern Mittag von König Charles zum neuen Premier ernannt worden und berief anschließend sein Kabinett. Der Labour-Chef versprach schnelle Reformen. Erwartet wird, dass er vor allem etwas gegen die steigenden Lebenshaltungskosten unternimmt.
3: Die Deutsche Bahn will offenbar Alkohol an allen Bahnhöfen verbieten. Wie die Bild-Zeitung berichtet, soll die Maßnahme bis Mitte Oktober an allen 5.400 Bahnhöfen umgesetzt sein. Dann soll untersagt sein, auf Bahnsteigen oder in Bahnhofshallen Bier, Wein, Schnaps oder anderen Alkohol zu trinken. Bahnchefin Paller sagte, es werde nun härter durchgegriffen. Es gehe um den Schutz von Mitarbeitern und Reisenden. Bisher gibt es ein Alkoholkonsumverbot an mehreren großen Bahnhöfen, darunter auch in Berlin am Zoologischen Garten und am Ostbahnhof. Das Bundeskriminalamt und Bundesinnenminister Dobrindt präsentieren heute das Lagebild zu Kindesmissbrauch in Deutschland. Die Zahlen basieren nur auf den von der Polizei bearbeiteten Straftaten, das sogenannte Hellfeld. 2024 hatten die Behörden etwa 18.000 Fälle im Zusammenhang mit sexuellem Missbrauch von Kindern gezählt. Ermittlungsbehörden aus Deutschland und den USA haben die Infrastruktur eines weltweit verbreiteten Phishing-Systems zerschlagen. Es nennt sich Kratos und soll Zugangsdaten und Passwörter von hunderttausenden Opfern in über 30 Staaten gestohlen haben, teilte das BKA mit. Das soll mit Hilfe von täuschend echt aussehenden Authentifizierungsseiten von Microsoft passiert sein. Der mutmaßliche Entwickler wurde in Indonesien festgenommen und alle 200 Server abgeschaltet. Das US-Militär hat eine neue Serie von Luftangriffen gegen den Iran gestartet. Sie dienten dem Zweck, die Straße von Hormuz wieder für die Schifffahrt zu öffnen, teilte das zuständige Regionalkommando mit. Das iranische Fernsehen berichtete von Explosionen im Süden des Landes. Iran griff wiederum unter anderem US-Basen in Kuwait an. Spaniens Fußballweltmeister sind mit einer großen Party in ihrer Heimat empfangen worden. In der Hauptstadt Madrid gab es eine Parade, bei der die Mannschaft in einem offenen Doppeldeckerbus durch die Stadt fuhr. Anschließend fand eine große Siegesfeier statt. Rund 2 Millionen Menschen haben nach offiziellen Angaben an der Party teilgenommen. Soweit die Radio 1 Nachrichten. 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
1: Aktuell in Berlin und Brandenburg Temperaturen zwischen 12 und 14 Grad. Heute sonnig, ab und zu ein paar Wolken, meist trocken bei 22 bis 24 in Berlin um 23 Grad. Morgen am Mittwoch wird's eher regnerisch bei maximal 21 Grad.
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3: Auf Radio 1 keine Meldung aus Brandenburg, deshalb direkt zum Stadtverkehr Berlin. Friedenau, die Bundesallee Steglitz Richtung Charlottenburg ist zwischen Hanjerichstraße und Friedrich-Wilhelm-Platz wegen eines Wasserrohrbruchs gesperrt. Und Althohenschönhausen, am Morgen beginnen auf der Landsberger Allee zwischen am Wasserwerk und Siegfriedstraße Arbeiten am Glasfasernetz. Für circa 2 Wochen ist die Fahrbahn deshalb in diesem Bereich in beiden Richtungen auf je 2 Fahrstreifen verengt. Gute Fahrt wünschen wir.
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1: Schönen guten Morgen.
5: Guten Morgen und hallo.

0: Mark Ronson und Ray mit Suzanne um 6.08 Uhr gleich.
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2: Heute ist Dienstag, der 21. Juli 2026 und Grund zum Feiern haben heute ein weltberühmter Musiker und ein weltberühmter Fußballstar. Der Musiker wurde Anfang der 70er ein Star. Wir hören mal ein kurzes Medley von seinen berühmtesten Songs.

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1: Heute wird Cat Stevens, seit vielen Jahren auch als Yusuf bekannt, 78 Jahre alt. 52 Jahre jünger ist der Weltklasse-Fußballer, der bei der WM große Schlagzeilen gemacht hat und dem die Fans einen eigenen Song gewidmet haben.

0: Heute wird der norwegische WM-Held und Stürmer von Manchester City, Erling Braut Haaland, 26 Jahre alt. Happy Birthday.
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2: An der 100. Ausgabe der Satire-Sendung Die Anstalt, die schon große Schlagzeilen gemacht hat. Denn als Jubiläumsgäste waren auch Danger Dan und Igor Levit vorgesehen. Allerdings hatte die ZDF-Intendanz kurz vor der Aufzeichnung ihr Veto gegen den Song Keine Angst eingelegt und die beiden ausgeladen. Die Macher der Sendung sind darüber verärgert und werden das heute Abend auch deutlich machen. Ein Video von der Kritik am ZDF ist bereits online verfügbar. Los geht's um 22.15 Uhr. Schon vorher laden Danger Dan und Igor Levit ins Berliner Columbia-Theater ein zur Veranstaltung Die Keine Angst alt. Der Abend soll musikalische Beiträge mit einer politischen Auseinandersetzung verbinden. Die Tickets sind offenbar schon weg. Der Gewinn wird an den Verein Opferperspektive gespendet. Los geht's da um 21 Uhr. Das Ganze wird auch auf YouTube übertragen.
1: Fast direkt vor ihrer Haustür.
0: Ist ja erst im Januar großflächig der Strom ausgefallen im Südwesten Berlins nach einem Anschlag. Im ersten wird heute Abend die Frage gestellt, wie sicher ist unser Stromnetz? Ein längerer Stromausfall kann ja dramatische Folgen für die gesamte Gesellschaft haben. Kartenzahlung geht nicht mehr, aber es gibt auch kein Bargeld mehr aus Automaten. Ampeln fallen aus, Kühlketten und sogar die Wasserversorgung könnten zusammenbrechen. Die ARD-Story lässt Menschen aus Stromwirtschaft, Katastrophenschutz, Militär und Politik zu Wort kommen, aber auch Betroffene der Stromausfälle etwa im Münsterland 2005 oder eben jüngst in Berlin. Los geht's im Ersten um 22.50 Uhr.
1: Sportlich.
2: Heute steht das einzige Einzelzeitfahren der Tour de France an. Nach dem gestrigen zweiten Ruhetag müssen die Fahrer direkt Vollgas geben. Auf 26,1 Kilometern sind fast 500 Höhenmeter zu bewältigen, die fast ausschließlich auf einen Anstieg zu Beginn der Strecke entfallen. Souverän in Führung mit 5 Minuten Vorsprung liegt der Slowene Tadej Pogacar. Bester Deutscher ist Florian Lipowitz auf Platz 5. Die heutige 16. Etappe wird ab 14.05 Uhr im Ersten übertragen.
1: Und auf keinen Fall vergessen.
0: Dass es viel Leid in Deutschland und auf der Welt gibt, das Caritas International versucht zu bekämpfen. Heute steht die Jahrespressekonferenz an. Das Hilfswerk des Deutschen Caritasverbandes stellt die Zahlen des Spendenjahres 2025 vor, gibt Einblicke in aktuelle humanitäre Hilfseinsätze und spricht über schwindende Budgets und die zunehmende Gefährdung der humanitären Helferinnen und Helfer.
1: Das war die Radio 1 Tagesvorschau. 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Wir wünschen einen guten Start in den Tag.

0: Wenn der Scirocco weht von der Assistent um 6.16 Uhr.
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0: Take on me von AHA. Es ist Dienstagmorgen, hier ist Radio 1 mit dem schönen Morgen um 20 nach 6.
1: Und jetzt ungewöhnlicher Besuch zu dieser Zeit, Micky Beißenherz, aber er ist hier, weil er seinen Sommer plant.
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3: Dass unser Altbundeskanzler Gerhard Schröder ein wenig stur ist, dafür braucht man nicht lange Beweise zu sammeln. Er tat immer schon, was er persönlich für richtig hielt. Ne? Duckte sich bewaffnet mit einer Currywurst heimlich weg, wenn der Veggie-Bun-Strahl seiner zweiten Frau Hilu ihn zu treffen drohte. Er drückte einer ganzen Nation unliebsame Sozialreformen auf und dann zeigte er noch Haltung gegenüber einem vermeintlichen internationalen Verbündeten. Ne? Die meisten Leser denken jetzt sicher an die USA und den verweigerten Miteinmarsch in den Irak. Ja, das war gewiss auch keine kleine Sache. Aber fast vergessen scheint das touristische Muskelspiel, das den erbosten Kanzler im Juli 2003 dazu brachte, seinen Italienurlaub abzusagen. Zuvor hatte der italienische Tourismusminister Stefano Stefani sich dazu hinreißen lassen, deutsche Touristen als eiförmige, supernationalistische Blonde, die besoffen von aufgeblasener Selbstgewissheit seien, zu bezeichnen. Soweit, so korrekt. Schröder schien diese Beschreibung ein wenig zu präzise, woraufhin der Urlaub im sonnigen Pesaro ausfallen musste. Gerd blieb in seiner Heimat Hannover. Doris musste auch. Der italienische Ministerpräsident äußerte sich ebenfalls zu einem Boykott. Berlusconi tat es leid für Schröder. Wir waren alle ein bisschen Berlusconi zu der Zeit. Maschsee statt Adriaküste. Hat ein Mensch je so viel auf sich genommen, um ein Zeichen zu setzen? Haben wir Deutschen es ihm je gedankt? Na, dieser Tage denke ich häufiger an diesen Proto-Protest. Ein Vorläufer jener Gedanken, mit denen sich die Deutschen aufgrund der veränderten Weltlage beschäftigen. Na, wo darf ich eigentlich noch hin? Na, wann mache ich mich zum Mitwisser? Ja, vielleicht sogar Mittäter. Wo muss ich ein Zeichen setzen? Darf ich meinen Urlaub in Los Angeles eigentlich nur antreten? Jetzt, wo Donald Trump da so schlimm wütet, kann ich die USA überhaupt noch betreten? Im Zweifel nimmt die US-Behörde einem die Entscheidung ja ab. Ne? Wer sich vor der Anreise ein wenig zu wuchtig in sozialen Netzwerken über Orange Hitler geäußert hat, der findet sich schnell in einer Arrestzelle wieder, bevor der nächste Flieger ihn direkt wieder heimwärts schickt. Ist es klug und sinnvoll, mit Boykott sein Uneinverständnis über die Lage in den Vereinigten Staaten auszudrücken? Und wen treffe man dort, speziell in den Regionen, die von Tourismus leben, wirklich, zumal rund 50% der amerikanischen Bevölkerung Trump ja nicht gewählt haben? Man hat also eine recht gute Chance, ziemlich häufig auf Leute zu treffen, die einen ähnlichen Wertekanon haben wie man selbst. Und selbst die andere Hälfte besteht gewiss nicht ausschließlich aus verabscheuungswürdigen Kreaturen, sondern nicht selten aus Menschen, deren Motivation im direkten Aufeinandertreffen zu erfahren, womöglich sogar etwas spannender ist als der dritte Karaoke-Abend im Robinson-Club Fuerteventura. Auf Rügen indes ist die Wahrscheinlichkeit, unter AfD-Wählern zu sein, bedeutend größer. In Mecklenburg-Vorpommern, da kamen die Blauen bei der Bundestagswahl auf 35% Zustimmung. Jetzt sind sie, glaube ich, schon bei 40%. Ich weiß es gar nicht genau. Aber deshalb hieß es plötzlich, dass viele Touristen aus Protest ihren Urlaub dort stornieren wollen. Das setzt wieder einmal, kann der edle Wessi dem schmuddeligen Ossi mit gezielter Pädagogik in die Spur helfen. Allein ist der Weg raus aus der Verhärtung und durch digitale Netzwerke befeuerten Verfeindung nicht die persönliche Begegnung. Führt Boykott und Fernbleiben nicht noch zu einer weiteren Verfestigung demokratiegefährdender Klischees? Welcher Parameter entscheidet denn über die Rechtfertigung unseres Fernbleibens? Vielleicht, wenn bei zwei Pommesbudenbetreibern in den Dünen auf Rügen im Radio über der Fritteuse böse Onkels laufen? Was ist denn mit dem Plattensee? Also jetzt, wo Ungarn sich des schlimmen Orbans entledigt hat, darf man da wieder hin? Hat es uns je interessiert, was politisch so in Tunesien los ist? Solange wir in Ruhe Cluburlaub auf Djerba machen konnten, welches autoritäre Zwischentief von Erdogan ist unterirdisch genug, um dieses Jahr dann doch Antalya zu canceln? Und was machen wir denn mit Italien, wo mit Meloni, eine Postfaschistin, schlimm an der Macht ist, die aber gleichzeitig kontra Putin gut und überdies ein europäischer Stabilitätsanker ist? Zapperlot. Da wird unsere Ambiguitätstoleranz ganz mächtig wundgescheuert. Ja, was machen wir denn da bloß? Womöglich akzeptieren, dass die Welt komplex ist und unsere einzige Chance, sie ein wenig besser zu machen, der herzliche und offene persönliche Kontakt mit Fremden ist. Zumal ich das angedrohte Fernbleiben deutscher Touristen auch ein wenig drollig finde. Ne? Sag mir einen Ort auf der Welt, der je besser geworden wäre, weil die deutschen Touristen dort auftauchen. Ja, da sollen wir doch bitte ganz demütig sein. Gleichwohl möchte auch ich ein Zeichen setzen. Aus tiefem Unverständnis über die pro-russische Position von Gerhard Schröder werde ich in den nächsten Jahren keinen Sommerurlaub in Hannover machen. Das ist eine Konsequenz, die ich mir leisten will. Bitteschön.
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0: Kamadi von Carla Bruni um 6.30 Uhr, halb sieben.
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0: Mit Elisabeth Mattner.
2: Der neue britische Premierminister Burnham hält heute seine erste Kabinettssitzung ab. Dabei will er Maßnahmen gegen die steigenden Lebenshaltungskosten vorstellen. Fachleute gehen davon aus, dass in diesem Zusammenhang auch Steuererhöhungen bekannt werden. Kurz nach seiner Ernennung hat Burnham Ministerposten im Kabinett vergeben. Unter anderem wird der frühere Verteidigungsminister Healey neuer Finanzminister. Healey hatte das Kabinett aus Protest gegen Burnhams Vorgänger Starmer verlassen. Die Deutsche Bahn will Alkohol

0: Pendler aus Schönefeld können ab heute das neue Fahrradparkhaus am S-Bahnhof Wassmannsdorf nutzen. Die Anlage mit 170 sicheren Radparkplätzen wird am Vormittag eröffnet. Das Parkhaus ist Teil eines brandenburgweiten Pilotprojekts mit baugleichen Anlagen. Auch an den Bahnhöfen in Potsdam, Hoppegarten, Oranienburg-Sachsenhausen und Blankenfelde werden noch dieses Jahr gleichartige Radparkhäuser gebaut. Sie kosten jeweils rund 1,7 Millionen Euro. 90% davon sind Fördermittel von Bund und Land. Soweit die Radio 1 Nachrichten. 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
2: Momentan in Brandenburg und Berlin Temperaturen zwischen 12 und 14 Grad, sonnig. Heute ab und zu vielleicht ein paar Wolken, meist trocken. Bei 22 bis 24 in Berlin um 23 Grad. Morgen am Mittwoch wird es eher regnerisch bei maximal 21 Grad.
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0: Auf Radio 1 richtig ruhig in Berlin und Brandenburg. Keine Meldungen, nur ein paar neue Baustellen in Berlin, unter anderem in Kreuzberg. Die Großbehrenstraße bleibt bis Freitagabend in beiden Richtungen zwischen Hallisches Ufer und Stresemannstraße gesperrt. Ansonsten kommen Sie gut durch. Wir wünschen Ihnen eine sichere Fahrt.
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3: Hallihallo, guten Morgen.
4: Guten Morgen. Über die Wehrpflicht bzw. den Wehrdienst wird nicht erst in letzter Zeit hitzig diskutiert. Vor 70 Jahren klang das im Bundestag so.
5: Aber meine Damen und Herren, Sie sind sich doch darüber klar, dass diese Entscheidung keine gute Entscheidung ist, weil es keinen zwingenden Grund gegeben hat, in dieser Weise ein so entscheidend wichtiges Gesetz durch das Parlament hindurchzubringen.
2: Wie die Menschen damals auf die Einführung der Wehrpflicht reagiert haben und warum heute viele den Dienst an der Waffe befürworten, darüber sprechen wir gleich mit der Historikerin Ute Frevert.

0: Tame Impala, Is It True? Der schöne Morgen auf Radio 1 um 6.36 Uhr.
1: Bitte halten Sie ein Auge zu und sprechen Sie nach, was Sie dort sehen.
2: T. F. T.
1: Falsch.
3: Machen Sie jetzt 15 tiefe Kniebeugen.
4: Ja, so klangen 1956 die ersten Musik.

0: Begeisterungen nach der Einführung der Wehrpflicht in der Bundesrepublik. Heute vor genau 70 Jahren ist das Wehrpflichtgesetz in Kraft getreten. Schon damals ein kontroverses Vorhaben, das genau wie heute gerade bei jungen Menschen ziemlich unbeliebt war.
1: Über damals und heute sprechen wir mit der Historikerin Professor Dr. Ute Frevert, Präsidentin der Max-Weber-Stiftung und Autorin eines Buches über die Geschichte der Wehrpflicht. Guten Morgen, Frau Frevert.
2: Guten Morgen.
0: Guten Morgen.
1: Wie politisch umstritten war die Einführung der Wehrpflicht vor 70 Jahren?
2: Sie war sehr umstritten. Dafür war die größte Partei, die CDU/CSU, und die damals noch existierenden existierende deutsche Partei. Aber dagegen gab es massiv Widerstand von Seiten der SPD, die damals noch eine große Partei war, heute nicht mehr, von Seiten der Gewerkschaften und auch vor allen Dingen von Seiten der evangelischen Kirche, die darin eine weitere Vertiefung der Spaltung Deutschlands erblickte. Und wir dürfen nicht vergessen, es war 10 Jahre oder 11 Jahre nach Beendigung des Zweiten Weltkrieges, den der Krieg noch sehr in den Knochen saß.
0: 2011 wurde die Wehrpflicht ausgesetzt. Inzwischen sind laut Umfragen etwa 2/3 der Deutschen für eine allgemeine Wehrpflicht. Haben wir, Frau Frevert, den Glauben an Frieden und Diplomatie irgendwie verloren?
2: Wir sind ziemlich hart aufgeschlagen im Jahr 2022, als Russland die Ukraine überfallen hat. Das hat niemand mehr geglaubt nach 1989, 90, als wir den Eindruck hatten, in einem friedlichen Europa zu leben. Gut, es gab dann die Jugoslawienkriege in den 1990er Jahren, aber da hat man gedacht, das ist ja weit weg vom Kern Europas, und mittlerweile ist der Krieg sehr, sehr nah gerückt, und das haben alle Leute verstanden. Und von daher glaube ich, es ist nicht ein neuer Bellizismus, eine neue Kriegs-Euphorie, also ganz, ganz bestimmt nicht, aber es ist eine sehr realistische Haltung zu den Gefährnissen, die wir gewärtigen.
1: Schon 1956 gab es Proteste gegen die Wehrpflicht. Heute gehen viele Jugendliche beim Schulstreik gegen Wehrpflicht auf die Straße. Welche Sorgen teilen junge Menschen heute und damals, und was ist heute anders?
2: Was heute anders ist, ist, dass die Argumente gegen die Wehrpflicht andere sind. Also wie gesagt, damals hatte man noch eine Vorstellung von Krieg und wollte diesen Krieg für immer sozusagen bannen. Heute hat man das nicht mehr, und man weiß auch nicht genau, welche Rolle die Einzelne in einem so jetzt sozusagen sehr stark technisierten Krieg mit Drohnen und zu spielen hat. Aber was mir bei den ganzen Argumenten gegen die Wehrpflicht auffällt, ist, dass ganz stark dieses Moment gemacht wird: Der Staat greift in meine Freiheit ein, und ich lasse mir das nicht. Ich lasse das nicht zu. Es darf niemand mich selber in meinen Freiheitsräumen beschränken. Das war damals ein Argument, was man so gut wie nie gehört hat. Mhm.
0: Ab kommendem Jahr sollen jetzt wieder ganze Jahrgänge junger Männer verpflichtend gemustert werden. Sie nennen ja das Militär im 20. Jahrhundert auch die Schule der Männlichkeiten. Wie wird sich denn der neue Wehrdienst auf junge Männer und Männlichkeit heute auswirken?
2: Ich würde sehr davor warnen, die Muster, die wir im Kopf haben vom 19. und frühen 20. Jahrhundert, als es riesige Wehrpflichtarmeen gegeben hat und das Militär insgesamt in der Gesellschaft eine zentrale Rolle gespielt hat, auf heute zu übertragen. Also ich vermute nicht, dass es eine neue Militarisierung gibt, dass das Militär wieder zur Vorbildinstitution oder gerade zur Schule der Nation und damit auch zur Schule von Geschlechtervorstellungen werden wird. Dafür ist es dann doch zu marginal, dafür sind andere Institutionen in dieser Gesellschaft viel zu stark geworden. Aber wie heißt das so schön, wenn man the proof of the pudding is the eating, also wir werden das beobachten müssen, was passiert, aber zur Vorbildinstitution wird die Bundeswehr sicherlich nicht werden.
1: Heute vor 70 Jahren ist das Wehrpflichtgesetz in der Bundesrepublik Deutschland in Kraft getreten. Wir haben mit der Historikerin Ute Frevert gesprochen. Dankeschön, Frau Frevert.
2: Nicht zu danken. Schönen Tag.
0: Ihnen auch, danke.

0: großartigen Red Hot Chili Peppers mit Other Side. Hier ist Radio 1 am Dienstagmorgen, 6:45 Uhr haben wir, 6.45 Uhr.
1: Erstmal eine gute Nachricht für deutsche Fußballfans. Immer wenn Spanien Weltmeister geworden ist, ist beim kommenden Turnier Deutschland Weltmeister geworden. Zugegeben, Spanien ist bisher erst einmal Weltmeister geworden, nämlich 2010. 2014 war ja dann Deutschland an der Reihe und jetzt eben wieder vorgestern im Finale gegen Argentinien. 1:0 nach Verlängerung. Das zweite Mal Weltmeister Spanien. Gestern Nachmittag sind die neuen Weltmeister in ihrer Hauptstadt Madrid angekommen. Mindestens 1 Million Menschen standen geduldig in der prallen Sonne auf den Straßen und haben ihr Team frenetisch gefeiert. Ja, gute Laune, gute Stimmung.
0: Und gesungen wurde halt auch viel. Ja, sehr schön. Der spanische König Felipe, der hat die Weltmeistermannschaft natürlich empfangen und er lobte das Team.
2: Lo principal, enhorabuena.
3: Ihr habt eine wahre Odyssee hingelegt, so eine lange Reise mit so viel Anstrengungen. Euer Triumph ist episch.
1: Ja, und wenn der König was sagt, muss natürlich auch der Regierungschef was sagen. Spaniens Ministerpräsident Pedro Sánchez war voll des Lobes und legte sogar noch einen drauf.
4: Son dos de dos.
3: Ihr habt jetzt die beiden letzten Finale gewonnen. Wieso nicht auch die WM 2030, wenn wir die Gastgeber sind?
0: Die gewinnt ja jetzt Deutschland, wenn ich richtig verstanden
1: ganz
0: habe,
1: genau.
0: Oder? Daraus wird ja wohl nichts. Aber diese Fans hier, die freuen sich auf jeden Fall auf eine ausgelassene Party.
5: Espero mucha fiesta, mucha emoción.
3: Das passiert wirklich nicht alle Tage. Wir sind schließlich Weltmeister.
0: Viva España.
1: Recht gute Laune in Spanien. Spanien ist Fußballweltmeister.
0: Absolut.
1: Mehr als 1 Million Menschen waren auf den Straßen, um den neuen Titelträger zu empfangen.

0: Sandra, Isabel und Scherben. Und damit ist es 6.54 Uhr, 6 Minuten vor 7.
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10: Genug ist genug, das hat die Chefin der Deutschen Bahn, Evelyn Paller, der Bild-Zeitung gesagt und damit ein Alkoholverbot an allen Bahnhöfen angekündigt. Die Regelung soll bis Mitte Oktober bundesweit an allen rund 5.400 Bahnhöfen eingeführt werden. Demnach wird es verboten, an Bahnsteigen, in Bahnhofshallen und anderen Bereichen des Bahnhofs Alkohol zu trinken. Elisabeth, die Bahn hofft auf weniger Konflikte unter Alkoholeinfluss.
11: Evelyn Paller ist da ziemlich klar. Sie sagt, Zitat, wir greifen jetzt noch härter durch, wir wollen mehr Ordnung und Sicherheit auf unseren Bahnhöfen und in unseren Zügen. Für mich zählt nur eins, der Schutz unserer Kollegen und unserer Reisenden. Deshalb jetzt also das strikte Alkoholkonsumverbot. In Restaurants und Bars im Bahnhof darf weiterhin Alkohol ausgeschenkt und auch getrunken werden. Wer künftig gegen diese neue Regelung verstößt, der muss mit Platzverweisen oder Hausverboten rechnen.
0: Mehr dazu in den Radio 1 Nachrichten um 7 und bis dahin hören wir noch die Last Shadow Puppets.

0: The Age of the Understatement von den Last Shadow Puppets. Damit ist es aber ganz genau 7 Uhr.
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0: Mit Elisabeth Mattner.
2: Die Deutsche Bahn will an allen ihren Bahnhöfen verbieten, Alkohol zu trinken. Wer Bier, Wein oder Schnaps auf dem Bahnsteigen oder in der Bahnhofshalle zu sich nimmt, dem droht demnach ein Platzverweis und im Wiederholungsfall ein dauerhaftes Hausverbot. Mehr von Frank Eichmann.
3: Es reicht. Genug ist genug. Wir greifen jetzt härter durch, sagt Bahnchefin Palla der Bild. Sie verspricht sich mehr Ordnung und Sicherheit auf Bahnhöfen und in Zügen, mehr Schutz von Mitarbeitern und Reisenden. Bis Mitte Oktober soll das Verbot von Bier, Wein oder Schnaps auf Bahnsteigen und in Bahnhofshallen bundesweit eingeführt sein, bestätigte die Bahn der Deutschen Presseagentur. In Bahnhofsrestaurants darf dagegen auch nach Oktober weitergetrunken werden, ebenso erlaubt bleiben der Kauf und Transport verschlossener Flaschen. Die Bahn hat bereits Erfahrung mit dem Alkoholverbot. Es gilt schon heute auf Bahnhöfen wie Hamburg, Bremen, Frankfurt am Main oder Köln.
2: Nach einem Angriff auf eine Jugendamtsmitarbeiterin in Finsterwalde nehmen heute einige Teile der Kreisverwaltung wieder ihre Arbeit auf. Das Bau- und Gesundheitsamt seien erreichbar, allerdings nur mit Termin, teilte die Behörde mit. Außerdem sei ein Wachschutz vor Ort. Das Jugendamt und Straßenverkehrsamt blieben bis auf Weiteres geschlossen. Die Kreisverwaltung war seit dem Angriff vor 5 Tagen geschlossen. Eine Mitarbeiterin des Jugendamtes war in Finsterwalde während der Sprechzeit von einem Mann angegriffen worden. Er legte ein Feuer in ihrem Büro. Der neue britische Premierminister Burnham hält heute seine erste Kabinettssitzung ab. Kurz nach seiner Ernennung hat Burnham Ministerposten im Kabinett vergeben. Unter anderem wird der frühere Verteidigungsminister Healey neuer Finanzminister. Bundeskanzler Merz hat schon mit Burnham telefoniert. Markus Weber berichtet.
4: Beide hätten den Wunsch geäußert, die enge Zusammenarbeit zwischen Berlin und London fortzusetzen. Merz und Burnham waren sich demnach auch einig, die Ukraine weiter umfassend zu unterstützen und den Druck auf Russland zu erhöhen. Der neue britische Premier telefonierte auch mit US-Präsident Trump und dem ukrainischen Präsidenten Zelensky. Burnham war gestern Mittag von König Charles zum neuen Premier ernannt worden und berief anschließend sein Kabinett. Der Labour-Chef versprach schnelle Reformen. Erwartet wird, dass er vor allem etwas gegen die steigenden Lebenshaltungskosten unternimmt.
2: Das US-Militär hat eine neue Serie von Luftangriffen gegen den Iran gestartet. Sie dienten dem Zweck, die Straße von Hormus wieder für die Schifffahrt zu öffnen, teilte das zuständige Regionalkommando mit. Das iranische Fernsehen berichtete von Explosionen im Süden des Landes. Iran griff wiederum unter anderem US-Basen in Kuwait an. Ermittlungsbehörden aus Deutschland und den USA haben die Infrastruktur eines weltweit verbreiteten Phishing-Systems zerschlagen. Es nennt sich Kratos und soll Zugangsdaten und Passwörter von hunderttausenden Opfern in über 30 Staaten gestohlen haben, teilte das BKA mit. Das soll mithilfe von täuschend echt aussehenden Authentifizierungsseiten von Microsoft passiert sein. Der mutmaßliche Entwickler wurde in Indonesien festgenommen und alle 200 Server abgeschaltet. Spaniens Fußballweltmeister sind mit einer großen Party in ihrer Heimat empfangen worden. In der Hauptstadt Madrid gab es eine Parade, bei der die Mannschaft in einem offenen Doppeldeckerbus durch die Stadt fuhr. Anschließend fand eine große Siegesfeier statt. Rund 2 Millionen Menschen haben nach offiziellen Angaben an der Party teilgenommen. Soweit die Radio 1 Nachrichten. Mehr Meldungen unter rbb24.de.
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0: Derzeit in Berlin und Brandenburg Temperaturen zwischen 12 und 14 Grad. Sonnig heute, ab und zu vielleicht ein paar Wolken. Es bleibt aber meist trocken bei 22 bis 24 in Berlin um 23 Grad. Morgen am Mittwoch wird es eher regnerisch bei maximal 21 Grad.
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2: Auf Radio 1 A13 Berlin Richtung Dresden. Hinter Bestensee kommt es nach einem Unfall zu Behinderungen. Vorsicht auf der A24 Berlin Richtung Hamburg. Hinter Neuruppin ist ein Fahrzeug liegen geblieben. In Berlin gibt es große Probleme auf der A100 Stadtring Richtung Treptow. Hinter der Detmolder Straße steht ein kaputtes Auto. Gleich 2 Spuren sind gesperrt. Der Stau beginnt am Hohenzollerndamm mit 45 Minuten Verzögerung für Sie. Wir wünschen Ihnen eine gute Fahrt.
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0: Schönen guten Morgen.
5: Guten Morgen.
0: Elisabeth, in deinem Leben, welche Rolle hat die Diddlmaus gespielt?
2: Auf jeden Fall eine große, weil ich auch zu denen gehört habe, die diese Blätter gesammelt haben. Es gab ja verschiedene Ausführungen davon und so. Habe ich, glaube ich, teilweise sogar noch, muss ich mal rausholen,
5: Blätter
2: die Ordner
5: von der Diddlmaus?
2: Ja, da gab es immer so Notizblöcke und die hatten dann so verschiedene Diddlmaus-Designs.
0: Okay. Aber hattest du auch eine Kuscheldiddlmaus? Also so eine, wie in einem Ärztevideo einst angezündet wurde?
2: Ja, aber wo ist die eigentlich? Muss ich auch nochmal auf den
5: Dachboden
2: gucken.
5: Wie hieß denn der süße Hund von der Diddlemaus? War es ein Hund oder war es ein Bär?
2: Das weiß ich nicht, wie der Hund.
0: Hattest du denn Diddlemäuse, Tom?
5: Nee, aber diesen Hund oder diesen Bär von der Diddlemaus. Wer jetzt weiß, ruft bitte mal an.
0: Ja, wir reden in der Vergangenheitsform, aber die Diddlemaus ist wieder da. Das Comeback der Diddlemaus, eins der Themen bei unserem Wirtschaftsexperten Nicolas Liefen in einer Viertelstunde.
5: Der weiß es, wie der Hund hieß.

0: Hey Bob von Seed um 7:08 im schönen Morgen auf Radio 1.
1: Ach Mensch Marco, wir haben die besten Hörerinnen und Hörer wirklich, unter anderem Miriam. Miriam hat gerade angerufen und gesagt, dass der Dittelmausfreund erstens ein Bär ist und zweitens Pimboli heißt. Und dann hat Miriam noch gesagt, wenn ihr noch was einfällt, ruft sie wieder an.
0: Wir freuen uns drauf. Und jetzt blicken wir voraus auf den kommenden Sonntag in 5 Tagen. Da dreht sich am Radio 1 Sommersonntag alles um ein Festival der Liebe. Die 100 besten Schlager und Chansons von 9 bis 19 Uhr präsentieren Stefan Karkowski, Caro Corneli und Max Spalek die schönsten Chansons, die größten Schlagerklassiker und natürlich den Weg bis zur Nummer 1. Vorher werfen wir aber immer noch einen Blick auf die Songs, denen am Ende nur ganz wenige Stimmen zur Top 100 gefehlt haben.
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1: Und da haben wir Rudi Carrell. Er prägte jahrzehntelang das deutsche Fernsehen als Moderator, Entertainer und Showmaster am laufenden Band, Herzblatt und so weiter. 1975 gelang ihm auch ein musikalischer Volltreffer. Der Song basiert auf dem niederländischen Original Wat voor weer zoeten wie krijgen und wird hierzulande schnell zum Kult. Die nostalgische Sehnsucht nach dem vermeintlich perfekten Sommer begleitet seitdem ja wirklich jede Hitzewelle und jeden verregneten Juli. Ein Lied, das erstaunlich zeitlos geblieben ist.
0: Und das dutzende Male gecovert wurde, gern auch von Punkbands. Unser Platz 108, das Original der besten Schlager und Chansons aller Zeiten. Rudi Carrell mit Wann wird's mal wieder richtig Sommer?

0: Platz 108 der besten Schlager und Chansons aller Zeiten. Rudi Carrell mit Wann wird's mal wieder richtig Sommer? Am Sonntag um 9 geht's dann los. Dann laufen hier einen Tag lang Schlager und Chansons.
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0: Aaron Fraser und If I Got It um 7.17 Uhr.
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0: Cross von Gossip um 7.22 Uhr.
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2: Der Ausblick auf den heutigen Dienstag mit Ihnen. Hallo Herr Liefen, guten Morgen.
3: Hallo, schönen guten Morgen.
0: Guten Morgen.
2: Und für alle, die sich eine neue Heizung einbauen lassen, ändert sich ja ab heute etwas. Was denn genau, Herr Liefen, und warum?
3: Eine Wärmepumpe einbauen lassen und die auf Förderung hoffen, da ändert sich von heute an was. Und man hat das ja mal kurz vor knapp 2 Wochen mal eben praktisch ausgesetzt. Man konnte das nicht mehr beantragen, wenn man es nicht schon getan hat und die Zusage bekommen hat. Heute also greift die neue Förderung und die neue Förderung heißt, es gibt weniger. Warum gibt es weniger? Erstens, weil wenig Geld im Topf ist und zweitens, weil die Argumentation lautet, die Wärmepumpen werden ja ohnehin günstiger. Ich wäre da ein bisschen vorsichtig. Ich mache die Erfahrung, dass die Wärmepumpen zwar günstiger werden, also die Technik, dahinter aber der Einbau wird dann wieder teurer. Also ob das tatsächlich unterm Strich günstiger ist, sei mal dahingestellt. Wie auch immer, es gibt weniger Förderung. Bisher wurden Heizungen gefördert bis zu 30.000 Euro. Also darauf hat sich die Förderung bezogen. In der Zwischenzeit landen wir bei 28.000 und das wird nach und nach und nach abgesenkt. Was die Einkommensgrenzen angeht, auch da tut sich was, auch da wird abgesenkt. Also das zu versteuernde Einkommen, da bekommen Sie zum Teil eben noch die normale Förderung von 30% Grundförderung, bei einigen sogar 40%, wenn Sie weniger verdienen, also zu versteuerndes Einkommen von 30.000 Euro. Aber auch da wird nach und nach abgesenkt und das Problem ist auch noch, dass sie, wie gesagt, höhere Förderung nur bekommen, wenn sie noch ein Kind im Haus haben und so weiter. Es gab früher einen Geschwindigkeitsbonus, gibt es jetzt auch noch, wenn sie schnell sind mit ihrer Heizung, aber auch der wird nach und nach abgesenkt. Also unterm Strich heißt das einfach, wenn Sie sich eine Wärmepumpe einbauen wollen und Sie haben die Förderung noch nicht beantragt und machen es jetzt, dann bekommen Sie sicherlich einen vierstelligen Betrag an Förderung weniger. Und das muss man einfach einrechnen, wenn man sich so eine Wärmepumpe einbauen lassen möchte. Ist aber immer noch sinnvoll, ich sag's mal gleich dazu.
0: Jetzt kommen wir zu jemandem, da kann man sagen, sie war geliebt und sie war gleichermaßen verhasst und auf einmal war sie weg. Die Diddelmaus, plötzlich gab sie gar nicht mehr, vom Markt verschwunden und jetzt ist sie wieder da, Herr Liefen. Warum denn nur?
3: Weil es funktioniert. Die Diddelmaus war mal weg und keiner wollte sie mehr haben. Dann hat man irgendwie versucht, sie nochmal in den Markt zu bringen. Vor ungefähr 10 Jahren völlig gefloppt das Ganze, weil man die Diddelmaus ein bisschen verändert hat. Und jetzt macht man es nochmal neu. Gestartet ist man im vergangenen Jahr in Frankreich und Belgien. Da hat man schon angekündigt, in diesem Jahr wird es in Deutschland soweit sein. Dann kamen noch Niederlande und Luxemburg dazu. So, und jetzt ist also Deutschland dran. Und was passiert, wenn Sie lange Schlangen sehen vor irgendwelchen Läden? Das ist die Diddelmaus. Also offensichtlich findet sie reißenden Absatz. Wir kennen das von früher. Also Sie waren wahrscheinlich auch leidgeprüft. Ich war das auch. Schreibblöcke und Tauschbörsen und Briefpapier und Bettwäsche und ich weiß nicht, was alles im Haus rumschwirrte. So, kommt alles wieder. Und nicht nur die Diddelmaus, auch die Lina und Pimpoli, das ist der Bär, Galuppi, das Pferd. Es kommt irgendwie alles wieder. Es wird nur alles fürchterlich viel teurer. Also ich habe gesehen, irgendwie in A6 Block, der kostete früher mal 1,50, jetzt kostet er ungefähr 6 Euro. So, und davon müssen Sie ausgehen, die Preise sind massiv gestiegen, hält Sammlerinnen und Sammler aber nicht davon ab. Und ich kenne die Firma noch, die das früher vertrieben hat, die ist dann irgendwann ausgestiegen, die hat hunderte Millionen Euro damals schon umgesetzt pro Jahr. Das wird jetzt wahrscheinlich wieder so werden. Schauen Sie sich den Hype an, das ist wirklich... Aber die Retrowelle rollt einfach, das kann man gar nicht anders sagen.
0: Sie haben gerade gesagt, Sie waren auch leid geprüft. Was heißt denn das? Also hatten Sie eine Diddelmaus? Hatten Sie irgendwas davon?
3: Wir hatten einiges davon, also von Blöcken über große und kleine Mäuse. Wir haben zur Hochzeit damals ein Diddelpärchen bekommen, aus solch weiter aufzählen. Und es war lange im Haushalt, glauben Sie mir.
2: Okay. Jeder hatte ja mal so ein Lieblingsstofftier, oder Marco? Denk du mal kurz nach. Und der kleine Nick, was hatte der damals so als Lieblingsstofftier?
3: Der kleine Nick bin ich?
2: Ja, ja.
3: Aha, ich hatte einen Bären.
2: Einen Bären?
3: Einen brummenden Bären.
2: Und der hatte auch einen Namen, der Bär?
3: Ehrlich gesagt nicht mehr. Es hieß nur, bei mir hieß der nur der Bär, aber ich habe ihn geliebt.
0: Wir laufen hier gerade ein bisschen aus dem Ruder. Ich habe es schon mal erwähnt, ich hatte einen Kuschelhuhn.
2: Ja, ich hatte Bulli, einen Stoffboxer.
3: Ein Kuschelhuhn.
2: Mein Kuschelhuhn schlägt natürlich alles wahrscheinlich. Hatte das einen Namen, Marco?
0: Danke, Herr Liefen, wir möchten nicht weiter drüber sprechen.
3: Gerne, tschüss.
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0: Another One Bites the Dust von Queen.
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0: Es ist 19:30.
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4: Die Deutsche Bahn will Alkohol an allen Bahnhöfen verbieten. Demnach soll die Maßnahme bis Mitte Oktober an allen 5.400 Bahnhöfen umgesetzt werden. Dann soll untersagt sein, auf Bahnsteigen oder in Bahnhofshallen Bier, Wein, Schnaps oder anderen Alkohol zu trinken. Bahnchefin Paller sagte, es werde nun härter durchgegriffen. Es gehe um den Schutz von Mitarbeitern und Reisenden. Der neue britische Premierminister Burnham hält heute seine erste Kabinettssitzung ab. Dabei will er Maßnahmen gegen die steigenden Lebenshaltungskosten vorstellen. Fachleute gehen davon aus, dass in diesem Zusammenhang auch Steuererhöhungen bekannt werden. Das Bundeskriminalamt und Bundesinnenminister Dobrindt präsentieren heute das Lagebild zu Kindesmissbrauch in Deutschland. Die Zahlen basieren nur auf den von der Polizei bearbeiteten Straftaten, das sogenannte Hellfeld. 2024 hatten die Behörden etwa 18.000 Fälle im Zusammenhang mit sexuellem Missbrauch von Kindern gezählt.

0: Jahr gleichartige Radparkhäuser gebaut. Soweit die Radio 1 Nachrichten. 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
2: Das wird schön heute. Heute gibt es viel Sonne und meist lockere Quellwolken. Oft bleibt es trocken. Höchstwerte 22 bis 24 Grad.
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0: Auf Radio 1 A13 Berlin Richtung Dresden, hinter Bestensee, kommt es nach einem Unfall zu Behinderungen. Stadtverkehr Berlin A100 Stadtring in beiden Richtungen. Es kommt zu Staus an den Baustellen zwischen Albuinstraße und Detmolder Straße mit jeweils 10 Minuten plus. Dann gibt es neue Baustellen ab heute in Berlin, unter anderem in Moabit. Da ist die Putlitzbrücke in beiden Richtungen wegen eines Kraneinsatzes bis Anfang August gesperrt. Wir wünschen Ihnen eine gute und sichere Fahrt.
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3: Schönen guten Morgen.
2: Guten Morgen.
3: Am Wochenende ist Jens Spahn als Vorsitzender der Unionsfraktion zurückgetreten, nachdem einige Tage zuvor bekannt geworden war, dass sein Mann und er mit Hilfe einer Leihmutter in den USA ein Kind bekommen hatten. Spahn selber sagte im Podcast des Journalisten Paul Ronsheimer, dass er sich mit der Entscheidung schwer getan habe.
4: Ich habe lange mit mir gerungen, auch was das Thema Leihmutterschaft angeht, bin da lange zerrissen gewesen. Aber eben über dieses Ringen und sich mit dem Thema beschäftigen, haben wir uns für diesen Weg entschieden.
2: Über das Thema Leihmutterschaft weltweit sprechen wir gleich mit einer Expertin von der Organisation Terre des Femmes.

0: Hier Jazz von den Sleaford Mods. Radio 1, der schöne Morgen am Dienstag um 7.38 Uhr.
1: Es gibt Themen, da hat man sich schnell eine Meinung gebildet, auf welcher Seite man steht. Und dann gibt es Themen, bei denen man sich schwer tut, eindeutig zu sagen, was richtig oder falsch ist. So geht's mir persönlich mit dem Thema Leihmutterschaft. Aber wahrscheinlich sollte ich als Mann mich da auch eher zurückhalten. In den vergangenen Tagen ist durch Jens Spahn das Thema wieder ganz oben in der Diskussion. In Deutschland sind Leihmutterschaften verboten, in vielen Ländern aber auch erlaubt, teilweise auch als florierendes Geschäftsmodell. Gezeugt werden kann das Kind zum Beispiel durch eine Samenspende des Wunschvaters. Medizinisch auch möglich ist, dass der Frau eine befruchtete fremde Eizelle eingesetzt wird.
0: Über das Thema Leihmutterschaft sprechen wir mit Sina Tonk von der gemeinnützigen Menschenrechtsorganisation für Mädchen und Frauen, Terre des Femmes. Sie ist dort thematisch unter anderem zuständig für das Thema sexuelle und reproduktive Rechte. Guten Morgen, Frau Tonk.
2: Guten Morgen.
1: Guten Morgen.
0: In welchen Ländern sind denn Leihmutterschaften ein florierendes Geschäftsmodell?
2: Da gibt es mehrere Länder, also zum Beispiel in den USA ist in einigen Bundesstaaten ist kommerzielle Leihmutterschaft erlaubt und da auch ein Geschäftsmodell. In der Ukraine ist Leihmutterschaft erlaubt, beispielsweise, aber auch in Georgien und in anderen Ländern. Aber es gibt auch Länder, in denen die kommerzielle Leihmutterschaft nicht erlaubt ist, sondern nur die altruistische Form.
1: Wenn es doch freiwillig ist, der Leihmutter durch sonst für sie niemals zu erzielende Einnahmen ein besseres Leben möglich ist und ein Paar dadurch ein zumindest zum Teil leibliches Kind bekommt, warum sollen die drei das dann nicht so machen?
2: Ja, Terre des Femmes spricht sich gegen jegliche Form von Leihmutterschaft aus und das hat mehrere Gründe. Für uns ist es einfach nicht nachvollziehbar oder wir positionieren uns dagegen, dass der Körper der Frau bei diesem Prozess zum Gegenstand gemacht wird und ja, zur Erfüllung des Kinderwunsches von Dritten. Da wird der Körper der Frau auf die reproduktiven Funktionen reduziert und für uns kann auch Schwangerschaft und Geburt nicht Gegenstand eines Vertrages sein.
1: So wie Sie das sagen, und Sie sind eine Frau, finde ich das okay. Ich finde, wenn ich das sagen würde, fände ich es schon wieder schwierig, weil ich ja das Selbstbestimmungsrecht der Frau außer Kraft setze. Und dazu kommt noch, in Deutschland sind Leihmutterschaften verboten, aber man kann ja, wie Sie haben es ja gesagt, den Umweg übers Ausland nehmen. Dann ist es legal. Durch das bestehende Verbot in Deutschland können also nur Reiche entsprechende Angebote im Ausland nutzen. Stört Sie diese Ungerechtigkeit durch das Verbot in Deutschland nicht?
2: Also für uns ist relevant oder für Terre des Femmes ist relevant, dass es ein globales Geschäftsmodell ist, das eben in den meisten Fällen auf Kosten von vulnerablen Frauen geht, von Frauen, wo die Freiwilligkeit wirklich in Frage steht, weil sie auf das Geld zwingend angewiesen sind und da können sie auch keine freiwillige, selbstbestimmte Entscheidung treffen. Und wie Sie schon gesagt haben, diese Modelle sind dann oft nur für Paare, die ja sehr gut situiert sind, zugänglich. Und da ist ein Machtgefälle und Ausbeutung ist Tür und Tor geöffnet.
0: Es gibt vor allem auch das Argument, dass sich in der Schwangerschaft eine enge Bindung zwischen Leihmutter und Kind aufbaut und es dann grausam sei, ihr das Kind wegzunehmen. Kennen Sie solche Fälle?
2: Also das wird gesagt und das kann man auch lesen. Gleichzeitig wird auch gesagt, dass teilweise die Verbindung aktiv unterdrückt wird, weil eben schon von vornherein feststeht, dass das Kind dann abgegeben werden muss. Und das hat Konsequenzen, Auswirkungen auf die Leihmutter und gegebenenfalls auch auf das Kind.
1: Ich spitze nochmal das Selbstbestimmungsrecht der Frau ein bisschen zu, auch um sie ein bisschen zu provozieren. Also jetzt sagt Friedrich Merz, nee Frauen, ihr dürft das nicht. Ihr dürft nicht als Leihmutter fungieren. Ist das angemessen?
2: Also in Deutschland haben wir das Verbot. Also dass da es ist nicht rechtlich nicht möglich.
1: Ja, aber es ist ja eine politische Entscheidung auch von sehr vielen Männern. Nee, Frauen dürfen das nicht.
2: Ja, also wir unterstützen das Verbot der Leihmutterschaft in Deutschland. Was wir aber auch sagen ist, dass Maßnahmen getroffen werden müssen, damit diese Umgehung nicht mehr möglich ist, dass man ins Ausland gehen kann und dort Frauen ausbeuten.
0: Über das schwierige Thema Leihmutterschaft haben wir mit Sina Tonk gesprochen von der gemeinnützigen Menschenrechtsorganisation für Mädchen und Frauen, Terre des Femmes. Vielen Dank, Frau Tonk.
2: Vielen Dank.

0: Just a Western von Niloufar Janja, Radio 1, 7:46 Uhr.
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0: Ja, bei unseren Radio 1 Literaturagenten gab es auch dieses Jahr wieder maßgeschneiderte Urlaubsleseempfehlungen für Sie. Asta aus München hört uns und Asta suchte das Buch für ihren Frankreich-Urlaub. Französisch schräg war ihr Wunsch. Genau das Richtige für Buchhändler Kurt von Hammerstein.
4: Das war einem der Großmeister der französischen Literatur im Moment, Matthias Enard. Das Buch nennt sich Das Jahresbankett der Totengräber. Ich hoffe, dass Sie das noch nicht kennen. Es
5: Nein.
4: ist auf jeden Fall schräg. Es geht um einen jungen Anthropologen aus Paris, der in die Vendée fährt und dort sozusagen als Anthropologe seine Doktorarbeit schreiben möchte über die Bevölkerung, über die Geschichten und so weiter, was man halt als Anthropologe macht in der Vendée. Mhm. Er will dort ein Jahr leben und er hat nach kürzester Zeit das Gefühl, dass er sich voll auskennt und sozusagen voll den Durchblick hat über alles, was dort geschieht. Natürlich hat er null Durchblick. Das wissen auch die, das weiß auch die Bevölkerung in der Gegend, aber sie nehmen ihn relativ herzlich auf und er darf forschen. Und das wirklich Faszinierende an diesem Buch ist, dass es erstmal anfängt sozusagen als Notizbuch. Er beobachtet halt die Natur, er beobachtet das lokale Geschehen und so weiter, was man halt so macht. Er steigt aber wirklich immer tiefer ein in die Geschichte und dann gibt es diesen dramaturgischen Höhepunkt, nämlich das titelgebende Bankett, das Jahresbankett der Totengräber. Und dort werden dann richtig die Geschichten ausgepackt. Und es gibt einen ganz, ganz tollen Trick, den er macht, denn das ist wirklich richtig barocke Erzählkunst. Und alle Menschen und auch Tiere, die in diesem Buch vorkommen, sind eigentlich alles Reinkarnationen aus der Geschichte der Vendée. Und das macht es toll und sehr, sehr schräg. Ich muss allerdings vorwarnen, das ist wirklich ein ziemlicher Literaturbrocken, aber ich weiß, dass Sie des Lesens durchaus mächtig sind.
1: Soweit der Tipp von Buchhändler Kurt von Hammerstein. Was er mit Brocken meint, erfahren Sie jetzt. Das Jahresbankett der Totengräber von Matthias Enard ist bei Hansa Berlin erschienen. 480 Seiten,
0: oh, Brocken,
1: kosten
0: ey.
1: 26 Euro. 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

0: Ethan French mit Reckless and Arranged.
1: Schon vorbei?
0: Ja, Day 56, 7:53 Uhr.
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3: Reggie Watts, das Konzert im Privatclub in Kreuzberg. Als Kind sah er Ray Charles im Fernsehen Klavier spielen und wusste, das will er auch. Mit 5 Jahren bekam er Klavier- und Geigenunterricht. Aufgewachsen in Stuttgart zog es ihn dann nach der Schule zum Musik- und Jazzstudium nach Seattle. Heute ist Reggie Watts nicht nur Musiker, sondern auch Comedian, Beatboxer und Schauspieler. Seine Musiksets improvisiert er mit seiner Stimme, einem Keyboard und einem Looper. Am liebsten experimentiert er mit Klang und Sound. Sein Ziel, das Publikum auf unterhaltsamste Art zu verwirren, mit einer Mischung aus Comedy, Musik und Improvisation. Heute Abend können Sie Reggie Watts live erleben, 19.30 Uhr im Privatclub in Kreuzberg.
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1: Elisabeth Mattner aus der Radio 1 Nachrichtenredaktion ist schon mal bei uns und hat ein Thema der 8 Uhr Nachrichten jetzt schon mitgebracht. Die Wirtschaft schwächelt, außenpolitisch hat das Land auch nicht mehr so ein Gewicht. Es gibt soziale Ungleichheit, Wohnungsnot und hohe Energiekosten. Es gibt viel zu tun für den neuen britischen Premierminister Andy Burnham. Heute hält er seine erste Kabinettssitzung ab. Elisabeth, dabei will er schon mal Maßnahmen gegen die steigenden Lebenshaltungskosten vorstellen.
8: Die werden wohl über Steuererhöhungen finanziert. Davon gehen zumindest viele Fachleute aus. Also auch das dürfte heute verkündet werden. Burnham hat bei der Bildung seines Kabinetts ja Schlüsselressorts neu besetzt und dabei mit Vertrauten seines Vorgängers Keir Starmer gebrochen. Neuer Finanzminister wird zum Beispiel der 66-jährige John Healey. Zum neuen Außenminister ernannte Burnham den bisherigen Minister für Energiesicherheit und früheren Labour-Chef Ed Miliband.
0: Mehr dazu gleich in unseren Radio 1 Nachrichten um 8. Und bis dahin noch Musik aus Kentucky von My Morning Jacket.

0: Open von My Morning Jacket, 8 Uhr.
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2: Die Deutsche Bahn will an allen ihren Bahnhöfen verbieten, Alkohol zu trinken. Wer Bier, Wein oder Schnaps auf dem Bahnsteigen oder in der Bahnhofshalle zu sich nimmt, dem droht demnach ein Platzverweis und im Wiederholungsfall ein dauerhaftes Hausverbot. Mehr von Frank Eichmann.
3: Es reicht. Genug ist genug. Wir greifen jetzt härter durch, sagt Bahnchefin Palla der Bild. Sie verspricht sich mehr Ordnung und Sicherheit auf Bahnhöfen und in Zügen, mehr Schutz von Mitarbeitern und Reisenden. Bis Mitte Oktober soll das Verbot von Bier, Wein oder Schnaps auf Bahnsteigen und in Bahnhofshallen bundesweit eingeführt sein, bestätigte die Bahn der Deutschen Presseagentur. In Bahnhofsrestaurants darf dagegen auch nach Oktober weitergetrunken werden. Ebenso erlaubt bleiben der Kauf und Transport verschlossener Flaschen. Die Bahn hat bereits Erfahrung mit dem Alkoholverbot. Es gilt schon heute auf Bahnhöfen wie Hamburg, Bremen, Frankfurt am Main oder Köln.
2: Nach einem Angriff auf eine Jugendamtsmitarbeiterin in Finsterwalde nehmen heute einige Teile der Kreisverwaltung wieder ihre Arbeit auf. Das Bau- und Gesundheitsamt seien erreichbar, allerdings nur mit Termin, teilte die Behörde mit. Außerdem sei ein Wachschutz vor Ort. Das Jugendamt und Straßenverkehrsamt blieben bis auf Weiteres geschlossen. Die Kreisverwaltung war seit dem Angriff vor 5 Tagen geschlossen. Eine Mitarbeiterin des Jugendamtes war während der Sprechzeit von einem Mann angegriffen worden. Er legte ein Feuer in ihrem Büro. Der neue britische Premierminister Burnham hält heute seine erste Kabinettssitzung ab. Kurz nach seiner Ernennung hat Burnham Ministerposten im Kabinett vergeben. Unter anderem wird der frühere Verteidigungsminister Healey neuer Finanzminister. Bundeskanzler Merz hat schon mit Burnham telefoniert. Mehr von Markus Weber.
4: Beide hätten den Wunsch geäußert, die enge Zusammenarbeit zwischen Berlin und London fortzusetzen. Merz und Burnham waren sich demnach auch einig, die Ukraine weiter umfassend zu unterstützen und den Druck auf Russland zu erhöhen. Der neue britische Premier telefonierte auch mit US-Präsident Trump und dem ukrainischen Präsidenten Zelensky. Burnham war gestern Mittag von König Charles zum neuen Premier ernannt worden und berief anschließend sein Kabinett. Der Labour-Chef versprach schnelle Reformen. Erwartet wird, dass er vor allem etwas gegen die steigenden Lebenshaltungskosten unternimmt.
2: US-Präsident Trump hat neue Zusatzzölle von 50% auf viele Produkte aus dem Nachbarland Kanada angekündigt. Sie gelten für eine breite Palette von Gütern wie zum Beispiel Zement, Wein und Hockeyschläger. Martin Ganselmeier berichtet.
5: Der US-Präsident reagiere damit auf Kanadas, so wörtlich, diskriminierende Behandlung amerikanischer Produkte. Vor allem will Trump erreichen, dass Kanada mehr amerikanische Autos und Milchprodukte kauft. Der kanadische Premierminister Mark Carney verteidigte die kanadischen Einfuhrbeschränkungen als Gegenmaßnahmen auf Trumps Zölle gegen sein Land. Gleichzeitig betonte Carney, sein Land sei jederzeit bereit, die noch offenen Streitpunkte mit den USA zu lösen. Man werde sich aber auch um neue Wirtschaftsbeziehungen zu anderen Ländern kümmern.
2: Die Arktis bleibt die Region auf der Erde, die sich am schnellsten erwärmt. Das zeigen neue wissenschaftliche Daten, die britische Forschende für 2025 und 2026 erhoben haben. Sie belegen auch, dass es keine Pause mehr beim Meereisrückgang gibt. Florian Zinner berichtet.
6: Durch die in diesen Jahren niedrigste und zweitniedrigste Meereisausdehnung seit Beginn der Satellitenmessungen würde sich der jahrzehntelange Rückgang des Meereises in der Nordpolarregion fortsetzen, erklären die Forschenden. Die zwischenzeitliche Pause vom langjährigen Rückgang Anfang der 2020er sei damit Teil der natürlichen Schwankungen. Der Rückgang der winterlichen Meereisausdehnung geht nicht mit einem steigenden Meeresspiegel einher, führt jedoch dazu, dass sich die Region abermals stark erwärmt. In Europa steht fehlendes Meereis zudem mit Extremwetter wie starken Schneefällen in Verbindung.
2: Soweit unsere Radio 1 Nachrichten. 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
0: Da haben wir gute Nachrichten für diesen Dienstag. Heute gibt's recht viel Sonnenschein, meist lockere Quellwolken. Oft bleibt's trocken und die Höchstwerte bei 22 bis 24 Grad.
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2: Auf Radio 1, Vorsicht auf der A24 Hamburg Richtung Berlin. Hinter Verberlin liegen Reifenteile auf der Fahrbahn. Die B1 Berlin Richtung Köstrin-Kiez ist zwischen dem Abzweig nach Seelow und Manschnow bis 25. September noch gesperrt. Und Stadtverkehr Berlin A100 Stadtring in beiden Richtungen kommt zu Staus an den Baustellen zwischen Albuinstraße und Detmolder Straße mit jeweils 15 Minuten Stau für Sie. Wir wünschen Ihnen eine gute und sichere Fahrt.
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7: Schönen guten Morgen.
0: Guten Morgen. Die Berliner CDU-Fördergeldaffäre zieht weitere Kreise. Ex-Kultursenatorin Sarah Wedel-Wilson hatte etwa 2,6 Millionen Euro Fördergeld rechtswidrig freigegeben. Im April trat sie zurück.
8: Diesen Schritt gehe ich aus Verantwortung gegenüber dem Amt, gegenüber der Stadt Berlin und ihren Bürgerinnen und Bürgern. Ich gehe Ihnen aber vor allem um Schaden von dem so wichtigen Kampf gegen den zunehmenden Antisemitismus in Berlin abzuwenden.
0: Ebenfalls belastet ist ihr Vorgänger Joe Cialo.
9: Um den Untersuchungsausschuss zur Affäre gibt es jetzt Streit. Anke Mirre vom Tagesspiegel sagt uns gleich in ihrem Dienstagskommentar, ob die Kritik der Opposition an Beweisaufnahme und Verfahren aus ihrer Sicht denn berechtigt ist.

0: Do You Remember von Arne Buhn um 8:09.
1: Im Untersuchungsausschuss zur Fördergeldaffäre der Berliner CDU haben die Regierungsparteien die Beweisaufnahme für beendet erklärt. Das kritisiert die Opposition aus Grünen und Linken scharf. Aus ihrer Sicht werde der schwer belastete Ex-Kultursenator Joe Cialo geschont. Die Entscheidung im Ausschuss führe das laufende Verfahren vor dem Berliner Landgericht ad absurdum, so die Opposition.
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0: Sie ist stellvertretende Chefredakteurin des Tagesspiegels. Guten Morgen, Anke Mürre.
3: Schönen guten Morgen.
1: Morgen.
0: Die Opposition kritisiert Beweisaufnahme und Verfahren. Ist das Ihrer Meinung nach berechtigt?
3: Naja, man wundert sich schon, warum da gestern unbedingt ein Bericht vorgestellt werden sollte, der noch gar nicht schriftlich vorliegt. Und das, obwohl der ehemalige Senator doch gerade noch gerichtlich zu einer Aussage vor dem Ausschuss gezwungen werden sollte, von einem Abschluss der Beweisaufnahme, wie es CDU und SPD in der Einladung zum Termin genannt hatten, kann da eigentlich keine Rede sein. Und es geht ja nicht um irgendetwas, sondern um einen der größten Skandale der jüngeren Berliner Geschichte. 2,6 Millionen Euro Fördergelder für 13 Projekte gegen Antisemitismus, freihand vergeben, an den Haushaltsvorschriften vorbei, ohne ordentliche Prüfung. Führende CDU-Politiker haben nachweislich Druck auf Kultursenatorin Sarah Wedel-Wilson ausgeübt, Förderanträge einfach so durchzuwinken, ohne ordentliche Prüfung, ob die Arbeit dieser Projekte auch dem Ziel dient, für das dieses Geld im Haushalt freigegeben wurde, nämlich Judenhass in dieser Stadt zu bekämpfen. Eine Chance bekam nur, wer auf einer exklusiven Auswahlliste der CDU-Politiker Christian Gollny und Dirk Stettner landete. Nach welchen Kriterien diese Liste erstellt wurde, ist ebenso ungeklärt wie die Frage, warum darauf auch Projekte landeten, die wenig bis gar nichts mit der Bekämpfung von Antisemitismus zu tun hatten. Unter anderem übrigens auch ein Verein der CDU-Parteifreundin aus Gollnys Wahlkreis, der erst wenige Monate zuvor gegründet worden war. Also, das muss gründlich geprüft werden, weshalb dieser parlamentarische Untersuchungsausschuss ja überhaupt erst eingesetzt wurde. Schlüssige Antworten gibt es darauf bislang aber noch nicht. Der Rechnungshof hatte das Verhalten der Kulturverwaltung bereits im April als evident rechtswidrig verurteilt, weshalb Sarah Wedel-Wilson ja dann auch zurückgetreten ist. Und wenn es ganz dicke für sie kommt, sogar ins Gefängnis muss, denn die Staatsanwaltschaft ermittelt wegen des Verdachts der schweren Untreue. Wer bisher gar nichts zu der Affäre gesagt hat, ist Wedel-Wilsons Vorgänger Joe Cialo, von dem sie das Förderdrama ja quasi geerbt hat. Denn Cialo hatte die Verwaltung noch am Tag seiner Entlassung angewiesen, die Bescheide zu unterzeichnen, weshalb der Ausschuss im Juni erfolglos versuchte, ihn zu befragen. Ja, da kam es zu tumultartigen Szenen, weil sich der Ex-Senator begleitet von zwei Anwälten weigerte, jegliche Fragen zu beantworten, nicht mal jene, wann er denn entlassen worden war. Er soll nun per Ordnungsgeld in Höhe von 2.000 Euro zur Aussage verpflichtet werden. Die Entscheidung steht noch aus. Also warum sollte der Ausschuss da vorher Bilanz ziehen? Will hier jemand die Sache schnell abschließen, um das Thema womöglich aus dem heißen Wahlkampf nach den Sommerferien rauszuhalten? Und mehr noch, Linke und Grüne kritisieren, der Abschlussbericht sei verfälscht worden, ja geschönt worden. Das vielfach dokumentierte grenzüberschreitende Verhalten der CDU-Männer sei rausgestrichen worden. Die Schuld solle allein der Verwaltung zugeschoben werden und weg von der politischen Einflussnahme durch die CDU. Die nahm gestern das Ergebnis vorweg, indem sie gemeinsam mit der SPD erklärte, es habe zwar rechtswidriges Handeln der Verwaltung gegeben, aber unzulässige politische Einflussnahme, Vetternwirtschaft oder Korruption habe man nicht feststellen können. Das Verhalten des CDU-Abgeordneten Christian Gollny habe allerdings schon teilweise den notwendigen Respekt gegenüber der Senatorin vermissen lassen. Empfehlen könne man ein solches Verhalten nicht. Ja, und jetzt bitte weitermachen. Überprüft werden kann das alles erst, wenn der Bericht dann tatsächlich vorliegt. Schon jetzt aber ist die Arbeit des Ausschusses beschädigt. Es entsteht der Eindruck, dass hier erneut nicht alles mit rechten Dingen zugegangen ist. Was als wichtige Aufklärung begann, bekommt nun einmal mehr den hässlichen Beigeschmack der politischen Einflussnahme. Und über all dem schwebt das viel größere, nämlich inhaltliche Versagen. Dass das Geld wegen der politischen Affäre noch immer nicht dort angekommen ist, wo es ganz dringend gebraucht wird, nämlich bei den Projekten, die den zunehmenden Judenhass in dieser Stadt wirklich bekämpfen wollen.
0: Der Dienstagskommentar mit Anke Mürre vom Tagesspiegel. Dankeschön.
3: Sehr gerne.
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0: Love Drunk von Cassia, gleich 8.16 Uhr.
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Anfang der 70er Jahre ändert sich die gesellschaftliche Stimmung weltweit. Die Hippie-Ära ist an einem Endpunkt angekommen. Flower Power und fernöstliche Spiritualität sind nicht mehr en vogue. Stattdessen kommen andere alternative Lebensformen in Mode. Weiche Drogen wie Marihuana reichen der neuen Generation nicht mehr. Härtere Suchtmittel laufen dem Gras den Rang ab. Zudem steigt der Alkoholkonsum. Anfang der 70er Jahre wird wieder mehr gesoffen als noch Ende der 60er Jahre. Der friedensbewegten Hippie-Bewegung folgt eine zynischere, von der Vergangenheit enttäuschte No-Future-Haltung. Wie das auf Alt-Hippies wirken muss, die an ihren alten Idealen festhalten, fragt sich 1973 der englische Songschreiber Nick Lowe. Die Antwort formuliert er in einem Song, der zunächst als Witz gemeint ist. Doch Lowe weiß, dass in dem Witz auch eine Menge Körner Wahrheit stecken. 1978 nimmt Elvis Costello Lowes musikalische Auseinandersetzung mit dem Ende der Hippie-Zeit auf. What's so funny about peace, love and understanding? Aus dem 1979 veröffentlichten Album Armed Forces.

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1: Und heute mit Elvis Costello und Peace, Love and Understanding. 8:24 Uhr, Radio 1 mit Blur.

0: Coffee and TV von Blur.
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0: Es ist 8:30.
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0: Mit Elisabeth Mattner.
4: In Deutschland wird weiter über das Thema Leihmutterschaft diskutiert, nach dem Rücktritt von Unionsfraktionschef Spahn. Die Frauenrechtsorganisation Terre des Femmes hat sich bei Radio 1 gegen jegliche Form von Leihmutterschaft ausgesprochen. Der Körper der Frau werde bei dem Prozess zum Gegenstand gemacht, so die Bereichsleiterin unter anderem des Referats Reproduktive Rechte Tonk. Schwangerschaft und Geburt könnten nicht Gegenstand eines Vertrages sein. Der Vorsitzende des Deutschen Ethikrats Frister forderte eine offene gesellschaftliche Debatte über das Thema. Wenn man die nicht führe, werde das Problem latent immer bleiben, sagte er im Deutschlandfunk. Die Deutsche Bahn will Alkohol an allen Bahnhöfen verbieten. Demnach sollen die Maßnahme bis Mitte Oktober an allen 5.400 Bahnhöfen umgesetzt werden. Dann soll untersagt sein, auf Bahnsteigen oder in Bahnhofshallen Bier, Wein, Schnaps oder anderen Alkohol zu trinken. Bahnchefin Palla sagte, es werde nun härter durchgegriffen. Es gehe um den Schutz von Mitarbeitern und Reisenden. Der neue britische Premierminister Burnham hält heute seine erste Kabinettssitzung ab. Dabei will er Maßnahmen gegen die steigenden Lebenshaltungskosten vorstellen. Fachleute gehen davon aus, dass in diesem Zusammenhang auch Steuererhöhungen bekannt werden. Pendler aus Schönefeld können ab heute das neue Fahrradparkhaus am S-Bahnhof Wassmannsdorf nutzen. Die Anlage mit 170 sicheren Radparkplätzen wird am Vormittag eröffnet. Das Parkhaus ist Teil eines brandenburgweiten Pilotprojekts. Auch an den Bahnhöfen in Potsdam, Hoppegarten, Oranienburg-Sachsenhausen und Blankenfelde werden noch in diesem Jahr gleichartige Radparkhäuser gebaut. Spaniens Fußballweltmeister sind mit einer großen Party in ihrer Heimat empfangen worden. In der Hauptstadt Madrid gab es eine Parade, bei der die Mannschaft in einem offenen Doppeldeckerbus durch die Stadt fuhr. Anschließend fand eine große Siegesfeier statt. Rund 2 Millionen Menschen haben nach offiziellen Angaben an der Party teilgenommen. Soweit die Radio 1 Nachrichten. 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
0: An diesem Dienstag gibt's für Brandenburg und Berlin recht viel Sonnenschein und meist lockere Quellwolken. Oft bleibt es heute trocken und die Höchstwerte erreichen milde 22 bis 24 Grad.
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4: Auf Radio 1. Ich hab's gleich. A10 südlicher Berliner Ring Richtung Dreieck Spreeau. Die Anschlussstelle Genshagen ist bis zum Nachmittag gesperrt. Dort werden Schädlinge bekämpft. A15 Forst Richtung A13 im Dreieck.

0: Dann ja. Während das, du das Wetter vorgetragen hast, Tom, sah sie, dass ich mir auch eine Cola Zero geholt habe.
1: Ja, man
0: habe
1: muss sagen, du bist in die Kantine gegangen.
0: Sagte wie eine besorgte Mutter, aber natürlich ohne Stimme, weil man wollte ja nicht im Radioprogramm schön. Cola? Was?
2: Das Wetter gar nicht mitbekommen.
0: Davon hat sie sich nicht mehr erholt im Verkehrsservice.
1: Das, weil ich das nicht fassen kann, wirklich. Er war gerade noch bei mir, um Geld zu kriegen. Ja. Ich bin froh, dass er dann doch eine Karte gezahlt hat.
2: Was ist denn hier los?
0: Ich habe mit Karte gezahlt, ich brauchte dein...
1: Ja, Gott sei Dank ist mein Zehner nicht für eine Cola draufgegangen.
0: Ich brauchte dein blutiges Drogengeld.
2: Hören Sie später rein, warum Marco heute ist. Sie werden ja alles erfahren.

0: Toller Bandname, The Healing Power of Horses mit I Wait, I Think, 8.37 Uhr.
1: Ich befürchte das Schlimmste und es ist leider immer noch dunkel bei mir und das Licht geht natürlich nicht.
2: Anfang des Jahres fällt in 45.000 Berliner Haushalten der Strom aus. Für mehrere Tage.
3: Wir wollten waschen und es ging nicht.
4: Wir haben kein warmes Wasser zu Hause und irgendwann möchten wir auch mal was Warmes trinken.
5: Chaos total, ne? Frau, wie lange geht das noch?
2: Chaos total. Nicht nur in den eigenen vier Wänden. Auch in Pflegeeinrichtungen, Krankenhäusern oder im Straßenverkehr, wenn die Ampeln ausfallen. Kartenzahlung funktioniert nicht mehr und auch der Handyakku ist irgendwann leer. Wenn dann noch Kühlketten und die Wasserversorgung zusammenbrechen, wird es brenzlig. Mit diesem Szenario beschäftigt sich die ARD-Doku Blackout. Wie sicher ist unser Stromnetz? Wir sprechen jetzt mit dem Autor der Dokumentation, Marco Rössler.
6: Guten Morgen, Herr Rössler.
7: Guten Morgen.
0: Morgen.
6: Richtig dramatisch fürs ganze Land würde es ja vor allem bei einem flächendeckenden Stromausfall werden. Wie groß ist die Gefahr, dass es dazu kommen kann?
7: Naja, sagen wir mal so, wir haben in Deutschland in der Tat im Moment noch das sicherste Netz in ganz Europa. Die Schweiz ist vielleicht noch ein bisschen besser, aber wir haben in Deutschland pro Haushalt etwa 12 Minuten Stromausfall pro Jahr zu verkraften. Das heißt, alles läuft relativ stabil, aber es gibt natürlich neuralgische Punkte, die kann man angreifen. Es gibt immer mehr Cyberangriffe, auch auf das Stromnetz. Und der Anschlag in Berlin hat ja gezeigt, naja, eigentlich reicht ein bisschen Brandbeschleuniger und drei

0: Bezirke in Berlin liegen sozusagen im Dunkeln. Aber das müsste man natürlich größer angehen, wenn man ganz Deutschland sozusagen lahmlegen wollte. Aber das ist durchaus im denkbaren Bereich. Das geht, hat mir zumindest jemand gesagt, dass ich damit auskenne, von der Bundesnetzagentur.
1: Sie haben ja dieses Szenario durchgespielt. Also was würde bei einem bundesweiten Blackout passieren? Würde hier alles zusammenbrechen?
0: Ja, und zwar immer peu à peu so scheibchenweise. Also wir haben unseren Film rauf eskaliert bis zu einem europaweiten Blackout. Auch der wäre letztendlich sogar denkbar. Man muss natürlich sagen, in Berlin hatten sie, als sie ihren Stromausfall hatten, das nennt man auch gar nicht Blackout übrigens, wenn sozusagen so kleinteilig nur der Strom ausfällt und drei Bezirke, das ist halt immer noch wenig, auch wenn 50.000 Haushalte betroffen waren. Großflächig, Blackout würde bedeuten, da kann auch keiner mehr helfen kommen. Also nach Berlin sind ja unzählige Helfer gekommen, die dann mit Notstromaggregaten dafür gesorgt haben, dass bei euch wieder das Licht angeht. Aber das geht dann nicht mehr, weil die haben alle dasselbe Problem. Hm. Und da kann man auch kein Krankenhaus einfach mehr in das nächste Krankenhaus evakuieren. Hm. Zum Beispiel ist es so bei Krankenhäusern, die müssen heute per Gesetz etwa 24 Stunden Notstrom vorhalten. Das ist fast in allen Bundesländern gleich, ein paar Weichen ab. Danach ist es aber auch schon schwierig. Ach. Wenn jetzt länger als 24 Stunden der Strom wegbleibt, dann wird es wirklich eng, was zum Beispiel Gesundheitsversorgung angeht.
2: Und wir hoffen ja, dass es Notfallpläne in der Schublade gibt, Herr Rösler. Die gibt's doch, oder?
0: Jein. Nein, selbst die Feuerwehren und so, die üben sowas eigentlich eher selten. Und das ist in der Tat ein bisschen ein Manko. Wir waren bei einer Großübung mit dabei, die wurde allerdings von einem Fachbereich einer Hochschule organisiert. Da haben dann tatsächlich ganz viel Blaulichtorganisationen auch mitgemacht, die Feuerwehr, die Bundeswehr hat auch mitgemacht. Aber da hat man relativ schnell gesehen, wie schnell so ein System sozusagen an den Rand des Kippens gerät. Also da ging es dann wirklich um Patientenversorgung im Fall eines europaweiten Stromausfalls. Naja, wir haben zum Beispiel in Deutschland dann noch 5 Bundeswehrkrankenhäuser, da brennt vielleicht ein bisschen länger Licht, weil die mit Notstrom Großdieselaggregaten dann noch versorgt werden können. Aber irgendwann wird es dann auch eng. Und wenn man dann auf ganz Europa guckt, wir haben auch eine Menge Atomkraftwerke in Europa und die wenigsten wissen es, die brauchen Strom, um ordentlich betrieben zu werden.
1: Uns hören ja gerade Menschen in Städten zu, aber auch in ländlichen Gebieten. Für wen wäre denn ein Stromausfall dramatischer, für Städte oder auf dem Land?
0: Das kann man so gar nicht sagen. Also man denkt immer so, ja, der Mensch auf dem Land, der ist so resilienter, sagt man. Ne? Der ist also widerstandsfähiger, der hat einen Keller voll Lebensmittel, weil er auch gar keine Lust hat, jeden Tag eine halbe Stunde mit dem Auto zum Einkaufen zu fahren. Das stimmt auch. Auf der anderen Seite leben auf dem Land auch ganz viele Tiere und zum Beispiel Kühe kann man nicht mehr per Hand melken. Das funktioniert nicht, wenn es da 200 von den Tieren gibt. In Stellen, wo Geflügel gehalten wird, gerade irgendwie in dieser industriellen Landwirtschaft, da ist es dann so, dass die Tiere innerhalb von Stunden an ihren eigenen Exkrementen ersticken, weil die Luft einfach nicht mehr abgepumpt wird. Dann funktioniert das nicht mehr, dann war's das. Und wir haben uns da den Stromausfall im Münsterland angeguckt, das war 2005. Das war übrigens der Stromausfall, der größte jemals in Deutschland nach dem Krieg größte Stromausfall. Da waren 250.000 Menschen betroffen und eine wesentlich größere Fläche als in Berlin. Da war in der Tat die Versorgung der Tiere eines der Hauptprobleme.
2: Blackout. Wie sicher ist unser Stromnetz? Diese Doku läuft heute Abend um 22.50 Uhr im Ersten. Wir haben mit dem Autor der Dokumentation, Marco Rösler, gesprochen. Vielen Dank.
0: Ich habe zu danken.
2: Danke. Ja. Und für alle, die jetzt uns zugehört haben und sagen, siehst du, deswegen bin ich gegen Elektroautos, noch ein Hinweis, Tankstellen gehen ohne Strom auch nicht mehr. Und alle, die sagen, ja, deswegen will ich ja Bargeld, Geldautomaten gehen auch nicht mehr.

0: and You von Bonobo um 8.46 Uhr.
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2: Die Frage an unseren Experten für alles, man kann sich es ja heute kaum noch vorstellen. Mal sehen. Stimmt's, dass es menschliche Zivilisationen gegeben hat, die total friedlich waren?
3: Zunächst mal müssen wir das Wort friedlich präzisieren. Es soll ja nicht darum gehen, ob es da Gewalt zwischen Menschen in dieser Gemeinschaft gibt, sondern um kriegerische Auseinandersetzungen mit anderen Völkern oder Stämmen. Es gibt heute noch Gemeinschaften von indigenen Völkern, etwa in Malaysia oder auch in Australien. Die kämpfen nicht gegen andere. Selbst wenn sie Aggressionen ausgesetzt sind, laufen sie einfach weg. Und sie haben oft gar kein Wort für Krieg. Jetzt kann man argumentieren, das sind ja nur kleine Gruppen von Menschen. Sobald eine gewisse Größe erreicht ist, muss man sich organisieren und dazu gehört dann auch eine Armee. Aber auch da gibt es Beispiele aus der Vergangenheit, wo das nicht der Fall war. Zum Beispiel die Induskultur im heutigen Pakistan. Von der gibt es eine ganze Menge archäologische Zeugnisse, aber nirgendwo werden Kriege, Soldaten oder militärische Waffen abgebildet. Ein anderes Beispiel ist die Karal-Zivilisation, die es vor 5000 Jahren in Südamerika gab. Auch da kein Zeichen von kriegerischen Auseinandersetzungen, stattdessen eine Hochkultur mit viel Musik. Und in beiden Fällen war es so, dass diese hochentwickelten Zivilisationen, die zum Beispiel schon große Städte hatten, mehr auf Kultur gesetzt haben und auf friedlichen Handel mit der Außenwelt. Also, Militär- und kriegerische Auseinandersetzungen kommen nicht automatisch, wenn eine Zivilisation eine bestimmte Größe erreicht hat. Es gab in der menschlichen Geschichte auch hochentwickelte Völker, die über 1000 Jahre friedlich mit ihrer Umwelt zusammengelebt haben.
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0: ist alles okay.
1: Wie schön du bist von DJ Kotze und Arnim Teutoburg-Weiß von den Beatsteaks und den Düsseldorf Düsterboys. Wir haben es jetzt 8:52 Uhr.

0: La Vie en Rose von Lucy Dacus um 8.54 Uhr.
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13: Es ist ein schwieriges Thema. Sollen Frauen ein Kind bekommen und dann gegen Bezahlung abgeben dürfen? Nach dem Rücktritt von Unionsfraktionschef Jens Spahn machen sich viele Gedanken darüber. Die Debatte über Leihmutterschaft beschäftigt nicht nur die Politik, auch die Menschen in Deutschland sind gespalten. Nach einer aktuellen Umfrage gaben 39% der Befragten an, das Verbot richtig zu finden. Elisabeth, 41% erklärten, sie halten das Verbot für falsch.
14: Und 21% haben angegeben, dass sie sich da nicht entscheiden können. Genau da setzt der Vorsitzende des Deutschen Ethikrats Helmut Frister an. Er hat im Deutschlandfunk gefordert, dass es eine größere gesellschaftliche Debatte geben sollte, um einen Umgang mit dem Thema zu finden. Die Frauenrechtsorganisation Terre des Femmes lehnt jede Form der Leihmutterschaft ab. Der Körper der Frau werde bei dem Prozess zum Gegenstand gemacht, hat sie hier bei Radio 1 gesagt.
0: Mehr dazu gleich in den Radio 1 Nachrichten um 9. Und bis dahin trinke ich meine Cola weiter und wir hören Loyal Kana.

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1: Nobody Knows von Loyal Kana. Es ist 9 Uhr.
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1: Mit Elisabeth Mattner.
3: In Deutschland wird weiter über das Thema Leihmutterschaft diskutiert, nach dem Rücktritt von Unionsfraktionschef Spahn. Die Frauenrechtsorganisation Terre des Femmes hat sich bei Radio 1 gegen jegliche Form von Leihmutterschaft ausgesprochen. Der Körper der Frau werde bei dem Prozess zum Gegenstand gemacht, so die Bereichsleiterin unter anderem des Referats Reproduktive Rechte Tonk.
4: Für uns ist relevant oder für Terre des Femmes ist relevant, dass es ein globales Geschäftsmodell ist, das eben in den meisten Fällen auf Kosten von vulnerablen Frauen geht, von Frauen, ja, wo die Freiwilligkeit wirklich in Frage steht, weil sie auf das Geld zwingend angewiesen sind.
3: Sina Tonk von der Frauenrechtsorganisation Terre des Femmes auf Radio 1. Die Deutsche Bahn will Alkohol an allen Bahnhöfen verbieten. Demnach soll die Maßnahme bis Mitte Oktober an allen 5.400 Bahnhöfen umgesetzt werden. Dann soll untersagt sein, auf Bahnsteigen oder in Bahnhofshallen Bier, Wein, Schnaps oder anderen Alkohol zu trinken. Bahnchefin Paller sagte, es werde nun härter durchgegriffen. Es gehe um den Schutz von Mitarbeitern und Reisenden. Bisher gibt es schon ein Alkoholkonsumverbot an mehreren großen Bahnhöfen, darunter auch in Berlin am Zoologischen Garten und am Ostbahnhof. Das Bundeskriminalamt und Bundesinnenminister Dobrindt präsentieren am Vormittag das Lagebild zu Kindesmissbrauch in Deutschland. Die Zahlen basieren nur auf den von der Polizei bearbeiteten Straftaten, das sogenannte Hellfeld. 2024 hatten die Behörden etwa 18.000 Fälle im Zusammenhang mit sexuellem Missbrauch von Kindern gezählt. US-Präsident Trump hat neue Zusatzzölle von 50% auf viele Produkte aus dem Nachbarland Kanada angekündigt. Sie gelten für eine breite Palette von Gütern wie zum Beispiel Zement, Wein und Hockeyschläger. Martin Ganselmeier mit den Einzelheiten.
5: Der US-Präsident reagiere damit auf Kanadas, so wörtlich, diskriminierende Behandlung amerikanischer Produkte. Vor allem will Trump erreichen, dass Kanada mehr amerikanische Autos und Milchprodukte kauft. Der kanadische Premierminister Mark Carney verteidigte die kanadischen Einfuhrbeschränkungen als Gegenmaßnahmen auf Trumps Zölle gegen sein Land. Gleichzeitig betonte Carney, sein Land sei jederzeit bereit, die noch offenen Streitpunkte mit den USA zu lösen. Man werde sich aber auch um neue Wirtschaftsbeziehungen zu anderen Ländern kümmern.
3: Die Arktis bleibt die Region auf der Erde, die sich am schnellsten erwärmt. Das zeigen neue wissenschaftliche Daten, die britische Forschende für 2025 und 2026 erhoben haben. Sie belegen auch, dass es keine Pause mehr beim Meereisrückgang gibt. Florian Zinner berichtet.
6: Durch die in diesen Jahren niedrigste und zweitniedrigste Meereisausdehnung seit Beginn der Satellitenmessungen würde sich der jahrzehntelange Rückgang des Meereises in der Nordpolarregion fortsetzen, erklären die Forschenden. Die zwischenzeitliche Pause vom langjährigen Rückgang Anfang der 2020er sei damit Teil der natürlichen Schwankungen. Der Rückgang der winterlichen Meereisausdehnung geht nicht mit einem steigenden Meeresspiegel einher, führt jedoch dazu, dass sich die Region abermals stark erwärmt. In Europa steht fehlendes Meereis zudem mit Extremwetter wie starken Schneefällen in Verbindung.
3: Soweit unsere Radio 1 Nachrichten. 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
7: Heute gibt es viel Sonne und meist lockere Quellwolken. Oft bleibt es heute trocken und die Höchstwerte erreichen in Brandenburg und Berlin 22 bis 24 Grad.
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3: Auf Radio 1 A10 südlicher Berliner Ring Richtung Dreieck Spreeau. Die Anschlussstelle Genzhagen ist bis zum Nachmittag gesperrt. Dort werden Schädlinge bekämpft. A15 Forst Richtung A13. Im Spreewald Dreieck ist die Überfahrt zur A13 Richtung Dresden wegen Reparaturarbeiten gesperrt. Die B1 Berlin Richtung Küstrin-Kietz ist zwischen dem Abzweig nach Seelow und Manschnow noch bis Mitte September dicht. Stadtverkehr Berlin A100 Stadtring in beiden Richtungen. Es kommt zu Staus an den Baustellen zwischen Albuinstraße und Detmold. Straße mit jeweils 10 Minuten plus. Und Friedenau, die Bundesallee ist zwischen Hanjeri-Straße und Friedrich-Wilhelm-Platz nach einem Wasserrohrbruch voll gesperrt. Wir wünschen Ihnen eine gute Fahrt.
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8: Schönen guten Morgen.
1: Guten Morgen.
8: Elisabeth, nachdem du mich so rund gemacht hast, dafür, dass ich hier eine Cola trinke, ja. Du bist ja Mutter einer
3: vierjährigen Tochter.
8: Ja. Ja. Mhm. Ist es bei dir so, darf die nur Wasser, Gurkenscheiben und Karotten essen und muss zu Hause, darf nicht Fernsehen, darf nichts nutzen und darf nur aus Holzspielzeug Türme bauen?
3: Ist das alles gemein? Nein, mein Kind darf und jetzt ziehe ich mir die Mütterpolizei hier auf den Hals.
8: Oh,
3: jeden Tag im Sommer ein, vielleicht auch zwei oder manchmal auch drei Eis essen.
8: Hm. Oha, und da meinst du, so. Da gibt es ja Ärger mit der Mütterpolizei?
3: Ich habe schon, aus dem Nähkästchen geplaudert. Ich habe mal, schon mal eine Nachricht bekommen, ja, weil ich das im Status hatte. Und da hat schon mal jemand gesagt, oh, da möchte ich aber Obacht, bitte, das Kind bekommt zu viel Zucker.
8: Jetzt muss ich dann fragen, auch wenn wir sonst hier diese Namen nicht nennen, Status bei WhatsApp?
3: Ja.
8: Oder es war aus dem Freundeskreis.
3: So ist es wohl, ja.
1: Okay. Marco könnte dein Zuckeranwalt sein, der sucht sich überall raus.
3: Und das mache ich jetzt eben bei Marco.
8: Ich würde mich um das Kind gerne kümmern.

0: Sharon Van Etten und Comeback Kid um 9.09 Uhr.
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2: Dienstag ist heute der 21. Juli 2026 und Grund zum Feiern haben heute ein weltberühmter Musiker und ein weltberühmter Fußballstar. Der Musiker wurde Anfang der 70er ein Star. Wir hören mal ein kurzes Medley von seinen berühmtesten Songs.
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Heute wird Cat Stevens seit vielen Jahren auch als Yusuf bekannt, 78 Jahre alt. 52 Jahre jünger ist der Weltklasse-Fußballer, der bei der WM große Schlagzeilen gemacht hat und dem die Fans einen eigenen Song gewidmet haben.

0: Sehr geil.
1: Heute wird der norwegische WM-Held und Stürmer von Manchester City, Erling Braut Haaland, 26 Jahre alt.
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0: An der 100. Ausgabe der Satire-Sendung Die Anstalt, die schon große Schlagzeilen gemacht hat. Denn als Jubiläumsgäste waren auch Danger Dan und Igor Levit vorgesehen. Allerdings hatte die ZDF-Intendanz kurz vor der Aufzeichnung ihr Veto gegen den Song Keine Angst eingelegt und die beiden ausgeladen. Die Macher der Sendung sind darüber verärgert und werden das heute Abend auch deutlich machen. Ein Video von der Kritik am ZDF ist bereits online verfügbar. Los geht's um 22.05 Uhr. Schon vorher laden Danger Dan und Igor Levit ins Berliner Columbia-Theater ein zur Veranstaltung Die Keine Angst alt. Der Abend soll musikalische Beiträge mit einer politischen Auseinandersetzung verbinden. Die Tickets sind offenbar schon weg. Der Gewinn wird an den Verein Opferperspektive gespendet. Los geht's dort um 21 Uhr. Das Ganze wird auch auf YouTube übertragen.
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1: Ist ja erst im Januar großflächig der Strom ausgefallen im Südwesten Berlins nach einem Anschlag. Im ersten wird heute Abend die Frage gestellt, wie sicher ist unser Stromnetz? Ein längerer Stromausfall kann ja dramatische Folgen für die gesamte Gesellschaft haben. Kartenzahlung geht nicht mehr, aber es gibt auch kein Bargeld mehr aus dem Automaten. Ampeln fallen aus, Kühlketten und sogar die Wasserversorgung könnten zusammenbrechen. Die ARD-Story lässt Menschen aus Stromwirtschaft, Katastrophenschutz, Militär und Politik zu Wort kommen, aber auch Betroffene der Stromausfälle etwa im Münsterland 2005 oder gerade in Berlin. Los geht's im ersten um 22.50 Uhr.
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0: Heute steht das einzige Einzelzeitfahren der Tour de France an. Nach dem gestrigen zweiten Ruhetag müssen die Fahrer aber mal direkt Vollgas geben. Auf 26,1 Kilometern sind fast 500 Höhenmeter zu bewältigen, die fast ausschließlich auf einen Anstieg zu Beginn der Strecke entfallen. Souverän in Führung mit 5 Minuten Vorsprung liegt der Slowene Tadej Pogacar. Bester Deutscher ist Florian Lipowitz auf Platz 5. Die heutige 16. Etappe wird ab 14.05 Uhr im ersten übertragen.
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1: Ja, dass es viel Leid in Deutschland und auf der Welt gibt, das Caritas International versucht zu bekämpfen. Heute steht die Jahrespressekonferenz an. Das Hilfswerk des Deutschen Caritas-Verbandes stellt die Zahlen des Spendenjahres 2025 vor, gibt Einblicke in aktuelle humanitäre Hilfseinsätze und spricht über schwindende Budgets und die zunehmende Gefährdung der humanitären Helferinnen und Helfer.
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0: Crafty von New Order um 9.17 Uhr.
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0: Brush Me Like a Horse von J. Jerome 87 um 9.21 Uhr.
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2: Im Mai sollte der US-Tech-Investor Peter Thiel bei den Wiener Festwochen in einer öffentlichen Diskussion auftreten. Er wurde erst ein- und dann wieder ausgeladen. Das gesamte linke Milieu freute sich, als falle Marx Geburtstag und Weihnachten auf einen Tag. Jetzt ist Danger Dan vom ZDF zur Satiresendung Die Anstalt ein- und dann auch wieder ausgeladen worden. Wegen eines antifaschistischen Songs. Und die linke Kundschaft schreit jetzt Zensur. Nein, es war keine Zensur, es war eine redaktionelle Entscheidung. Egal auf welcher Hierarchieebene sie getroffen wurde. Zensur kann nur der Staat ausüben. Ein Sender kann das nicht, denn es gibt immer noch mindestens 30 andere Sender, die Danger Dan gerne auftreten lassen. Mal ganz zu schweigen von YouTubern und Streamern mit höherer Reichweite. Ich sage, man hätte Danger Dan und Igor Levit natürlich auftreten lassen sollen. Wenngleich oder gerade weil ich ihren Song Keine Angst eher misslungen finde. Aber auch ein Song, der im juristischen Graubereich unterwegs ist, ist zunächst Kunst und damit von der Kunstfreiheit gedeckt. Kunst kann auch schlecht sein. Worum geht's im Song? Um eine Betriebsanleitung zum Guerilla-Widerstand gegen rechts. Bürgerwehr für Dummies. Nazis sollen geoutet, gesellschaftlich isoliert und auf Dating-Plattformen und bei Arbeitgebern angeschwärzt werden. Zum einen ist Doxing, das unbefugte Sammeln und Veröffentlichen von Daten, seit Jahren strafbar, nachdem ein junger Nazi 2018 unter anderem die Adressen von Robert Habeck und anderen linken Prominenten veröffentlicht hat, was zu einem Aufschrei im linken Lager führte. Jetzt aber bei Rechtsextremisten ist jedes Mittel recht. Und auch Rechtsextremisten bei ihren Arbeitgebern anzuschwärzen, bringt wenig. Wo arbeiten sie? Bei der AfD. Und sie dort zu melden, ist ziemlich sinnlos. Der Song flirtet mit einem Ausnahmezustand, der Selbstjustiz nötig macht. Und genau das ist das Programm der Rechtsextremisten, die der Song doch so leidenschaftlich anklagt. Im Song dreht Danger Dan den Uwe Steimle auf links. Adressen ausforschen und am Schluss liebe Grüße an verurteilte Gewalttäter wie die Hammerbande schicken. Das ist die linksextreme Truppe aus Leipzig, die wegen brutaler Angriffe auf Neonazis verurteilt wurde oder in U-Haft sitzt. Genau mein Humor. Das ist Hypersatire. Oder gar keine. Die größte Leistung von Danger Dan besteht in diesem Fall sowieso darin, in eine Satire-Sendung eingeladen worden zu sein, mit einem Song, der mit Satire nichts zu tun hat, sondern alles todernst meint. Es ist das Pamphlet eines Humorlosen, der schon immer wusste, es ist alles erlaubt, solange es nur die Richtigen trifft. Und wer die Richtigen sind, entscheidet er.
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0: Chord Sensible, der Titel von Freedom Fry. Es ist 9.29 Uhr.
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0: Mit Elisabeth Mattner.
2: In Deutschland wird weiter über das Thema Leihmutterschaft diskutiert, nach dem Rücktritt von Unionsfraktionschef Spahn. Die Frauenrechtsorganisation Terre des Femmes hat sich bei Radio 1 gegen jegliche Form von Leihmutterschaft ausgesprochen. Der Körper der Frau werde bei dem Prozess zum Gegenstand gemacht, so die Bereichsleiterin unter anderem des Referats Reproduktive Rechte Tonk. Schwangerschaft und Geburt könnten nicht Gegenstand eines Vertrages sein. Der Vorsitzende des Deutschen Ethikrats Frister fordert eine offene gesellschaftliche Debatte über das Thema. Wenn man die nicht führe, werde das Problem latent immer bleiben, sagte er im Deutschlandfunk. Die Deutsche Bahn will Alkohol an allen Bahnhöfen verbieten. Demnach soll die Maßnahme bis Mitte Oktober an allen 5.400 Bahnhöfen umgesetzt werden. Dann soll untersagt sein, auf Bahnsteigen oder in Bahnhofshallen Bier, Wein, Schnaps oder anderen Alkohol zu trinken. Bahnchefin Paller sagte, es werde nun härter durchgegriffen. Es gehe um den Schutz von Mitarbeitern und Reisenden. Die neue staatliche E-Auto-Förderung geht offenbar auch zu einem großen Teil an Menschen mit wenig Geld. Knapp die Hälfte der bisher bewilligten Anträge ist an Haushalte mit einem Jahreseinkommen von bis zu 45.000 Euro gegangen. Das geht aus einer Antwort der Bundesregierung auf eine Anfrage der Linken im Bundestag hervor. Insgesamt sind bis Anfang Juli rund 17.000 Anträge bewilligt worden. Das Programm der Bundesregierung fördert Kauf und Leasing von Elektroautos und bestimmter Plug-in-Hybride. Der Zuschuss kann bis zu 6.000 Euro ausmachen. Berlin schafft es möglicherweise nicht, bis 2040 eine Million Bäume in der Stadt zu haben. Der Senat hatte das entsprechende Gesetz im November beschlossen, die Aufforstung kommt aber nicht voran. Im RBB 24 Inforadio hat der Mitgründer der Initiative Volksentscheid Baum, Stößenreuther, dem Senat vorgeworfen, das Projekt zu verzögern. So sei er bis jetzt nicht seiner Pflicht nachgekommen, genügend Personal und Geld zur Verfügung zu stellen und das trotz mehrerer Mahnungen im Umweltausschuss. Umweltsenatorin Bonde weist die Kritik zurück. Zwar seien einzelne Fristen nicht eingehalten worden, das Projekt sei aber nicht grundlegend verzögert. Soweit die Radio 1 Nachrichten. 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
0: Heute gibt es meist nur lockere Quellwolken, ansonsten viel Sonne. Es bleibt oft trocken. Höchstwerte 22 bis 24 Grad.
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2: Auf Radio 1 A10 südlicher Berliner Ring Richtung Dreieck Spreeau. Die Anschlussstelle Genshagen ist bis zum Nachmittag gesperrt. Dort werden Schädlinge bekämpft. A15 Forst Richtung A13 im Dreieck Spreewald ist die Überfahrt zur A13 Richtung Dresden wegen Reparaturarbeiten gesperrt. Die B1 Berlin Richtung Küstrin-Kiez ist zwischen dem Abzweig nach Seelow und Manschnow bis Mitte September dicht. Dann zum Stadtverkehr Berlin A100 Stadtring in beiden Richtungen. Es kommt zu Staus an den Baustellen zwischen Albuinstraße und Detmold Straße mit jeweils 10 Minuten plus. Und Kreuzberg, die Großbärenstraße, ist zwischen Hallisches Ufer und Stresemannstraße in beiden Richtungen wegen eines Kraneinsatzes gesperrt und das noch bis Freitagabend. Gute Fahrt!
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0: Schönen guten Morgen. Guten Morgen und bei uns gleich 22 Liebeserklärungen an die Damentoilette.

0: Noir und Kenny Beats mit Daria um 9.38 Uhr. Wir erreichen unsere Gesprächspartnerin noch nicht, aber wir versuchen es weiterhin.
1: Oh, und im schönen Morgen gibt es ja an jedem Morgen eine Denkpause.
0: Noch nie um diese Uhrzeit.
1: Nee, das stimmt. Aber heute erinnern wir an einen wirklich sehr bekannten US-Schauspieler und Komiker, der leider 2014 gestorben ist. Sie kommen gleich drauf, wer das ist, wenn wir sowas sagen wie der Club der Toten Dichter.
0: Einer meiner Top 3 Lieblingsfilme und noch ein weiterer von ihm ist in meinen Top 3 der Lieblingsfilme.
1: Morg vom Org.
0: Nein, Zeit des Erwachens.
1: Okay, Patch Adams war auch so ein Film. Good Morning Vietnam, Jumanji, Mrs. Doubtfire oder Good Will Hunting. Heute wäre er 75 Jahre alt geworden.
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0: Hoffnung von Fofi 50. Ja, ich weiß, dass Frauen oft bei Damentoiletten sehr, sehr lange anstehen müssen, aber wir stehen auch jetzt schon sehr lange für unser Interview zu dem Thema an. Wir sind immer noch hoffnungsvoll.
1: Wir bleiben noch dran.

0: Gibraltar von Beirut um 9.44 Uhr.
1: Ende März dieses Jahres sorgt ein Satz für Kritik am Kritiker. Als ARD-Literaturexperte Dennis Scheck das Buch Alt genug von Ildikó von Kürti so einordnet.
2: Nachrichten aus der Schnatterzone der Damentoilette auf einer Hochzeit.
1: Der Aufschrei war groß. Ist das noch Literaturkritik oder schon Sexismus? Der verrissene Buchtitel wurde zur Inspiration. Der Sammelband Die Damentoilette, 22 Liebeserklärungen, ist eine Antwort auf die Debatte. Herausgegeben von der Autorin Friederike Schilbach. Mit ihr sprechen wir jetzt.
3: Guten Morgen, Frau Schilbach.
4: Hallo, guten Morgen.
0: Schönen guten Morgen.
3: Wie dankbar sind Sie eigentlich dem Kritiker Scheck für seine Kritik, die ja so eine Welle gemacht hat?
4: Ja, gute Frage. Auf eine Art bin ich ihm dankbar, auf eine Art habe ich mich aber auch ein klein bisschen überrascht gefühlt auf die Art und Weise, wie er über eben das Buch von Ildikó von Kürti gesprochen hat, Alt genug. Und dass er es eben als Geschnatter aus der Damentoilette bezeichnet hat, das fand ich doch irgendwie etwas fragwürdig, muss ich sagen.
0: Jetzt mal ganz blöd gefragt, also ich sage jetzt mal, auf der Herrentoilette gibt es ziemlich viel Geprolle. Gibt es auf der Damentoilette auch Geschnatter?
4: Da gibt es vielleicht auch Geschnatter, aber ich glaube, Dennis Scheck ist gar nicht so häufig auf der Damentoilette und er weiß vielleicht gar nicht, was er dort alles verpasst. Insofern dachten wir uns, also die Autorinnen und ich, wir schreiben mal ein flottes Buch und erzählen ihm ein bisschen was, also weder ihm, aber auch anderen Leserinnen, was eigentlich auf der Damentoilette wirklich passiert und dass es eigentlich ein ganz toller Ort ist.
3: Haben Sie denn die Autorinnen überhaupt noch suchen müssen oder wurde Ihnen quasi nach dieser Idee dann die Toilettentür eingerannt?
4: Es wurde schon ein bisschen die Toilettentür eingerannt, also alle, die ich angefragt habe, das war ja Ende April, die hatten dann eine Woche Zeit, ihre Texte zu schreiben. Die haben alle sofort gesagt, welche der 7 Geschichten, die mir einfällt, soll ich denn aufschreiben für das Buch? Also da war Gabriele von Arnim oder Annabel Hirsch oder Dana Vohwinkel. Da waren einfach sehr viele Autorinnen, die sofort Lust und auch Energie hatten, da dem guten Dennis Scheck etwas entgegenzusetzen.
0: Sie sprechen ja hier mit 2 Männern, für die Damentoiletten ein großes Mysterium sind. Was lernen wir denn über dieses gar nicht so stille Örtchen?
4: Naja, sie lernen vor allem, dass sie da was verpassen, weil ich weiß ja nicht, was auf dem Männerklo so passiert, aber bei Frauen, das ist der absolute Hit. Dort feiert man zusammen, man borgt sich Lippenstift, man gibt sich einen Tampon, man gibt sich eine Sicherheitsnadel, wenn das Kleid gerissen ist, man macht Lagebesprechungen, wie der Abend gerade so läuft, ob man vielleicht irgendwie jetzt noch was anderes macht. Ist auch ein guter Ort für Nervenzusammenbrüche. Da wird man auch aufgefangen von den anderen Frauen. Also da passiert einfach ziemlich viel.
0: Das klingt jetzt, als wäre das ziemlich, also im persönlichen Umgang meine ich, barrierefrei. Warum gehen denn Damen in der Regel dann trotzdem zu zweit auf Toilette?
4: Ja, ist manchmal auch lustiger einfach. Also man, wie gesagt, bespricht sich dann, was so los ist. Es ist einfach ein Ort, wo Frauen sehr viel Solidarität erfahren und wo es einfach auch Spaß macht, zusammen zu sein. Und man kriegt so eine kleine Pause vom Patriarchat auch dort.
3: Okay, und jetzt haben wir diese vielen persönlichen Geschichten. Sind denn viele Erfahrungen mit diesem Safe Space doch irgendwie ähnlich? Oder hat Sie an einer Liebeserklärung etwas komplett überrascht, was Sie so vielleicht noch gar nicht in Verbindung mit der Damentoilette gebracht haben?
4: Also mich haben alle komplett überrascht und die haben alle, jede von den Autorinnen, einen komplett eigenen Ansatz gefunden. Und was ich zum Beispiel toll fand, Dana Vohwinkel hat darüber geschrieben, dass für sie die Damentoilette jetzt gar nicht so ein positiver Ort ist und dass sie als Mädchen oder als junge Frau dort auch oft gehänselt wurde oder im Klo, auf der Schule sozusagen jetzt nicht nur so schöne Dinge passierten. Also auch diese Perspektive gibt es. Es gibt auch die Perspektive von Sonja Fink zum Beispiel, die sagt, sie geht am liebsten weder auf die Männer noch auf die Damentoiletten. Sie mag eigentlich am liebsten Klos, wo das Gender gar nicht so eine Rolle spielt, zum Beispiel in der Deutschen Bahn. Also es gibt sehr, sehr viele überraschende Perspektiven und eine, die ich auch sehr geliebt habe, war zum Beispiel Enuma Okoro, die darüber schreibt, wie sie in Südfrankreich in einem Kloster ist und sie will sich so spirituell etwas zurückziehen und muss dann in diesem Kloster auch mitarbeiten und muss dann eines Tages die Toiletten putzen für alle, die da im Kloster sind und wie das sozusagen für sie so eine fast spirituelle Erfahrung wird, diesen sehr, wie soll ich sagen, einfachen Ort dann so sauber zu machen und dass irgendwie ihr was gibt, was sie gar nicht so vorhergesehen hat.
0: Wir haben es gehört, ein Thema mit unglaublich viel Potenzial, Geschichten zu erzählen. Die Damentoilette, 22 Liebeserklärungen, ist erschienen bei Park, 160 Seiten, kosten 20 €. Vielen Dank, Friederike Schilbach.
4: Ich danke Ihnen.

0: Lord Huron mit dem Song Bag of Bones. Es ist 7:07.
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8: Elisabeth Matten aus der Radio 1 Nachrichtenredaktion ist bei uns mit einem Thema der 10 Uhr Nachrichten. Ja, man kennt es von Fußballfans oder Gruppen, die mit der Bahn zu einem Festival reisen. Die kommen gerne mal angetrunken zum Bahnhof und wollen da dann auch direkt weiter feiern und trinken. Meist Männer übrigens. Das soll bald verboten sein. Die Chefin der Deutschen Bahn, Evelyn Paller, hat ein Alkoholverbot an allen Bahnhöfen angekündigt. Die Regelung soll bis Mitte Oktober eingeführt werden. Demnach wird es verboten, an Bahnsteigen, in Bahnhofshallen und anderen Bereichen des Bahnhofs Bier, Wein oder Schnaps zu trinken. Elisabeth, die Bahn hofft auf weniger Konflikte unter Alkoholeinfluss.
9: Beim Fahrgastverband ProBahn und der Eisenbahn- und Verkehrsgewerkschaft EVG kommt der Plan grundsätzlich gut an. Ein Alkoholverbot am Bahnhofen könne das Sicherheitsgefühl stärken und die Aufenthaltsqualität verbessern. Entscheidend sei aber, dass es konsequent und mit Augenmaß durchgesetzt werde, so EVG-Chef Martin Burkhardt. Und da kommt auch schon der Haken. Denn die Gewerkschaft der Polizei geht nicht davon aus, dass das Verbot angesichts der aktuellen Personallage konsequent umgesetzt werden kann.
10: Mehr dazu gleich bei Elisabeth in den Nachrichten um 10. Bis dahin noch Erika Badu und Hani.
8: Und das war der schöne Morgen vom Dienstagmorgen mit Top-Oetcher, Marco Seifert und Elisabeth Mattner. Und dann kommt auch schon der Haken. Stefan Karkowski übernimmt gleich. Viel Spaß.
10: Tschüss.

0: spätes Frühstück, serviert von Erika Badu. Der Titel heißt nämlich Honey und das um 10 Uhr.
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0: mit Elisabeth Mattner.
2: In Deutschland wird weiter über das Thema Leihmutterschaft diskutiert, nach dem Rücktritt von Unionsfraktionschef Spahn. Die Frauenrechtsorganisation Terre des Femmes hat sich bei Radio 1 gegen jegliche Formen von Leihmutterschaft ausgesprochen. Der Körper der Frau werde bei dem Prozess zum Gegenstand gemacht, so die Bereichsleiterin unter anderem des Referats Reproduktive Rechte Tonk.
3: Für uns ist relevant oder für Terre des Femmes ist relevant, dass es ein globales Geschäftsmodell ist, das eben in den meisten Fällen auf Kosten von vulnerablen Frauen geht. Von Frauen, ja, wo die Freiwilligkeit wirklich in Frage steht, weil sie auf das Geld zwingend angewiesen sind.
2: Sina Tonk von der Frauenrechtsorganisation Terre des Femmes auf Radio 1. Die Deutsche Bahn will an allen ihren Bahnhöfen verbieten, Alkohol zu trinken. Wer Bier, Wein oder Schnaps auf den Bahnsteigen oder in der Bahnhofshalle zu sich nimmt, dem droht demnach ein Platzverweis und im Wiederholungsfall ein dauerhaftes Hausverbot. Mehr von Frank Eichmann.
4: Es reicht. Genug ist genug. Wir greifen jetzt härter durch, sagt Bahnchefin Palla der Bild. Sie verspricht sich mehr Ordnung und Sicherheit auf Bahnhöfen und in Zügen, mehr Schutz von Mitarbeitern und Reisenden. Bis Mitte Oktober soll das Verbot von Bier, Wein oder Schnaps auf Bahnsteigen und in Bahnhofshallen bundesweit eingeführt sein, bestätigte die Bahn der Deutschen Presseagentur. In Bahnhofsrestaurants darf dagegen auch nach Oktober weitergetrunken werden. Ebenso erlaubt bleiben der Kauf und Transport verschlossener Flaschen. Die Bahn hat bereits Erfahrung mit dem Alkoholverbot. Es gilt schon heute auf Bahnhöfen wie Hamburg, Bremen, Frankfurt am Main oder Köln.
2: Die neue staatliche E-Auto-Förderung geht offenbar auch zu einem großen Teil an Menschen mit wenig Geld. Knapp die Hälfte der bisher bewilligten Anträge ist an Haushalte mit einem Jahreseinkommen von bis zu 45.000 Euro gegangen. Das geht aus einer Antwort der Bundesregierung auf eine Anfrage der Linken im Bundestag hervor. Insgesamt sind bis Anfang Juli rund 17.000 Anträge bewilligt worden. Das Programm der Bundesregierung fördert Kauf und Leasing von Elektroautos und bestimmter Plug-in-Hybride. Die Höhe des staatlichen Zuschusses hängt von Fahrzeugeinkommen und Familiengröße ab und kann bis zu 6.000 Euro ausmachen. Der neue britische Premierminister Burnham hält heute seine erste Kabinettssitzung ab. Dabei will er Maßnahmen gegen die steigenden Lebenshaltungskosten vorstellen. Fachleute gehen davon aus, dass in diesem Zusammenhang auch Steuererhöhungen bekannt werden. Kurz nach seiner Ernennung hat Burnham Ministerposten im Kabinett vergeben. Unter anderem wird der frühere Verteidigungsminister Healey neuer Finanzminister. Healey hatte das Kabinett aus Protest gegen Burnhams Vorgänger Starmer verlassen. Nach einem Angriff auf eine Jugendamtsmitarbeiterin in Finsterwalde nehmen heute einige Teile der Kreisverwaltung wieder ihre Arbeit auf. Das Bau- und Gesundheitsamt seien erreichbar, allerdings nur mit Termin, teilte die Behörde mit. Außerdem sei ein Wachschutz vor Ort. Das Jugendamt und Straßenverkehrsamt blieben bis auf Weiteres geschlossen. Die Kreisverwaltung war seit dem Angriff vor 5 Tagen geschlossen. Eine Mitarbeiterin des Jugendamtes war während der Sprechzeit von einem Mann angegriffen worden. Er legte ein Feuer in ihrem Büro. Soweit die Radio 1 Nachrichten. 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
0: Ich wusste, dass ich was vergessen hatte. Kannst du es aus dem Kopf?
2: Das kriegen wir schon hin. Also, heute eigentlich ganz schön. So ein trockener Wechsel aus Sonne und lockeren Wolken. Maximal 23 Grad bekommen wir. Aktuell haben wir in Berlin-Buch 16, in Steglitz 18, Angermünde auch 16 Grad, in Altdöbern 18 Grad. Morgen dann ziemlich dichte Wolken und dann kann es auch mal Regen geben. Außerdem wird es ganz schön windig bei höchstens 20 Grad.
0: Hätte ich nicht schöner machen können.
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2: Auf Radio 1 A10 südlicher Berliner Ring Richtung Dreieck Spreeau. Die Anschlussstelle Genshagen ist bis zum Nachmittag gesperrt. Dort werden Schädlinge bekämpft. A15 Forst Richtung A13 im Dreieck Spreewald ist die Überfahrt zur A13 Richtung Dresden wegen Reparaturarbeiten gesperrt. Stadtverkehr Berlin A100 Stadtring in beiden Richtungen. Es kommt zu Staus an den Baustellen zwischen Albuinstraße und Detmolder Straße mit jeweils 10 Minuten plus. Und Kreuzberg, die Oranienstraße, ist zwischen Marianenstraße und Oranienplatz wegen eines Feuerwehreinsatzes gesperrt. Wir wünschen Ihnen eine gute Fahrt.
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0: Ja, und mit einer Premiere. Deswegen bin ich vielleicht auch ein bisschen aufgeregt hier am Mikrofon. Ich darf nämlich heute zum ersten Mal auf Radio 1 Roland Kaiser spielen. Mama, hast du das gehört? Ja, kurz nach 11:30 ist es soweit. Warum ich das mache, das erfahren Sie nachher. Gleich lernen wir aber erstmal, auf welche Ausstellung Sie in dieser Woche gehen sollten, falls Sie in den Sommerferien überhaupt noch Zeit haben für was anderes als fürs Chillen. Das hier ist Kevin Morby.

0: Die feiern Silberjubiläum in diesem Jahr. Gegründet 2001, gibt seit 25 Jahren TV on the Radio aus Brooklyn in New York.
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0: In Sachen Gleichstellung der Geschlechter waren uns die nordischen Länder lange Zeit Jahre voraus, was auch daran liegt, dass Frauen vom Staat in skandinavischen Ländern in der Regel stärker gefördert und bevorzugt werden. Das ist auch die Politik der nordischen Botschaften in Berlin, also dem gemeinsamen diplomatischen Komplex von Dänemark, Finnland, Island, Norwegen und Schweden. Und dort läuft noch bis Oktober eine Ausstellung zum Thema Der Klang des Mutes, Musik und Gleichberechtigung in den nordischen Ländern. Radio 1 Reporter Hendrik Schröder hat sich das schon angeschaut. Hendrik, guten Morgen.
2: Moin, Stefan.
0: Was gibt's da zu sehen?
2: Also vor allem gibt's erstmal total viel zu hören. Also viel Musik von Frauen, die teilweise zumindest bei uns quasi unentdeckt sind, aber wunderbar. Also man hat den Eindruck, ja, aus dem Norden Europas kommt eigentlich fast immer nur, ja sagen wir, mindestens interessanter Sound. Hier Panak zum Beispiel, eine der in der Ausstellung gefeaturten Musikerinnen. Eine junge Rapperin aus Grönland und für die grönländische Musikszene eine ganz besondere Figur, das hat mir Sophie Backmann erzählt, die ist Kulturreferentin der finnischen Botschaft in Berlin und war an der Gestaltung dieser Ausstellung beteiligt.
3: Tatsächlich war sie die erste weibliche Rapperin in Grönland, die aufgetreten ist, also öffentlich in 24. Also das zeigt, wie männerdominiert diese Genre ist, vielleicht auch besonders da auf Grönland, aber genau, also das war spannend.
0: Wie ist denn diese Ausstellung aufgebaut? Ist das ein Rundgang, so wie das häufig ist, oder wie muss ich mir das vorstellen?
2: Es ist eigentlich von der Ausstellung her total unspektakulär, ist aber nicht schlimm. Also es ist in der ersten Etage von den nordischen Botschaften, da kann man ja immer rein, Eintritt ist immer frei. Da hängen dann Tafeln von der Decke oder an den Wänden, auf denen eben diese viele Musikerinnen kurz porträtiert sind. Dann gibt's diverse Fernseher, auf denen Videoclips laufen, und da sollte man so ein bisschen Zeit und vor allen Dingen Geduld mitbringen. Also mir ging's so, es gibt da keine Vorspultaste und das ist man gar nicht mehr gewöhnt, sich mal so einzulassen und nicht weiter skippen zu können, wenn man so denkt, ah, ich hab's verstanden. Man kann sich da aber auch an so einem Stand Kaffee holen und Snacks und dann wirklich ganz entspannt in diesen Liegesesseln rumlümmeln, sich das anschauen. Und das lohnt sich, weil diese ausgesuchten Acts, wie gesagt, allesamt fabelhaft sind, auch so special, besonders sind, hochtalentiert. Und die haben halt alle eine Message, also das vereint sie. Und die Message ist sozusagen, wir Frauen, wir haben unseren Platz in der Musikindustrie genauso verdient, wie die immer noch überall dominierenden Männer, sagt Kulturreferentin Backmann.
3: Die haben in der Musik, in den Texten Stellung genommen. Manche haben aber auch zum Beispiel so einen großen Weltstar wie Sarah Larsson, hat sich auch einfach politisch geäußert dazu, trotz ihren Erfolges quasi. Also wir wollten einfach starke Stimmen zeigen aus den nordischen Ländern.
2: Also Sarah Larsson ist dabei, Anna Brünn, Björk, klar, die Großen. Aber ich habe, wie gesagt, auch echt einige dieser starken Stimmen entdeckt, die ich zumindest vorher überhaupt nicht kannte und die wirklich mega sind. Kim Daly zum Beispiel, die kommt von den Orlandinseln, also ganz weit weg, und macht dann so einen Sound. 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
0: Ja, hätte ich jetzt wahrscheinlich irgendwo in den amerikanischen Südstaaten verortet und nicht im Norden. Geht's denn hauptsächlich um die Künstlerinnen und ihre Songs in dieser Ausstellung?
2: Ja, das ist schon der Mittelpunkt des Ganzen, aber es gibt daneben auch Projekte, die da vorgestellt werden, die sich aktiv ja für mehr Gleichberechtigung in der Musiklandschaft einsetzen. Da gibt's dann kleine Texte und Videos auf Monitoren in der Wand, in denen sich die Initiativen und Projekte eben vorstellen. Und das seien wichtige Projekte, die sehr viel bewirken würden im Norden, sagt die finnische Kulturreferentin Sophie Backmann.
3: In der Musikbranche, das passt sehr gut, weil da gibt's viele Baustellen. Die nordischen Länder sind ja Vorreiter, was Gleichberechtigung angeht, aber wir haben schon noch einiges zu tun.
2: Die Konzertreihe Han Solo ist zum Beispiel dabei, die da vorgestellt wird. Han aber mit H-U-N geschrieben, bei der ausschließlich Frauen aus dem nordischen Raum spielen. Oder noch ein ganz interessantes Projekt habe ich da entdeckt, Future Female Sounds. Die kommen aus Kopenhagen und die verstehen sich so als Anlaufstelle, auch als Ausbildungsstätte und Bookingagentur für weibliche Techno- und Elektro-DJs. Da habe ich Sarah Vita zum Beispiel entdeckt. Ja, und so kann man sagen, insgesamt The Sound of Courage, also der Klang der Courage, wie du es genannt hast in der Anmoderation, ist auf der einen Seite eine Entdeckungsreise zu Musik von Frauen, die größtenteils in Deutschland noch nicht sehr bekannt sind, aber wahnsinnig gute Sachen machen. Und es ist eben auch ein Denkanstoß, ein aktives musikalisches Hinterfragen, warum genau nochmal Männer eigentlich so dominant sind im Musikbusiness, weil es ist ja nicht so, dass Frauen es nicht auch sehr gut könnten.
0: Henrik Schröder, vielen Dank. Über The Sound of Courage, Music and Equality in the Nordic Countries noch bis Anfang Oktober täglich von 11 bis 19 Uhr. An den Wochenenden haben die andere Öffnungszeiten in den nordischen Botschaften in der Rauchstraße in Berlin Tiergarten. Der Eintritt ist frei. Von mir natürlich auch noch die Empfehlung dazu. Auch die Kantine der nordischen Botschaften ist legendär. Da kann man also auch gut essen. Ja, ja. Das hier ist Musik aus den nordischen Ländern. Anne Brun aus Norwegen hier zu hören. Und sie bringt einen schwedischen Mann mit. José González, nämlich auf Worship. Never

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Falls Sie hingehen wollen zum The Sound of Courage, zur Ausstellung in die nordischen Botschaften, die Kantine übrigens ab 13 Uhr hat sie geöffnet. Sie merken, vielleicht habe ich selber ein bisschen Hunger, deswegen konzentriere ich mich da so drauf. Heute auf dem Speiseplan der nordischen Botschaften zur Auswahl gratinierter Schweinerücken mit Café de Paris Soße oder gebratenes Forellenfilet auf Gnocchi-Zucchini-Pfanne mit Kirschtomaten oder für Vegetarier Crostini mit Tomatenmozzarella überbacken, dazu Nudelsalat in Zitronen-Parmesan-Dressing. Ja, da möchte ich hin. Das hier ist Lauryn Hill mit X-Factor auf Radio 1. Yeah.

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0: Hallo, und mit Tristan Brusch.

Über das Gefühl, wie es ist, 14 zu sein und sich total frei zu fühlen, singt Tristan Brusch hier. Und ich könnte mir vorstellen, weiß es nicht, aber ich könnte mir vorstellen, dass er auch nächsten Sonntag dabei sein wird, am großen Schlagersonntag hier auf Radio 1. Denn so ein bisschen könnte man ja vermuten, Tristan Brusch ist nicht weit weg von Chanson und Schlager. Haben Sie schon was vor? Ende Juli, also in einer Woche ungefähr, ab dem 30. Juli gibt es in Kopenhagen in Dänemark ein sehr interessantes Festival, nämlich das O-Days Festival. Das ist ein Electronic- und Pop-Festival, findet dort statt in einem alten Industriehafen, ja, in Kopenhagen zwischen alten Werftflächen und Wasser. Klingt sehr interessant. Da trifft ein kuratiertes Line-up aus elektronischer Musik und Club-Sounds auf internationalen Namen und spannende lokale Acts mit Kunst und Kultur. Und tatsächlich sind unter den Top-Acts Disclosure, Overmono, Pink Panthers, vor allen Dingen aber auch, und deswegen weise ich darauf hin, man kann ja nach Kopenhagen mal eben schnell fahren in 8 Stunden mit der Deutschen Bahn. Mit dem Flieger geht's natürlich auch. Vor allen Dingen aber weise ich darauf hin, weil sie in Kopenhagen auch die nächste Gelegenheit haben würden, am Samstag, was ist das, müsste der 1. August sein, gucken Sie lieber nochmal nach, Nia Archives zu sehen. Nia Archives tritt auf am Samstag beim O-Days Fest in Kopenhagen. Und Nia Archives ist auch unsere Platte der Woche. Mehr dazu gibt's gleich hier auf Radio 1. Bis dahin hören wir Charlotte Gainsbourg zu mit The Songs That We Sing.

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1: Hi, I'm the Archives and I make jungle music. No, for a vaccine.

0: Jeder kann sich ein Feature kaufen, eine Kollaboration mit einem anderen Musiker und Geld für Samples und Namen bezahlen. Nia Archives verurteilt diese Praxis im Musikbusiness nicht, geht aber selbst lieber den Weg der organischen Zusammenarbeit.
1: I met Georgia a few years ago. She asked me to do the Little Things remix and from there we kind of created like a really nice friendship organically. And I don't know, it just felt really right to have her on this project, her and Sam Fair. It's a really fun thing to like make music with somebody you're friends with, you know.

0: Während sich auf ihrem Debütalbum Silence is Loud gar keine Features von anderen Künstlerinnen finden, sind auf ihrem neuen Album gleich zwei ihrer Freunde vertreten, Georgia Smith und Sampha. Gemeinsam mit Smith hat sie den Track Get Me Down geschrieben, ein Stück über intensive Anziehungskraft innerhalb einer Beziehung und das sich fallen lassen können in bestimmten Momenten.
1: I co-directed the music video and Georgia really, really loved it. I think it's just been a really great coming together kind of tune. And with her especially, I think she's such a fun character. She's so bubbly and bright energy. It was just really fun to come together and make something.
0: Zudem betont Nia Archives, dass das Machen eines Albums ohnehin immer eine Gemeinschaftsleistung ist. So hat sie bei Emotional Junglist eng mit den Produzenten James Ford, bekannt durch die Arbeit mit den Arctic Monkeys, Blur oder auch Haim, Ed Thomas und Ethan Flynn zusammengearbeitet. The darkest hour, you
1: decide, I don't belong. It was quite awkward at times, being in a room with them when I'm like really upset, but like having to make music about it. It was quite like uncomfortable, but it was worth going through that awkwardness and that feeling uncomfortable

0: In den Aufnahmen und Produktionssessions habe Nia Archives ihr Leben reflektiert, sei unzufrieden oder traurig gewesen und habe sich so nochmal auf die Suche nach dem Kern ihrer Lieder gemacht. Mehr oder weniger alle Songs thematisieren die Verletzlichkeit in der Liebe aus der Perspektive einer Mitte-20-jährigen Frau. Musikalisch hat sich Nia Archives dabei von der Ray of Light-Ära Madonnas sowie der britischen Band Saint Etienne und von Björk inspirieren lassen. Das zeigt sich unter anderem im Tempo der Songs und in den Anklängen an den 90er-Jahre-Elektronika-Sound.
1: My music taste is quite eclectic, and I think this album shows that I'm not just into dance music, I'm also into like other stuff, which I've tried to like fuse with dance music as well, you know.
0: Von ihrem neuen Album Emotional Junglist, Nia Archives featuring Sampha,

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1: Emotional Jungle ist, so heißt das Album der Woche von Nia Archives. Und ich habe nochmal genau nachgeguckt. Die spielt das nächste und in ja nicht ganz unerreichbarer Nähe in Kopenhagen am Samstag, 1. August. Disclosure sind dann der Headliner bei den O-Days Festival in Kopenhagen. Und Nia Archives kommt direkt davor. Aber am Freitag bereits sind die Sugar Babes auch da. Vielleicht wäre das ja was für sie. Hier ist Bibiza mit Schick mit Scheck.

and Come Home, DJ Seinfeld featuring Tears Gray. Das hören Sie auf Radio 1, wo wir in der nächsten halben Stunde mal ein Spiel empfehlen, das vom einzigen Fernsehsender herausgegeben wird, der hier offiziell läuft in der Redaktion. Ja, wir sind ja Radio, das heißt, Fernsehen ist ja nicht so unseres. Aber wenn wir Fernsehen gucken, gucken wir natürlich nur Arte. Ja, manchmal Dreisat, aber eigentlich nur Arte. Mehr dazu um kurz nach 11. Und hier kommt Nancy.

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5: Mehr Kinder Opfer von Sexualstraftaten. Deutsche Bahn will Alkohol an allen Bahnhöfen verbieten. Das Wetter. Gibt einen Wechsel aus Sonne und lockeren Quellwolken heute, aber es bleibt trocken den ganzen Tag bei maximal 23 Grad. Also eigentlich für viele der perfekte Sommertag. Higher, so heißt dieser Song von Gus Gus.

0: eigentlich ein Song für den Abend, würde ich sagen. Bevor man in die Haya geht. Haya, so heißt dieser Song von Gus Gus aus Island. Und damit haben wir es 11 Uhr.
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2: Die Zahl der registrierten Straftaten des sexuellen Kindesmissbrauchs in Deutschland ist deutlich gestiegen. Im vergangenen Jahr zählte die Polizei mehr als 17.000 Fälle. Das waren rund 1.600 mehr als noch vor 5 Jahren. Das geht aus einem Bericht des Bundeskriminalamts hervor. Aus unserem Hauptstadtstudio berichtet Birte Sonnigsen.
3: Deutlich gestiegen sind etwa sogenannte Fälle von sexuellem Missbrauch von Kindern ohne Körperkontakt. Hierbei spielt das Internet eine zentrale Rolle. Es geht unter anderem um Cybergrooming. Täter geben sich hier in sozialen Netzwerken oft als ungefähr gleichaltrig aus, um so das Vertrauen ihrer Opfer zu gewinnen. In vielen Fällen bringen sie die Kinder dazu, ihnen freizügige Fotos zu schicken. Andere Taten finden als Livestream im Netz statt. Nutzer zahlen dafür, sich die Missbrauchshandlungen in Echtzeit anzuschauen und diese teilweise beeinflussen zu können.
2: In Deutschland wird weiter über das Thema Leihmutterschaft diskutiert, nach dem Rücktritt von Unionsfraktionschef Spahn. Die Frauenrechtsorganisation Terre des Femmes hat sich bei Radio 1 gegen jegliche Form von Leihmutterschaft ausgesprochen. Der Körper der Frau werde bei dem Prozess zum Gegenstand gemacht, so die Bereichsleiterin unter anderem des Referats Reproduktive Rechte Tonk.
4: Für uns ist relevant oder für Terre des Femmes ist relevant, dass es ein globales Geschäftsmodell ist, das eben in den meisten Fällen auf Kosten von vulnerablen Frauen geht. Von Frauen, ja, wo die Freiwilligkeit wirklich in Frage steht, weil sie auf das Geld zwingend angewiesen sind.
2: Sina Tonk von der Frauenrechtsorganisation Terre des Femmes auf Radio 1. Die Deutsche Bahn will Alkohol an allen Bahnhöfen verbieten. Demnach soll die Maßnahme bis Mitte Oktober an allen 5.400 Bahnhöfen umgesetzt werden. Dann soll untersagt sein, auf Bahnsteigen oder in Bahnhofshallen Bier, Wein, Schnaps oder anderen Alkohol zu trinken. Bahnchefin Paller sagte, es werde nun härter durchgegriffen. Es gehe um den Schutz von Mitarbeitern und Reisenden. Bisher gibt es schon ein Alkoholkonsumverbot an mehreren großen Bahnhöfen, darunter auch in Berlin am Zoologischen Garten und am Ostbahnhof. In Berlin sind im vergangenen Jahr 300 Menschen durch den Konsum von illegalen Drogen gestorben. Das sei ein Höchststand, teilten Suchtberatungsstellen mit. Gesundheitssenatorin Ciborra erklärte, dass der Zugang zu Drogen immer einfacher geworden sei. Umso wichtiger seien niedrigschwellige Angebote, so Ciborra. Anlässlich des heutigen Internationalen Gedenktages für verstorbene Drogengebrauchende ist am Nachmittag in Berlin auf dem Oranienplatz in Kreuzberg eine Gedenkveranstaltung geplant. US-Präsident Trump hat neue Zusatzzölle von 50% auf viele Produkte aus dem Nachbarland Kanada angekündigt. Sie gelten für eine breite Palette von Gütern wie zum Beispiel Zement, Wein und Hockeyschläger. Martin Ganselmeier berichtet.
5: Der US-Präsident reagiere damit auf Kanadas, so wörtlich, diskriminierende Behandlung amerikanischer Produkte. Vor allem will Trump erreichen, dass Kanada mehr amerikanische Autos und Milchprodukte kauft. Der kanadische Premierminister Mark Carney verteidigte die kanadischen Einfuhrbeschränkungen als Gegenmaßnahmen auf Trumps Zölle gegen sein Land. Gleichzeitig betonte Carney, sein Land sei jederzeit bereit, die noch offenen Streitpunkte mit den USA zu lösen. Man werde sich aber auch um neue Wirtschaftsbeziehungen zu anderen Ländern kümmern.
2: Das waren unsere Radio 1 Nachrichten. 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
0: Die Temperaturen in Berlin und Brandenburg sind sich einigermaßen einig, liegen derzeit zwischen 17 und 20 Grad. Heute gibt es einen Wechsel aus Sonne und meist lockeren Quellwolken. Nur ganz vereinzelt Schauer, in der Regel bleibt es trocken überall. Die Höchstwerte reichen 22 bis 24 Grad.
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2: Auf Radio 1 A10 südlicher Berliner Ring Richtung Dreieck Spreeau. Die Anschlussstelle Genshagen ist bis zum Nachmittag gesperrt. Schädlinge werden dort bekämpft. A10 westlicher Berliner Ring Richtung Dreieck Havelland zwischen Großkreuz und Leest gibt es einen Baustellenstau. 10 Minuten brauchen Sie da länger. A15 Forst Richtung A13 im Dreieck Spreewald ist die Überfahrt zur A13 Richtung Dresden wegen Reparaturarbeiten gesperrt. Stadtverkehr Berlin A100 Stadtring Richtung Treptow zwischen Dreieck Charlottenburg und Rudolf-Wissell-Brücke Brücke steht ein kaputtes Auto auf der rechten Spur. Die Auffahrt Siemensdamm wurde gesperrt. A100 Stadtring in beiden Richtungen. Es kommt zu Staus an den Baustellen zwischen Albuinstraße und Detmolder Straße. Da brauchen Sie etwa 10 Minuten länger. Und Mariendorf, der Mariendorfer Damm, ist stadteinwärts zwischen Eisenacher Straße und Ullsteinstraße nach einem Unfall gesperrt. Wir wünschen Ihnen eine gute Fahrt.
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0: Hallihallo, Sie hören das Programm, in dem sogar Videospiele die höchsten Weihen erfahren müssen, bevor wir sie vorstellen. Denn das nächste, was in dieser halben Stunde auf Sie zukommt, das wird herausgegeben von Arte. Ja, dem einzigen Fernsehsender, der hier geguckt werden darf in dieser Redaktion. Okay, manchmal gucken wir auch RTL Plus, aber das erzählen wir keinem.

0: She's My Religion von Willow. Videospiele, ja, machen nicht einfach nur Spaß, sind auch nicht einfach nur Zeitvernichtungsprogramme, sondern längst anerkanntes Kulturgut, weshalb selbst ein kulturell anspruchsvolles Programm wie der Fernsehsender Arte schon länger aktiv ist im Videospielemarkt. Das neue Game Looking for Fael kommt aus Frankreich und wird von Arte herausgegeben. Und ob das bereits ein Garant ist für ein künstlerisch wertvolles Spiel, das lassen wir uns jetzt genauer erklären.
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0: Morgen, Magnus.
2: Hallo, Stefan. Unsere Premiere erstmal. Ich freue mich.
0: Stimmt, ja. Ne? Looking for Fael, so heißt das Game. Also auf der Suche nach Fael. Wer oder was ist Fael und warum suchen wir danach?
2: Also Fael ist hier in diesem Spiel unser Mitbewohner. Und Fael ist verschwunden. Eines Abends erhalten wir diese Sprachnachricht hier von ihm.
3: Hey, ich bin's, Fael. Hör mal, das klingt jetzt vielleicht komisch, aber ich glaube, ich habe mich in der Wohnung verlaufen. Ich weiß nicht, wo ich bin. Könntest du mir vielleicht helfen? Also gut. Bis später.
0: Na, so eine Wohnung hatte ich auch mal.
2: Echt? Wo hast du gewohnt? Ich wollte gerade sagen, mir kann das nicht passieren zu Hause. Aber jetzt mal im Ernst, jemand, der sich in seiner eigenen Wohnung verläuft, das ist schon sehr, sehr seltsam, oder?
0: Ja.
2: Also machen wir uns sofort auf den Weg und stellen auch sehr schnell fest, dass hier irgendwas ganz und gar nicht stimmt. Fael ist nirgendwo zu finden. Die Wohnung ist so gut wie leergeräumt. Und es wird sogar noch merkwürdiger. Denn auf einmal beginnt sich alles zu verändern. Räume sind mal da und mal nicht. Türen führen in völlig andere Versionen der Zimmer, die du eigentlich dahinter erwarten würdest. Also diese Wohnung wird zu einem einzigen riesigen Labyrinth, in dem wir nicht nur unseren Mitbewohner suchen und retten müssen, sondern auch uns selbst.
0: Wow, das klingt jetzt so ein bisschen wie so ein Escape Room Spiel. Ja. Welches Spielkonzept liegt dahinter?
2: Escape Room passt total gut, ziemlich perfekt eigentlich. Also du läufst in Ego-Perspektive durch diese Räume und löst eben Rätsel, ne, um weiterzukommen. Dass du irgendwelche Codes knacken musst, Symbole anordnen. Also so ganz klassische Knobel-Kombinationsaufgaben. Du hast auch immer so ein kleines Gerät dabei. Das sieht aus wie so ein alter Gameboy. Damit müssen wir dann auch so kleine Tetris-Klotz-Rätsel absolvieren zum Beispiel. Also spielmechanisch funktioniert das super reduziert. Im Prinzip läufst du und du drückst einen Knopf, mit dem du mit Objekten interagierst. Und das war's schon. Ne? Und das sorgt natürlich für große Zugänglichkeit und damit auch einen absolut problemlosen Einstieg für alle, die nicht viel spielen. Das fand ich super. Die Lösungen allerdings sind nie offensichtlich. Also du musst hin und wieder schon echt um Ecken denken, auch ein bisschen herumprobieren. Mein Kopf hat ordentlich gequalmt dabei. Aber wenn du mal Hilfe brauchst, in der Wohnung liegen manchmal so Arte-Magazine rum.
0: Nein.
2: Genau, und wenn du die aufschlägst, da reinguckst, findest du einen QR-Code. Den kannst du einscannen mit deinem Handy und dann wirst du auf eine Webseite geführt, wo du dir Tipps geben lassen kannst. Das fand ich eine super witzige Idee.
0: Ja, das Arte-Magazin hast du ja auch abonniert, ne? Arte-Magazin. Ja,
2: natürlich.
0: Ich habe schon gesagt, so ganz neu ist das nicht, dass Arte auch Videospiele macht. Ne?
2: Nee, das machen die schon seit einer ganzen Weile, seit über 10 Jahren schon. Allerdings fungiert Arte hier nicht als tatsächlicher Hersteller, sondern überwiegend als Publisher, also als Herausgeber dieser Spiele. Die Spiele selbst werden von externen Spielestudios umgesetzt. Vorrangig sind es auch so Indie-Arthouse-Projekte, also unabhängige Produktionen von eher kleineren Studios, die einen besonderen ästhetischen oder erzählerischen Anspruch haben. Oder eben auch beides zusammen, weil gerade bei Videospielen ist es ja oft so, dass Gewerke da ineinander greifen. Ne? Gerade wenn ein Spiel wie in diesem Beispiel von einem eher kleineren Team kommt, die machen dann halt oft alles selber. Ne? Von der Story über die grafische Umsetzung, das Sounddesign, die Programmierung und so weiter und so weiter. Also es sind sehr komplexe Abläufe auch und deshalb stehen Videospiele mindestens auf einer Stufe mit den klassischen Kulturmedien wie Literatur, Film, Musik.
0: Ja, da hast du natürlich recht und es scheint ja auch gut geklappt zu haben in diesem Fall. Allein die Musik gefällt mir schon. Mhm. Was hat dir an Looking for Fael so gut gefallen, dass du es heute mitgebracht hast? Weil du hast ja immer die Auswahl zwischen etlichen Spielen.
2: Ich hab viel, viel Auswahl, ja. Also vor allen Dingen hat mir die Story-Prämisse gefallen. Ne? Also jemand, der sich in seiner eigenen Wohnung verläuft und nicht mehr rausfindet, das ist einfach so ein abgefahrener Gedanke, der mich total fasziniert hat. Und ich wollte auch unbedingt wissen, wie die Geschichte dann ausgeht am Ende. Das Spiel baut sich fantastisch auf dabei. Hinten raus wird es auch immer verwirrender, immer labyrinthiger. Auch da gleich schon der Tipp vorneweg, legen Sie sich unbedingt Zettel und Stift daneben und machen Sie sich Notizen, sonst sind Sie sehr schnell verloren. Und da, Stefan, fand ich es auch mega cool, wie das Ganze auf der Metaebene funktioniert. Also ich hatte beim Spielen so das Gefühl, ich verlaufe mich immer mehr mehr in der Gedankenwelt eines Menschen, der irgendwie den Verstand verloren hat. Und dann schaue ich mir am Ende meine eigenen Notizen an, die ich da so vor mich hingekritzelt habe beim Spielen und dachte so, ui, wenn das jetzt jemand so sieht, so ganz ohne Kontext, dann würde ich wahrscheinlich auch sofort eingewiesen werden. Also ein ultra spannendes Spielkonzept auf der einen Seite, super knifflige Rätsel auf der anderen und so, wenn sie so abgefahrene Stories mögen und dabei auch gerne mal den Kopf rauchen lassen, mit diesem Spiel funktioniert das beides ganz hervorragend.
0: Sagt Magnus von Keil, dir vielen Dank für Looking for Fael, unser Videospiel der Woche. Das können Sie spielen auf PC, PlayStation 5, Xbox Series und Nintendo Switch zum Preis von etwa 20 Euro. Wir haben auch einen Anschlusssong dabei. Hier hat er was zu tun mit dem Spiel?
2: Na, das ist der Titelsong.
0: Ach so, der kommt von Billy Bird und heißt Comme Soufflé.
2: Ein schöner Song.
0: Was heißt das auf Deutsch?
2: Ich glaube, ich muss das auch nachschlagen. Es hat nichts mit dem Soufflé zu tun, sondern es heißt wie ein Atemzug.
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Sehr schön. Billy Bird, Comme Souffle. Das ist der Titelsong zum Videospiel der Woche auf Radio 1, Looking for Fael. Und das nächste hier ist eine Coverversion. Das Original kennen Sie von den Waterboys. Das gab es 1985, diese Version hier von Tom Hickox. Aber eigentlich genauso schön, finde ich. The Hole of the Moon, Tom Hickox auf Radio 1.

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Rio Costa, One With You, Sie hören das auf Radio 1. Nächsten Sonntag können Sie auf Radio 1 den musikalischen Höhepunkt des Jahres erleben, denn dann verwandelt sich Radio 1 für einen Tag in ein Schlagerradio. Ja, gespielt werden die 100 besten deutschen Schlager und Chansons. Da taucht dann hier und da auch mal eine Französin auf oder ein Italiener, aber das Allermeiste findet dann auf Deutsch statt und kommt von Künstlern, die die Jurymitglieder zumindest in ihrer Jugend oft abgelehnt haben, als Schnulzenheinis, als Schlagerfuzis oder Playback-Sänger. Heute aber ist nicht nur das Verhältnis junger Leute zum Schlager wesentlich entspannter. Denken Sie an die vielen jungen Fans von Helene Fischer. Auch unsere gealterte Jury macht zunehmend ihren Frieden mit den Hits großer Schlagerstars. Und wenn man sich erstmal vertieft in die Texte, dann wird's richtig interessant. Mehr zu Roland Kaiser nach 11:30.

0: Auweia. Still Corners mit The Kiss Before Dying um 11:55.
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0: Die Temperaturen derzeit in Berlin und Brandenburg ziemlich ausgeglichen. Alles so zwischen 19 und 21 Grad. Wird sich auch nicht so wahnsinnig viel tun heute. Also das Wetter ist wenig aufregend. Ein Wechsel aus Sonne und meist lockeren Quellwolken. Ganz vereinzelt kann es mal Schauer geben, aber größtenteils bleibt es trocken. Bei höchstens 22 bis 24 Grad.
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2: Auf Radio 1 A10 südlicher Berliner Ring Richtung Dreieck Spreeau. Die Anschlussstelle Genshagen ist bis zum Nachmittag gesperrt. Dort werden Schädlinge bekämpft. A10 westlicher Berliner Ring Richtung Dreieck Havelland. Zwischen Großkreuz und Leest gibt es einen Baustellenstau, 10 Minuten plus. A15 Forst Richtung A13 im Dreieck Spreewald ist die Überfahrt zur A13 Richtung Dresden wegen Reparaturarbeiten gesperrt. Stadtverkehr Berlin, A100 Stadtring in beiden Richtungen kommt zu Staus an den Baustellen zwischen Albuinstraße und Detmolder Straße. Mit jeweils 10 Minuten plus. Und Mariendorf, der Mariendorfer Damm, ist stadteinwärts zwischen Eisenacher Straße und Ullsteinstraße nach einem Unfall gesperrt. Gute Fahrt wünschen wir.
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0: Ja, und gleich auch mit Roland Kaiser. Also nicht live im Studio, nicht, dass Sie jetzt alle irgendwie schreiend hier nach Potsdam laufen.

Jauser, Jauser, Jauser, das sind The Strokes mit Going Shopping. Ganz neue Musik von The Strokes hier auf Radio 1 und die können Sie live erleben. Julian Casablancas mit seinen Leuten, Albert Hammond Jr. und so weiter.

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0: Sie kennen das Konzept. An den Feriensonntagen macht Radio 1 ein monothematisches Programm. Und nächsten Sonntag wird es besonders spannend, weil wir da Dinge spielen, die wir normalerweise nie spielen. Deutsche Schlager und Chansons. Also können auch ein paar Italiener und Franzosen dabei sein. Das wird der Sommersonntag sein, nächsten Sonntag. Ich freue mich da ganz besonders drauf und habe auch eine Radio 1 Late Night Lounge gemacht oder werde sie machen mit deutschen Versionen, internationalen Hits. Die läuft dann in der Nacht davor von 1 bis 4. So, und es gibt dann immer in diesen 100 besten Schlagern und Chansons gibt es ein paar, die es nicht geschafft haben in die Top 100. Das sind unsere Unlucky Loser. Und da ist heute dabei der Berliner Superstar Roland Kaiser. Der füttert seit Generationen die erotischen Träume seiner Fans, wenn er Dinge singt wie "Manchmal möchte ich schon mit dir" oder "Joanna, geboren um Liebe zu geben, verbotene Träume erleben, ohne Fragen an den Morgen danach" oder "Lieb mich ein letztes Mal, lass mich dich noch einmal spüren". Also sprich bei Roland Kaiser geht's meist ziemlich schlüpfrig zu, um verbotene Liebe, um Seitensprünge, sagen wir es ganz einfach, um Sex. Oder was dachten Sie, was gemeint ist, wenn Roland Kaiser singt "Santa Maria, nachts an deinen schneeweißen Stränden hielt ich ihre Jugend in den Händen"? Santa Maria hat es leider nur auf Platz 107 geschafft und wird deshalb am Sonntag nicht laufen. Dafür aber hier bei mir, Roland Kaiser, mit einem Text von Michael Kunze auf Radio 1.

0: Platz 107. Roland Kaiser, Santa Maria.
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Hast du wirklich Nein gesagt? Did you really say no? Fragt Oren Lavie hier, Vanessa Paradis, die gemeinsam hier diesen Song performen. Auf Radio 1, so nächste halbe Stunde, gibt's Neues von der Gamescom in Köln. Also wenn Sie gerne Videospiele spielen, dann erfahren Sie, was auf der nächsten Gamescom passieren wird. Denn die Pressekonferenz ist heute Vormittag zu Ende gegangen und nach 12 dürfen wir darüber berichten. Ganz frisch also. Das hier ist Bulgarian Card Trader mit In My Zone.

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4: Mehr registrierte Fälle von sexuellem Kindesmissbrauch in Deutschland. Debatte um Verbot der Leihmutterschaft nach Spanrückzug. Das Wetter: Wechsel aus Sonne und lockeren Quellwolken. Es bleibt trocken bei maximal 23 Grad. Naja, dann gehen Sie doch lieber in die Sauna. So heißt dieses Projekt hier. Und der Track: Ich liebe dich. Die Sauna mit Ich liebe dich auf Radio 1.

0: Das ist Musik aus München. Die Sau. Na, ich liebe dich. Um 12 Uhr.
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2: Die Zahl der registrierten Straftaten des sexuellen Missbrauchs an Minderjährigen in Deutschland ist deutlich gestiegen. Im vergangenen Jahr zählte die Polizei mehr als 18.000 Betroffene. Das waren 3,6% mehr im Vergleich zu 2024. Das geht aus einem Bericht des Bundeskriminalamts hervor. Aus unserem Hauptstadtstudio berichtet Birte Sönnigsen.
3: Deutlich gestiegen sind etwa sogenannte Fälle von sexuellem Missbrauch von Kindern ohne Körperkontakt. Hierbei spielt das Internet eine zentrale Rolle. Es geht unter anderem um Cybergrooming. Täter geben sich hier in sozialen Netzwerken oft als ungefähr gleichaltrig aus, um so das Vertrauen ihrer Opfer zu gewinnen. In vielen Fällen bringen sie die Kinder dazu, ihnen freizügige Fotos zu schicken. Andere Taten finden als Livestream im Netz statt. Nutzer zahlen dafür, sich die Missbrauchshandlungen in Echtzeit anzuschauen und diese teilweise beeinflussen zu können.
2: In Deutschland wird weiter über das Thema Leihmutterschaft diskutiert, nach dem Rücktritt von Unionsfraktionschef Spahn. Die Frauenrechtsorganisation Terre des Femmes hat sich bei Radio 1 gegen jegliche Form von Leihmutterschaft ausgesprochen. Der Körper der Frau werde bei dem Prozess zum Gegenstand gemacht, so die Bereichsleiterin unter anderem des Referats Reproduktive Rechte Tonk.
4: Für uns ist relevant oder für Terre des Femmes ist relevant, dass es ein globales Geschäftsmodell ist, das eben in den meisten Fällen auf Kosten von vulnerablen Frauen geht. Von Frauen, ja, wo die Freiwilligkeit wirklich in Frage steht, weil sie auf das Geld zwingend angewiesen sind.
2: Sina Tonk von der Frauenrechtsorganisation Terre des Femmes auf Radio 1. Die neue staatliche E-Auto-Förderung geht offenbar auch zu einem großen Teil an Menschen mit wenig Geld. Knapp die Hälfte der bisher bewilligten Anträge ist an Haushalte mit einem Jahreseinkommen von bis zu 45.000 Euro gegangen. Das geht aus einer Antwort der Bundesregierung auf eine Anfrage der Linken im Bundestag hervor. Insgesamt sind bis Anfang Juli rund 17.000 Anträge bewilligt worden. Das Programm der Bundesregierung fördert Kauf und Leasing von Elektroautos und bestimmter Plug-in-Hybride. Die Höhe des staatlichen Zuschusses hängt von Fahrzeug, Einkommen und Familiengröße ab und kann bis zu 6.000 Euro ausmachen. Mehrere Mitglieder des ZDF-Fernsehrates üben Kritik am Sender wegen des Auftrittsverbots von Danger Dan und Igor Levit. In einem offenen Brief schreiben sie, das ZDF habe die Gelegenheit verpasst, eine Debatte über Rechtsextremismus in Deutschland und die vielfältigen Möglichkeiten seiner Bekämpfung anzustoßen. Die Musiker Danger Dan und Igor Levit hätten mit dem Song Keine Angst in der Jubiläumsfolge der Satiresendung Die Anstalt auftreten sollen. Die ZDF-Geschäftsleitung hatte den Auftritt aber gegen den Willen der Redaktion kurzfristig verboten. Der Sender begründete das mit dem Text des Liedes, der als Aufruf zu Gewalt verstanden werden könne. Die beiden Musiker wollen nun heute Abend im Berliner Columbia-Theater auftreten. Sie bezeichnen das als eine musikalisch-politische Ersatzveranstaltung. Berlin schafft es möglicherweise nicht, bis 2040 eine Million Bäume in der Stadt zu haben. Der Senat hatte das entsprechende Gesetz im November beschlossen, die Aufforstung kommt aber nicht voran. Im RBB 24 Inforadio hat der Mitgründer der Initiative Volksentscheid Baum, Stößenreuter, dem Senat vorgeworfen, das Projekt zu verzögern. So sei er bis jetzt nicht seiner Pflicht nachgekommen, genügend Personal und Geld zur Verfügung zu stellen und das trotz mehrerer Mahnungen im Umweltausschuss. Umweltsenatorin Bonde weist die Kritik zurück. Zwar seien einzelne Fristen nicht eingehalten worden, das Projekt sei aber nicht grundlegend verzögert. Soweit die Radio 1 Nachrichten. 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
0: Die Temperaturen in Berlin und Brandenburg derzeit dicht beieinander zwischen 19 und 21 Grad. Heute bleibt es bei einem Wechsel aus Sonne und meist lockeren Quellwolken. Ganz vereinzelt lokal kann es Schauer geben, generell aber bleibt es trocken bei höchstens 22 bis 24 Grad.
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2: Auf Radio 1 A10 südlicher Berliner Ring Richtung Dreieck Spreeau. Die Anschlussstelle Genshagen ist bis zum Nachmittag gesperrt. Dort werden Schädlinge bekämpft. A10 westlicher Berliner Ring Richtung Dreieck Havelland zwischen Großkreuz und Lees gibt es einen Baustellenstau mit 20 Minuten Verzögerung. A15 Forst Richtung A13 im Dreieck Spreewald ist die Überfahrt zur A13 Richtung Dresden wegen Reparaturarbeiten gesperrt. In Berlin A100 Stadtring in beiden Richtungen kommt es zu Staus an den Baustellen zwischen Albuinstraße und Detmolder Straße. Jeweils 10 Minuten brauchen Sie da länger. Und Mariendorf, der Mariendorfer Damm ist stadteinwärts zwischen Eisenacher Straße und Ulsteinstraße nach einem Unfall gesperrt. Gute Fahrt!
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0: Hallihallo, ich möchte mit Ihnen spielen in dieser halben Stunde. Also nicht ganz konkret, sondern zumindest, dass wir uns gemeinsam vorfreuen auf die Gamescom, die in 5 Wochen beginnt. Die größte und wichtigste Messe für Videospiele und Gaming-Kultur. Die Pressekonferenz ist gerade zu Ende. Und da gab es einiges Neues zur Gamescom und das hören wir gleich.

0: Das ist einer, von dem ich sagen würde, er macht alles richtig. Joris Feiertag aus den Niederlanden, der hier als Alexander IV oder Alexander the Fourth unterwegs ist, featuring Pete Joseph mit Long Way From Home. Das ganze Album von Alexander IV steckt so voller Ideen, dass man gar nicht mehr hinterherkommt wie eine Bibliothek der Tanzmusik. Lohnt sich also unbedingt auch das Album mal zu hören. Wir haben hier nur diese Auskopplung. So, in 5 Wochen geht's los und Radio 1 informiert Sie darüber, über die Gamescom, die größte und wichtigste Messe für Videospiele und Gaming-Kultur. In Köln wird die wieder eröffnet in 5 Wochen. Voriges Jahr, da waren über 350.000 Besucher und Besucherinnen in Köln bei der Gamescom. Noch mehr haben das Event verfolgt von zu Hause aus am Bildschirm, denn die Messeinhalte wurden im letzten Jahr, halten Sie sich fest, über 1 Milliarde Mal aufgerufen. Das macht die Gamescom gleichzeitig auch zu einem der wichtigsten digitalen Events der Gaming-Community weltweit. Heute Vormittag gab es die Pressekonferenz. Die Veranstalter haben die erste Pressekonferenz gegeben und freudig bekannt, die komplette Ausstellungsfläche ist schon jetzt ausgebucht. Das gab es bisher noch nie, sagt Tim Endres von der Köln Messegesellschaft.
1: Das ist zunächst einmal eine großartige Nachricht für unsere Besucherinnen und Besucher, denn eine vollständig belegte Gamescom bedeutet vor allem eins: mehr Inhalte, mehr Neuheiten, mehr Erlebnisse, mehr Vielfalt. Und gleichzeitig ist sie auch ein starkes Signal aus der Branche.
0: Denn das ist eine Branche, die auch schon schwierige Zeiten hinter sich hatte. Studios mussten schließen oder Leute entlassen. Und trotzdem ist die Lust auf Zukunft da und notwendig, sagt der Geschäftsführer des Verbands der deutschen Gamesbranche, Felix Falk.
2: Ein ganz starkes Mindset und ganz toller Spirit, der, glaube ich, geeignet ist, um möglichst viele anzustecken in einer Zeit, wo doch in vielen Bereichen wir gesellschaftlich oder auch politisch wir manchmal vor der Frage stehen, ob nicht mehr Leute resignieren oder überlegen, was bewahrt werden kann aus der Vergangenheit. Hier ist es ganz anders und das macht die Gamescom deutlich. Hier ist der Blick nach vorn.
0: Also Games blicken nach vorn, bieten noch mehr als nur kurzweilige Unterhaltung und Zeitvernichtung. Aus einer Studie der Bertelsmann Stiftung übrigens geht hervor, dass diejenigen, die intensiv spielen, ein stärkeres Vertrauen haben in demokratische Institutionen. Wüsste ich jetzt nicht warum, aber ist so. Da gibt es also großes gesellschaftliches Potenzial und deshalb wird in diesem Jahr auch erstmals, halten Sie sich fest, Bundespräsident Frank-Walter Steinmeier auf der Gamescom zu Gast sein. Ich kann mir schon die Bilder vorstellen. Steinmeier am Joystick. Die Gamescom öffnet für Privatbesucher am 25. August in der Messe Köln und natürlich ist Radio 1 für Sie mit dabei.

Walisisch-australische Liedermacherin Stella Donnelly ist das mit Laying Low hier zu hören auf Radio 1, wo wir gestern ja eine Menge Werbung gemacht haben für Yard Act. Neues Album haben die draußen. Yard Act, tolle Post-Punk-Band aus Großbritannien, kommt auch nach Berlin. Und zwar am, wenn ich es richtig im Kopf habe, 14. Oktober, 14.10. in den Festsaal Kreuzberg. 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Und das hier ist Musik aus dem neuen Album. Der Track hier heißt New Beginnings. Und wenn Sie hören wollen, wie euphorisch im Radio 1 Soundcheck darüber gesprochen wurde, dann hören Sie einfach den Soundcheck nach von letztem Freitag. 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Hier sind Yard Act.

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0: Auch diese Band werden wir noch dazu kriegen, in Deutschland aufzutreten in diesem Jahr. Wenn sie nicht schon da waren, also Vergangenheit kann ich leider nicht gucken, könnte durchaus sein. Caravan Palace aus Frankreich, neue Musik hier. Nicht ganz dieser Song, Miracle heißt der, aber sie werden ganz in der Nähe zu Gast sein, in Prag nämlich. Ja, Caravan Palace, 22. Oktober, falls sie auch mal in andere Städte fahren, um sich Konzerte anzugucken.
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0: Hat sich nicht viel getan in der letzten halben Stunde, 19 bis 21 Grad nach wie vor in Berlin und Brandenburg. Es bleibt beim Wechsel aus Sonne und meist lockeren Quellwolken nur vereinzelt und dann nur sehr lokal Schauer. Die Höchstwerte heute 22 bis 24 Grad.
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2: Auf Radio 1 A10 südlicher Berliner Ring Richtung Dreieck Spreeau. Die Anschlussstelle Genshagen ist bis zum Nachmittag gesperrt. Schädlinge werden dort bekämpft. A10 westlicher Berliner Ring Richtung Dreieck Havelland. Zwischen Großkreuz und Leest gibt es einen Baustellenstau. 20 Minuten brauchen Sie da länger. Und A15 Forst Richtung A13. Im Dreieck Spreewald ist die Überfahrt zur A13 Richtung Dresden wegen Reparaturarbeiten gesperrt. Stadtverkehr Berlin A100 Stadtring in beiden Richtungen. Es kommt zu Staus an den Baustellen zwischen Albuinenstraße und Detmolder Straße, jeweils 10 Minuten da länger. Und Mariendorf, der Mariendorfer Damm ist stadteinwärts zwischen Eisenacher Straße und Ulsteinstraße nach einem Unfall gesperrt. Gute Fahrt wünschen wir Ihnen.
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0: Hallo, ich wünsche Ihnen eine schöne Mittagspause. Ich mache jetzt Pause, halt mal eine halbe Stunde lang die Klappe und in dieser halben Stunde hören Sie bei uns hier auf Radio 1 Musik von Lee Scratch Perry, von Django Django, Lena Lovitch, Jonathan Brie, Hiatus Coyote und gleich von Vince Staples. Viel Spaß dabei.
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1: Reggie Watts, das Konzert im Privatclub in Kreuzberg. Als Kind sah er Ray Charles im Fernsehen Klavier spielen und wusste, das will er auch. Mit 5 Jahren bekam er Klavier- und Geigenunterricht. Aufgewachsen in Stuttgart zog es ihn dann nach der Schule zum Musik- und Jazzstudium nach Seattle. Heute ist Reggie Watts nicht nur Musiker, sondern auch Comedian, Beatboxer und Schauspieler. Seine Musiksets improvisiert er mit seiner Stimme, einem Keyboard und einem Looper. Am liebsten experimentiert er mit Klang und Sound. Sein Ziel, das Publikum auf unterhaltsamste Art zu verwirren, mit einer Mischung aus Comedy, Musik und Improvisation. Heute Abend können Sie Reggie Watts live erleben, 19.30 Uhr im Privatclub in Kreuzberg.
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14: 13 Uhr.
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15: Die Polizei in Deutschland hat im vergangenen Jahr mehr als 18.000 Fälle sexuellen Missbrauchs von Kindern und Jugendlichen erfasst. Das zeigt der Lagebericht, den Bundesinnenminister Dobrindt gemeinsam mit dem Bundeskriminalamt vorgestellt hat. Demnach finden viele Taten mittlerweile online statt. Markus Sambale berichtet.
16: Die Bundesbeauftragte gegen Missbrauch, Kerstin Klaus, ruft dazu auf, gerade auch bei sexueller Gewalt gegen Jugendliche genauer hinzuschauen. Sextortion nehme drastisch zu, wenn also Täter mit der Veröffentlichung intimer Fotos und Videos drohen, um Geld zu erpressen. Dies werde aber gar nicht als Sexualstraftat erfasst. Die Bundesbeauftragte weist außerdem darauf hin, dass bei den 14- bis 17-Jährigen, vor allem Mädchen, fast ein Drittel Opfer von Cybergrooming wird. Dabei geben sich Erwachsene in Online-Chats als gleichaltrig aus, um intime Bilder auszutauschen oder sexuelle Kontakte anzubahnen.
15: Die Pläne der Deutschen Bahn für ein Alkoholverbot an Bahnhöfen stoßen grundsätzlich auf breite Zustimmung. Von der Gewerkschaft der Polizei hieß es, Bahnhöfe seien absolute Kriminalitäts-Hotspots. Mit steigendem Alkoholkonsum sinke die Hemmschwelle für Straftaten. Die Eisenbahngewerkschaft EVG erklärte, ein Alkoholverbot könne das Sicherheitsgefühl und die Aufenthaltsqualität verbessern. Ähnlich äußerte sich der Fahrgastverband Pro Bahn. Das Alkoholverbot soll bis Mitte Oktober an allen 5.400 Bahnhöfen gelten. In Berlin greift es jetzt schon am Ostbahnhof und am Bahnhof Zoo. Ab dem 1. September kommen der Hauptbahnhof und der Bahnhof Gesundbrunnen hinzu. In Deutschland wird weiter über das Thema Leihmutterschaft diskutiert, nach dem Rücktritt von Unionsfraktionschef Spahn. Die Frauenrechtsorganisation Terre des Femmes hat sich bei Radio 1 gegen jegliche Form von Leihmutterschaft ausgesprochen. Der Körper der Frau werde bei dem Prozess zum Gegenstand gemacht, so die Bereichsleiterin unter anderem des Referats Reproduktive Rechte Tonk. Schwangerschaft und Geburt könnten nicht Gegenstand eines Vertrages sein. Der Vorsitzende des Deutschen Ethikrats Frister forderte eine offene gesellschaftliche Debatte über das Thema. Wenn man die nicht führe, werde das Problem latent immer bleiben, sagte er im Deutschlandfunk. Mehrere Mitglieder des ZDF-Fernsehrates üben Kritik am Sender wegen des Auftrittsverbots von Danger Dan und Igor Levit. In einem offenen Brief schreiben sie, das ZDF habe die Gelegenheit verpasst, eine Debatte über Rechtsextremismus in Deutschland und die vielfältigen Möglichkeiten seiner Bekämpfung anzustoßen. Die Musiker Danger Dan und Igor Levit hätten mit dem Song Keine Angst in der Jubiläumsfolge der Satiresendung Die Anstalt auftreten sollen. Die ZDF-Geschäftsleitung hatte den Auftritt aber gegen den Willen der Redaktion kurzfristig verboten. Der Sender begründete das mit dem Text des Liedes, der als Aufruf zu Gewalt verstanden werden könne. Die beiden Musiker wollen nun heute Abend im Berliner Columbia-Theater auftreten. Sie bezeichnen das als eine musikalisch-politische Ersatzveranstaltung. In Berlin sind im vergangenen Jahr 300 Menschen durch den Konsum von illegalen Drogen gestorben. Das sei ein Höchststand, teilten Suchtberatungsstellen mit. Gesundheitssenatorin Ciborra erklärte, dass der Zugang zu Drogen immer einfacher geworden sei. Umso wichtiger seien niedrigschwellige Angebote, so Ciborra. Anlässlich des heutigen Internationalen Gedenktages für verstorbene Drogengebrauchende ist am Nachmittag in Berlin auf dem Oranienplatz in Kreuzberg eine Gedenkveranstaltung geplant. Soweit unsere Radio 1 Nachrichten. 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
5: Die Temperaturen in Berlin und Brandenburg derzeit zwischen 21 und 23 Grad. Viel wärmer wird's nicht. 22 bis 24 sind die Höchstwerte heute. Dabei ein Wechsel aus Sonne und meist lockeren Quellwolken. Nur ganz vereinzelt lokale Schauer möglich.
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15: Auf Radio 1 A10 südlicher Berliner Ring Richtung Dreieck Spreeau. Die Anschlussstelle Genshagen ist bis zum Nachmittag gesperrt. Dort werden Schädlinge bekämpft. A10 westlicher Berliner Ring Richtung Dreieck Havelland zwischen Großkreuz und Leest gibt es einen Baustellenstau. 10 Minuten brauchen Sie da länger. A15 Forst Richtung A13 im Dreieck Spreewald ist die Überfahrt zur A13 Richtung Dresden wegen Reparaturarbeiten gesperrt. Und Stadtverkehr Berlin A100 Stadtring in beiden Richtungen. Es kommt zu Staus an den Baustellen zwischen Albuinstraße und Detmolder Straße mit jeweils 10 Minuten plus. Und Kreuzberg, die Großbehrenstraße, ist zwischen Hallisches Ufer und Stresemannstraße in beiden Richtungen wegen eines Kraneinsatzes gesperrt. Gute Fahrt!
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5: Hallihallo und mit einem ganz wunderbaren Sänger aus Dänemark, Jakob Ballens, für mich die schönste Stimme überhaupt Dänemarks. Summer Sadness heißt dieser Track. Und danach streicheln Tiere wieder Menschen. Ich stelle mich mal dazu.

Aus Kanada kommt diese Musik von Ostra aus Toronto und Patrick Holland, auch der aus Quebec in Kanada, gemeinsam hier mit Siren Reprise auf Radio 1. Patrick Holland, genau, ist dabei. Apropos Holland, haben Sie Tom Holland gesehen als Odysseus Sohn in Die Odyssee im Kino? Fand ich also eher so den schwächeren all dieser tollen Schauspieler, die dabei sind. Und natürlich ist es auch ein bisschen komisch, wenn man im Kino sitzt, auf Die Odyssee wartet und dann läuft als Trailer, als Werbung für den nächsten Spider-Man, genauso wieder Tom Holland mit Zendaya, mit seiner Frau gemeinsam in Spider-Man Brand New Day am 30. Juli kommt der in die Kinos. Bis dahin sollten Sie die Odyssee gesehen haben. Das ist nämlich wirklich ein toller Film, obwohl es da schon ein paar Dinge gibt, wo ich gedacht habe, naja, zum Beispiel, dass Odysseus irgendwann ein schlechtes Gewissen bekommt, weil seine Leute die armen Trojaner mit einem Trick, Sie wissen schon, dieses große Pferd aus Holz, in die Falle gelockt haben, um danach die Bewohner von Troja grausam zu massakrieren. Und darüber denkt der Held nach und fragt sich, ach, war das so richtig? Hätten wir das tun sollen? Weiß ich nicht, ob die Leute früher wirklich über solche Dinge nachgedacht haben. Und die zweite Stelle war, da gibt's dann wieder so eine Szene mit einem ganz niedlichen Hund. Ja, ganz niedlicher Hund, der will gestreichelt werden. Und dann denkt man so, ja, ein tolles Tier. Und das arme Tier leidet dann am Ende. Und kein Spoiler, ich sage Ihnen nicht, was damit passiert. Aber auf jeden Fall ist das genau die Stelle, wo ich denke, da stehen dann Filmproduzenten über dem Drehbuch und denken, ja, bisher war es ja irgendwie so ganz straight hier, wir brauchen aber noch was fürs Herz, wo die Leute ein bisschen feuchte Augen kriegen. Und dann wird so ein Hund da reingeschrieben ins Drehbuch. Dabei weiß man doch, es sind eigentlich nicht die Tiere, die gestreichelt werden wollen, sondern die Tiere streicheln Menschen. Und zwar genau nach diesem Stück von Sondre Lerche, After All. 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
3: Hallo Gott.
4: Pflückverbot im Bärengarten.
3: Was?
4: Pflückverbot im Bärengarten Oranienburg.
3: Wie? Was darf man da nicht mehr pflücken?
4: Erdbeeren. Alles weggenascht. Keine reifen Früchte mehr da. Die haben bereits die Tore geschlossen, damit keiner mehr reinkommt. Die Leute hier sind außer sich. Hör doch mal.
5: Erdbeeren, Erdbeeren, Erdbeeren, Erdbeeren. Wir sind die Erdbeere, wir sind die Erdbeere, wir sind die Erdbeere.
4: Einige besonders stark unterzuckerte Sammelnussfruchtfreunde versuchen sich sogar mit improvisierten Schaufeln unter dem Schrankenzaun hindurchzugraben. Die um ihre noch nicht pflückreifen Nachwuchserdbeeren besorgten Betreiber des Bärengartens reagieren mit dem massiven Einsatz von Schnellbeton.
3: Aber wer hat denn die ganzen Erdbeeren weggenascht?
4: Wahrscheinlich hungrige Spargelstecher oder organisierte Ostfruchtbanden. Das lässt sich leider nur sehr schwer nachverfolgen. Man erkennt die exzessiven Naschkatzen ja höchstens an ihren unnatürlich aufgeblähten Erdbeerbäuchen, der rotstichigen Gesichtsfarbe und den grobporigen Nasen.
3: Gotti, beschreibst du hier nicht gerade eher das typische Aussehen eines Alkoholikers?
4: Genau, das ist ja das Problem, Sven. Erdbeerfreaks und Alkoholiker. Diese beiden Gruppen kann man äußerlich eigentlich kaum auseinanderhalten. Im Prinzip ist jeder zweite Familienvater über 50 verdächtig. Warte mal, Sven. Irgendwas passiert hier gerade. Was ist los? Johannisbeeren. Sven, die Betreiber des Bärengartens öffnen die Tore zu den schwarzen Johannisbeeren.
3: Aber die schmecken doch immer so nach Medizin.
4: Na und? Was glaubst du denn, wonach du schmecken tätest, wenn du dreimal so viel Vitamin C wie eine Zitrone und doppelt so viel Kalium wie ein Apfel enthalten und dazu noch antibakteriell und entzündungshemmend wirken würdest? Ich muss auflegen, Sven. Die ersten sind schon an den Sträuchern und machen sich die Körbchen voll. Banzai!
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Tomorrow ist den ganzen Sommer auf Tournee durch die halbe Welt. In Japan wird sie zum Beispiel sein, diese wunderbare Künstlerin aus Norwegen. Also Aurora ist das gemeinsam mit Tom Rowlands von den Chemical Brothers. Gemeinsam nennen sich Tomorrow Somewhere Else, dieser Titel. Den bringt sie aber auch mit nach Berlin. Und zwar am 1. November werden wir Tomorrow live erleben im UFO im Velodrom. Ich weiß nicht, ob Sie da schon mal waren. Das ist eigentlich ein sehr guter Ort für Musik wie diese, also für elektronische Musik, in der die Bässe auch mal richtig scheppern dürfen, weil der Sound im Prinzip sehr gut, sehr klar ist. Aber die Halle hat was ganz Merkwürdiges. Das ist ja quasi der Innenraum des Velodroms abgehängt mit Tüchern, und es sorgt dann halt dafür, dass zum Beispiel der Applaus der Zuschauer gar nicht so richtig hörbar ist. Das heißt, es kann sein, dass die Halle voll ist, aber man auf der Bühne gar nicht so den Krach hört, den die Zuschauer machen. Merkwürdig, aber egal, wenn sie auf guten Sound stehen, ist es auf jeden Fall ein tolles Konzert für sie. Tomorrow am 1. November im UFO im Velodrom in Berlin. Das hier ist Musik von Interpol, der Titel Evil.

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11: Und damit haben wir es 13.30 Uhr.
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11: Und nicht nur mit mir, hier sind Weezer mit LA Girl.

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0: Ja. Ah, Sie sind schon wieder da. Ja, Entschuldigung, ich war gerade so ins Lesen versunken hier. Ich lese nämlich gerade einen sehr, sehr spannenden Roman von einem irischen Autor, der in Belgien lebt. Colin Walsh heißt, Kayla. Haben Sie vielleicht schon von gehört? Kayla, also Carla geschrieben, K-A-L-A. Colin Walsh, der Autor. Wahnsinnig spannend, unglaublich gut geschrieben. Da denke ich dann immer, wow, diese Leute haben, also der hat wirklich was gelernt. Ne? Das ist ein Roman, den ich empfehlen könnte. Und ich freue mich schon auf die nächsten, die hier auf meinem E-Book-Reader drauf stehen. Das ist zum einen von Peggy Mädler, Selbstregulierung des Herzens, hat mir Literaturagentin Gesa Ufer empfohlen. Und Die Guten und die Toten, das ist der erste von einer Reihe von Berlin-Krimis, geschrieben von Kim Coplin, Die Guten und die Toten. Also Bücher genug, um zumindest, sagen wir mal, eine Woche am Strand zu sein damit, denn das schaffe ich dann doch ziemlich schnell. Was können Sie alles tun, um das perfekte Buch für die Ferien zu finden? Sie können mir zuhören und mir vertrauen natürlich, ja. Aber vielleicht haben Sie das ja auch gerade nicht gehört oder nicht mitgeschrieben. Sie können stundenlang Online-Rezensionen durchwühlen. Sie können Freunde mit gefährlichem Halbwissen befragen, die dann sagen, ich habe gehört, das und das ist gut, soll auf der Spiegel-Bestsellerliste stehen. Und am Ende weinen Sie dann doch in den Sand vor lauter Enttäuschung, dass sie nichts Gutes gefunden haben. Deswegen kann ich nur sagen, es gibt nur eins, was wirklich, sagen wir mal, ein Literaturerlebnis garantiert. Das sind die Empfehlungen unserer Literaturagenten auf Radio 1. Da gibt es maßgeschneiderte Urlaubsleseempfehlungen für Radio 1 Hörerinnen und Hörer. Asta aus München war so eine Hörerin, die hat gesucht das Buch für ihren Frankreich-Urlaub. Sie hat gesagt, irgendwas französisch Schräges. Und das war dann genau das Richtige für Buchhändler Kurt von Hammerstein, der ihr das hier empfehlen konnte.
1: Das war in einem der Großmeister der französischen Literatur im Moment, Matthias Enard. Das Buch nennt sich Das Jahresbankett der Totengräber. Ich hoffe, dass Sie das noch nicht kennen.
2: Nein.
1: Es ist auf jeden Fall schräg. Es geht um einen jungen Anthropologen aus Paris, der in die Vendée fährt und dort sozusagen als Anthropologe seine Doktorarbeit schreiben möchte über die Bevölkerung, über die Geschichten und so weiter, was man halt als Anthropologe macht in der Vendée. Mhm. Er will dort ein Jahr leben und er hat nach kürzester Zeit das Gefühl, dass er sich voll auskennt und sozusagen voll den Durchblick hat über alles, was dort geschieht. Natürlich hat er null Durchblick. Das wissen auch die, das weiß auch die Bevölkerung in der Gegend, aber sie nehmen ihn relativ herzlich auf und er darf forschen. Und das wirklich Faszinierende an diesem Buch ist, dass es erstmal anfängt sozusagen als Notizbuch. Er beobachtet halt die Natur, er beobachtet das lokale Geschehen und so weiter, was man halt so macht. Er steigt aber wirklich immer, immer tiefer ein in die Geschichte. Und dann gibt es diesen dramaturgischen Höhepunkt, nämlich das titelgebende Bankett, das Jahresbankett der Totengräber. Und dort werden dann richtig die Geschichten ausgepackt. Und es gibt einen ganz, ganz tollen Trick, den er macht, denn das ist wirklich richtig barocke Erzählkunst. Und alle Menschen und auch Tiere, die in diesem Buch vorkommen, sind eigentlich alles Reinkarnationen aus der Geschichte der Vendée. Und das macht es toll und sehr, sehr schräg. Ich muss allerdings vorwarnen, das ist wirklich ein ziemlicher Literaturbrocken, aber ich weiß, dass Sie des Lesens durchaus mächtig sind.
0: Ja, woher wusste er das denn? Kurt von Hammerstein war das hier, der empfohlen hat, das Jahresbankett der Totengräber von Matthias Enard, bei Hansa erschienen, 26 € kostet das Buch, kostet 480 Seiten. 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Und wenn Sie so ähnlich wie ich jetzt zwei Fragezeichen auf der Stirn gehabt haben, als Sie gedacht haben, der fährt in die Vendée, ja, der fährt in die Vendée.

D. Und dachte, was meinte der? Meinte JWD? Nein, die Vendée, sein Departement in Frankreich, ganz im Westen, ungefähr in der Mitte Frankreichs, an der Atlantikküste und bekannt für ihre vielfältige Natur, für reiche Geschichte, kulturelle Sehenswürdigkeiten und kulinarische Spezialitäten. Also wie ganz Frankreich.

Kleiner Fisch, großer Fisch, der du im Wasser schwimmst, komm zu mir und gib mir meine Tochter zurück, singt PJ Harvey hier merkwürdigerweise auf diesem Track Down by the Water aus dem Jahr 1995. Eine Single war das aus dem Album To Bring You My Love. Mysteriöse Texte hier. Make Something Up, das hier ist James Blake. Ganz neue Musik.

gibt ja immer verschiedene Arten, Dinge auszudrücken. Manche sagen, James Blake ist kommerzieller geworden im Laufe der Jahre. Andere sagen, er macht heute einfach schönere Musik. Beides ist richtig, würde ich mal sagen. Wenn Sie mal ein schönes Festival in Polen besuchen wollen, ja, ich gucke ja immer auch ein bisschen so, was läuft so in den Nachbarländern rum, dann sollten Sie aufs Off-Festival gehen. Das Off-Festival beginnt am 7. August. Und da sind sehr interessante Bands dabei. Black Country, New Road, Emil and the Sniffers, Current Joyce, Earl Sweatshirt, vor allen Dingen aber eine Band, die und die einstürzenden Neubauten natürlich, vor allen Dingen aber auch eine Band, die man auch alleine natürlich sehr gut sehen kann, weil eigentlich die so viel zu sehen gibt, dass es reicht, dass man den Kopf voll hat mit den ganzen Eindrücken. Also beim Off-Festival dabei sind The Flaming Lips, die so schnell, glaube ich, nicht wieder nach Berlin kommen, zumindest nicht in diesem Jahr. Hier sind sie mit The Yeah, Yeah, Yeah.

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8: Innenminister nennt hohe Zahl an Sexualdelikten erschreckend. Fernsehräte kritisieren ZDF wegen Danger Dan-Absage. Das Wetterwechsel aus Sonne und lockeren Quellwolken. Es bleibt trocken, meist überall bei maximal 23 Grad. Mehr dazu gleich aus der Radio 1 Nachrichten- und Serviceredaktion. Bis dann hören wir Death Cab for Cutie zu mit Pep Talk.

0: 14 Uhr.
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2: Innenminister Dobrindt hat die Zahlen der Sexualdelikte an Kindern und Jugendlichen als erschreckend bezeichnet. Es gebe einen dramatischen Anstieg, vor allem bei jugendpornografischen Inhalten. Laut dem aktuellen Lagebild der Bundesregierung spielen Straftaten im Internet und der Einsatz von KI eine immer größere Rolle.
3: Die Bundesbeauftragte gegen Missbrauch, Kerstin Klaus, ruft dazu auf, gerade auch bei sexueller Gewalt gegen Jugendliche genauer hinzuschauen. Sextortion nehme drastisch zu, wenn also Täter mit der Veröffentlichung intimer Fotos und Videos drohen, um Geld zu erpressen. Dies werde aber gar nicht als Sexualstraftat erfasst. Die Bundesbeauftragte weist außerdem darauf hin, dass bei den 14- bis 17-Jährigen, vor allem Mädchen, fast ein Drittel Opfer von Cybergrooming wird. Dabei geben sich Erwachsene in Online-Chats als gleichaltrig aus, um intime Bilder auszutauschen oder sexuelle Kontakte anzubahnen.
2: Markus Sambale berichtete, die Zahlen des Bundeskriminalamts über 17.000 Missbrauchshandlungen an Kindern wurden bekannt. Die Zahl der Fälle sexueller Gewalt an Jugendlichen lag bei rund 1.200. Auf das geplante Alkoholverbot an Bahnhöfen gibt es überwiegend positive Reaktionen. Das könne das Sicherheitsgefühl verstärken und Aufenthalte angenehmer machen, hieß es vom Fahrgastverband Pro Bahn, der Eisenbahn- und Verkehrsgewerkschaft EVG und der Gewerkschaft der Polizei. Entscheidend sei aber, dass es konsequent und mit Augenmaß umgesetzt werde, so EVG-Chef Burkhardt. Die Durchsetzung dürfe nicht auf dem Rücken der Beschäftigten ausgetragen werden. Es brauche dafür eigenes, gut geschultes Sicherheitspersonal und mehr Bundespolizei an den Bahnhöfen. Die Gewerkschaft der Polizei hält das nicht für realistisch, weil sie mit Großveranstaltungen und Grenzkontrollen beschäftigt ist. Auch Bundesinnenminister Dobrindt sieht noch offene Fragen, wie das Ganze umgesetzt werden soll. Berlin schafft es möglicherweise nicht, bis 2040 eine Million Bäume in der Stadt zu haben. Der Senat hatte das entsprechende Gesetz im November beschlossen, die Aufforstung kommt aber nicht voran. Im RBB 24 Inforadio hat der Mitgründer der Initiative Volksentscheid Baum, Strößenreuther, dem Senat vorgeworfen, das Projekt zu verzögern. So sei er bis jetzt nicht seiner Pflicht nachgekommen, genügend Personal und Geld zur Verfügung zu stellen und das trotz mehrerer Mahnungen. Umweltsenatorin Bonde weist die Kritik zurück. Zwar seien einzelne Fristen nicht eingehalten worden, das Projekt sei aber nicht grundlegend verzögert. Mehrere Mitglieder des ZDF-Fernsehrats üben Kritik am Sender wegen des Auftrittsverbots von Danger Dan und Igor Levit. In einem offenen Brief schreiben sie, das ZDF habe die Gelegenheit verpasst, eine Debatte über Rechtsextremismus in Deutschland und die vielfältigen Möglichkeiten seiner Bekämpfung anzustoßen. Die Musiker Danger Dan und Igor Levit hätten mit dem Song Keine Angst in der Jubiläumsfolge der Satiresendung Die Anstalt auftreten sollen. Die ZDF-Geschäftsleitung hatte den Auftritt aber gegen den Willen der Redaktion kurzfristig verboten. Der Sender begründete das mit dem Text des Liedes, der als Aufruf zu Gewalt verstanden werden könne. Soweit unsere Radio 1 Nachrichten. Weitere Meldungen bei rbb24.de.
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0: Die Temperaturen in Berlin und Brandenburg liegen zwischen 20 und 22 Grad. Damit ist das Ende der Fahnenstange auch schon fast erreicht. Bis 24 Grad in Brandenburg, bis 23 in Berlin. Dabei ein Wechsel aus Sonne und meist lockeren Quellwolken. Und ganz vereinzelt kann es lokal Schauer geben.
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2: Vorsicht auf der A13 Berlin Richtung Dresden. Hinter Baruth-Mark steht ein defektes Fahrzeug im Baustellenbereich. A10 westlicher Berliner Ring Richtung Dreieck Havelland. Zwischen Großkreuz und Leest gibt es einen Baustellenstau. Dort dauert es 10 Minuten länger. A15 Forst Richtung A13. Im Dreieck Spreewald ist die Überfahrt zur A13 Richtung Dresden wegen Reparaturarbeiten gesperrt. Stadtverkehr Berlin A100 Stadtring in beiden Richtungen. Es kommt zu Staus an den Baustellen zwischen Albuinstraße und Detmolder Straße mit jeweils 10 Minuten. Kreuzberg, die Großbärenstraße ist zwischen Hallisches Ufer und Stresemannstraße in beiden Richtungen wegen eines Kraneinsatzes bis Freitagabend gesperrt. Wir wünschen gute Fahrt.
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0: Hallöchen, es heißt ja in diesem Song der Ärzte, wenn wir traurig waren, hörten wir The Smiths. Ne? The Smiths. Ich hab die auch immer gehört, wenn ich ganz fröhlich war, und das tue ich auch jetzt mit Big Mouth Strikes Again.

Ich könnte mir gut vorstellen, wenn die Boomer-Generation erstmal ins Alter kommt, wo sie in Pflegeheime müssen, ja, dass dann auch Dismissed da läuft. Das wird dann wahrscheinlich jedes Pflegeheim mit einer ganzen Reihe von Vinylplattenspielern ausgestattet und dann läuft so eine Musik. Warum ich das erzähle? Ich war neulich tatsächlich beim Wunschkonzert im Seniorenheim. Also kein Witz. Da habe ich mich also dazwischen gemogelt, wollte mal horchen, was wünschen sich denn die Senioren so? Da kamen dann Sachen, da standen mir schon ein bisschen die Haare zu Berge, sowas wie, es steht ein Soldat am Wolgastrand. Ja, aber auch, und das fand ich sehr komisch, Liebeskummer lohnt sich nicht, mein Darling. Und mein Favorit war, glaube ich, ein älterer Herr, der sich gewünscht hat, von Dean Martin war das, glaube ich, Please Release Me, Let Me Go. Ja, bitter. Wir werden alle älter, aber jetzt kommt die Überraschung, in der Regel, ja, hören Sie gut zu, in der Regel sind unsere Eltern noch älter als wir und haben früher als wir zu tun mit chronischen Krankheiten, die im hohen Alter oft nicht ausbleiben und sehr schmerzhaft werden können. Wir können davon lernen. Ja, zum Beispiel die klassische Hüftarthrose, die die Mobilität erst behindert und wenn der Knochen auf Knochen schrappt, dann wird es irgendwann vor lauter Schmerzen unmöglich zu laufen und mit über 90 will man sich natürlich nicht unbedingt noch eine neue Hüfte einsetzen lassen. Was tun? Ist das Heim die einzige Möglichkeit? Reden wir drüber gleich.

0: Das Album von Janelle Monáe ist hochgelobt worden auf Radio 1, heißt The Age of Pleasure, Champagne Shit, dieser Track hier auf Radio 1. So, wenn man, muss ja nicht im Alter sein, aber oft passiert es halt im Alter, chronische, unheilbare Krankheiten bekommt, ja, dann geht es in der Regel erstmal stationär in die Klinik. Also im Alter wäre das meist dann die Geriatrie, aber da ist es natürlich auch nicht so schön wie zu Hause. Ja, und viele wollen gern zu Hause versorgt werden, weshalb nun in Brandenburg eine deutschlandweit bislang einzigartige Versorgung aufgemacht hat, nämlich eine Palliativ-Tagesklinik mit bislang 3 Standorten in Brandenburg. Einer davon ist am St. Josephs Krankenhaus in Potsdam und Sibylle Seitz aus der RBB Gesundredaktion hat sich das angeschaut. Hallo Sibylle.
1: Ja, hallo.
0: Viele denken bei Palliativmedizin klar sofort an die Helferin mit der Opiumspritze, etwa in der letzten, also Morphium ist es ja in dem Fall, mit der Morphiumspritze in der letzten Phase einer Krebserkrankung zum Beispiel. Und die Palliativmediziner, die wehren sich immer dagegen. Sie sagen, wir sind nicht fürs Sterben zuständig, richtig?
1: Das ist richtig, das wäre dann Hospiz. Mhm. Also bei der Palliativmedizin heißt es eben nicht, jetzt kann man nichts mehr tun. Im Gegenteil, es geht darum, Beschwerden zu lindern und ja, Menschen zu ermöglichen, möglichst gut weiterzuleben. Und das oft über Monate oder sogar Jahre. Schmerzen, Übelkeit oder Atemnot lassen sich eben häufig doch deutlich verbessern. Und genauso wichtig ist natürlich die psychische Unterstützung. Ziel ist eben Lebensqualität, nicht Lebensverlängerung um jeden Preis. In dem St. Josephs Krankenhaus in Potsdam habe ich Grete und Monika getroffen. Die sind 86 und 76 Jahre alt. Beide sind unheilbar an Krebs erkrankt, treffen sich nun mehrmals in der Woche in der Tagesklinik namens Seele.
2: Ich hatte eine sehr schlechte Diagnose und war sehr niedergeschlagen. Und da hat die Seele zugepackt und hat gesagt, dieser Frau wollen wir helfen. Und das ist geglückt. Ich kann wieder lachen, ich kann mich wieder freuen.
3: Ich bin wieder ein bisschen anderer Mensch geworden. Ich war so niedergeschmettert nach der Diagnose und alle haben für mich ein offenes Ohr gehabt.
1: Ja, die beiden sind Freundinnen in der Tagesklinik geworden und gestalten die Therapien jetzt immer zusammen. Und ich habe gemerkt, trotz der schweren Erkrankung geht es beiden, also zumindest mental, wirklich gut.
0: In der Palliativ-Tagesklinik, da wird also offenbar nicht nur geweint, sondern auch viel gelacht. Wie passt das zusammen?
1: Ja, weil dort eben das Leben im Mittelpunkt steht. Also natürlich gibt es auch Angst und Trauer. Es wird auch ganz offen darüber gesprochen, wie zum Beispiel der oder die Betroffene sterben möchte. Also an welchem Ort oder wer möglichst dabei sein sollte. Und wenn Schmerzen besser behandelt werden, wenn Menschen offen über ihre Sorgen sprechen können und sich verstanden fühlen, entsteht eben oft so ein Gefühl von Leichtigkeit. Viele Patienten erleben dort zum ersten Mal seit langer Zeit Entlastung. Und dazu gehört eben auch gemeinsam, wie du sagst, zu lachen und neue Kontakte zu knüpfen.
0: Also wenn das jetzt das erste Angebot dieser Art ist, was ist jetzt genau das Besondere an einer Palliativ-Tagesklinik?
1: Also oft heißt es ja, entweder zu Hause versorgt oder, wenn das nicht gut klappt, ab in die Klinik. Doch da gibt es eben auch noch was dazwischen. Und diese Lücke schließt das Konzept. Also die Patienten kommen nur tagsüber in die Tagesklinik und bekommen dort alles aus einer Hand. Das erklärt ihr leitende Oberärztin Dr. Katrin Ziemann.
4: Unser Projekt heißt Seele. Das steht für Selbstständigkeit und Lebensqualität. Das ist genau das, was wir für die Patienten erreichen wollen. Und es bietet die ganzen Therapieverfahren, also ärztlich und pflegerisch, Physio- und Ergotherapie, Psychologie, Ernährungsberatung, Sozialdienst und Seelsorge, alles zusammen in Ernährungsberatung, organisatorisch und inhaltlich miteinander koordiniert für die Patienten, die aber trotzdem in ihrer Häuslichkeit bleiben wollen.
1: Ja, und so können viele dann eben länger selbstständig in ihrer vertrauten Umgebung bleiben und unnötige Krankenhausaufenthalte werden vermieden. Ja, und noch etwas haben mir vor allem die Therapeutinnen und Schwestern bestätigt. Sie haben deutlich mehr Zeit für ihre Patienten. Also Psychoonkologin Cora Lindemann hat zum Beispiel viele Gespräche mit Monika geführt, die anfangs sehr niedergeschlagen war.
5: Sie hatte schon sehr abgeschlossen und war damit auch in Ordnung, zum Beispiel in ein Hospiz zu gehen und ihr Leben ausklingen zu lassen. Und hat auch insgesamt einen sehr guten Umgang damit. Und wir haben dann daran gearbeitet, wofür es sich denn vielleicht noch lohnt, weiterzumachen. Was sind Ressourcen? Was ist das Gute am Leben? Und da hat sie ganz viel für sich finden können, um wieder weiterzumachen.
1: Also nochmal ganz deutlich, eine Palliativ-Tagesklinik ist eben kein Hospiz, was wir anfangs schon gesagt haben, wo man eben umsorgt wird, wenn der Tod unmittelbar bevorsteht. Hier sind die Betroffenen zwar unheilbar krank, können aber mithilfe der verschiedenen Therapien noch viele gute Monate oder auch Jahre vor sich haben.
0: Ja, vor allen Dingen schmerzfrei. Also wer sollte sich denn beschäftigen mit diesem Thema Palliativmedizin? Das ist ja etwas, was wir alle gern am liebsten verdrängen.
1: Absolut, zähle ich mich auch dazu. Viele kommen viel zu spät in die Palliativversorgung, weil sie glauben, das sei gleichbedeutend mit Sterbebegleitung. Dabei kann palliative Unterstützung schon dann sinnvoll sein, wenn eine schwere, nicht heilbare Erkrankung Beschwerden verursacht. Also je früher sie beginnt, desto besser lassen sich Symptome behandeln und mehr Lebensqualität erhalten.
0: Und wenn mich das jetzt interessiert, wie komme ich da hin? Also was mache ich als erstes?
1: Ja, ich würde als erstes wirklich mit dem Hausarzt sprechen und der kann einfach dorthin überweisen.
0: Und wenn Sie mehr wissen wollen, schauen Sie mal auf die Webseite auf Seele-Tagesklinik.de. Das ist die Webseite, da finden Sie alle weiteren Informationen. Und ich sage herzlichen Dank an die RBB Gesund-Redaktion. Sibylle, danke, dass du bei uns warst. Bis
1: ich
0: morgen,
1: danke.
0: Oder?
1: Nein.
0: Gucken wir mal.

Vampire Weekend können Sie auch mal verbringen, ein Wochenende unter Vampiren. Weiß nicht, wo man da hinfahren muss. I'm Going Down, so heißt diese Nummer, auf Radio 1. Es sind eine Menge junger Künstler aus aller Welt in Berlin zu Hause, haben Berlin als Wahlheimat gewählt, weil sie hierher gekommen sind, zum Teil vor 10, 15 Jahren, weil die Mieten ja zu der Zeit noch irgendwie bezahlbar waren, in so bestimmten Stadtteilen, Neukölln, Wedding und so weiter, da ballt es sich ziemlich mit internationalen Musikern. Andere bleiben da, wo sie herkommen, in London zum Beispiel, der nächste Künstler, aber nutzen dann trotzdem die Berliner, wie soll ich sagen, Institutionen, Plattenfirmen zum Beispiel, wie die großartige Plattenfirma Sonar Kollektiv, da verlegt Street On seine Platten, Street On aus London, den hören wir hier featuring Lucy Sparks und Mife oder Miefe. Und ich finde diesen Track ganz besonders, hören Sie mal hin, The Waters, das ist sehr, sehr ausgeklügelte, sehr reife Musik. Und wenn man Street On sieht, ist einfach ein netter Typ, irgendwie ein netter Engländer, wo man denkt, ja, aber der macht wirklich gute Musik und die hören wir hier.

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8: Eins nach halb drei.
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8: Na sowas, der ist ja immer noch da. Ja, ja, aber Sie ja auch. Ne? Also ich meine, da können Sie mir das nicht vorwerfen. Freue mich, dass wir gemeinsam durch diesen Nachmittag gehen. Und kann sagen, das hier ist Sophie Royer mit Cowboy Maus.

Ja, also das Schöne ist ja, dass man bei Radio 1 nicht mal diese gute Musik hören kann im Tagesprogramm und natürlich in den Musikspecials, sondern Sie wissen, dass wir Ihre Lieblingskünstler irgendwann immer auch nach Berlin und Brandenburg holen, wo Sie dann Live-Konzerte sehen können. Ich sage auch gleich, wo Sie Sophie Reuer sehen können, die wir gerade gehört haben mit Cowboy Maus. Das ist überhaupt eine sehr interessante Künstlerin, die geboren wurde in Kalifornien als Mutter einer Österreicherin, als Tochter, so ist richtig, einer Österreicherin. Ihr Vater war Iraner, das heißt, sie ist ja auch halb Iranerin. Und das kann ja zurzeit irgendwie in den USA nicht unbedingt Vorteile bringen. Also es ist natürlich nicht so in den USA, wie es früher mal war im Zweiten Weltkrieg, als in den USA 120.000 japanischstämmige Bürger interniert worden sind wegen des Angriffs Pearl Harbor und so weiter, weil die Amerikaner mit Japan im Krieg lagen. So ist es nicht. Aber ich könnte mir vorstellen, dass wenn man iranische Wurzeln hat, lebt man derzeit vielleicht nicht so gerne in den USA. Sophie Reuer kann das alles nicht jucken. Die wächst meistens. Sie lebt mal in Kalifornien, wo sie herkommt, mal in Wien, wo sie aufgewachsen ist. Da hat sie auch studiert und Abitur gemacht und so weiter, für ein tolles Label, für Stone's Throw Records gearbeitet. Zurzeit ist sie wieder in Wien, macht dort jede Menge. Sie malt, sie hat kleinere Filmrollen unternommen und jetzt halt auch ein Album wieder rausgebracht, ist als DJ unterwegs und der Höhepunkt ihrer Karriere am 27. August ist Sophie Reuer, die wir gerade gehört haben, mit Cowboy Maus zu Gast beim Radio 1 Parkfest, wo sie wieder umsonst und draußen oder kostenlos und draußen, so ist es richtig, dabei sein können. Viel Spaß dabei. Das hier sind Elbow. Ja.

0: Training, so heißt dieser Track von Power Snatch and Tiberius B aus Großbritannien.
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0: Es geschah in Berlin und zwar im Jahr 1943 im Februar im Berliner Sportpalast. Da hat der damalige Reichspropagandaminister der Nazis, Josef Goebbels, in seiner Rede ausgerufen, wollt ihr den totalen Krieg? Und die Leute haben gesagt, ja klar, wir wollen, dass Berlin total zerbombt wird, ja, dass ganz Deutschland zerstört wird, dass unsere Soldaten sterben. Nein, das hat natürlich keiner gedacht.

0: gemacht. Die Leute haben gejubelt, weil niemand geglaubt hat, dass man überhaupt einen Krieg auch vielleicht mal verlieren könnte, ja, oder zumindest nicht gewinnen kann, wie Russland seinen Krieg gegen die Ukraine oder die USA ihren Krieg gegen den Iran. Das kann, wenn wir Pech haben, beides noch Jahre weitergehen. Und dann fragt sich natürlich nicht nur die junge Generation, wozu, und verweigert den Wehrdienst, obwohl es in Deutschland noch gar keine Wehrpflicht wieder gibt. Geht es auch anders? Das fragen wir mal Christoph Drösser. Und zwar fragen wir genau, stimmt es, dass es menschliche Zivilisationen gegeben hat, die total, und da ist das Wort wieder, friedlich waren?
1: Zunächst mal müssen wir das Wort friedlich präzisieren. Es soll ja nicht darum gehen, ob es da Gewalt zwischen Menschen in dieser Gemeinschaft gibt, sondern um kriegerische Auseinandersetzungen mit anderen Völkern oder Stämmen. Es gibt heute noch Gemeinschaften von indigenen Völkern, etwa in Malaysia oder auch in Australien. Die kämpfen nicht gegen andere. Selbst wenn sie Aggressionen ausgesetzt sind, laufen sie einfach weg. Und sie haben oft gar kein Wort für Krieg. Jetzt kann man argumentieren, das sind ja nur kleine Gruppen von Menschen. Sobald eine gewisse Größe erreicht ist, muss man sich organisieren und dazu gehört dann auch eine Armee. Aber auch da gibt es Beispiele aus der Vergangenheit, wo das nicht der Fall war. Zum Beispiel die Induskultur im heutigen Pakistan. Von der gibt es eine ganze Menge archäologische Zeugnisse, aber nirgendwo werden Kriege, Soldaten oder militärische Waffen abgebildet. Ein anderes Beispiel ist die Karal-Zivilisation, die es vor 5000 Jahren in Südamerika gab. Auch da kein Zeichen von kriegerischen Auseinandersetzungen, stattdessen eine Hochkultur mit viel Musik. Und in beiden Fällen war es so, dass diese hochentwickelten Zivilisationen, die zum Beispiel schon große Städte hatten, mehr auf Kultur gesetzt haben und auf friedlichen Handel mit der Außenwelt. Also, Militär- und kriegerische Auseinandersetzungen kommen nicht automatisch, wenn eine Zivilisation eine bestimmte Größe erreicht hat. Es gab in der menschlichen Geschichte auch hochentwickelte Völker, die über 1000 Jahre friedlich mit ihrer Umwelt zusammengelebt haben.
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Ja, ich weiß ja so ein bisschen, wie das Geschäft läuft. Von daher kann ich mir ungefähr vorstellen, wie viele Tausende neue Platten sich die Radio 1 Musikredaktion anhört, bevor sie ihre Auswahl trifft, diese fantastische Auswahl an Musik, die sie jeden Tag hören hier. Und da ist sie auch auf diese Platte gestoßen, dieses Elektropop-Duo aus London, gibt es seit 10 Jahren bereits, nennt sich Tender, ist also nicht ganz leicht zu googeln, Strong Enough der Titel. Und ich finde für sie natürlich auch gerne einen Auftrittsort. Sie können Tender live erleben in einem meiner absoluten Lieblings-Live-Venues. Der ist nämlich so klein, dass man in der Regel direkt vor der Bühne stehen kann, wenn man möchte. Habt auch die Bessnard Lakes zum Beispiel gesehen, eines der besten Konzerte überhaupt jemals in Berlin. Stadionkonzert in einem kleinen Club im Privatclub, nämlich in Kreuzberg. Da tritt diese Band auf, Tender, am 6. Oktober 2026. Und das ist ihnen nahegebracht worden, empfohlen worden von Radio 1. Das hier ist Billy No Mates mit The Test.

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8: Kunstbiennale Venedig bekommt kein Geld mehr von der EU. Verdächtiger von Stade begeht Suizid. Und das Wetter, heute Wechsel aus Sonne und lockeren Quellwolken. Es bleibt fast überall trocken bei maximal 23 Grad. Mehr dazu gleich aus der Radio 1 Nachrichten- und Service-Redaktion. Und dann kommt Max Spalleck und macht hier weiter auf Radio 1. Mein Name ist Stefan Karkowski. Noch einen schönen Restnachmittag.

0: Alex und ich, wir sind leicht irritiert. Weil irgendwie, wir haben hier so ein Heizungsgefühl im Studio. Ich habe mal geguckt, 26 Grad sind hier in diesem Raum. Und draußen sind ja, weiß ich, 24 Grad, 23 Grad. Das heißt...
1: Stefan.
0: Der Karkowski.
1: War verfroren.
0: Ja, der ist aber mit einem Rollkragenpullover und so einer Mohair-Fleece-Hose hier angekommen.
1: Es kratzt so im Sommer.
0: Ich weiß auch nicht, aber wer es mag, was soll's. 15 Uhr.
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1: Die Kunstbiennale in Venedig bekommt von der Europäischen Kommission kein Geld mehr. Die laufende Förderung von 2 Millionen Euro wird eingestellt, weil Russland dabei ist. Das gab ein Sprecher der EU-Kommission bekannt. Kulturvorhaben, die mit europäischen Steuergeldern finanziert werden, sollten demokratische Werte wahren, sowie offenen Dialog, Vielfalt und Meinungsfreiheit fördern. Das sei in Russland nicht der Fall, so die Begründung. Russland ist zum ersten Mal seit Beginn der Vollinvasion in der Ukraine wieder dabei. Das war von Anfang an umstritten. Nach tödlichen Schüssen auf 6 Menschen in Stade hat der mutmaßliche Täter in Untersuchungshaft Suizid begangen. Ein Mitarbeiter des Gefängnisses fand ihn in seiner Zelle. Hinweise auf Fremdverschulden gibt es laut Justizministerium in Niedersachsen nicht. Der Mann soll Ende Juni in einer Mutter-Kind-Einrichtung 6 Menschen getötet haben. Hintergrund war nach bisherigen Erkenntnissen ein Sorgerechtsstreit. In Italien ist es nach dem Tod eines Einwanderers bei einem Polizeieinsatz zu gewalttätigen Protesten gekommen. In den meisten Städten verliefen Kundgebungen friedlich. In Bologna aber, wo der 42-jährige Marokkaner starb, wurden bei Auseinandersetzungen zwischen Polizei und Demonstranten mindestens 11 Menschen verletzt. Ministerpräsidentin Meloni versicherte, die Todesumstände würden aufgeklärt. Viele ziehen Vergleiche zu George Floyd. Gegen die beteiligten Polizisten laufen inzwischen Vorermittlungen wegen fahrlässiger Tötung, ebenso wie gegen 4 Sanitäter, die die Szene beobachtet hatten. Anna Giordano.
3: Sind die beiden Polizisten zu weit gegangen? Vielleicht auch, weil sie Italiens Regierung auf ihrer Seite wussten? Vor wenigen Monaten hat sie ein Sicherheitsdekret erlassen, das Polizeikräften im Dienst deutlich mehr rechtlichen Schutz garantiert. Demonstranten, Streikenden und Randalierern hingegen drohen seitdem höhere Haftstrafen. Noch ist nicht klar, was passierte, bevor die Polizisten Fakir niederdrückten. Er soll randaliert haben, heißt es in einigen Berichten. Zudem sei der Mann vorbestraft gewesen. Und auch von möglichen Erkrankungen wie Asthma ist die Rede. All das muss nun untersucht werden.
1: Auf das geplante Alkoholverbot an Bahnhöfen gibt es überwiegend positive Reaktionen. Das könne das Sicherheitsgefühl verstärken und Aufenthalte angenehmer machen, hieß es vom Fahrgastverband Pro Bahn, der Eisenbahn- und Verkehrsgewerkschaft EVG und der Gewerkschaft der Polizei. Entscheidend sei aber, dass es konsequent und mit Augenmaß umgesetzt wird, so EVG-Chef Burkhardt. Die Durchsetzung dürfe nicht auf dem Rücken der Beschäftigten ausgetragen werden. Es brauche eigenes, gut geschultes Sicherheitspersonal und mehr Bundespolizei an Bahnhöfen. Die Gewerkschaft der Polizei hält das für nicht realistisch, weil sie mit Großveranstaltungen und Grenzkontrollen beschäftigt ist. Innenminister Dobrindt hat die Zahlen der Sexualdelikte an Kindern und Jugendlichen als erschreckend bezeichnet. Es gebe einen dramatischen Anstieg, vor allem bei jugendpornografischen Inhalten. Laut dem aktuellen Lagebild der Bundesregierung spielen Straftaten im Netz und der Einsatz von KI eine immer größere Rolle. Markus Sambale.
4: Die Bundesbeauftragte gegen Missbrauch, Kerstin Klaus, ruft dazu auf, gerade auch bei sexueller Gewalt gegen Jugendliche genauer hinzuschauen. Sextortion nehme drastisch zu, wenn also Täter mit der Veröffentlichung intimer Fotos und Videos drohen, um Geld zu erpressen. Dies werde aber gar nicht als Sexualstraftat erfasst. Die Bundesbeauftragte weist außerdem darauf hin, dass bei den 14- bis 17-Jährigen, vor allem Mädchen, fast 1/3 Opfer von Cybergrooming wird. Dabei geben sich Erwachsene in Online-Chats als gleichaltrig aus, um intime Bilder auszutauschen oder sexuelle Kontakte anzubahnen.
1: Die Zahlen des Bundeskriminalamts über 17.000 Missbrauchshandlungen an Kindern wurden bekannt. Die Zahl der Fälle sexueller Gewalt an Jugendlichen lag bei rund 1.200. Und soweit die Radio 1 Nachrichten. Weitere Meldungen bei rbb24.de.
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0: Mir kommt das vor, als ob das hier im Studio immer wärmer wird innerhalb von diesen 2-3 Minuten. Das kann nicht sein. Die versuchen uns zu rösten.
1: Also jetzt, wo du es sagst.
0: Oder?
1: Ja.
0: Oh, ziehen wir nachher schön blank. Draußen haben wir Temperaturen von 22 bis 24 Grad. In der Nacht dann lockern die Wolken auf. Also man kann die Sterne sehen. Zum Morgen hin wird es allerdings wieder wolkiger. Und die Temperaturen in der Nacht, die liegen bei 13 bis 10 Grad. Und morgen wieder viele dichte Wolken, wenig Sonne und 20 Grad nur noch.
1: 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B1 Berlin-Küstrin-Kiez. Die ist zwischen dem Abzweig nach Seelow und Manschnow bis 25. September gesperrt. Bitte nutzen Sie die ausgeschilderte Umleitung über Bus. Stadtverkehr Berlin A100 Stadtring Richtung Treptow. Zwischen Detmolder Straße und Sachsendamm gibt es Stau, 30 Minuten plus. Bitte Vorsicht im Tunnel Innsbrucker Platz, dort ist ein Fahrzeug liegen geblieben. 10 Minuten plus auch am Autobahnende vor der Elsenbrücke. Außerdem Stau mit 10 Minuten plus auf der Überfahrt von der A103 zum Stadtring sowie auf der Schöneberger Straße Richtung Alt-Tempelhof. Und Spandau, die Heerstraße ist nach einem Unfall in Höhe Wilhelmstraße statt auswärts gesperrt, ein Stau baut sich auf. Gesperrt ist auch die Wilhelmstraße vor der Heerstraße Richtung Altstadt. Moabit, die Putlitzbrücke, ist in beiden Richtungen wegen eines Kraneinsatzes gesperrt und aktuell ist zur S-Bahn nach einem Polizeieinsatz in Neukölln kommt es auf der Ringbahn noch zu Verspätungen. Wir wünschen gute Fahrt.
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0: Es ist so warm, ich falle hier. Also, wie viel Grad haben wir es, Alex? Wie viel?
5: 19.
0: Nein, und unten ist 19, das, was oben steht.
5: 26.
0: 26, da sehen Sie mal. Guten Tag.

0: war er mal wieder, der Herr Tricky. Out of place hier bei Radio 1. Wenn Sie Kids im schulpflichtigen Alter haben, wenn Sie Lehrerin oder Lehrer sind, dann ist es klar, dann müssen Sie selbstverständlich in den Sommerferien in den Urlaub fahren. Und ansonsten gibt es eigentlich keinen Grund. Es ist doch immer so viel los, gerade auch in Berlin, zum Beispiel jetzt am Wochenende der CSD.
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0: Genau, diese Demo geht zurück auf den Aufstand in der Christopher Street in New York nach einer Polizeirazzia in einer Schwulenbar, dem Stonewall Inn. Das ist schon lange her. Was dort begann und wie die Emanzipation queerer Menschen und ihr Kampf um Gleichberechtigung in den USA, aber natürlich auch hier in Deutschland weiterging, das erzählt das Buch Come Out von Thomas Spahr. Und der ist mir jetzt aus einem anderen Studio zugeschaltet. Guten Tag, Herr Spahr.
2: Guten Tag, Herr Spahr.
0: Sie schreiben in Ihrem Buch Stonewall verbinden wir heute mit einer Männerwelt als Ursprungsmoment der Schwulenbewegung. Wer waren denn diese Leute, die da die Aufständigen waren damals 1969?
2: Das waren zufällige Kneipengäste, das waren Transvestiten, das waren schwule Männer, das waren einige lesbische Frauen, das waren Puerto Ricaner, wir würden heute sagen Migranten, das waren Schwarze. Also das war ein bunter Haufen, der ein Bier trinken wollte oder ein Whisky. Und das durfte man nicht, weil Alkoholausschank dann verboten war. Und dagegen wurden dann Razzien durchgeführt. Also ein bunter Haufen war es.
0: Und ein bunter Haufen, der sich auch selber so ein bisschen anders identifiziert hat. Sie zitieren ja auch einen Aktivisten und Journalisten, der Dick Leach, glaube ich, ist der Name. Ja. Nur ihr Sinn für Humor und ihr Gespür für das Lächerliche hat die Menge davor bewahrt, ein destruktiv wütender Mob zu werden. Wie hat sich das denn da also von anderen Aufständen unterschieden? Wie muss man sich denn da vorstellen, was da passiert ist?
2: Das war buchstäblich der Funken, der das fast zum Überlaufen brachte, oder der Tropfen, der das fast zum Überlaufen brachte. Es gab immer wieder Razzien in New York und in anderen Städten in einem sehr homophoben Klima. Dagegen hatte man vorher schon immer wieder etwas ersonnen, aber in dieser einen Nacht vom 27. zum 28. Juni 1969 reichte es den Leuten und sie wehrten sich mit dem, was sie hatten, als die Polizei eindrang und sie kontrollieren wollte. Sie wehrten sich mit Flaschen, mit Münzen, die sie den Beamten entgegenwarfen. Also eine Form des zivilen, spontanen Protests, im Grunde fast gewaltfrei.
0: Warum eigentlich dort in der Christopher Street in New York? Oder hätte das jetzt auch irgendwo anders passieren können? War die Stimmung sowieso in dem Jahr 1969 so aufgeheizt überall, dass man sich das auch an anderen Orten in den USA hätte vorstellen können?
2: Es hätte auch in anderen Orten passieren können. Vielleicht nicht in dem liberalen San Francisco oder auch nicht in Los Angeles, aber an der Ostküste auch an anderen Orten, auch in New York an anderen Orten. Das Interessante ist, dass es dort passiert ist und was draus wurde. Man hätte ja diesen spontanen Aufstand auch vergessen können. Mhm. Es hätte eine Fußnote in der Geschichte, in der amerikanischen Geschichte von Freiheitsbewegungen sein können. Gerade das ist es nicht und das finde ich das Faszinierende daran.
0: Wie ist es denn nach diesem Aufstand da gleich unmittelbar danach weitergegangen? Gab es da erstmal so eine Zäsur, dass man sich selber angeguckt hat und gesagt hat, oh, guck mal, was wir hier gemacht haben? Oder ging das gleich fließend weiter?
2: Das ging fließend weiter. Also das war dann in der nächsten Nacht kam es wieder zu Protesten. Man versammelte sich um den geschlossenen Stonewall herum. Mhm. Die Menschenmenge wurde immer größer. Es kamen Autoren, es kamen Journalisten. Also es fand eine immer größere mediale Aufmerksamkeit.
0: Wie gesagt, das war 1969 in den Vereinigten Staaten. In Deutschland haben wir so ein bisschen gebraucht. Ne? Da fand nämlich der erste CSD 1979 in Bremen und in Berlin statt. Warum hat es so lange gedauert?
2: Und in Stuttgart.
0: Entschuldigung.
2: Es hat so lange gebraucht, ehe man die Dimension wahrnahm. Das hängt damit zusammen, dass 1969 in Deutschland auch die Liberalisierung des Paragraphen 175, also die Freizügigkeit in der mann-männlichen Liebe, erlaubt wurde. Spät genug, aber zufällig zu der gleichen Zeit und man war wahrscheinlich doch mit anderen Dingen beschäftigt. Die erste offen schwule Demonstration hat es 1972 in Münster gegeben, of all places. Aber es hat eben andere Ereignisse gegeben, wie zum Beispiel den wunderbaren Film von Rosa von Braunheim, nicht der Homosexuelle ist pervers, sondern die Situation, in der er lebt. Das waren immer so kleine Schritte der Annäherung rückwärts an das Ereignis, das in New York stattgefunden hat. Und irgendwann hat man notiert, dass es dort seit 1970 große CSDs gibt, in New York und in anderen Städten.
0: Und wie sich das in Deutschland entwickelt hat und wie sich das auch in der Jetztzeit weiterhin entwickelt, das werden wir gleich weiter besprechen nach einer kurzen Nummer von Anna Calvi, As a Man.

0: Anna Calvi as a man hier bei Radio 1. Ja, anlässlich des kommenden Christopher Street Day, eigentlich Christopher Street Days diesmal, das ganze Wochenende lang in Berlin, spreche ich weiterhin mit Thomas Spahr. Er hat das Buch Come Out geschrieben. Herr Spahr, in der Bundesrepublik, Sie hatten es schon angesprochen, gab es bis 1994 den Paragraphen 175. Wie sehr hat denn dieses Gesetz die Emanzipationsbewegung ausgebremst?
1: Es hat sie erschwert, unglaublich erschwert, aber es hat sie auch nicht aufgehalten. Ich glaube, man sollte mit Hypothesen in der Geschichte immer vorsichtig sein, aber es hätte die Liberalisierung des Paragraphen 175 auch ohne Stonewall gegeben. Aber der Ausdruck von Widerstand, der ist in New York vorgeprägt worden von diesem amerikanischen Freiheitsbestreben. Da haben wir in dieser Hinsicht viel von Amerika gelernt.
0: In den USA, in der DDR wurde dieser Paragraph hier viel früher abgeschafft. Allerdings hatte man schon das Gefühl, es war ja auch so, dass schwules Leben gesellschaftlich geächtet wurde. Das zeigt ja auch, dass so Veränderung jetzt nicht per Gesetz erreicht werden kann, oder?
1: Es kann nicht per Gesetz erreicht werden, aber eine Gesetzeslast ist eine schwere Hypothek. Das lernt man durch diesen Paragraphen 175, durch die ganze Geschichte der Strafverfolgung. In der Schweiz oder in den skandinavischen Ländern hat es einfach andere Freiheitsrechte gegeben. Man war juristisch nicht bedroht als Homosexueller, aber gesellschaftlich geächtet. Mhm. Das ist noch weniger schlimm, als wenn man wirklich verfolgt wird. Das ist unsere deutsche oder auch deutsch-deutsche Geschichte.
0: Der Untertitel Ihres Buchs lautet ja, wie der Aufstand in der Christopher Street die Welt veränderte. Welchen Impact oder wie wichtig war denn wirklich das, was dort passierte, gesamtgesellschaftlich?
1: Gesamtgesellschaftlich heißt es oder bedeutet es, dass sich eine Minderheit, die geächtet, wenn nicht verachtet ist, durchboxen kann, selbst befreien kann und anderen auch noch ein Maß an Freiheit garantiert und ermöglicht, das sie vorher nicht hatten. Denn die Novellierung des Paragraphen 175 ging auch mit einer Modernisierung des ganzen Sexualstrafrechts, des Ehestrafrechts und so weiter einher. Scheidungen wurden leichter, Namensfreiheit gab es, also das, was dann 1976 eingeführt wurde. Ich glaube, dass es das ohne diese Emanzipationsbewegung nicht gegeben hätte.
0: Das Motto des diesjährigen Berliner CSD ist ja, Haltung ist hot. Sehr schön, wie ich finde. Wofür oder vielmehr wogegen müssen denn queere Menschen im Jahr 2026 Haltung zeigen? Wo bewegen wir uns da aktuell hin?
1: Wir haben doch eine Landkarte in Europa, wo wir Entrechtung, Bedrohung ganz massiv sehen. Wir sehen sie in Teilen von Polen, also auch in EU-Ländern, in den ostmitteleuropäischen Ländern sehen wir sie. Wir sehen sie als Bedrohte, als etwas Bedrohtes, selbst in den USA. Also von daher würde ich sagen, Haltung ist vielleicht das, was am meisten Not tut.
0: Das sagt der Autor Thomas Spahr. Er hat das Buch Come Out, wie der Aufstand in der Christopher Street die Welt veränderte, geschrieben. Erschienen im CH Beck Verlag, kostet 24 Euro, ist sehr empfehlenswert. Vielen Dank für das Gespräch. Ihnen einen wunderschönen Tag.
1: Dankeschön.
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5: Und damit haben wir es 3:30.
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5: 23 bis 24 Grad draußen hier im Studio. Sehr viel. Entschuldigung, den konnte ich mir nicht verkneifen. Wir haben, falls ich jetzt in den nächsten Stunden immer wieder laute Schreie oder allgemeine so eine Büroatmosphäre hören, wir müssen hier die Tür aufhaben. Ja? Wir wollen sie auch mal so ein bisschen reinholen in unserem Büroalltag. In der Nacht 13 bis 10 Grad. Es bleibt allerdings dann trocken. Morgen auch gar nicht so toll. Also ganz schön bewölkt, nur wenig Sonne und Temperaturen von 20 Grad.
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7: Mikro wäre schön, die B1 Berlin-Küstrin-Kiez ist zwischen dem Abzweig nach Silo und Manschnow bis Ende September gesperrt. Bitte nutzen Sie die ausgeschilderte Umleitung über Lebus. Stadtverkehr Berlin A100 Stadtring Richtung Treptow zwischen Detmolder Straße und Sachsendamm staut es sich mit gut 20 Minuten Verzögerung. Vorsicht im Tunnel Innsbrucker Platz, dort ist ein Fahrzeug liegen geblieben. 10 Minuten plus auch am Autobahnende vor der Elsenbrücke. Außerdem Stau mit 10 Minuten plus auf der Überfahrt von der A103 zum Stadtring sowie auf der Schöneberger Straße Richtung Alt-Tempelhof. Spandau, die Heerstraße, ist nach einem Unfall in Höhe Wilhelmstraße stadtauswärts gesperrt. Dort baut sich ein Stau auf. Gesperrt ist auch die Wilhelmstraße vor der Heerstraße Richtung Altstadt. Zur S-Bahn, nach einem Polizeieinsatz in Neukölln, kommt es auf der Ringbahn noch zu Verspätungen. Wir wünschen gute Fahrt.
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5: Einen wunderschönen guten Tag.

0: Passion Pit und der Song Little Secrets. Jetzt kommen wir zum Album der Woche. Und da freue ich mich in dieser Woche wirklich ganz ehrlich, ohne Ironie, ganz besonders. Ich habe nämlich gestern, als ich da nach Hause fuhr in der S-Bahn, dieses unfassbar schön kurzweilige kleine Pop-Knaller-Werk angehört. Das geht nicht besonders lang. Also ich glaube so um die 40 Minuten, also klassische Albumlänge. Ja, die Älteren werden sich erinnern. Hat ganz, ganz viele Songs, die nur 2,5 Minuten sind. Die machen aber einfach Spaß. Ich glaube, so nach 10 Songs habe ich so ein bisschen die Orientierung verloren, aber dann am heutigen Morgen habe ich gleich nochmal angefangen weiterzuhören und da hatte ich dann die Orientierung wieder. Fantastisches Album, Nia Archives, Emotional Junglist, so heißt es, und eingeordnet nochmal anders wird es von Laurina Schreder.
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0: Jeder kann sich ein Feature kaufen, eine Kollaboration mit einem anderen Musiker und Geld für Samples und Namen bezahlen. Nia Archives verurteilt diese Praxis im Musikbusiness nicht, geht aber selbst lieber den Weg der organischen Zusammenarbeit.
1: I met Georgia a few years ago. She asked me to do the Little Things remix and from there we kind of created like a really nice friendship organically. And I don't know, it just felt really right to have her on this project, her and Sampha. It was a really fun thing to like make music with somebody, a friend.

0: In den Aufnahmen und Produktionssessions habe Nia Archives ihr Leben reflektiert, sei unzufrieden oder traurig gewesen und habe sich so nochmal auf die Suche nach dem Kern ihrer Lieder gemacht. Mehr oder weniger alle Songs thematisieren die Verletzlichkeit in der Liebe aus der Perspektive einer Mitte-20-jährigen Frau. Musikalisch hat sich Nia Archives dabei von der Ray of Light-Ära Madonnas sowie der britischen Band Saint-Étienne und von Björk inspirieren lassen. Das zeigt sich unter anderem im Tempo der Songs und in den Anklängen an den 90er-Jahre-Elektronika-Sound.
1: My music taste is quite eclectic, and I think this album shows that I'm not just into dance music, I'm also into like other stuff, which I've tried to like fuse with dance music as well, you know.
0: Von ihrem neuen Album Emotional Junglist, Nia Archives featuring Sampha,

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1: Nina Archives und Emotional Junglist, so heißt das Album der Woche. Und jetzt ist es an Ihnen. Machen Sie Ihren Sommer besser, machen Sie Ihren Herbst fantastisch, indem Sie das Album der Woche jetzt gewinnen. Ich kann es wirklich nur sagen, dieses Album macht große Freude und lächelt, und zaubert Ihnen ein Lächeln aufs Gesicht auf ungefähr 40 Minuten. Es heißt Emotional Junglist, irgendwas mit Gefühlen haben wir da übersetzt und deswegen wird es jetzt hier emotional. Die Frage ist halt nur, wo oder wer wird hier emotional? 3 Songs haben wir rausgesucht.

das sollte wahrscheinlich hinzukriegen sein, nicht wahr? Das ist die Startnummer 1. Sie wissen, wie es weitergeht. Aber wir haben auch eine Startnummer 2. Auch das sollte hinzukriegen sein. 0331 70 99 111. Und wenn Sie jetzt da zwei richtige schon auf Ihrem Zettel zu stehen haben, wie der Berliner sagt, ja, dann fehlt eigentlich nur noch die Startnummer 3. Und die könnte musikalisch brutaler, wie ich finde, persönlich nicht sein.

Okay. Unsere Rollatorfahrer hier im Großraumbüro haben gute Stimmung, das freut mich. Wenn Sie wissen, was für Gefühle wer da wie präsentierte, dann rufen Sie jetzt an 0331 70 99 111. Wenn ich mir allerdings so angucke, dass hier die Telefonanlage gerade gar nichts macht, was sehr ungewöhnlich ist. Da würde ich jetzt fast, also mal sehen, aber am heutigen Tag, weil wir hatten so ein paar Technical Issues, möchte ich sie mal nennen, ob sich das jetzt fortsetzt. Ja, das ist einer meiner Lieblingstage. Das muss man schon mal so sagen. 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

0: Smidley war das und Capstone, schöne Nummer. Tja, und jetzt kommen wir zu dem, was ich da mal ein Problem nenne. Obwohl, es ist ja kein Problem. Wir versuchen es mal positiv aufzuziehen. Sie kennen uns. Eigentlich über 370 Tage im Jahr versorgen wir Sie mit der besten Musik, aber nicht nur das, auch mit Konzerten, Veranstaltungen, die es so natürlich im gesamten deutschen Sendegebiet sonst nicht gibt. Und wir haben quasi noch als Cherry on the Cake, als Kirsche auf der Torte, fast täglich irgendwelche Gewinnspiele für Sie. Ob es dann Tickets sind oder jetzt wie im folgenden Fall Alben. Ja, und zwar vom Album der Woche. Ein Album, das von unserer Musikredaktion herausgepickt wurde aus den ganzen glitzernden Veranstaltungen und Alben der Woche. Und das ist wirklich das Beste und das schenken wir Ihnen einfach. Sie müssen nur mitmachen bei einem kleinen Spiel. Dann rufen Sie normalerweise an. Ich habe Ihnen was vorgespielt. Sie rufen an 0331 70 99 111 und dann bin ich nett zu Ihnen. Wir plaudern ein bisschen. Sie geben mir die Antworten und zack, haben Sie ein Album der Woche. Ganz genauso sollte es eigentlich am heutigen Tag auch über die Bühne gehen. Aber mal lass mal auf die Tür, weil die Klimaanlage geht nicht. Ne, Elissa? Ja, ja, ist schön kalt. Ja, heute, wir senden hier wirklich unter schwierigen Gegebenheiten. Na gut, heute hat das alles nicht funktioniert, weil unsere Telefonanlage die Grätsche macht. Da geht gar nichts. Wir haben jetzt schon den Dienstleister angerufen, der natürlich nicht im Haus sitzt, weil wir sind ja Modern Guys, wir sourcen das out. Und da wird sich jetzt gekümmert. Wurde allerdings schon so gesagt, wir wissen jetzt nicht, ob wir das auch heute noch schaffen. Also insofern, wir gehen dieses Spiel, es ging um Gefühle, nochmal durch. Also da hätten Sie jetzt angerufen, hallo, ich bin die Marie. Hallo Marie, wie geht's Ihnen denn? Oh, mir geht's ganz gut. Wollen wir da gleich mal durchgehen? Und zwar die Tracks, die emotionalen. Ja, gerne, ich bin gut drauf. Und so, okay, Marie, los geht's. Oh, da kann ich gleich was sagen. Das ist Blue Suede, das war so eine schwedische Rockband. Hooked on a Feeling. Marie, das ist ja ein Knaller. Ja, absolut richtig. Und beim Start Nummer 2 haben Sie da auch eine Ahnung? Ja, da kann ich auch sofort abliefern. Und zwar Justin Timberlake war das. Can't Stop the Feeling. Ist das richtig?
1: Ja, Marie, das ist richtig. Super.
0: Beim dritten habe ich ja persönlich so gesagt, das ist ein bisschen schwieriger und so. Vor allen Dingen, wenn man jetzt diese Musik nicht so richtig hört. Oh, ich hatte keine Probleme damit. Okay, alles klar. Also, was ist das hier?
2: Die Gefühle haben Schweigegewicht.
0: Da habe ich mehrere T-Shirts von. Andrea Berg, die Gefühle haben Schweigegewicht. Das ist absolut richtig. Marie ist der Hammer. Dankeschön.
1: Ja, so hätte es eigentlich über die Bühne gehen können. Das machen wir dann ab morgen wieder. Morgen können Sie dann 2 Alben gewinnen. So, jetzt einfach mal so. Ihr macht mich alle fertig.

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7: Ja, an einem ganz besonderen Tag, um kurz vor vier. Kunstbiennale Venedig bekommt kein Geld mehr von der EU. Siedlung Westend soll größer werden als geplant. Und das Wetter wechselhaft, ein bisschen Sonne, trocken, maximal 23 Grad. Das ist heute. Morgen wird's wieder kühler. Also genießen Sie den heutigen Tag, die heutigen Stunden und genießen Sie diese Musik. Das sind Dirty Nice und This is gonna hurt.

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2: Die Kunstbiennale in Venedig bekommt von der Europäischen Kommission kein Geld mehr. Die laufende Förderung von 2 Millionen Euro wird eingestellt, weil Russland dabei ist. Das gab ein Sprecher der Kommission bekannt. Jean-Marie Magro.
3: Die Haltung der EU-Kommission, Kulturvorhaben, die mit europäischen Steuergeldern finanziert werden, sollten auch demokratische Werte vertreten, etwa Dialog, Vielfalt und Meinungsfreiheit. Genau diese Werte, so der Kommissionssprecher, würden aber im heutigen Russland nicht geachtet. Zum ersten Mal seit Beginn seines Großangriffs auf die Ukraine im Februar 2022 nimmt Russland wieder an der Biennale teil und stellt Arbeiten von Künstlern aus. Der Pavillon, der Eigentum des russischen Staates ist, bleibt für ein breites Publikum geschlossen. Allerdings können Besucher die Installation draußen auf einem großen Bildschirm sehen.
2: Auf das geplante Alkoholverbot an Bahnhöfen gibt es überwiegend positive Reaktionen. Das könne das Sicherheitsgefühl verstärken, hieß es vom Fahrgastverband Pro Bahn, der Eisenbahn- und Verkehrsgewerkschaft EVG und der Gewerkschaft der Polizei. Zweifel gibt es aber an der Umsetzung. Jan Zimmermann.
4: Neben den Sicherheitskräften der Deutschen Bahn ist das eine Aufgabe für die Bundespolizei. Der zuständige Bundesinnenminister Dobrindt hat jedoch Bedenken. Auch wenn er die Pläne der Bahn grundsätzlich begrüße, sei die Frage der Durchsetzung eine problematische, sagte der CSU-Politiker. Er verstehe das Anliegen, würde aber gerne mit der Bahnchefin darüber sprechen, welche Grundlage, welche Informationen oder welche Studien sie dazu hat. Auch die Gewerkschaft der Polizei äußert Zweifel. Sie geht nicht davon aus, dass das Verbot konsequent umgesetzt werden kann. Der Grund: zu wenig Personal.
2: Nach tödlichen Schüssen auf 6 Menschen in Stade hat der mutmaßliche Täter in Untersuchungshaft Suizid begangen. Ein Mitarbeiter des Gefängnisses fand ihn in seiner Zelle. Hinweise auf Fremdverschulden gibt es laut Justizministerium in Niedersachsen nicht. Der Mann soll Ende Juni in einer Mutter-Kind-Einrichtung 6 Menschen getötet haben. Hintergrund war nach bisherigen Erkenntnissen ein Sorgerechtsstreit. Die geplante Siedlung Westend am Berliner Olympiastadion wird größer als geplant. Beim Umbau sollen nicht mehr 650, sondern bis zu 800 neue Wohnungen entstehen. Das bestätigte der Bezirk dem RBB auf Nachfrage. Allerdings sorgt der aktuelle Leerstand dort für Kritik. Sebastian Schöbel.
5: Rund 100 Wohnungen der Siedlung, in der einst britische Armeeangehörige untergebracht waren und die heute dem Unternehmen Deutsche Wohnen gehören, stehen leer. Und zwar seit Jahren, trotz Zweckentfremdungsverbot. Der Bezirk Charlottenburg-Wilmersdorf zeigte dafür aber auf RBB-Nachfrage Verständnis. Der geplante Abriss und Neubau der Siedlung ziehe sich schon seit Jahren hin. Aktuelle Pläne sollen nun bis Ende des Jahres fertig sein. Der Baustart könnte dann Ende 2027 erfolgen. Die bisherigen Mieter sollen Ersatzwohnungen in den neuen Häusern erhalten, zu heutigen Konditionen.
2: Der Taubenschlag am Bahnhof Südkreuz hält seit Jahren die Stadttaubenpopulation unter Kontrolle. Doch die Deutsche Bahn will die Anlage schließen. Anfang 2028 soll Schluss sein. Das geht aus einer Senatsantwort auf eine Anfrage der grünen Abgeordneten Tomiak hervor, über die der Tagesspiegel berichtet. Die Bahn verweist auf den schlechten baulichen Zustand. Senat und Bezirksamt wollen die Schließung verhindern. Hunderte Tauben werden dort täglich versorgt, was nicht nur den Tieren hilft, sondern auch den Bahnhof entlastet, denn sonst würden sich viel mehr Tiere auf Bahnsteigen oder unter den Dächern dort aufhalten. Und soweit unsere Radio 1 Nachrichten. 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
0: Zum heutigen Wetter. Das heutige Wetter ist besser als das gestrige Wetter. Auf jeden Fall, wenn Sie auf etwas höhere Temperaturen stehen. Die liegen nämlich heute zwischen 23 und 24 Grad. Es kann einzeln ein paar Schauer geben. So zum Beispiel im westlichen Berlin, habe ich mir sagen lassen. Da kann es mal ein bisschen feuchter werden. Ansonsten prima und irgendwie sehr stabil, trocken bei 13 bis 10 Grad in der Nacht. Morgen dann sehr viel mehr dichte Wolken als am heutigen Tag und auch nur noch Temperaturen von 20 Grad.
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2: A2 Berlin Richtung Magdeburg. Zwischen Wohlin und Ziesa steht an einer Baustelle ein defektes Fahrzeug auf der rechten Spur. Aktuell 20 Minuten Verzögerung. A12 Berlin Richtung Frankfurt-Oder. Zwischen Rastplatz Lebiner Heide und Fürstenwalde Ost ein Stau mit 10 Minuten. Und Stadtverkehr Berlin A100 Stadtring Richtung Treptow. Zwischen Detmolder Straße und Sachsendamm gibt es Stau und gut 20 Minuten plus. 10 Minuten mehr auch am Autobahnende vor der Elsenbrücke. Außerdem ein Stau mit 10 Minuten plus auf der der Überfahrt von der A103 zum Stadtring sowie auf der Schöneberger Straße Richtung Alt-Tempelhof. Etwas voller ist es auch auf dem Fürstenbrunner Weg Richtung Spandauer Damm, auf der Elsenbrücke Richtung Treptow und auf der Rudolf-Rühl-Allee Richtung Biesdorf. Die Unfallstelle auf der Heerstraße in Spandau wurde inzwischen geräumt und auch die Wilhelmstraße ist wieder offen. Wir wünschen gute Fahrt.
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0: Einen wunderschönen guten Tag. Wir alle hier bei Radio 1 schauen ja interessiert in die Zukunft des heutigen Sendetages. Mal sehen, was passiert.

Gerdes Harding und Venus in the Zinnia. Whatever this means. Gehört ihr bei Radio 1. Und bei Aldous Harding hat man so ein bisschen das Gefühl, dass der Popsong, der steht, nicht wahr? Und dann wird, ich weiß, es ist kein Vorsatz oder sowas, aber dann hat sie das Gefühl vielleicht manchmal, dass zu viel Harmonie dabei ist und dass sie dann noch so ein paar etwas schräg klingende Töne reinbringt. Und das macht diese Sache, das macht diese Mixtur für mich in meinen Ohren auf jeden Fall wahnsinnig interessant. Aldous Harding. Es gibt allerdings auch Bands, die haben nie versucht, irgendwelche Misstöne oder sowas ins Spiel zu bringen, wie zum Beispiel eine Band, die schon im Jahr 1969 gegründet wurde von zwei Burschen, die sich am Keyboard wahnsinnig gut auskannten. Allerdings jetzt nicht nur am Klavier, sondern halt auch an Synthesizern und dem Rhodes Piano. Und da haben sie dann angefangen zu komponieren und es hat nicht funktioniert. Es hat bis 1972, 73, so richtig wollte das keiner hören. Es waren auch die ganze Zeit irgendwelche groß angelegten Songs mit hier noch ein Teil und da noch ein Teil. Und dann Rhythmuswechsel. Da ist selbst in den 70ern, wo ja sowas ziemlich en vogue war, sind die Leute wahnsinnig geworden. Dann allerdings haben sie irgendwann gemerkt, wir können ja auch was mit Melodien machen. Melodien, die Menschen verstehen und dann vielleicht im Idealfall auch noch mitpfeifen. Und als sie das dann irgendwann rausbekommen haben, das war dann so Mitte der 70er Jahre, hat sich alles zum Besseren gewendet für sie, vor allen Dingen auch finanziell und erfolgstechnisch. Die Rede ist von Supertramp. Goodbye. By Stranger.

0: Supertramp und Goodbye Stranger hier bei Radio 1. Wechseln wir das Thema komplett. Es geht ums Gewicht, Freunde. Denn das eigene Gewicht zu halten, das kann eine angestrengende Angelegenheit sein, auf was man alles achten muss. Ne? Gesunde Ernährung, Sport, weniger Alkohol, gut schlafen, Stressmanagement und auch vor allen Dingen keine Tüte Chips mehr vorm Fernsehen. Das alles bedeutet Disziplin. Obwohl, es gibt ja auch seit einiger Zeit diese Abnehmspritze. Ne? Damit heißt es ja, ist es um einiges einfacher geworden, lästige Funde zu verlieren. Und jetzt muss man, und das ist die Neuigkeit am heutigen Tag, noch nicht mal mehr spritzen. Nein, es gibt jetzt auch eine Abnehmpille. Ich spreche jetzt mit der Ernährungsmedizinerin Dr. Ulrike Becker aus Bonn. Einen wunderschönen guten Tag.
1: Ja, einen schönen guten Tag aus Bonn.
0: Bevor wir jetzt zur Pille kommen, ja, welche Erfahrung haben Sie denn bei Ihnen in der Praxis mit dieser Abnehmspritze gemacht?
1: Ja, das ist ein wirklich hilfreiches Tool, was Menschen mit schwerem Übergewicht helfen kann, Gewicht zu reduzieren. Aber man muss immer dazu sein, leider löst eine Spritze oder eben vielleicht später auch eine Pille nicht das Problem vom Übergewicht alleine. Da gehören einfach noch ganz viele andere Faktoren dazu und die muss man eben auch mit behandeln.
0: Die werden wir auch gleich noch besprechen, aber man kann schon sagen, dass diese Spritze, das hat gut funktioniert und damit kann man auf jeden Fall arbeiten. Jetzt ist diese Pille, da werden sich natürlich ganz viele Leute freuen, ne? Oh, endlich eine Pille, das geht ja noch schneller, für den europäischen Markt zugelassen. In Deutschland ist sie allerdings noch nicht eingeführt, aber das wird ja jetzt auch nicht mehr allzu lange dauern. Welche Unterschiede erkennen Sie denn zwischen Spritze und Pille? Gibt es da irgendwelche in der Wirkweise zum Beispiel?
1: Ja, die Abnehmpille, das ist derselbe Wirkstoff wie die bekannte Abnehmspritze Wegovy, also Semaglutid. Das muss man dann eben, kann man eben auch als Tablette nehmen. Und die wirkt gleich. Wir haben so ein kleines Problem, dass die Pille nicht ganz so gut aufgenommen wird im Magen-Darm-Trakt. Die Spritze wirkt da schon ein bisschen besser. Und das führt dazu, dass man das Semaglutid eben als Pille sehr genau einnehmen muss. Das muss man nüchtern nehmen und darf es nur mit einem Schluck Wasser nehmen, sonst wird die Pille an dem Tag nicht wirken. Das ist so ein kleines Problem, was aus meiner Sicht durchaus auch relevant sein könnte.
0: Okay, aber wenn jetzt die Menschen diszipliniert genug sind, das dann im richtigen Stadium zu nehmen, haben Sie so das Gefühl, dass die Abnehmspritze vom Markt verschwinden könnte oder ist die dann doch noch wichtiger?
1: Doch, die ist schon auch noch wichtig. So ein großes Problem ist das mit der Spritze ja nicht. Die Leute müssen sich nur einmal die Woche spritzen, es tut nicht weh. Das ist vom Handling tatsächlich relativ einfach. Ich habe so ein bisschen die Hoffnung, dass mit den Tabletten, es kommt ja noch ein anderes Präparat demnächst auf den Markt, vielleicht die Preise so ein bisschen runtergehen. Denn Abnehmmedikamente sind immer noch Selbstzahlerleistungen.
0: Was kommt da auf den Markt? Noch eine neue Pille oder was vom anderen Hersteller?
1: Genau,
0: oder was?
1: Anfang nächsten Jahres. Das wird jetzt alles kommen. Also wir hatten ja von verschiedenen Herstellern, haben wir eben schon die Spritzen gehabt und jetzt wird so langsam eben das auch mit den Tabletten kommen aus meiner Sicht.
0: Alles klar, jetzt hat die EU diese Pillen zugelassen. Ich nehme mal an, dieses Medikament ist geprüft worden, aber trotzdem, gibt es irgendwelche Risiken?
1: Ja, na klar, es gibt ja, also Medikamente sind Medikamente, nichts ist harmlos. Das muss man schon immer dazu sagen. Was man allerdings auch sagen muss, wir kennen diese Art Medikamente schon sehr gut. Das ist das Semaglutid, das nehmen wir schon recht lange in der Diabetestherapie, sodass wir da Nebenwirkungen ganz gut überschauen können. Und die Hauptnebenwirkungen für viele Menschen ist Übelkeit, Durchfälle oder eben auch Verstopfung. Das sind die Nebenwirkungen, die doch häufig auftreten mit diesen Medikamenten.
0: Okay, mit denen man aber dann wahrscheinlich auch arbeiten kann, wenn man dann dementsprechend eingestellt ist. Weil bei Ihnen ist es ja wohl so, im Vorgespräch haben wir festgestellt, also Sie verschreiben diese Produkte oder diese Spritze, aber halt nicht mehr allein. Es gibt immer ein Begleitprogramm. Warum?
1: Naja, die Medikamente sind keine Wundermittel, leider nicht. Die machen Appetitlosigkeit. Das ist ja schon mal sehr schön und die wirken, solange man sie nimmt. Aber wenn ich einfach ein Medikament nehme, was meinen Appetit bremst und ich dann weniger esse und ich ändere überhaupt nichts an meinem Leben, dann und ich das Medikament dann irgendwann wieder weglassen möchte, dann werde ich wieder zunehmen. Und wenn die Menschen nicht ihre Ernährung zumindest ein bisschen angepasst haben, sich mehr bewegen, dann verlieren die auch Muskulatur. Und wer Muskulatur verliert, verliert immer ein bisschen Grundumsatz auch. Das heißt, wir haben eine hohe Gefahr, dass die Menschen abgenommen haben, die Medikamente absetzen, weil sie denken, Mensch, jetzt habe ich mein Wunschgewicht erreicht. Und dann nehmen sie zu und vielleicht sogar mehr, als sie vorher hatten, wenn sie nicht gravierend was verändert haben an ihrem Leben.
0: Okay, wie sind denn dann die Reaktionen, wenn die Menschen zu Ihnen in die Praxis kommen und sagen, so hier, Frau Doktor, jetzt wäre mal hier schön so eine Spritze oder eine Pille. Und dann sagen Sie, ja, aber dafür müssen wir ein bisschen was zusammen tun. Also kann ich mir nicht nur vorstellen, dass es nur begeisterndes Nicken gibt.
1: Tatsächlich, das stimmt, aber wir erklären das ja auch. Wir erklären, dass das einen Sinn hat und dass wir einfach das nicht mehr machen möchten. Wir haben das früher gemacht und wir waren einfach mit den Erfolgen nicht zufrieden. Wir waren auch nicht zufrieden, dass wir die Leute nicht so begleitet haben, wie wir uns das vorgestellt haben, sodass wir also wirklich auch erklären, warum wir es nur noch so machen. Und wer wirklich nur die Abnehmspritze von irgendwem verschrieben haben möchte, der kann auch woanders hingehen. Hm. Wer zu uns kommt, der kriegt die Betreuung dann eben auch dazu.
0: Jetzt kann ich mir vorstellen, dass nicht alle Leute stehen auf Spritzen, dass das durchaus eine Hürde dargestellt hat, weil die ist jetzt ja mit einer Pille nicht mehr da. Was erwarten Sie? Wird es jetzt so einen Boom geben erstmal?
1: Na, ich bin unsicher. Also die Leute, die zu uns kamen, die waren durchaus auch bereit, eine Spritze zu nehmen. Es ist tatsächlich nicht so schwierig, sich das zu spritzen. Ich glaube aber, dass es im Kopf was macht. Es wird so sein, dass es tatsächlich vermehrt nachgefragt wird, aber ich glaube eher nicht von uns, sondern es gibt ja durchaus auch andere Möglichkeiten, diese Medikamente zu kriegen. Es gibt ja leider Firmen mittlerweile, die Ärzte beschäftigen, die eben diese Medikamente dann mit Online-Sprechstunden verordnen. Und ich könnte mir vorstellen, dass es da wirklich mehr Nachfrage gibt. Ich sehe das aber in dem Geschäftsmodell sehr, sehr kritisch, weil die Menschen nicht begleitet werden. Da ist dann keiner da, wenn sie Nebenwirkungen haben. Es hilft ihnen niemand. Sie kriegen keine Ernährungsberatung. Und wenn sie die Medikamente absetzen, stehen sie alleine da und müssen mit einem Jojo-Effekt und auch mit den negativen Folgen kämpfen.
0: Das sagt die Ernährungsmedizinerin Dr. Ulrike Becker. Wir sprachen über Abnehmspritzen, aber vor allen Dingen auch über die Abnehmpille, die jetzt in der EU zugelassen worden ist und bald ist er dann wahrscheinlich auch in Deutschland erhältlich. Vielen Dank und Ihnen schönen Nachmittag.
1: Danke.
0: Tschüss.
1: Vielen Dank nach Berlin. Tschüss.

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4: Und damit halb 5.
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6: Berlin wird mit nur rund 809 voll ausgebildeten Lehrkräften in das kommende Schuljahr starten. Das ist der aktuelle Zwischenstand, der aus einer Antwort der Bildungsverwaltung auf eine parlamentarische Anfrage der Linken hervorgeht. Auch rund 170 Quereinsteigerinnen und Quereinsteiger ohne volle Lehrkräfteausbildung werden eingestellt. Darüber hinaus werden mehrere hundert Lehrerstellen von pädagogischen Unterrichtshilfen, Sozialarbeitern und Lehrkräften im Ruhestand abgedeckt. Ein Alkoholverbot an Bahnhöfen, wie jetzt von der Bahn geplant, stößt auf viel Zustimmung. Zweifel gibt es an der Umsetzung. Die Eisenbahngewerkschaft teilte mit, dafür dürften nicht die Beschäftigten zuständig sein. Es brauche extra Sicherheitspersonal und auch mehr Bundespolizei. Die Gewerkschaft der Polizei hat dafür nach eigenen Angaben nicht genug Kräfte und nennt es außerdem inkonsequent, wenn in Zügen weiter getrunken werden darf. Das Alkoholverbot soll bis Mitte Oktober an allen 5400 Bahnhöfen umgesetzt sein. In Berlin greift es schon jetzt am Ostbahnhof und Bahnhof Zoo. Ab September kommen der Hauptbahnhof und der Bahnhof Gesundbrunnen dazu. Beim Umbau der Siedlung Westend am Berliner Olympiastadion sind jetzt mehr Wohnungen geplant als bisher bekannt. Das hat der Bezirk Charlottenburg-Wilmersdorf dem RBB auf Nachfrage bestätigt. Demnach geht man inzwischen davon aus, dass der Konzern Deutsche Wohnen bis zu 800 neue Wohnungen auf dem Areal der früheren alliierten Siedlung errichten will, statt wie bisher berichtet 650. Dafür sollen die rund 200 bestehenden Wohnungen abgerissen werden. Dort lebten früher Angehörige des britischen Militärs. Das Amtsgericht Tiergarten hat einen Mann wegen besonders schweren Betruges zu 3,5 Jahren Haft verurteilt. Der Mann hat rund 16 Monate mit Partnerin und zwei Kindern in einem Berliner Hotel in Köpenick gewohnt, ohne dafür zu bezahlen. Kost und Logis für 4 Personen habe er mit fingierten E-Mails erschlichen. Dabei war ein Schaden von mehr als 100.000 Euro entstanden. Soweit die Meldungen, weitere Nachrichten auch hier aus der Region in der Radio 1 App.
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4: Heute sehr freundlich, vor allen Dingen, weil die Sonne sich ziemlich massiv durchsetzt im Laufe des Tages. 23, 24 Grad in der Sonne, dann natürlich um einiges wärmer. Die Nacht dann allerdings wieder empfindlich kalt, 13 bis 10 Grad, kaum Wolken. Sie können zwar die Sterne sehen, aber es wird halt leider auch kühler. Und morgen dann dichte Wolken, wenig Sonne und 20 Grad.
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6: Vorsicht auf der A12 Frankfurt-Oder Richtung Berlin. Zwischen Frankfurt-West und Müllrose brennt ein LKW. LKW. Rechnen Sie in beiden Richtungen mit Rauch. A2 Berlin Richtung Magdeburg zwischen Wollin und Ziesa steht an einer Baustelle ein defektes Fahrzeug auf der rechten Spur. Aktuell 30 Minuten Verzögerung. Stau auch auf der A12 Berlin Richtung Frankfurt-Oder zwischen Rastplatz Lebiner Heide und Fürstenwalde Ost. Ein Stau mit 15 Minuten plus. Stadtverkehr Berlin auf dem Stadtring A100 Richtung Treptow müssen Sie zwischen Detmolder Straße und Sachsendamm etwa 20 Minuten mehr einplanen. 10 Minuten mehr auch am Autobahnende vor der Elsenbrücke. Vorsicht in Richtung Wedding in der Ausfahrt Hohenzollerndamm blockiert ein liegen gebliebenes Fahrzeug die rechte Spur. Voll ist es auch auf der Überfahrt von der A103 zum Stadtring sowie auf der Schöneberger Straße Richtung Alt-Tempelhof, auf dem Spandauer Damm stadteinwärts vor dem Stadtring, an der Mühlendammbrücke Richtung Gruner Straße und auf der Elsenbrücke Richtung Treptow. Aktuell ist zur S-Bahn wegen eines defekten Signals im Bereich Adlershof kommt es zu Verspätungen und Zugausfällen. Betroffen sind die S46, S8, S85 und S9. Wir wünschen gute Fahrt.
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4: In diesem Sinne.

0: Fred again und Julia hier bei Radio 1. Schon ein paar Jahre her, da war ich mit der Familie unterwegs und zwar in Portugal. Und da musste man von so einer Hauptverkehrsstraße dann, wenn man zum Atlantik wollte, auf so eine, was weiß ich, so eine räudige Landstraße abbiegen. Und das taten wir dann auch. Und auf den Strommasten stellten wir dann fest, und zwar auf wirklich fast jedem Strommast, die standen so 100 Meter, weiß ich, 200 Meter voneinander entfernt, war ein Storchennest. Deswegen musste ich immer sehr lachen, wenn dann irgendwelche Gemeinden hier aus Deutschland gesagt haben, wir sind Storchendorf Nummer 1. Da dachte ich immer, fahrt doch mal nach Portugal, da ist wirklich Storchhausen. Mittlerweile, und das ist die wirklich schöne Nachricht in dieser Woche, ist Storchhausen auch in Deutschland. Denn es gibt in Deutschland aktuell so viele Storchenpaare wie noch nie seit Beginn dieser Erzählung. Ja, 15.000, und das ist wirklich ordentlich, das hat der Naturschutzbund NABU bekannt gegeben. Wieso, weshalb, warum, das kläre ich und frage ich jetzt Felix Wolf, der ist Leiter des NABU-Besucherzentrums des europäischen Storchendorfes Rühstedt. Und da wissen Sie natürlich alle, das liegt direkt am Elbradweg zwischen Havelberg und Wittenberge. Einen wunderschönen guten Tag.
1: Guten Tag.
0: Herr Wolf, warum? Warum plötzlich so viele Störche?
1: Die Störche kommen ja sowieso immer nach Deutschland, weil es hier so viel zu futtern gibt und sie hier ihre Jungen großziehen können. Und da gab es jetzt eine Veränderung. Sie kommen eben nicht mehr aus Afrika nach, vor allen Dingen nach Brandenburg über die Ostroute, sondern viele fliegen jetzt auch über die Westroute.
0: Und wo ist die Westroute?
1: Genau, also das ist genau das, was Sie vorhin beschrieben haben, dass die Störche von Deutschland aus nach Afrika wieder zurückfliegen. Also wenn jetzt die Jungstörche, die jetzt ihre ersten Flugübungen machen, wenn die dann im August losfliegen, dann fliegen die über Frankreich, über Spanien und dann über die Straße von Gibraltar nach Afrika. Das sind 6.000 Kilometer, bis sie in der Subsahara sind. Und die haben jetzt aber gelernt, Moment mal, es ist doch auch in Portugal und Spanien sehr schön. Und dann sind das auf einmal nur noch 2000 Kilometer.
0: Aha! Weiß man denn, warum Sie das gelernt haben?
1: Das sind kulturelle Anpassungen, jetzt mit dem Klimawandel zum Beispiel, aber auch mit der Veränderung von der Landschaft. In Spanien gibt es jetzt auf einmal Reisfelder, die gab es da früher einfach noch nicht, und Müllkippen, offene Müllkippen, wo die Störche dann auch im Winter noch Nahrung finden. Weil eigentlich haben wir ja sonst im Winter hier in Europa nicht so ein hohes Nahrungsangebot. Und da können sie dann also auch überwintern, müssen gar nicht mehr in den Süden fliegen.
0: Ja, aber auf so einer Müllkippe, das finden wir nicht schön, oder?
1: Nö, genau, schön ist das nicht, aber der Storch, das ist ein Zivilisationsfolger, er kommt in die Dörfer, wohnt mit uns und wie es zum Menschen gehört, da ist halt auch Müll zu finden, so wie einen Waschbär oder einen Fuchs, sind sie dann auf den Müllkippen unterwegs und es ist für die immer noch besser, Müll zu fressen, als dass sie dann halt gar nichts finden.
0: Aber wir
1: Davon profitiert der Storch tatsächlich.
0: Ja, super. Aber wir wissen ja auch, wir Menschen sind kompliziert, nicht wahr? Wir wollen zwar Tiere bei uns haben, wenn es dann

0: aber allerdings zu viel wird, sagen wir nein, raus. Kann es denn sein, dass es hier auch ein bisschen eng wird? Ich meine, 15.000 Storchenpaare in Deutschland, ich glaube, die Zahl war einigermaßen richtig. Ist es vielleicht ein bisschen eng schon auf dem Storchenwohnungsmarkt?
1: Nee, also zu viele Storchenborster können wir gar nicht haben. Wir haben jetzt 15.000 Storchenpaare, die hier brüten. Und das ist eine Population, die jetzt auch wieder als gesichert gilt. Es war ja tatsächlich so, dass der Storch auch gefährdet war. Und nur durch starken Einsatz für den Weißstorch konnte es jetzt wieder diesen Aufschwung geben. Da möchte ich auch nochmal allen danken, die auch eben so einen Storchenhorst aufgestellt haben und die für den Storch auch die Moore vernässt haben oder Feuchtwiesen gestellt haben. Und jetzt ist es halt so, dass er selber gelernt hat, wie er sich zu helfen hat. Und das ist leider, dass er angefangen hat, den Müll zu fressen. Hm. Da müssen wir doch auch aufpassen, dass, ja, halt, dass er genug Platz hat, wo er natürlich Nahrung findet und eben nicht auf unseren Müll angewiesen ist.
0: Ja, da kann man ja nochmal nachfliegen. Das kriegen wir auch noch hin. Also das war jetzt der Weißstorch. Dem geht es jetzt besser. Herzlichen Glückwunsch. Finden wir super. Müssen wir denn auch mit anderen Zugvögeln rechnen, die dann plötzlich auch die Routen verändern und sagen, ach guck mal hier, 2000 Kilometer weniger, da fliege ich doch da mal lang?
1: Genau, beim Weißstorch, da haben wir jetzt die sogenannten Winterstörche, die von dem Langstreckenflieger auf einmal auch Kurzstreckenflieger werden, nur noch nach Spanien fliegen oder sogar in Süddeutschland bleiben. Und das sehen wir auch bei einer anderen Art, und zwar dem Kranich, die jetzt hier schon in Brandenburg vermehrt unterwegs sind. Und die sind früher auch immer sehr weit gezogen. Und jetzt gibt es mittlerweile Kraniche. Nur wenn es im Winter richtig kalt wird, fliegen sie dann nach Frankreich in die Provence und kommen dann wieder, wenn es wieder ein bisschen wärmer geworden wird. Also wir sehen, dass sich die Natur auf den Klimawandel auch anpasst.
0: Wer braucht schon die Provence, wenn er Brandenburg haben kann?
1: Genau.
0: Ja. Felix Wolf war das, Leiter des NABU-Besucherzentrums des Europäischen Storchendorfes Rühstedt. Vielen Dank für Ihre Arbeit und vor allen Dingen vielen Dank fürs Interview. Schönen Tag
1: sehr
0: noch.
1: Gerne.
0: Tschüss.
1: Danke gleichfalls. Tschüss.

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1: Reggie Watts, das Konzert im Privatclub in Kreuzberg. Als Kind sah er Ray Charles im Fernsehen Klavier spielen und wusste, das will er auch. Mit 5 Jahren bekam er Klavier- und Geigenunterricht. Aufgewachsen in Stuttgart, zog es ihn dann nach der Schule zum Musik- und Jazzstudium nach Seattle. Heute ist Reggie Watts nicht nur Musiker, sondern auch Comedian, Beatboxer und Schauspieler. Seine Musiksets improvisiert er mit seiner Stimme, einem Keyboard und einem Looper. Am liebsten experimentiert er mit Klang und Sound. Sein Ziel, das Publikum auf unterhaltsamste Art zu verwirren, mit einer Mischung aus Comedy, Musik und Improvisation. Heute Abend können Sie Reggie Watts live erleben, 19.30 Uhr im Privatclub in Kreuzberg.
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8: Um kurz vor 5. Initiativen rechnen mit Verkehrspolitik in Berlin ab. Viele neue Lehrkräfte in Berlin sind nicht voll ausgebildet. Und das Wetter, Sie sehen es, ist wechselhaft, aber es hat schöne, viele sonnige Momente bei heute maximal 23 Grad. Das ist der Bombay Bicycle Club und Willow.

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3: Weniger neue Radwege, langsamere Trams, mehr Staus. Mehrere Verbände kritisieren die Verkehrspolitik des Senats. Zentrale Versprechen aus dem Koalitionsvertrag werden nicht erfüllt, heißt es in einem Schreiben von ADFC, Changing Cities, Verkehrsverband Deutschland und anderen an die zuständige Senatorin Bonde, Finn Dresler.
4: Die Initiativen werfen Bonde vor allem vor, Radwege langsamer ausgebaut und die Ziele für längere Tram- und U-Bahn-Strecken aus dem Koalitionsvertrag nicht erreicht zu haben. Dabei seien auch die Autofahrenden nicht gut weggekommen, sagt Oliver Kollmann vom Verkehrsentscheid. Sie stünden heute rund ein Viertel mehr im Stau, obwohl die CDU 2023 im Wahlkampf versprochen habe, die Situation für die Autofahrenden zu verbessern. Heinrich Strößenreuter vom Berliner Baumentscheid möchte mehr Erkenntnisse aus der Verkehrsforschung in die Politik einbringen, statt ideologischer Kämpfe zwischen Rad und Auto. Strößenreuter fordert, dass der ÖPNV verbessert, Radwege ausgebaut und Kreuzungen angepasst werden.
3: An etlichen BVG-Bahnhöfen ist seit heute viel Pink zu sehen. Unter anderem am Alexanderplatz, Kurfürstenstraße und Britz Süd finden Fahrgäste bunte Beklebungen vor den Notrufsäulen an Bahnsteigen. Es handelt sich um ein Pilotprojekt zur besseren Orientierung. Leon Thalier.
5: Die neuen Beklebungen sind 2x2 Meter groß und direkt davor auf dem Boden angebracht. Sie haben je nach Bahnhof verschiedene Farben und fallen durch ihr knalliges Pink, Rot, Gelb oder Blau sofort auf. Pink ist dabei eine Abkürzung. Sie bedeutet Punkt für Information, Notruf und Kontakt. Das Ziel der Aktion ist es laut BVG, das Sicherheitsgefühl zu stärken. Aktuelle Zahlen aus diesem Jahr zeigen, dass die Straftaten in Zügen und Bahnhöfen zurückgegangen sind.
3: Berlin wird mit nur rund 800 neuen, voll ausgebildeten Lehrkräften ins kommende Schuljahr starten. Das ist der aktuelle Zwischenstand, der aus einer Antwort der Bildungsverwaltung auf eine parlamentarische Anfrage der Linken hervorgeht. Auch rund 170 Quereinsteigerinnen und Quereinsteiger ohne volle Lehrkräfteausbildung werden eingestellt. Kirsten Buchmann.
6: Mehr als 80 Zusagen gibt es für den berufsbegleitenden Vorbereitungsdienst. Dorthin wechseln zudem knapp 30 reguläre Referendarinnen und Referendare. Fast 1600 Studierende werden zum Schulstart befristet eingestellt oder weiter beschäftigt, sowie knapp 700 Seiteneinsteiger. Auch 200 Lehrkräfte im Ruhestand unterrichten. Rund 600 Lehrerstellen werden von anderen Berufsgruppen abgedeckt, etwa von pädagogischen Unterrichtshilfen, Schulpsychologen oder Sozialarbeitern.
3: Die Kunstbiennale in Venedig bekommt von der Europäischen Kommission kein Geld mehr. Die laufende Förderung von 2 Millionen Euro wird eingestellt, weil Russland dabei ist. Das gab ein Sprecher der Kommission bekannt. Jean-Marie Magro.
7: Die Haltung der EU-Kommission, Kulturvorhaben, die mit europäischen Steuergeldern finanziert werden, sollten auch demokratische Werte vertreten, etwa Dialog, Vielfalt und Meinungsfreiheit. Genau diese Werte, so der Kommissionssprecher, würden aber im heutigen Russland nicht geachtet. Zum ersten Mal seit Beginn seines Großangriffs auf die Ukraine im Februar 2022 nimmt Russland wieder an der Biennale teil und stellt Arbeiten von Künstlern aus. Der Pavillon, der Eigentum des russischen Staates ist, bleibt für ein breites Publikum geschlossen. Allerdings können Besucher die Installation draußen auf einem großen Bildschirm sehen.
3: Und soweit die Radio 1 Nachrichten. 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
2: Wenn Sie das Wetter am heutigen Tag mochten, dann werden Sie das morgen, glaube ich, nicht ganz so toll finden. Aber es ist jetzt nur eine kleine Phase. Ja, also nicht gleich hysterisch werden und auf den Sommer hier in Berlin und Brandenburg schimpfen oder sowas. Das ist jetzt gerade einfach so. Wir haben heute so 23, 24 Grad. Wir haben morgen 20 Grad. Morgen gibt es dann auch vor allen Dingen am Nachmittag eher Schauer und sowas. Die Nacht wird auch empfindlich kühl bei bis zu 10 Grad. Aber es ist eine Phase. Das ist dann morgen, übermorgen und ab Freitag, glaube ich, also werde ich gleich mal unseren Meteorologen fragen, wird es schon wieder sehr, sehr viel wärmer.
3: 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A2 Berlin Richtung Magdeburg zwischen Wohlin und Siesa steht an einer Baustelle ein defektes Fahrzeug auf der rechten Spur. Sie brauchen dort aktuell 45 Minuten länger. Die A12 Frankfurt oder Richtung Berlin ist wegen eines brennenden LKW zwischen Frankfurt West und Müllrose in Richtung Berlin gesperrt. Rechnen Sie in beiden Richtungen mit Rauch und Funkenflug. A12 Berlin Richtung Richtung Frankfurt-Oder zwischen Rastplatz Lebiner Heide und Fürstenwalde Ost Stau und 15 Minuten Verzögerung. Stadtverkehr Berlin auf dem Stadtring A100 Richtung Treptow müssen Sie zwischen Detmolder Straße und Sachsendamm etwa 20 Minuten mehr einplanen. Vorsicht, im Britzer Tunnel steht ein defekter LKW. Voller ist es außerdem auf der Überfahrt von der A103 zum Stadtring Richtung Neukölln, auf der Schöneberger Straße Richtung Alt-Tempelhof, an der Mühlendammbrücke Richtung Gruner Straße sowie auf der Frankfurter Allee stadtauswärts. Siemensstadt, der Saatwinkler Damm, ist zwischen Jungfernheideweg und Rohrdamm in beiden Richtungen bis Ende des Monats gesperrt. Radio 1 wünscht Ihnen gute Fahrt.
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2: Ja, und bei diesem sonnigen Wetter, und es ist ja draußen sonnig, so ein bisschen, ja, kontrasonnige Musik. Hier sind Joy Division.

Das war Hack Barker featuring, und den haben Sie natürlich erkannt, Baxter Dury und Nostalgia Death hier bei Radio 1. Wie kommen die Mitarbeiterinnen und Mitarbeiter von Radio 1 eigentlich hier nach Potsdam-Babelsberg, wenn sie in Berlin wohnen? Richtig viele mit dem Auto, einige mit dem Fahrrad und dann sehr, sehr viele mit den Öffentlichen, also mit der S-Bahn unter anderem. Ich auch. Ich mache immer so eine komische Kombination aus ein bisschen Fahrradfahren und dann auch S-Bahn. Und deswegen war ich am heutigen Tage auch wieder unterwegs mit der S-Bahn vom S-Bahnhof Westkreuz in Richtung Potsdam-Babelsberg. Gerade ist die Stadt ja relativ leer. Das heißt, ich habe auch im Fahrradabteil einen Platz gefunden für mich und mein Fahrrad. Und dann allerdings war Grunewald, da gingen dann die Türen nochmal auf und ich war im Buch vertieft, aber ja. Dann habe ich ganz kurz hochgeguckt und dann sah ich sie. Zwei Familien. Vier Erwachsene, fünf Kinder, ungefähr. War ein bisschen unübersichtlich. Zwei Lastenfahrräder, ein E-Mountainbike, auf jeden Fall eins. Zwei Kinderfahrräder. Dann noch eine Gehhilfe für den einen Fahrer, weil der hat einen Gips. Die kam dann also rein, Grunewald. Und ich habe schon gesehen, okay, ich muss jetzt was machen. Und zwar reagieren. Und ich muss da irgendwie Platz machen. Dann habe ich mein Fahrrad genommen, bin dann irgendwie an eine dieser Türen gegangen. Aber die Stimmung in dieser zwei Familien, vier Erwachsenen und fünf Kindergruppe war nicht gut. Das hat man sofort gemerkt. Da war so eine gewisse Anspannung. Die Räder wurden abgestellt. Vielmehr wurde versucht, diese Räder abzustellen in diesem Fahrradraum. Ich hatte ja Platz gemacht, allerdings kein Danke, nix und sowas. Jetzt standen die Fahrräder da in diesem Abteil, Sie kennen das. Jetzt wollten allerdings drei der fünf Kids sitzen. Ging ja nicht, weil da standen die Räder davor. Zwei der Kinder begannen sofort an zu weinen, und zwar bitterlich. Sie hatten sich den Ausflug ganz, ganz anders vorgestellt. Eine Mutter versuchte eigentlich diese dann immer schwieriger werdende Situation mit dem goldenen Spruch, hat jemand Hunger, zu befrieden, hat nicht funktioniert. Auch ein drittes Kind fing an zu weinen, ein fünftes Kind. Ein Vater sagte dann schließlich, meine Güte, wär mal doch zu Hause geblieben. Und dann bin ich bei Potsdam-Babelsberg ausgestiegen und dachte mir, ah nee, das kann ich jetzt nicht sagen.

0: Haben Sie gehört? Da hinten raus? Oh, schön, ne? Wie ist noch raus? Like Heaven, nämlich More More featuring Celeste.
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0: Auch am heutigen Tag mit Carsten Brand von donnerwetter.de. Hallo Carsten.
2: Hallo, grüß dich Max.
0: Was wollen wir erst machen? Wollen wir erst über das, was uns hier die nächsten 2-3 Tage blüht? Ich glaube, es ist relativ unspektakulär reden. Und dann gucken, was die Südländer, die südlichen Länder so ertragen müssen oder andersrum.
2: Machen wir das doch so. Nee, machen wir das so. Fangen wir doch erstmal jetzt vor der Haustür an. Also morgen ist so ein Tag, bisschen wolkig, kann sogar auch mal ein kurzer Regenschauer dabei sein. So ein typisch deutscher Durchschnittssommertag, 20 bis 23 Grad, vielen Wolken. Wie gesagt, möglicherweise auch mal ein Schauer oder ein paar Tropfen Regen.
0: Ja, und dann Donnerstag, weil da hat eine meiner Töchter Geburtstag. Was ist da?
2: Wird schon besser, aber auch da nochmal Wolken. Zum Nachmittagabend hin kann es auflockern, also ein bisschen Glanz kommt da in den Tag. Das wolltest du ja hören dann. Noch rein. Ja,
0: auf Glanz Fall. Kommt in den Tag, das sind Sätze, die ich immer hören möchte eigentlich.
2: Ja, genau. Und dann wird's wärmer, das ganz schnell noch. Also das, ich weiß nicht, ob das jetzt wirklich eine Hitze, so, ich würde nicht sagen Hitzewelle, das ist zu viel des Guten, aber 25 bis 28 Grad, dann Freitag, Wochenende Richtung 30 Grad.
0: Das ist doch super.
2: In die Richtung geht das. Ne?
0: Ja, finde ich auch. Sehr, sehr, sehr schön. Vor allen Dingen meckern Sie nicht rum, ja, wünschen Sie sich bitte nicht das, was gerade in Teilen Südeuropas über die Bühne geht, weil was ist da los schon wieder?
2: Also Athen um die 40, fangen wir damit einfach mal so einen Querschnitt an. Um die 40 Grad, ne, um die 40 Grad. Ist natürlich häufiger in Griechenland, muss man jetzt auch ehrlicherweise sagen, aber ist schon so, aber richtig heftig finde ich Sizilien letzten Tage dann teilweise 45, 46 Grad, so manche Wetterstationen. Und jetzt auch Spanien dabei mit 45, vielleicht bis 47 Grad drauf. Das geht einem so locker hier aus dem Mund raus, aber das ist schon auch für dort unten sehr, sehr, sehr, sehr heftig.
0: Naja, vor allen Dingen verabschiedet sich dann ja auch irgendwann mal das Gehirn, oder?
2: Absolut. Das ist bei uns ja, wir merken das ja schon selber, ab 35 Grad wird das. Das ist gut, dass du das sagst. Gibt es gerade eine aktuelle Studie, weil wenn du sagst Gehirn, Produktivität, Leistung, ja, wir Deutschen sind ja so leistungsbewusst und natürlich Bruttosozialprodukt oder Bruttoinlandsprodukt. Die Hitzewelle hat gekostet und da waren es ja nicht jetzt wie unten in Spanien 45 oder 47 Grad.
3: Naja, aber 40.
2: Ne? Nur 40, 42. So, und man geht davon aus, dass das ein erheblicher Einbußen dann der Produktivität mit sich bringen.
0: Ja, aber hast du Zahlen oder was?
2: Also man geht davon, zweite Quartal eine Null oder sogar leichtes Minus. Es kann also sozusagen sogar ein Rückgang. Und eine der Ursachen, es gibt natürlich auch andere, weiß ja immer bei solchen Sachen,
0: ist
2: jetzt nicht eine Ursache, aber die Hitzewelle könnte eine Rolle gespielt haben, also negativ, dass einfach weniger Produktivität, man geht also da von deutlichen Effekten aus. Also weil du gerade das so sagst.
0: Ja, da passen wir auf und wir meckern nicht über das Wetter, was uns hier angeboten wird in Berlin, in Brandenburg. Das war Carsten Brandt, vielen Dank.
2: Bitte
0: und
2: schön,
0: wir hören uns dann morgen, ne?
2: Wir hören uns morgen wieder, ja.
0: Bis dann, tschüss.

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3: Kurz nach halb 6.
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5: Bei einer Gedenkveranstaltung in Berlin ist an die Opfer von Drogenkonsum erinnert worden. Laut einem Bündnis aus Verbänden gab es im vergangenen Jahr 300 Drogentote hier. Gesundheitssenatorin Cibora sagte, die Menge an Drogen, die in die Stadt kämen, aus Drogenküchen weltweit, sei erschreckend. Besonders Crack sei auf dem Vormarsch. Berlin wird mit nur rund 809 voll ausgebildeten Lehrkräften ins kommende Schuljahr starten. Das ist der aktuelle Zwischenstand, der aus einer Antwort der Bildungsverwaltung auf eine parlamentarische Anfrage der Linken hervorgeht. Auch rund 170 Quereinsteigerinnen und Quereinsteiger ohne volle Lehrkräfteausbildung werden eingestellt. Darüber hinaus werden mehrere hundert Lehrerstellen von pädagogischen Unterrichtshilfen, Sozialarbeitern und Lehrkräften im Ruhestand abgedeckt. Ein Alkoholverbot an Bahnhöfen, wie jetzt von der Bahn geplant, stößt auf viel Zustimmung. Zweifel gibt es an der Umsetzung. Die Eisenbahngewerkschaft teilte mit, dafür dürften nicht die Beschäftigten zuständig sein. Es brauche extra Sicherheitspersonal und auch mehr Bundespolizei. Die Gewerkschaft der Polizei hat dafür nach eigenen Angaben nicht genug Kräfte und nennt es außerdem inkonsequent, wenn in Zügen weiter getrunken werden darf. Das Alkoholverbot soll bis Mitte Oktober an allen 5.400 Bahnhöfen umgesetzt sein. In Berlin greift es schon jetzt am Ostbahnhof und am Bahnhof Zoo. Ab September kommen der Hauptbahnhof und der Bahnhof Gesundbrunnen hinzu. In Berlin hat ein Mann in einem Hotel in Köpenick 16 Monate mit Frau und zwei Kindern gewohnt, ohne dafür zu bezahlen. Das Amtsgericht Tiergarten hat ihn heute wegen besonders schweren Betrugs zu 3,5 Jahren Haft verurteilt. Kost und Logis für 4 Personen habe er mit fingierten E-Mails erschlichen. Dabei war ein Schaden von mehr als 100.000 Euro entstanden. Soweit die Meldungen. 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
3: Okay, in den nächsten 2 Tagen so ein bisschen durchwachsen. Ne? Es kann hier oder da schauern. Temperaturen liegen eher so um die 20, 22 Grad. Aber dann, und da gehe ich gerne in die Zukunft mit Ihnen, da nehme ich Sie an die Hand. 24 Grad, 25 Grad schon am Freitag und dann Temperaturen um die 30 Grad am Wochenende.
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5: A2 Berlin Richtung Magdeburg. Zwischen Wolin und Ciesa steht an einer Baustelle ein defektes Fahrzeug auf der rechten Spur. Aktuell dort 25 Minuten Verzögerung. A12 Frankfurt-Oder Berlin. Dort ist wegen eines brennenden LKW zwischen Frankfurt-West und Müllrose in Richtung Berlin gesperrt. Rechnen Sie in beiden Richtungen mit Rauch und Funkenflug. Zurzeit staut es sich ab dem Grenzübergang. A12 Berlin Richtung Frankfurt-Oder zwischen Rastplatz Lebiner Heide und Fürstenwalde Ost gibt es einen Baustellenstau mit 15 Minuten plus. Stadtverkehr Berlin auf dem Stadtring A100 Richtung Treptow müssen Sie zwischen Detmolder Straße und Albuinstraße etwa 15 Minuten mehr einplanen. Voll ist es außerdem auf der Überfahrt von der A103 zum Stadtring Richtung Treptow, auf der Schöneberger Straße Richtung Alt-Tempelhof und auf der Luxemburger Straße Richtung Leopoldplatz. Außerdem auf der Seestraße vor der Müllerstraße Richtung Gesundbrunnen sowie auf der Frankfurter Allee auswärts und Kreuzberg. Die Großbärenstraße ist zwischen Halleschem Ufer und Stresemannstraße wegen eines Kraneinsatzes gesperrt. Wir wünschen gute Fahrt.
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3: Einen wunderschönen guten Tag. Haben Sie vielleicht ein bisschen Lust auf einen Klassiker von der Hip-Hop? Gerne.
6: Hi, Peggy. Come on.

0: Sophia Kennedy und Being Special. Sie hören selbstverständlich Radio 1. Es geht um Berlin, es geht um Wohnen. Das sind ja zwei Sachen, die schon seit Jahren eher eine schwierige Geschichte zusammen haben. Natürlich, in den letzten Jahren ist viel gebaut worden, da ist einiges passiert und wird auch in den nächsten Jahren passieren. Aber die Frage ist ja, ob das reicht. Neben Neubauten müssen zusätzlich alle Möglichkeiten ausgeschöpft werden. Und ja, Sie kennen ja Berlin, da gibt es bestimmt Luft nach oben. Zum Beispiel die ehemalige britische Alliiertensiedlung ganz in der Nähe des Olympiastadions. Um die wird seit mehr als 10 Jahren gerungen. Ganze Häuser stehen da, viele Jahre jetzt schon komplett leer. Was ist da also los und vor allen Dingen, was ist geplant und woran könnte es noch schiefgehen? Ich frage jetzt nach und zwar bei meinem Kollegen Sebastian Schöbel. Hallo Sebastian.
1: Hi, grüß dich.
0: Was ist denn jetzt in dieser Siedlung Westend geplant?
1: Ja, also bislang dachten wir ja, dass da rund 650 neue Wohnungen gebaut werden durch die Deutsche Wohnen, denen das ganze Areal da, diese Siedlung gehört. Inzwischen wissen wir durch den Bezirk, der uns heute mitgeteilt hat, dass da wohl bis zu 800 Wohnungen geplant sind. Kleiner Vergleich, bislang sind es rund 200. Also das ist eine ordentliche Vergrößerung und Verdichtung, die da geplant ist. Allerdings gibt es bislang kein Baurecht und daran wird jetzt schon seit Jahren gefeilt und gearbeitet. Es gibt einen städtebaulichen Vertrag, nicht nur einen, immer wieder Gespräche zwischen Bezirk und Investor, also der Deutschen Wohnen. Aber bislang kam man da irgendwie noch nicht auf, den grünen Klee. Bis Ende des Jahres sollen die aktualisierten Pläne dann vorgestellt werden und die Deutsche Wohnen rechnet so optimistisch damit, dass es Anfang 2028 eventuell mit dem Bauen losgehen kann.
0: Eventuell, wenn ich das schon wieder höre. Eventuell könnte man doch aber auch jetzt schon was machen, würde ich mir ja denken. Ich bin ja nicht vom Fach, aber ich habe gehört, dass da ganze Gebäude schon seit Jahren leer stehen. Da habe ich dann in meinem Kopf gedacht, es gibt doch dieses, wie weiß ich, Zweckentfremdungsverbot, genau. Oder? Verstößt das nicht dagegen?
1: Ja, ganz genau. Also da stehen wirklich ganze Häuser leer. Das sind über 100 Wohnungen. Dieser 200 Wohnungen sind leer, laut der Bürgerinitiative, die da nachgezählt hat. Die gibt es schon seit Jahren, diese INI, die da sehr aktiv ist. Und der Bezirk hat uns das auch bestätigt. Also rund 100 leerstehende Wohnungen seit teilweise über 10 Jahren. Und das stößt auch beim Mieterverein auf nicht nur Stirnrunzeln, sondern Wut. Dazu habe ich heute Wiebke Werner, die Geschäftsführerin vom Mieterverein, gefragt.
2: Deswegen verstehen wir auch nicht, warum der Bezirk hier nicht mehr... Deswegen verstehen wir auch nicht, warum der Bezirk hier nicht mehr auf den Investor eingeht und hier die Wiederzuführung der Wohnungen in den Wohnungsmarkt fordert.
1: Sorry, da habe ich Sie kurz mal abgewürgt, Frau Werner. Also der Mieterverein sagt, da hätte man doch schon längst einschreiten müssen, die Wohnungen wenigstens zwischenvermieten können. Auf der anderen Seite sagt der Bezirk, wir können das schon nachvollziehen, denn die Deutsche Wohnen wollte ja diese Häuser längst abgerissen haben. Deswegen werden die leerstehenden Wohnungen dann auch nicht nochmal neu bezogen oder vermietet. Also eher Zustimmung oder nachvollziehbar beim Bezirk. Beim Mieterverein sieht man das anders.
0: Wie ist denn das jetzt für die Anwohner, die ja dann da wirklich betroffen sind? Also allein die Verdichtung, die du ja gerade so kurz erwähnt hast, die würde ja, also das Wohnen wird dann da anders. Was sagen die denn zur aktuellen Situation?
1: Na, ich war da heute draußen und ich habe mir das angeschaut. Das ist schon recht grün. Ne? Das ist ja eine echt schöne Ecke da im Schatten des Olympiastadions. Die Häuser sind zwar ziemlich runtergekommen, aber es ist eben sehr schön grün und sehr luftig gebaut. Und die Anwohner sind skeptisch. Einerseits, weil sie, denen ist ja versprochen worden, dass sie in den neuen Häusern, die dann da entstehen sollen, auch Ersatzwohnungen kriegen sollen. Und zwar Hinweis zu den gleichen Konditionen, die sie heute haben. Ach, in ihren teilweise sehr günstigen alten Verträgen. Ja. Aber mir hat Steffen Unger von der Bürgerinitiative heute gesagt, bislang liegen gar keine konkreten Angebote für diese neuen Wohnungen vor. Und dann sind da ja auch noch die bestehenden Wohnungen, in denen die im Augenblick wohnen. Und da ist lange nichts mehr gemacht worden. Seit Jahren schon nicht mehr. Dach vermoost, Fassade nicht in Ordnung. Und da hat er mir Folgendes zugesagt.

0: Und auch sozusagen die Fenster, die Außenseiten, da ist, seit ich hier wohne, nie irgendetwas passiert. Ich melde einen Mangel, zum Beispiel an einem Heizungsrohr, und dann wird aber nichts getan, sondern es wird so lange abgewartet, bis dann der Rohrbruch einfach da ist.
1: Ja, und dafür zahlt dann nämlich nicht mehr der Vermieter, die Deutsche Wohnen, sondern die Versicherung. Und das tragen dann die Mieter mit über die Nebenkosten. Und deswegen trauen die einfach diesem Braten nicht, diesem Angebot, das ihnen da gemacht wurde, dass sie dann eventuell in diesen schicken neuen Wohnungen auch quasi Ersatzwohnungen kriegen.
2: Also, wie könnte es denn jetzt da weitergehen? Gibt es irgendwie einen Fahrplan, also dass wir uns beide auch mal wieder verabreden, um darüber zu sprechen?
1: Ja, vielleicht Ende des Jahres, dann wissen wir endlich, wie nun wirklich der aktuelle Plan aussehen soll. Und dann muss man einfach wirklich beobachten, ob die Deutsche Wohnen ihr Angebot und ihr Versprechen wirklich wahrmacht, den Mietern dort richtige, kostengünstige Ersatzwohnungen zur Verfügung zu stellen. Und dann auch noch dazu 30% der restlichen Wohnungen für sozialverträgliche Mieten anzubieten. Da bleibt dann übrigens gar nicht mehr so viel übrig für den freien Markt. Aber gut, das sind dann eben die Auflagen. Mhm. Und dann vielleicht Anfang 2028 rollen die Bagger. Aber so ganz traue ich dem Braten da auch noch nicht. Denn wie gesagt, es muss noch Baurecht geschaffen werden. Und das dauert eigentlich auch noch ziemlich lange.
2: Wie sagen wir beim RBB immer, da bleiben wir dran.
1: Auf jeden Fall.
2: Nicht wahr? Absolut, wir bleiben da dran. Es geht nämlich um eine ehemalige Alliiertensiedlung, Nähe des Olympiastadions. Da wird gestritten, und das jetzt wirklich schon seit mehr als 10 Jahren. Wie es weitergeht, eventuell, das erzählte uns mein Kollege Sebastian Schöbel. Vielen Dank.
1: Gerne.

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10: Um kurz vor sechs. Initiativen rechnen mit Verkehrspolitik in Berlin ab. Deutschland will mehr Öl und Gas aus Aserbaidschan. Und das Wetter wechselhaft sonnig, trocken. Hier mal da, hier mal so. 23 Grad. Morgen wird's ein bisschen schattiger. Aber auch nicht schlimm. Hier ist Marlon Williams, My Boy. Auf
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2: Weniger neue Radwege, langsamere Trams, mehr Staus. Mehrere Verbände kritisieren die Verkehrspolitik des Senats. Zentrale Versprechen aus dem Koalitionsvertrag werden nicht erfüllt, heißt es in einem Schreiben von ADFC, Changing Cities, Verkehrsverband Deutschland und anderen an die zuständige Senatorin Bonde. Finn Dresler.
3: Die Initiativen werfen Bonde vor allem vor, Radwege langsamer ausgebaut und die Ziele für längere Tram- und U-Bahn-Strecken aus dem Koalitionsvertrag nicht erreicht zu haben. Dabei seien auch die Autofahrenden nicht gut weggekommen, sagt Oliver Kollmann vom Verkehrsentscheid. Sie stünden heute rund ein Viertel mehr im Stau, obwohl die CDU 2023 im Wahlkampf versprochen habe, die Situation für die Autofahrenden zu verbessern. Heinrich Strößenreuter vom Berliner Baumentscheid möchte mehr Erkenntnisse aus der Verkehrsforschung in die Politik einbringen, statt ideologischer Kämpfe zwischen Rad und Auto. Strößenreuter fordert, dass der ÖPNV verbessert, Radwege ausgebaut und Kreuzungen angepasst werden.
2: Hausbesitzer können für den Heizungstausch jetzt wieder Zuschüsse bei der staatlichen Förderbank KfW beantragen. Die neue Förderung ist gestartet. Für Wärmepumpen oder andere klimafreundliche Heizungen gibt es aber ab sofort weniger Geld vom Staat. Familien und Menschen mit geringem Einkommen sollen mehr bekommen, Haushalte mit mittleren und höheren Einkommen weniger. Deutschland will mehr Öl und Gas aus Aserbaidschan. Eine entsprechende Vereinbarung unterzeichneten Kanzler Merz und der aserbaidschanische Präsident Aliyev bei einem Treffen im Berliner Kanzleramt. Seit Jahresbeginn fließt schon aserbaidschanisches Gas nach Deutschland. Christina Nagel.
4: Die Liefermengen könnten noch steigen. Dazu macht der aserbaidschanische Präsident klar, brauche es neue Verträge, politischen Willen und Investoren, um die vorhandene Pipeline-Infrastruktur auszubauen. Kanzler Merz sieht durchaus Perspektiven, auch für deutsche Unternehmen. Aserbaidschan, betont er, sei ein interessantes Partnerland. Auffällig ist, was er nicht sagt. Der Kanzler äußert öffentlich keine Kritik am autoritären Führungsstil des Präsidenten, der seit mehr als 20 Jahren an der Macht ist.
2: In Italien ist es nach dem Tod eines Einwanderers bei einem Polizeieinsatz zu gewalttätigen Protesten gekommen. In den meisten Städten verliefen Kundgebungen friedlich. In Bologna jedoch, wo der 42-jährige Marokkaner starb, wurden bei Auseinandersetzungen zwischen Polizei und Demonstranten mindestens 11 Menschen verletzt. Ministerpräsidentin Meloni versicherte, die Todesumstände würden aufgeklärt. Viele ziehen Vergleiche zu George Floyd. Gegen die beteiligten Polizisten laufen inzwischen Vorermittlungen wegen fahrlässiger Tötung, ebenso wie gegen 4 Sanitäter, die die Szene beobachtet hatten. Anna Giordano.
5: Sind die beiden Polizisten zu weit gegangen? Vielleicht auch, weil sie Italiens Regierung auf ihrer Seite wussten? Vor wenigen Monaten hat sie ein Sicherheitsdekret erlassen, das Polizeikräften im Dienst deutlich mehr rechtlichen Schutz garantiert. Demonstranten, Streikenden und Randalierern hingegen drohen seitdem höhere Haftstrafen. Noch ist nicht klar, was passierte, bevor die Polizisten Fakir niederdrückten. Er soll randaliert haben, heißt es in einigen Berichten. Zudem sei der Mann vorbestraft gewesen und auch von möglichen Vorerkrankungen wie Asthma ist die Rede. All das muss nun untersucht werden.
2: Der Taubenschlag am Bahnhof Südkreuz hält seit Jahren die Stadttaubenpopulation unter Kontrolle, doch die Deutsche Bahn will die Anlage schließen. Anfang 2028 soll Schluss sein. Das geht aus einer Senatsantwort auf eine Anfrage der grünen Abgeordneten Tomjak hervor, über die der Tagesspiegel berichtet. Die Bahn verweist auf den schlechten baulichen Zustand. Senat und Bezirksamt wollen die Schließung verhindern. Hunderte Tauben werden dort täglich versorgt, was nicht nur den Tieren hilft, sondern auch den Bahnhof entlastet. Denn sonst würden sich viel mehr Tiere auf Bahnsteigen oder unter den Dächern dort aufhalten. Soweit die Radio 1 Nachrichten. Weitere Meldungen bei rbb24.de.
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0: Da kann man ja fast davon ausgehen, dass die Deutsche Bahn ein bisschen Geld für diesen Taubenschlag haben möchte vom Senat. Wenn der Senat allerdings kein Geld für den Taubenschlag da am Südkreuz gibt, dann fliegen die Viecher da rum, dann scheißen die alles voll und dann muss eine neue Lösung gefunden werden. Also das nenne ich mal Weitsicht. Die Temperaturen, das nenne ich mal irgendwie doch Sommer, 23 bis 24 Grad. Die Nacht dann wieder empfindlich kalt, morgen allerdings haben wir es auch nur mit 20 Grad zu tun, aber es ist nur eine ganz kleine Delle. Das liegt an den dicken Wolken. trocken an der wenigen Sonne und so ein paar Schauern. Ab Freitag wird es dann wieder besser.
1: 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A2 Berlin Richtung Magdeburg. Zwischen Wohlin und Ziesa steht an einer Baustelle ein defektes Fahrzeug auf der rechten Spur. Aktuell 25 Minuten Verzögerung. Die A12 Frankfurt-Oder Richtung Berlin ist wegen eines Feuerwehreinsatzes zwischen Frankfurt-West und Müllrose auf eine Spur verengt. Zurzeit 40 Minuten plus ab Grenzübergang. A12 Berlin Richtung Frankfurt-Oder. Zwischen Rastplatz Lebiner Heide und Fürstenwalde Ost gibt's Baustellenstau und 15 Minuten plus. In weiten Teilen Berlins fließt der Verkehr normal. Auf dem Stadtring A100 Richtung Treptow müssen Sie noch zwischen Detmolder Straße und Albuinstraße etwa 15 Minuten mehr einplanen. Und ein wenig stockt es auch noch am Autobahnende vor der Elsenbrücke. Wir wünschen gute Fahrt.
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0: Spiralen von DJ Kotze? Gehört hier bei Radio 1. Nein, bitte verstehen Sie mich nicht falsch. Ich finde nicht alle Verbote gut. Ich denke nicht, dass Verbote immer die beste Lösung sind. Überhaupt gar nicht. Aber ich habe schon das Gefühl, dass manchmal Verbote etwas bringen könnten. Eventuell. So vielleicht auch das jetzt bald kommende. Die Deutsche Bahn, Sie haben es mitbekommen, plant ein Alkoholverbot an allen 5400 Bahnhöfen in Deutschland. Es soll künftig, so heißt es, bundesweit untersagt sein auf Bahnsteigen oder in Bahnhofshallen, jetzt außerhalb dieser Gastronomie, die dann vielleicht da existiert, Bier, Wein, Schnaps oder anderen Alkohol zu trinken. Und ab Mitte Oktober soll dieses Verbot eingeführt werden. Ja, wie finden wir denn das? Ich spreche jetzt mit Lukas Iflender. Er ist Professor für Informationssicherheit an der Hochschule für Technik und Wirtschaft in Dresden und Bundesvorsitzender des Fahrgastverbandes Pro Bahn. Einen wunderschönen guten Abend.
1: Guten Abend, Herr Spalek.
0: Herr Iflender, was halten Sie von diesem kommenden Verbot?
1: Wir sehen das grundsätzlich positiv. Wir haben in den letzten Monaten und Jahren zunehmende Aggressionsevents gegen andere Fahrgäste und gegen Zugpersonal. Und ein Teil davon findet natürlich im Bahnhof statt. Und der Erfahrung sei, dass das wirklich Alkohol in sehr vielen Bereichen da mitspielt. Und auch ansonsten alkoholisierte Menschen, die aggressiv auftreten, gibt auch welche, die haben sich im Griff, aber die fallen dann auch nicht auf, die sorgen für ein subjektiv deutlich schlechteres Sicherheitsempfinden der Fahrgäste.
0: Subjektiv, okay, aber warum dann jetzt das Verbot, habe ich mich gefragt. Ist es gab es irgendwie einen Auslöser, hat sich da was aufgestaut? Es sind ja so Sätze dann gefallen wie genug ist genug, aber ich habe gedacht, dieses genug, dieses Gefühl, also ich persönlich hatte ich schon vor 3-4 Jahren.
1: Da kann ich mich Ihnen eigentlich nur anschließen an der Stelle. Man fragt sich natürlich, warum es erst jetzt passiert, aber die Logik ist natürlich, dass wir gerade wieder einen Angriff hatten, wo, das haben Sie bestimmt auch mitbekommen, ein DB-Sicherheitspersonal wirklich aus dem Zug geschleudert worden ist, so sehr ist der gegen die Tür gedroschen worden. Und gerade wegen dieser Events, in Anführungszeichen, also dieser Vorfälle, die wir da jetzt hatten, auch mit dem Zugbegleiter, der ja dieses Jahr verstorben ist nach einem Angriff, das ist dann, glaube ich, das, was jetzt das eh schon volle Fass endgültig zum Überschwappen bringt.
0: Haben Sie das Gefühl, dass das auch gut bis Mitte Oktober über die Bühne gehen kann oder angeschoben werden kann? Also, weil ich muss die Frage aller Fragen stellen. Verbote und Maßnahmen, das ist ja immer schön, ne? Und könnte in die richtige Richtung gehen, wenn man die denn durchsetzen kann. Und da weiß ich nicht, wer soll denn diese Aufgabe lösen? Weil es gab jetzt ja schon von Polizeiseite, von anderen Seiten, die gesagt haben, ja, dann macht mal schön. Also wir sehen das jetzt nicht, dass wir da noch mehr Kräfte in die Bahnhöfe schicken.
1: Das ist natürlich die große Herausforderung. Zumindest auf den großen Bahnhöfen wird das aus unserer Sicht gut funktionieren. Wir haben schon einige Bahnhöfe, die zumindest zeitweise Alkoholverbot haben. Beispiel Nürnberg, da funktioniert das relativ gut. Da ist es auch so, DB Sicherheit spricht erstmal an mit, hier ist Alkoholverbot, bitte hier nicht trinken. Und dann geht halt die Eskalationsspirale hoch, wenn die entsprechend Angesprochenen nicht mitspielen. Das auf einem Bahnhof irgendwo im Nichts zu kontrollieren, ist natürlich relativ schwierig, wobei da in der Regel auch nicht die großen Gruppen unterwegs sind. Also wenn man das zumindest in den großen Zentren hinbekommt, ist, glaube ich, schon viel gewonnen. Und was natürlich wichtig ist, ist, dass dann auch das Personal als Vorbild vorangeht, also dass da nicht der Lokführer sein Feierabendbier noch im Bahnhof trinkt.
0: Das wäre schwierig, ja.
1: Wir kennen das ja zugute. Es sind diese schönen Raucherbereiche am Bahnsteig eingezeichnet und wer sich am wenigsten dran hält, ist immer das DB-Personal. Und dann ignorieren es die Fahrgäste natürlich auch, weil die denken sich, wenn die Leute in der Uniform sich schon nicht dran halten, dann muss ich mich auch nicht dran halten. Deswegen ist es hier ganz wichtig, dass wir da wirklich eine einheitliche Einhaltung haben und da auch mit Vorbild rangegangen wird.
0: Die Leute in der Uniform, da denke ich ja, also da muss ich auch mal so einen internationalen Vergleich mal schieben, wenn man in Frankreich, in Paris meinetwegen unterwegs ist mit der Bahn oder sowas und da kommt Sicherheitspersonal rein, dann knallt man die Hacken zusammen und versucht sich unauffällig zu benehmen, weil die dann doch irgendwas ausstrahlen. Haben wir solches Personal auch in Deutschland? Wie sehen Sie das?
1: Bei DB-Sicherheit sieht es eigentlich relativ gut aus. Also auch die Westen, die sind klar erkennbar. Also das ist jetzt nicht, dass man überlegt mit, ist das jetzt jemand von der Rocker-Gang oder ist das jemand vom Personal, sondern die sind wirklich klar erkennbar. Das sind DBler, die haben eine gewisse Autorität, eine gewisse Ausrüstung. Auch das funktioniert ganz gut. Mhm. Da sehen wir die Probleme eher im, in Anführungszeichen, sonstigen ÖPNV. Also gerade in Berlin bin ich auch wirklich schon von Leuten kontrolliert worden, wo ich mir frage, ob die gerade frisch entlassen worden sind. Da stellt man sich dann schon, denkt man sich dann schon, eine Uniform wäre jetzt hier echt hilfreich gewesen.
0: Schön, Herr Iflender, dass Sie Berlin ins Spiel bringen, weil das wäre jetzt auch meine abschließende Frage gewesen. Die Deutsche Bahn hat gesagt, auf allen 5400 Bahnhöfen haben wir dann dieses Alkoholverbot und dazu gelten auch 168 S-Bahnhöfe im Berliner Bereich oder auch im Brandenburger Umland, je nachdem. Da soll dann auch das Trinken von Alkohol in den Gebäuden und in den Bahnsteigen untersagt werden. Das sagte auf jeden Fall der S-Bahn-Sprecher Andreas Friedrich. Also, Sie haben Berliner gerade in die Arena geworfen. Das wird schwierig.
1: Das wird definitiv herausfordernd. Also es gibt da, also ich mache mir jetzt irgendwie über das brandenburgische Umland irgendwie Ludwigsfelde oder sowas, da mache ich mir jetzt keine großen Sorgen, aber gerade auf der Ringbahn und auf der Stadtbahn bedeutet das, dass da wirklich Personal da sein muss und gerade auf manchen Bahnsteigen hat man ja erst vor ein paar Jahren die Aufsichten abgeschafft. Mhm. Also das wird wirklich eine Herausforderung und die muss die DB lösen.
0: Ja, sind Sie da positiv?
1: Ich denke auf jeden Fall, dass es besser werden wird als jetzt. Aber Berlin ist Berlin, heißt es ja auch immer gerne. Also das ist natürlich ja. Auch wirklich nochmal eine gewisse Schwierigkeit.
0: Das
1: also
0: stimmt.
1: Das ist einfach eine Nummer härter.
0: Ja, richtig. Wir sind eine Nummer härter. Es hat eine gewisse Würze. Mal gucken, wie das dann in Berlin und natürlich aber auch sonst im gesamten Bundesgebiet über die Bühne geht. Ab Herbst soll es in allen deutschen Bahnhöfen verboten sein, Alkohol zu trinken. Ich sprach mit Lukas Iflender, Bundesvorsitzender des Fahrgastverbands ProBahn. Vielen Dank. Tschüss.
1: Gerne. Tschüss.

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1: Ja, Mama, das ist doch nicht schlimm.
2: Dein Auto ist ja auch so verkratzt und verbeult, als wärst du besoffen durch eine Tiefgarage gefahren.
1: Woher weißt du denn das schon wieder?
2: Bis jetzt wusste ich's nicht.
1: Trotzdem sind Dellen und Kratzer nur eine kleinere Katastrophe, sag ich.
2: Heißt nicht auch so dein neues Bühnenprogramm? Schon seltsam, dass gerade du von kleinen Katastrophen erzählst. Mir fallen schon größere Katastrophen in deinem Leben ein. Zum Beispiel hattest du in der Schule immer eine 5 in Mathe.
1: Ich konnte das doch immer mit meiner 4 in Deutsch ausgleichen.
2: Auch eine Katastrophe war, als du beim Schwimmunterricht vom Startblock einen Köpfer gemacht hast, aber falsch rum. Weil du vor Angst die Augen zu hattest und dann auf die Fliesen geknallt bist.
1: Daran kann ich mich gar nicht mehr erinnern.
2: Das wundert mich nicht.
1: Im Vergleich zu den ganzen großen Katastrophen auf der Welt auch nur ein kleineres Missgeschick, sage ich.
2: Aber als du damals im ICE die Notbremse gezogen hast, weil du auf dem Bahnsteig deine Cola vergessen hast, war das schon eine größere Katastrophe. Finanziell gesehen.
1: Vor allem für euch, sage ich. Und lege auf.
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1: Puh, 6:30.
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3: Bei einer Gedenkveranstaltung in Berlin ist an die Opfer von Drogenkonsum erinnert worden. Laut einem Bündnis aus Verbänden gab es im vergangenen Jahr 300 Drogentote hier. Gesundheitssenatorin Cibora sagte, die Menge an Drogen, die in die Stadt kämen, sei aus Drogenküchen weltweit, sei erschreckend. Besonders Crack sei auf dem Vormarsch. Berlin wird mit nur rund 800 neuen voll ausgebildeten Lehrkräften ins kommende Schuljahr starten. Das ist der aktuelle Zwischenstand, der aus einer Antwort der Bildungsverwaltung auf eine parlamentarische Anfrage der Linken hervorgeht. Auch rund 170 Quereinsteigerinnen und Quereinsteiger ohne volle Lehrkräfteausbildung werden eingestellt. Darüber hinaus werden mehrere hundert Lehrerstellen von pädagogischen Unterrichtshilfen, Sozialarbeitern und Lehrkräften im Ruhestand abgedeckt. Nach tödlichen Schüssen auf 6 Menschen in Stade hat der mutmaßliche Täter in Untersuchungshaft Suizid begangen. Ein Mitarbeiter des Gefängnisses fand ihn in seiner Zelle. Hinweise auf Fremdverschulden gibt es laut Justizministerium in Niedersachsen nicht. Der Mann soll Ende Juni in einer Mutter-Kind-Einrichtung 6 Menschen getötet haben. Hintergrund war nach bisherigen Erkenntnissen ein Sorgerechtsstreit. Nach Sperrungen wegen des Eichenprozessionsspinners sind jetzt im Spreewald weitere Fließe wieder freigegeben worden. Im Unterspreewald dürfen in 4 weiteren Abschnitten wieder Boote fahren. Ein Fließ bei Schlipzig war schon vergangene Woche freigegeben worden. Soweit die Meldungen, weitere Nachrichten auch aus der Region in der Radio 1 App.
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1: Sie freuen sich auf den Abend, sie freuen sich auf die Nacht, sie freuen sich auf den ersten Drink. Ja, das geht auch noch ganz gut bei den Temperaturen, die dann allerdings im Laufe der Nacht wirklich empfindlich runtergehen. 13 bis 10 Grad werden erwartet. Es bleibt dabei allerdings trocken. Morgen am Mittwoch gibt es viele dichte Wolken, wenig Sonne nur und Temperaturen, die über 20 Grad leider nicht hinauskommen.
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3: A2 Berlin Richtung Magdeburg. Zwischen Wohlin und Ziesa steht an einer Baustelle ein defektes Fahrzeug auf der rechten Spur. Aktuell 25 Minuten plus. A12 Frankfurt-Oder Richtung Berlin. Der Feuerwehreinsatz zwischen Frankfurt-West und Müllrose ist beendet. Zurzeit stockt es noch ab Frankfurt-Mitte. In weiten Teilen Berlins fließt der Verkehr normal. Auf dem Stadtring A100 Richtung Treptow müssen Sie zwischen Detmolder Straße und Albuinstraße noch etwa 15 Minuten mehr einplanen. Und ein wenig stockt es auch noch am Autobahnende vor der Elsenbrücke. Wir wünschen gute Fahrt.
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1: Hello!

Denkmalschicker von Beduin hier bei Radio 1. Die Fußball-Weltmeisterschaft in Mexiko, Kanada und auch in den USA hat ja so ein bisschen die Tour de France in diesem Jahr in Schatten gestellt. Ne? Sonst war es immer bei mir gesetzt im Sommer. Ich gucke Tour de France, das Ding läuft durch und sowas. Und jetzt konnte ich erst am Wochenende so richtig einsteigen und da war einiges.

0: lange auf einem tollen Weg war, mit der viertbesten Zwischenzeit gestoppt wurde und in der Abfahrt in Richtung Ziel schwer stürzte in einer Rechtskurve. Fahrfehler des Vorjahrsdritten der Tour de France. Er rutschte mit der Schulter gegen eine Bordsteinkante. Es gab zwar eine Abpolsterung, aber die stand überhalb der Bordsteinkante und nicht vor derselben. Und so konnte er nicht wieder zurück aufs Rad. Er lag lange am Boden und dann haben sie ihn nach 4 Minuten in einen Krankenwagen gebracht. Und damit ist die Tour de France auch für Florian Lipowitz vorbei, da hier Isaac Del Toro gerade auf dem Weg ist in Richtung Ziel und seinen dritten Gesamtplatz erfolgreich verteidigt hat, auch wenn er ganz wenig an Zeit verloren hat gegenüber dem bisher vierten, dem jungen Franzosen Paul Sexas. Und jetzt kommt der Schauer der Gegensätze für das Team von Florian Lipowitz, denn jetzt kommt sein Teamkollege Remco Evenepoel und der zeigt eine überragende Leistung in diesem Einzelzeitfahren. Er ist in einer völlig anderen Sphäre unterwegs als all jene, die bisher hier das Ziel erreicht. Er ist schon auf den letzten 150 Metern und hat noch 1 Minute 15 Zeit. Da kann er nicht nur joggen, da könnte er spazieren gehen, um das zu erreichen. Remco Evenepoel nochmal tief auf dem Lenkrad gebeugt, auf dem Lenker gebeugt und dann ist er im Ziel und fährt hier die Bestzeit 48
1: km/h. 48 km/h, kurz, da muss ich kurz dazwischen gehen. Durchschnittsgeschwindigkeit. Ja, das ist jetzt nicht von wegen, wenn Sie mal so richtig, wenn Sie gut gegessen haben und Sie sind voller Vitamine. Nee, das ist eine Durchschnittsgeschwindigkeit auf 26 Kilometern. Das können Sie ja mal zu Hause probieren. Diese Kurve, von der Herr Gersker gerade geredet hat, die ja für Herrn Lipowitz zum Verhängnis wurde, da muss irgendwas dran gewesen sein. Da muss man wahrscheinlich nochmal etwas genauer hingucken, vielleicht auch nochmal nachforschen, weil der Führende im gelben Trikot, der Tadej Pogacar, der hatte da auch ein Problem und konnte aber gerade noch dagegen steuern und so. Ja, schwierig, ne? Morgen geht's weiter. Ich glaube, morgen geht's in die Alpen.
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0: die Black Keys und Mi Mormenta. Hier bei Radio 1. Mensch, Atte, diese Zeit, also wenn Sie wüssten, was am heutigen Tag ab 15 Uhr so hier hinter den Kulissen alles passiert ist. Es war große Panik. Wir hatten das Gefühl, dass unser Studio nicht mehr funktioniert und sowas. Und das größte Kompliment wäre natürlich, wenn Sie jetzt während Sie beim Chablis sitzen, dass Sie einfach sagen, Mensch, Max, das habe ich überhaupt gar nicht gemerkt. Vielen Dank. Es geht weiter und zwar hoch amüsant und informativ und kulturell natürlich wertvoll mit Marion Brasch live aus dem Bikini, unter anderem das Impro-Theater Gorillas sind dort und auch Hacke de Picciotto machen dort Musik, nur für Sie. Wir hören uns morgen wieder und zwar ab 15 Uhr. Mein Name Max Spalleck, bis dann. Tschüss.
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0: 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Mit Alexandra Nestmann. Das geplante Alkoholverbot der Bahn an Bahnhöfen stößt überwiegend auf Zustimmung. An der Umsetzung gibt es Zweifel. Eisenbahngewerkschaft und Gewerkschaft der Polizei haben bereits klargemacht, dass sie dafür keine Kapazitäten haben. Der Fahrgastverband Pro Bahn verweist auf die Deutsche Bahn selbst, konkret auf DB Sicherheit. Der Bundesvorsitzende Iflender räumte auf Radio 1 aber ein, dass das in Berlin schwierig wird.
1: Gerade in Berlin bin ich auch wirklich schon von Leuten kontrolliert worden, wo ich mir frage, ob die gerade frisch entlassen worden sind. Da denkt man sich dann schon, eine Uniform wäre jetzt hier echt hilfreich gewesen. Also ich mache mir jetzt irgendwie über das brandenburgische Umland, Ludwigsfelde oder sowas, da mache ich mir jetzt keine großen Sorgen. Aber gerade auf der Ringbahn und auf der Stadtbahn bedeutet das, dass da wirklich Personal da sein muss. Das wird wirklich eine Herausforderung. Berlin ist einfach eine Nummer härter.
0: Lukas Iflender, Bundesvorsitzender des Fahrgastverbands Pro Bahn. Weniger neue Radwege, langsamere Trams, mehr Staus. Mehrere Verbände kritisieren die Verkehrspolitik des Senats. Zentrale Versprechen aus dem Koalitionsvertrag werden nicht erfüllt, heißt es in einem Schreiben von ADFC, Changing Cities, Verkehrsverband Deutschland und anderen an die zuständige Senatorin Bonde. Finn Dresler.
2: Die Initiativen werfen Bonde vor allem vor, Radwege langsamer ausgebaut und die Ziele für längere Tram- und U-Bahn-Strecken aus dem Koalitionsvertrag nicht erreicht zu haben. Dabei seien auch die Autofahrenden nicht gut weggekommen, sagt Oliver Kollmann vom Verkehrsentscheid. Sie stünden heute rund ein Viertel mehr im Stau, obwohl die CDU 2023 im Wahlkampf versprochen habe, die Situation für die Autofahrenden zu verbessern. Heinrich Strößenreuter vom Berliner Baumentscheid möchte mehr Erkenntnisse aus der Verkehrsforschung in die Politik einbringen, statt ideologischer Kämpfe zwischen Rad und Auto. Strößenreuter fordert, dass der ÖPNV verbessert, Radwege ausgebaut und Kreuzungen angepasst werden.
0: Hausbesitzer können für den Heizungstausch jetzt wieder Zuschüsse bei der staatlichen Förderbank KfW beantragen. Die neue Förderung ist gestartet. Für Wärmepumpen oder andere klimafreundliche Heizungen gibt es aber ab sofort weniger Geld vom Staat. Familien und Menschen mit geringem Einkommen sollen mehr bekommen, Haushalte mit mittleren und höheren Einkommen weniger. Deutschland will mehr Öl und Gas aus Aserbaidschan. Eine entsprechende Vereinbarung unterzeichneten Kanzler Merz und der aserbaidschanische Präsident Aliyev bei einem Treffen im Kanzleramt. Seit Jahresbeginn fließt schon aserbaidschanisches Gas nach Deutschland. Christina Nagel.
3: Die Liefermengen könnten noch steigen. Dazu macht der aserbaidschanische Präsident klar, brauche es neue Verträge, politischen Willen und Investoren, um die vorhandene Pipeline-Infrastruktur auszubauen. Kanzler Merz sieht durchaus Perspektiven, auch für deutsche Unternehmen. Aserbaidschan, betont er, sei ein interessantes Partnerland. Auffällig ist, was er nicht sagt. Der Kanzler äußert öffentlich keine Kritik am autoritären Führungsstil des Präsidenten, der seit mehr als 20 Jahren an der Macht ist.
0: Die Übernahme des Medienkonzerns Warner Bros. Discovery durch Paramount Skydance liegt jetzt erstmal auf Eis. Eine US-Bundesrichterin hat das Geschäft gestoppt, nachdem mehrere Bundesstaaten dagegen geklagt hatten. Samuel Mache.
4: Sie befürchten, dass beide Filmstudios zusammen eine so große Marktmacht hätten, dass kleinere Studios dagegen nicht mehr ankommen würden. Darüber wird jetzt also verhandelt und bis dahin darf der Kauf nicht passieren. Das Ganze hat auch eine politische Dimension. Zu Warner Brothers gehört der News-Channel CNN. Den mag US-Präsident Trump nicht. Und da der mit den Paramount-Leuten befreundet ist, fürchten KritikerInnen, CNN könnte nach einer Übernahme durch Paramount nicht mehr frei berichten.
0: Und soweit unsere Radio 1-Nachrichten. 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
0: Der Abend wechselhaft mit etwas Sonne und meist trocken bei maximal 24 Grad noch. In der Nacht gering bewölkt oder klar und trocken, gegen Morgen dann mehr Wolken und vereinzelt auch Schauer. Tiefstwerte 13 bis 8 Grad und morgen meist dicht bewölkt und Schauer, nur im Süden Sonne. Höchstwerte liegen bei 19 bis 21, in Berlin 20 Grad.
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0: A2 Berlin Richtung Magdeburg. Zwischen Wohlin und Ciesa staut es sich nach beendeten Bergungsarbeiten. Aktuell stehen stehen sie dort 25 Minuten. A12 Frankfurt-Oder Richtung Berlin. Der Feuerwehreinsatz zwischen Frankfurt-West und Müllrose ist beendet. Zurzeit stockt es jedoch noch ab Frankfurt-Mitte. Vorsicht auf der B96 Reinickendorf Richtung Fürstenberg. Zwischen Oranienburg-Nord und Nassenheide gibt es Behinderungen durch eine ungesicherte Unfallstelle. B96 Luckau Richtung Marlow. Auf der Überleitung zur B96A gibt es Behinderungen durch eine ungesicherte Unfallstelle auf der Verzögerungsspur und es ist Öl auf der Fahrbahn. Im Stadtverkehr Berlin-Rolz auf dem Stadtring A100 Richtung Treptow müssen Sie zwischen Detmolder Straße und Albuinstraße noch etwa 10 Minuten mehr einplanen und ein wenig stockt es auch noch am Autobahnende vor der Elsenbrücke. Radio 1 wünscht Ihnen gute Fahrt.
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6: Das ist richtig. Herzlich willkommen zu einem weiteren schönen Abend hier aus unserem Wohnzimmer im Studio 1 im Bikini. Und ein weiteres Mal haben wir eine Sendung in Anwesenheit eines hervorragend sortierten Publikums. Immer handverlesen natürlich von uns, was die nicht die Wahrheit ist, sondern die Menschen kommen freiwillig. Und es freut uns, weil es immer sehr, sehr schön ist, Menschen hier zu haben und sie immer sehr sympathisch sind und sehr schön anzusehen und sehr schön anzuhören zum Beispiel. So. Wie schön, dass Sie da sind und diese sympathischen Geräusche machen. Wahrscheinlich auch noch das ein oder andere Mal heute Abend. Das wird sich auch lohnen, weil wir haben natürlich wieder hervorragende Gäste. Wir verbringen diesen Abend unter anderem heute mit dem Improvisationstheater Die Gorillas, die mittlerweile seit fast 30 Jahren, ich glaube im nächsten Jahr werden es 30 Jahre, Berlin bereichern durch ihre großartige Improvisationskunst. Und sie spielen übermorgen zum allerersten Mal im Waschhaus Potsdam. Darüber werden wir sprechen und natürlich über einiges andere mehr. Und wir haben großartige Live-Musik. Hacke de Picciotto sind bei uns. Sie haben ein neues fantastisches Album gemacht, in das sie uns wirklich buchstäblich entführen in eine andere Welt, in ihre Welt. Und über diese Welt werden wir sprechen, über die Lichtung, so heißt das Album. Also es wird ein sehr, sehr schöner, lichter und lichtdurchfluteter Abend. Schön, dass Sie dabei sind. Guten Abend. Applaus.

0: Fox Warren, das war, so heißt die Band, Listen to Me, der Song. Mit der Live-Musik heute Abend betreten wir, das habe ich gerade schon so angedeutet, einen sehr besonderen, aufregenden und wundersamen Ort. Einen Ort, an dem sich zwei Künstler niedergelassen haben, nachdem sie lange durch die Welt gestreift sind. Es ist ein sehr irdischer Ort und dennoch hat man das Gefühl, in einer ganz anderen Welt zu sein, die flirrend, aber auch gefährlich sein kann. Sie selbst nennen diesen Ort Lichtung. Und deshalb heißt auch das Album so, das vor einer Woche erschienen ist. Wie es dort ist auf dieser Lichtung, wie sie klingt, das werden wir heute Abend erleben, denn sie sind bei uns Daniel De Picciotto und Alexander Hacke, beziehungsweise Hacke De Picciotto. Wow, setzt euch. Hallo Daniel, hallo Alexander, wie schön, dass ihr da seid und das in mehrfacher Hinsicht, dass ihr wieder da seid. Also ich meine, ihr seid immer irgendwie da, aber ihr wart lange, lange unterwegs. Das Album Lichtung ist eine Rückkehr in mehrfacher Hinsicht, darüber werden wir gleich ein bisschen reden, aber vielleicht auch nicht gleich, sondern jetzt. Was heißt das eigentlich, Rückkehr? Also ihr wart sehr lange unterwegs, 16 Jahre lang, glaube ich, oder 14, ne? 14 Jahre, also immer nicht in Berlin. Und ihr habt auch, glaube ich, euren Wohnsitz hier aufgegeben, wart quasi wirklich auf Wanderschaft, wie man so sagt. Diese Rückkehr, was hat es damit auf sich?
1: Also wir sind 2010 los und hatten gedacht, dass es 18 Monate dauert.
0: Ja.
1: Wir wollten einen Ort finden, der für Künstler preiswerter ist und unterstützender, so wie Berlin in den 80ern. Und das hat dann 14 Jahre gedauert. Und das kam so, dass wir ein wunderbares Angebot bekommen haben hier, das wir nicht ausschlagen konnten. Und zwar ein wunderbarer Ort, in dem wir arbeiten können. Also im Prinzip das, was wir gesucht haben, aber lustigerweise wieder in Berlin.
0: Und lustigerweise, Alexander, an einem Ort, der dir sehr vertraut ist, nämlich Lichtenrade. Also so, das kann man, glaube ich, verraten. Genau. Das ist der Ort, wo du auch angefangen hast, schon noch als Teenie, als Kind angefangen hast, mit Musik zu experimentieren. Ist das richtig?
2: Naja, Lichtenrade, da habe ich in meinem Kinderzimmer meine ersten elektronischen Musikexperimente gemacht, so mit 13 oder ja. So. Und das ist der Ort, wo ich Fahrradfahren gelernt habe und eingeschult worden bin und so. Also für mich ist das alles überhaupt nicht exotisch.
1: Ja, er kennt jeden Baum da.
0: Ich wollte gerade sagen, ne, und dass ich meine, von dort aus in die weite Welt, die weite Welt war damals West-Berlin, das waren die einstürzenden Neubauten und so weiter und so fort. Und dann natürlich eure Geschichte in die weite Welt hinauszuziehen. Ist das so, also wenn man dann zurückkehrt an den Ort, also sagt, du kennst jeden Baum und so, also du bist da groß geworden, du hast deine Musikinitiation da erlebt quasi, macht das was? Man sagt, okay, du bist ja nicht genau oder ihr seid ja nicht genau dorthin gezogen, wo du aufgewachsen bist.
2: Das ist, nö, also ja. Aber im Rahmen des Quadratkilometers.
0: Ach so, ja.
2: Also schon sehr, sehr nah, ja.
0: Ja.
1: Aber es ist Zufall.
0: Ja, eben,
1: geplant.
0: Ne?
1: Ich wusste das gar nicht. Also als es dann irgendwie klar war, war ich irgendwie so hier und dann meinte Alex, ach, das kenne ich alles. Für mich ist es komplett neu.
0: Ja, und ist es dann auch, wenn man, also wir reden natürlich über das Album, das ja quasi durchdrungen ist, auch durch den Ort. Also wie, das werden wir auch gleich besprechen. Also wenn ich sage, macht das was, wenn man an so einem Ort zurückkehrt, wenn du, Daniel, auch komplett anders arbeitest, nämlich zum Beispiel zum ersten Mal Deutsch textest an diesem Ort, also oder mystifiziere ich da jetzt zu viel?
2: Naja, also mir persönlich gibt dieser Ort schon so eine Art Sicherheit und so eine Art Ruhe, die also in dem das Nomadenleben, das ist ja nicht ohne, ne?
0: Ja.
2: Also, weil man ist also ohne Rückzugsort und man ist ohne ausbalancierenden Referenzpunkt. Also du musst immer sehen, dass du mit dir selber im Klaren bist, erstmal, damit du deine Umgebung irgendwie verarbeiten kannst.
0: Ja.
2: Und Und das ist natürlich jetzt ein bisschen anders.
0: Ja, verstehe.
1: Wobei für mich ist es total exotisch, weil ich komme ja aus New York.
0: Ja.
1: Und Lichtenrade ist was ich noch nie so erlebt habe.
0: Lichtenrade ist schon irgendwie.
1: Und es ist lustig, weil viele Bekannte kommen uns besuchen und meinen, um Gottes Willen, das ist genau das, wovor wir weggerannt sind vor 40 Jahren. Und für mich ist es irgendwie, ja, für du auch. Und für mich ist es alles neu. Also Jägerzaun, toll.
0: Ja, was ist ein Jägerzaun? Ne?
1: Genau. Das ist so ein
0: wo dann die Tiere im Prinzip nicht rüber können. Oder
1: genau.
0: So. Dazu muss man sagen, das ist wirklich im Wald, ne? Also wo ihr jetzt lebt oder so quasi im Wald.
2: Es ist der südlichste Punkt von Berlin, also von der südlichste Punkt von dem, was Berlin West war.
0: Ja.
2: Also das ist die S-Bahn-Linie 2, das Lichtenrade, der letzte Stop in Berlin und dann kommt Marlow und Blankenfelde und das ist schon in Brandenburg.
0: Ja, ah ja, okay.
2: Und der Wald und die Felder und all das ist gleich da, ja.
1: Ja. Also wenn man 5 Minuten nach rechts läuft, ist man auf dem Feld, 6 Minuten ist man im Wald und links ist die S-Bahn.
0: Ja. Und wenn man jetzt über dieses Album spricht, also Lichtung, dass dieser Ort damit verbunden ist, weil ihr habt das Album dort geschrieben, ihr habt das dort gemacht. Ne? So, du hast zum ersten Mal, also es ist ein Experiment in mehrfacher Hinsicht, du hast zum ersten Mal Deutsch getextet. Warum? Also warum war dir das auch wichtig, diesen Weg zu gehen und zu sagen, ich texte mal in Deutsch, nachdem du vorher immer natürlich in deiner Muttersprache in Englisch getextet hast?
1: Also ich dachte, wenn ich jetzt zum zweiten Mal quasi wieder nach Berlin ziehe, dann muss ich mich auch der Sprache stellen. Also es gibt ja total viele Experts, die 20 Jahre hier sind und kein Deutsch sprechen können, vor allem Australier, Victor. aber ich kann ja fließend Deutsch, weil meine Mutter Deutsch war. Und ich hatte irgendwie total Lust, das mal auszuprobieren. Und es ist auch irgendwie so ein bisschen so eine Höflichkeitsgeste. So, ich ziehe jetzt zum zweiten Mal hier hin und ich möchte so singen, dass ihr mich versteht.
0: Und ist es aber dennoch eine andere Technik? Ich meine, gut, du bist in beiden Sprachen zu Hause, deine Mutter war Deutsch, du hast ja sogar diesen Berliner, also ne, man hört auch, dass du in Berlin gelebt hast und so. Ist das trotzdem was anderes, weil du eben ein Leben lang Englisch gesprochen hast? Also dichtet man anders?
1: Komplett anders.
0: Ja, inwiefern?
1: Komplett anders. Also was mir aufgefallen ist, was mir vorher nicht klar war, ist, dass die deutsche Sprache jedes Wort eigentlich verhaftet ist mit etwas anderem, also zeitmäßig zum Beispiel. Also es gibt sehr, sehr alte Wörter, das gibt es im Englischen so nicht. Also es ist im Amerikanischen auf alle Fälle nicht. Ne? Wir hatten neulich irgendwie ein Interview und da hat die Journalistin jeden Titel von uns zeitmäßig verortet in bestimmte, also Mittelalter,
2: 30-jähriger
1: Krieg.
0: Ach was, krass.
1: Ja, ja. Und sowas gibt's nicht im Englischen. Und als mir das klar wurde, währenddessen ich geschrieben habe, dachte ich, um Gottes Willen, worauf lasse ich mich denn jetzt ein?
0: Ja.
1: Weil das hat ja ganz oft Bedeutung, die ich gar nicht kenne. Also ich kann zwar fließend Deutsch sprechen, aber diese ganzen, symbolischen Zusammenhänge, die da zu beinahe jedem Wort sind, die konnte mir dann Alex teilweise sagen, aber ich meine jetzt zum Beispiel Zeitenwende, das ist ein ganz moderne
0: ist wieder jetzt so, genau. In aller Munde. So.
1: Genau, also das wurde durch Olaf Scholz praktisch geprägt. Ne? Wenn man das sagt, denkt man an diese Zeit.
0: Ja.
1: Und da gibt es irgendwie vogelfrei, ist eine Zeit, was im Mittelalter. Und all diese Sachen, vogelfrei für mich ist free as a bird.
0: Ja.
1: Also das war auf alle Fälle total interessant.
0: Ja.
2: Dabei heißt vogelfrei den Vögeln freigegeben, dass wenn du fällst und wenn du da im Sterben am Boden liegst, dann bist du frei für die Vögel. Das ist was vogelfrei.
0: Ja, ja, es hat was die Freiheit und gleichzeitig aber, ne, also es ist nicht ohne. Was diese Platte, also ich habe schon so ein bisschen, als ich da so die gehört habe, dachte ich, das ist, also man wird so komplett absorbiert in eure Welt, also in ganz verschiedene Zustände, die ihr da auch musikalisch irgendwie auslotet, ja, also das ist unfassbar toll. Und wenn man die Platte als Gesamtkunstwerk hört, es ist ja wie so eine Sinfonie, also ihr habt es glaube ich auch so Symphonic Drone genannt oder so, also es ist so ein geschlossenes Werk, also es ist wie so ein Liederzyklus, ne, und gleichzeitig ist es auch so, also so eine große Verbeugung vor dem Medium-Album auch, ne? Also dass man nicht wie wir heute oder viele von uns einfach hören, ich mache mir meine Liste aus den Songs, die ich finde, sondern das ist die Idee eines Albums, die ihr da offenbar auch verfolgt, oder?
1: Auf jeden Fall, ja. Wobei, also ein Album oder sagen wir mal das vollendete Werk ist immer eine Überraschung auch für denjenigen, der es macht. Ja. Also wir hatten so bestimmte Sachen uns vorgenommen. Ich habe gesagt, ich werde irgendwie wieder ein bisschen Klavier spielen. Wir wollten mehr elektronische Sounds machen, damit es moderner ist. Also ich spiele ja auch Drehleier, heute nicht, aber die Drehleier, die bringt das immer mit sich, dass es so ein bisschen nach hinten, also nicht nach hinten, sondern in die vergangene Zeit geht, und mittelalterliche Musik wollen wir auf gar keinen Fall machen. Also dachten wir mehr elektronische Musik und eben die deutsche Sprache. Und wir wollten auch weniger Drone machen. Mhm. Also wir wollten, dass es mehr irgendwie komplexere Sachen passieren als die Wiederholungen, die wir auch oft haben. Und deswegen haben wir uns auf Neuland begeben. Ja. Also da waren wir irgendwie selber so, oh Gott, mal gucken, ob das klappt.
0: Aber wenn man so anfängt, ne, also wie ist das vor sich gegangen? Also war das wirklich, seid ihr so Song für Song oder und die dann zusammen zu komponieren als Gesamtwerk oder so? Oder wie seid ihr da vorgegangen?
2: Naja, wir fangen immer an mit sehr hehren konzeptionellen Strategien und so, und wie wir an die Sachen rangehen oder Instrumentierungen und all diesen Dingen. Und arbeiten dann so an einem Stück, und irgendwann hat sich das Stück dann zu einem eigenständigen Wesen entwickelt, und das sagt dann irgendwie, nee, Moment mal, das ist ganz egal, was eure Ambitionen jetzt waren, ich möchte, dass ihr das und das für mich macht, und dann kann man nur noch bedienen.
0: Ah ja, okay. Was ich so fand beim, also ich glaube, ihr wart das letzte Mal hier, du bist ja auch bildende Künstlerin, du malst auch, und irgendwie findet, also das, ihr seid ja quasi in diesen Künstler, in diesen Multikünsten zu Hause auch, ne? Und wenn man diese Musik hört, man sieht auch deine Bilder irgendwie im Kopf. Also wenn man deine Bilder kennt, man findet auch diese Kreaturen irgendwie in der Fantasie, werden die wieder lebendig. Also das ist absolut sinnvoll, sich die Musik anzuhören und sich deine Bilder auch anzuschauen. Also weil, das ist mir nur so aufgefallen, weil ich mich daran erinnerte, wie wir über deine Bilder gesprochen haben. Jetzt ist die Platte in der Welt. Werdet ihr eigentlich, gibt es Konzerttermine, es gab, glaube ich, ein Release-Konzert, ne, im Silent Green?
1: Genau, aber also im Silent Green, und wir waren jetzt gerade in Porto und sind ein paar Mal schon aufgetreten, und da haben wir uns total gefreut, dass, obwohl wir auf Deutsch singen, die Leute das total mögen. Also ja. Wir dachten ein bisschen so, wird das jetzt ein Problem? Aber das, überhaupt nicht. Ich meine, wir haben auch lange Zeit auf Latein gesungen, von daher, das hat auch keiner verstanden.
0: Weil die Musik uns, ja, also man landet in, wie gesagt, dieser Welt und lässt sich einfach mit euch da irgendwie drauf ein. Das ist sehr, sehr schön. Wir werden uns heute Abend auch sehr, sehr gern drauf einlassen. Ihr fangt gleich an oder sollen wir noch einen Song spielen? Nö, ne? Ihr könnt gleich rübergehen. Also wenn ihr bereit seid, dann könnt ihr gerne rübergehen und dann, ich rede, bis ihr drüben seid und so weiter. Also das Album heißt, wie gesagt, Lichtung. Hacke de Picciotto haben diese Lichtung betreten und nehmen uns mit auf diese Lichtung, die, wie gesagt, ganz, ganz unterschiedliche Stimmungen hat. Mal flirrend, mal Natur, dann wird es gefährlich und dunkel und auf jeden Fall immer wundersam und wunderbar. Hier sind Hacke de Picciotto.

Das nächste Stück heißt Wiederbelebung. Und Wiederbelebung, da geht es ja darum, dass man wieder zum Leben erweckt wird. Und das ist etwas, was wir als Gefühl gerade haben, durch die ganzen Veränderungen, die wir durchgemacht haben und durch diesen Neustart auf jeglicher Ebene. Deswegen haben wir das Stück geschrieben.

Hacke de Picciotto. Eine Idee von Lichtung, das Album, das letzte Woche erschienen ist. Wir hören nachher nochmal zwei Songs und freuen uns sehr, dass sie noch bleiben. Vielen Dank, Daniel. Vielen Dank, Alex.

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3: Es gibt ja bekanntlich mehrere Arten von Gorillas. Also man findet zum Beispiel unweit von hier den Zoo, und da gibt es auch Gorillas in jeglicher Daseinsform. Also Daseinsform? Na egal, also jedenfalls die Affen. Also es gibt die Gorillas im Tierpark, im Zoo, dann gibt es die im Nebel, die auf dem Empire State Building mit der blonden Frau und so weiter. Dann gibt es die Gorillas mit einem Z hinten, die sehr, sehr gute Musik machen, The Gorillas. Und dann gibt es in Berlin auch jene Gorillas, die Könige im Improvisieren sind. Und das seit fast 30 Jahren schon. Das Improvisationstheater, die Gorillas, die stehen auf der Bühne des Kreuzberger Ratibor-Theaters für gewöhnlich und übermorgen zum ersten Mal auch auf der vom Waschhaus Potsdam. Dort mit ihrem Programm Die Gorillas im Schleuder. Was da durchgewirbelt wird und wie, das erzählen Sie uns jetzt. Nämlich Robert Munzinger und der Musiker Rudi Redl sind bei uns. Hallo, wie schön, dass ihr mal wieder da seid.
4: Ja, bin ich auch.
3: Genau. Also Rudi, du bist der Musiker.
4: Richtig.
3: Und Robert, du bist einer der Mitbegründer, kann man glaube ich sagen. Ne? Du warst dabei.
4: Ja, genau.
3: Bei der Geburt der Gorillas.
4: Vor knapp 30 Jahren.
3: Genau. Vor knapp 30 Jahren, da habe ich richtig, bei 97, ne?
4: Ja.
3: Genau, also das heißt, ihr habt nächstes Jahr 30-jähriges Jubiläum. Mhm. Bereitet ihr das jetzt schon vor so?
4: Ja, wir bereiten schon einige Vorstellungen vor und haben schon mit ein paar Theatern gesprochen, wo wir dann einfach feiern wollen. Wir haben dann, ich glaube, wie viel, 30 Shows? Oder?
5: Ja, wir haben 30 Shows. Das geht dann über eine ganze Menge Spielorte von Februar bis inklusive Mai, wird dann in der ganzen Stadt gespielt.
3: Ja. Bist du, Rudi, bist du auch seit Anfang an mit dabei?
5: Ja, ich bin auch einer der Urgorillas.
3: Der Urgorillas. Vielleicht können wir noch so mal in diesen Gründungsmythos reingehen vor 30 Jahren. Was war so dieses Initial, was es sagt, okay, wir machen Improvisationstheater?
4: Das war eigentlich so, dass das da gerade anfing in Berlin mit Impro-Theater, und es gab schon Theatersport und das haben wir uns nochmal angeguckt. Christoph Jungmann und ich waren da mal da und haben das ganz toll gefunden und haben dann erstmal mit Theatersport angefangen, ein Jahr vorher, 96, und dann ganz schnell gemerkt, dass wir aber nicht immer nur Theatersport, das Format spielen wollen, wo zwei Mannschaften gegeneinander betteln, sondern auch andere Formate entwickeln wollen, so Langform, wo man auch mal Geschichten erzählt und sowas. Und haben dann deswegen die Gorillas nach einem Jahr gegründet, also fast alle Leute waren dann von Theatersport quasi ausgegründet und haben noch ein paar Leute dazu genommen, wie Rudi und so. Und dann haben wir angefangen, im Ratibor-Theater anzufangen. Das war eben auch gerade frei. Das war auch so ein Zufall, der bis heute eben trägt, dass wir da immer noch spielen. Das ist, das war die Anfangszeit. Ja. Wir wollten einfach was Neues machen.
3: Und ich meine, wahrscheinlich könnt ihr die Frage überhaupt nicht mehr hören, aber es ist natürlich, wenn man es nicht weiß, doch nochmal die Frage, warum die Gorillas?
4: Ja, das liegt eigentlich ganz banal an der Tatsache, dass es das Gorilla-Theater als Format gab, Gorilla-Theater.
3: Ah, okay.
4: Das gab es als Format.
3: Also als Guerilla irgendwie?
4: Also ich glaube, das wiederum war eine Verballhornung von Guerilla-Theater, ja. Gorilla-Theater. Es war eben so ein Format von Keith Johnstone, dem Papst sozusagen der Gorilla, der Impro-Szene erfunden. Und das haben wir quasi übernommen und haben erstmal Gorilla-Theater gespielt im Ratibor-Theater. Es hieß auch ein Jahr lang oder so, einfach Gorilla-Theater
3: ja.
4: Wird gespielt. Und

0: Und man unterstützt nicht nur die Emotionen, die man da auf der Bühne sieht, sondern man bringt auch zum Teil neue Emotionen rein, bis hin zu einer, auf eine Art und Weise, indem man eine andere Musik reinspielt, eine andere Emotion, eine andere Stimmung, kann man auch Geschichten zum Beispiel drehen. Man hat also so auch ein bisschen Einfluss, eigentlich sogar so wie ein Filmcutter. Man schneidet sogar eigentlich in die Geschichte rein als Musiker.
1: Ach, das heißt, also du beeinflusst tatsächlich, also kannst auch die Handlung dessen, also was auf der Bühne passiert, beeinflussen?
2: Ja, im besten Fall ist es tatsächlich so, dass wir alle gleichwertig improvisieren und alle ein bisschen Ahnung von Storytelling haben und Rudi natürlich auch sieht, okay, sie kommen jetzt gerade mal mit der Geschichte nicht so richtig weiter, ich mache mal was mit der Musik.
1: Ah, okay.
2: Dann kann er das auch pushen in eine bestimmte Richtung und dann hören wir das im besten Fall, natürlich kriegen es mit und dann entwickelt sich das aufgrund dieses Inputs dann anders.
1: Ja, wenn man jetzt in eure, also das ist ja eine Entscheidung zu sagen, Impro-Theater, das ist das, was uns einfach, was wir machen wollen, und zwar immer. Was ist für dich jetzt ganz persönlich so diese, du bist Schauspieler, also du kannst ja auch ganz, ganz normal spielen, ne? Ja. Ohne jetzt irgendwie ständig gefordert zu sein, zu improvisieren.
2: Ja, also es klang ja schon an, gerade bei Hacke de Picciotto, dann bin ich frei, hieß es dann irgendwann mal, und so ist es auch bei uns. Also man ist einfach frei und man bleibt auch frei und man muss nicht vorher was auswendig lernen und ist dann gebunden daran, das eben abzuliefern, sondern wir sind tatsächlich im besten Fall immer frei auf der Bühne. Natürlich fängt man an, Routinen zu entwickeln, ne? Aber das versucht man eigentlich auch immer wieder dann loszuwerden, wenn man es bemerkt, weil diese Freiheit und wirklich die Unvorhersehbarkeit, das ist das Reizvolle daran und das, wovor man am meisten Angst hat, normalerweise als Schauspieler, oh Gott, was soll ich denn dann machen, ne? Also diese Freiheit auszuhalten, das lernt man halt immer mehr als Stärke kennen, je länger man es macht und begreift halt, dass das auch das ist, was die Zuschauer so mögen daran, dass wir nicht mehr wissen als die Zuschauer auch, wie es jetzt weitergehen könnte. Dadurch identifiziert sich das Publikum mit dem, was auf der Bühne geschieht, glaube ich, stärker als möglicherweise im normalen Theater.
1: Ja, also das heißt, jeder Abend, kein Abend ist wie der andere. Das ist ja im Theater eigentlich auch so. Es hängt ja auch immer sehr viel von, aber da hat man den Text und so weiter und so fort. Also Improvisation im klassischen Theater ist ja eher nicht so gewollt oder jedenfalls nicht so vorprogrammiert, sondern manchmal muss man es machen. Jetzt habe ich meine Frage. Ach so, genau, das Publikum. Also ihr seid natürlich auch in den Händen des Publikums wachs, sozusagen, kann man das so sagen?
2: Ja,
0: wir holen uns Inspirationen. Wir haben natürlich auch da die Freiheit, ein bisschen anders zu denken, teilweise als das Publikum. Das Publikum, das es oft zum ersten Mal sieht, denkt vielleicht erst mal, was würde ich jetzt lustig finden? Und dann werden gerne immer mal so Begriffe reingeworfen wie Sauna oder schwul oder sowas. Solche Dinge können wir dann natürlich, für uns sind sie nicht neu, für das Publikum ist es einmalig. Das heißt, wir gehen mit solchen Dingen so um, dass wir sie entweder auswählen können oder auch nicht. Aber was ganz wichtig ist in der Impro-Philosophie, wir werten eigentlich nicht. Das heißt, wir versuchen tatsächlich in der Gegenwart zu sein, im Moment zu leben und genauso wie wir Geschichten erzählen, das heißt bei uns immer Zug um Zug, das heißt wir denken nicht vor, was könnte man draus machen, was für eine Geschichte sollte sich entwickeln, sondern im besten Falle entwickeln wir die Geschichte gemeinsam Satz für Satz und da gibt es eben auch diesen Impro-Papst Randy Dixon, der mal gesagt hat, die Geschichte erzählt sich von selbst. Also auch was die Kollegen von der Musik gerade gesagt haben, irgendwann wird das Werk entwickelt ein Eigenleben und wir dienen dann dem Werk und nicht umgekehrt.
1: Ja genau, das Werk sagt euch, wo es lang will. Genau. Wir reden gleich noch weiter. Also es steht ja eine Premiere gewissermaßen vor der Tür, ne? Warschaus-Potsdam?
2: Also nicht direkt. Also es ist der erste feste Spielort außerhalb vom Ratibor, wo wir wirklich regelmäßig spielen. Aber das machen wir schon eine Weile.
1: Ach, das macht ihr schon eine
2: Weile? Machen wir schon eine Weile da, ja.
1: Okay.
2: Und es ist eben jetzt übermorgen zum Beispiel ist eine Vorstellung und das Format, was wir da spielen, also im Schleudergang, heißt eigentlich, dass wir da immer wieder auch mal wechseln, was wir da machen. Also inhaltlich ist es ja eh nicht vorgegeben, aber es gibt so Formate, die man spielen kann.
1: Ah, okay.
2: Wettbewerbsformat oder ein musikalisches Format. Und da wechseln wir und haben jetzt da ein relativ neues Format. Das nennt sich Alles im Eimer.
1: Ah, okay.
2: Und ja, kann man dann vielleicht später erklären, was
1: genau,
2: es damit
1: auf sich hat. Das machen wir nach der nächsten Musik. Die hören wir uns an gemeinsam, nämlich The Kills sind das Cheap and Cheerful. Und dann geht's weiter mit den Gorillas.

0: Die Kills waren das. Und bei uns sind nach wie vor Robert Munzinger und Rudi Redl vom Impro-Theater Gorillas. Übermorgen im Waschhaus Potsdam. Mein falsches Verständnis ist kein neuer Spielort, sondern sind da schon eine ganze Weile. Aber jetzt übermorgen dann wieder erneut mit im Eimer. Wir haben jetzt überlegt, dass wir was Kleines probieren, nämlich Impro-Theater. Vielleicht kannst du das kurz erklären?
1: Ja, eine Einwortgeschichte.
0: Eine Einwortgeschichte.
1: Das heißt, jeder von uns sagt ein Wort,
0: ja,
1: und auf die Art und Weise erzählen wir eine kleine Geschichte. Und wir kriegen einen Input vom Publikum und dann geht's auch schon los.
0: Okay, also sagen Sie uns ein Wort.
1: Also vielleicht, um es ein bisschen einzugrenzen, ein Tier, was die Hauptrolle spielen soll.
0: Giraffe.
1: Eine Giraffe. Okay, also eine Geschichte über eine Giraffe in der Ein-Wort-Technik. Okay, ich fange mal an. Gestern
2: ging
0: die
1: Giraffe
2: zu
0: einem
1: Zoowärter
2: und
0: sagte,
1: ich
2: will
0: weg.
1: Der
2: Zoowärter
0: staunte
1: nicht
2: schlecht
0: und
1: öffnete
2: die
0: Tür.
1: Die
2: Giraffe
0: zögerte
1: kurz,
2: aber
0: dann
1: ging
2: sie
0: nicht
1: raus.
2: Ende der Geschichte.
1: Das ist schon
0: super. Das macht Spaß.
1: Ja, macht Spaß.
0: Ja.
1: Und man sieht das Impro-Prinzip ganz gut. Wir arbeiten zusammen. Es kommt was raus, was keiner von uns alleine so erzählt hätte und was keiner erwartet hätte.
0: Ja, und man kann das ja sofort auch, könnte man jetzt weiterspielen. Warum wollte die Gitarre anders überlegen? Weil sie vielleicht doch lieber eine Gitarre gewesen wäre.
1: Zum Beispiel.
0: Und eine Gitarre, ne? In der freien Wildbahn.
1: Ja, ich hatte so das Bild, dass sie nicht rausgekommen ist, weil die Tür zu klein war. Aber jeder hat so seinen anderen Film im Kopf und das ist eben auch im Impro-Theater total okay.
0: Ja.
1: Das merkt man, wenn man improvisiert, relativ schnell. Man muss nicht alles erklären, wenn man improvisiert und es bleiben so Fragezeichen. Die kann man ruhig stehen lassen und das ist völlig okay.
0: Ah ja, okay. Wenn wir jetzt nochmal auf die Bühne zurückkehren. Es gibt ja vermutlich... Nicht vermutlich, das weiß ich auch, unterschiedliche Charaktere, die erstmal da sind, ne, die ihr spielt und mit denen ihr arbeitet dann durch die Improvisation und den Input des Publikums auch. Ne? Was sind das für Figuren?
1: Ja, das, Rudi, du kannst es von außen,
2: Die haben in dem Sinne keine feststehenden Charaktere. Man kann aber nur sagen, dass sie sich auf der Bühne zum Beispiel sehr gut entwickelt. Also wenn man aus dem Moment heraus zum Beispiel gegensätzliche Charaktere spielt. Das heißt, wenn vielleicht ein langsamer, schlunziger Mensch auf die Bühne kommt, weiß der Partner vielleicht, okay, ich spiele was Schnelles, Agiles.
0: Ah, okay.
2: Also das heißt, man schafft immer so kleine Gefälle, Konfliktpunkte. Das, durch die Unterscheidung wird das dann immer spannender.
0: Mhm. Und das, was ihr jetzt im Waschhaus macht, übermorgen zum Beispiel im Eimer, was heißt das?
1: Zettel in einem Eimer und da stehen Sachen drauf wie ABC-Geschichte. Und dann muss man eine Geschichte in der Reihenfolge des Alphabets spielen. Das heißt, man fängt an, der erste Schauspieler sagt einen Satz, der mit A beginnt und der zweite Schauspieler antwortet mit einem Satz, der mit B beginnt und wenn der Satz mit dem Z fällt, ist die Szene zu Ende. Und dann steht musikalische Genres, gibt's auch, das klingt nach einem Lied, da rufen die Zuschauer jetzt und dann alle nochmal, das klingt nach einem Lied, dann muss gesungen werden und so weiter. Und dann gibt's dann so 20 verschiedene Formate in dem Eimer und wir ziehen einfach einen nach dem anderen und dann müssen wir das sofort umsetzen,
0: was da drauf steht. Das ist so toll, dass ihr also nicht nur das Publikum überrascht, sondern immer auch euch selbst. Das ist der Zauber.
2: Ja, es ist auch so, dass wir sozusagen da auch die Dramaturgie auch ein bisschen dem Impro-Moment überlassen, sodass wir nicht sagen, okay, zuerst machen wir dieses und dann jenes, was natürlich bei anderen Shows so ist, sondern dass wir sagen, okay, wir begeben uns da völlig in die Aleatorik, in die Zufälligkeit in diesem Spiel. Alles im Allem. Aber es hat bis jetzt immer sehr, sehr gut funktioniert.
0: Ah, okay. Wie heißt das Fremdwort? Aleatorik?
2: Aleatorik, der Zufall. Dem Zufall überlassen.
0: Okay, wieder was gelernt. Okay, die Aleatorik war nicht dafür verantwortlich, dass ihr hier seid, weil das war schon sehr gewollt und feste Absicht. Aber wir hoffen, dass wir dann im nächsten Jahr, wenn ihr die Feierlichkeiten habt zu eurem 30-Jährigen, unbedingt euch wieder begrüßen dürfen.
1: Gerne.
0: Ja, und dann wieder mit wie auch immer, Einwortgeschichten, was auch immer. Es ist ein großes Vergnügen, dass ihr da seid, dass ihr immer noch da seid und noch lange da sein werdet. Vielen Dank.
1: Gorillas. Danke. Vielen Dank, Maria. Ciao.

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3: Mit Alexandra Nestmann. Ein russisches Kriegsschiff hat im Ärmelkanal unweit der britischen Küste eine Übung mit scharfer Munition abgehalten. Der neue britische Verteidigungsminister Streeting sprach von einem unverantwortlichen Vorgehen Moskaus. Franziska Hoppen.
4: Eine halbe Stunde lang soll die Artillerieübung in internationalen Gewässern gedauert haben, etwas mehr als 70 Kilometer südlich der englischen Stadt Plymouth. Das erklärte das britische Verteidigungsministerium nach Medienberichten. Die Besatzung des russischen Kriegsschiffes habe zunächst ein britisches Kriegsschiff informiert und aufgefordert, sich in eine sicherere Entfernung zu begeben. Die Royal Navy habe die Übung dann genau beobachtet. Vor etwa einem Monat hatten britische Streitkräfte im Ärmelkanal einen Tanker der russischen Schattenflotte gestoppt und festgesetzt.
3: Das geplante Alkoholverbot der Bahn stößt überwiegend auf Zustimmung. Zweifel gibt es an der Umsetzung. Eisenbahngewerkschaft und Gewerkschaft der Polizei haben bereits klargemacht, dass sie dafür keine Kapazitäten haben. Der Fahrgastverband Pro Bahn verweist auf die Deutsche Bahn selbst, konkret auf DB Sicherheit. Der Bundesvorsitzende Iflender räumte auf Radio 1 aber ein, dass das in Berlin schwierig wird.
5: Gerade in Berlin bin ich auch wirklich schon von Leuten kontrolliert worden, wo ich mir frage, ob die gerade frisch entlassen worden sind. Da denkt man sich dann schon, eine Uniform wäre jetzt hier echt hilfreich gewesen. Also ich mache mir jetzt irgendwie über das brandenburgische Umland, Ludwigsfelde oder sowas, da mache ich mir jetzt keine großen Sorgen. Aber gerade auf der Ringbahn und auf der Stadtbahn bedeutet das, dass da wirklich Personal da sein muss. Das wird wirklich eine Herausforderung. Berlin ist einfach eine Nummer härter.
3: Lukas Iflender, Bundesvorsitzender des Fahrgastverbands Pro Bahn. Nach einer mutmaßlich israelfeindlichen Gewaltattacke in Würzburg ist ein 20-jähriger Syrer in Untersuchungshaft. Gegen ihn wird wegen versuchten Mordes ermittelt. Er soll einen 65-Jährigen zuerst verbal attackiert und dann geschlagen und getreten haben, auch als dieser schon am Boden lag. Das Opfer trug einen Israel-Anstecker. Hausbesitzer können für den Heizungstausch jetzt wieder Zuschüsse bei der staatlichen Förderbank KfW beantragen. Die neue Förderung ist gestartet. Für Wärmepumpen oder andere klimafreundliche Heizungen gibt es aber ab sofort weniger Geld vom Staat. Familien und Menschen mit geringem Einkommen sollen mehr bekommen, Haushalte mit mittleren und höheren Einkommen weniger. Deutschland will mehr Öl und Gas aus Aserbaidschan. Eine entsprechende Vereinbarung unterzeichneten Kanzler Merz und der aserbaidschanische Präsident Aliyev bei einem Treffen im Kanzleramt. Schon seit Jahresbeginn fließt aserbaidschanisches Gas nach Deutschland. Christina Nagel.
6: Die Liefermengen könnten noch steigen. Dazu macht der aserbaidschanische Präsident klar, brauche es neue Verträge, politischen Willen und Investoren, um die vorhandene Pipeline-Infrastruktur auszubauen. Kanzler Merz sieht durchaus Perspektiven, auch für deutsche Unternehmen. Aserbaidschan, betont er, sei ein interessantes Partnerland. Auffällig ist, was er nicht sagt. Der Kanzler äußert öffentlich keine Kritik am autoritären Führungsstil des Präsidenten, der seit mehr als 20 Jahren an der Macht ist.
3: Und soweit unsere Radio 1 Nachrichten. 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
3: Der Abend wechselhaft mit etwas Sonne und meist trocken bei maximal 24 Grad. In der Nacht gering bewölkt oder klar und trocken, gegen morgen dann mehr Wolken und vereinzelt Schauer. 13 bis 8 Grad und morgen dann meist dicht bewölkt mit Schauern, nur im Süden Sonne. Höchstwerte 19 bis 21, in Berlin 20 Grad.
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3: Vorsicht auf der A10, dem südlichen Berliner Ring. Zwischen Rangsdorf und Genshagen sind Rehe auf der Fahrbahn. A115 in Richtung Dreieck-Nutetal zwischen Kleinmachnow und Potsdam-Babelsberg. Sperrung der linken und mittleren Spur bis 5 Uhr früh. B96 Luckau Richtung Marlow. Auf der Überleitung zur B96a gibt es Behinderungen nach einem Unfall. Vorsicht, dort ist Öl auf der Fahrbahn. Stadtverkehr Berlin, der Saatwinkler Damm in Siemensstadt, ist zwischen Jungfernheideweg und Rohrdamm bis Ende des Monats gesperrt. Radio 1 wünscht Ihnen gute Fahrt.
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7: Herzlich willkommen zur zweiten Stunde und da gibt es gleich noch einmal fantastische Live-Musik vom Album Die Lichtung von Hacke de Picciotto. Aber vorher spielen wir andere Musik von Laura Lee and the Jets, Cloud Stripping.

0: Sehr schöne, entspannte Musik aus Berlin von Laura Lee and the Jets. Und Musik aus Berlin hören wir gleich auch nochmal. Hacke de Picciotto sind bei uns und wir haben noch ein bisschen Zeit auch zu plaudern, weil wir haben über euer Album gesprochen, über eure Geschichte gesprochen, wie dieses Album entstand und so weiter und so fort. Und wenn wir jetzt in die nähere Zukunft gucken, gibt es noch ein Konzert, auf das wir hinweisen können, nämlich direkt am Brandenburger Tor. Es wird am 13. August, also am 65. Jahrestag des Baus der Berliner Mauer, gibt es diverse Aktionen, Kunstaktionen, große Ausstellungen und so weiter. Und unter anderem auch direkt am Brandenburger Tor gibt es Konzerte, Gespräche und so weiter. Ihr seid dabei. Ich meine, ihr seid ja, du bist 87 nach Berlin gekommen, Danielle?
1: Ja.
0: Du bist hier geboren, Alex. Also es ist quasi, ihr wisst, wovon ihr sprecht und wozu ihr gebeten seid. Wenn ich euch jetzt nach euren Geschichten mit der Mauer frage, also du bist nach dem Bau der Mauer geboren, aber wie hast du nicht den Bau der Mauer, sondern dieses West-Berlin noch in der Mauer erlebt? Das ist jetzt eine abendfüllende Geschichte wahrscheinlich, die kann man
2: Das war so ein bisschen wie so ein Traum, so eine Traumgeografie irgendwie, ne? Also so Friedrichstraße war so das Ende der Welt zum Beispiel, ne? Und in Neukölln aufgewachsen, you are leaving the American sector, und ja, da war die Welt zu Ende. Und mit der Friedrichstraße hörte auch die Welt auf, und es war so ein Ort, den man dann geträumt hat, was dann dahinter sein könnte, waren dann immer ganz andere Sachen. Aber ich hatte im Osten auch Verwandte. Meyer Brede war Radiosprecher, mein Onkel, und seine Frau Gerda Meyer Brede hat Kinderradio gemacht.
0: Ach, wirklich?
2: In der Stimme der DDR.
0: Ach, ja. Mir sagt der Name auch was, weil ich bin wieder.
2: Günther Meyer Brede, ja, war Radiosprecher bei der Stimme der DDR, das war mein Onkel.
0: Ach, wirklich? Ja, krass. Also, ich bin, wie gesagt, im Osten aufgewachsen, deswegen kenne ich natürlich das Ostradio, weil wir durften nur Westradio unter der Bettdecke hören, beziehungsweise dann auch über der Bettdecke irgendwann, als man halt genug war bei uns zu Hause, da lief kein Westradio. Und du, Danielle, du bist 87 nach Berlin gekommen, wie gesagt, aus New York. Wie hast du, also nach West-Berlin gekommen, wie hast du diese Insel Berlin, West-Berlin erlebt, kennengelernt und lieben gelernt?
1: Na, ich habe mich sofort verliebt. Ich wollte eigentlich nur eine Freundin besuchen und bin geblieben.
0: Ja.
1: Habe erstmal nicht mal die Möbel abgeholt. Habe mich dann auch ziemlich schnell verliebt in einen Matthias Röhling, der heute als Dr. Motte bekannt ist. Mhm. Und wir haben dann eine Wohnung bezogen, die direkt an der Mauer war. Da haben wir im ersten Stock gewohnt. Das heißt, wenn wir aus dem Fenster geguckt haben, haben wir über die Mauer schauen können, rüber. Und aber allerdings nicht so richtig weit, weil vor unserem Fenster war eigentlich so ein Wachturm. Und die standen dann, das habe ich dann aber erst nach dem zweiten Tag gemerkt, mit Ferngläsern da und haben geguckt, wenn wir geduscht haben.
0: Ach, wirklich?
1: Mussten wir also erstmal Vorhänge aufhängen.
0: Ja.
1: Aber da stand ich oft am Fenster und habe rüber geguckt. Da war so ein Kindergarten auf der anderen Seite und habe ich dann immer so total gespenstisch so das Lachen von Kindern gehört, die über die Mauer flogen. Und das war auch einer der Gründe, warum wir die Love Parade angefangen haben, ja, weil wir gesagt haben, Musik kann über Mauern fliegen.
0: Genau, quasi. Das ist ja im Prinzip auch Teil deiner Geschichte mit Dr. Motte, also die Gründung der Love Parade, damals noch ganz klein und dann wurde sie immer größer.
1: Genau.
0: Und ja, wenn du sagst, Alex, dass du eine Vorstellung hattest oder dir überlegt hast, wie könnte es auf der anderen Seite aussehen. Uns ging es ja ganz genauso. Und also ich kann mich zum Beispiel erinnern, ich habe manchmal so geträumt, ne? Ich gehe über die Mauer, also nicht über die Mauer, sondern ich gehe nach West-Berlin und das Irre war, ich kam nicht mehr zurück und fand das ganz doll scheiße. Ich kam nicht mehr zurück in den Osten. Und wenn ich mich heute darüber unterhalte, ging das ganz vielen so. Sie gesagt haben, ja, sie wollen unbedingt drüber, aber sie wollen auch wieder nach Hause und diesen Traum auch irgendwie kennen. Ne? Also das ist ja euch fremd, weil ihr konntet ja überall hin. Ihr konntet ja auch in den Osten fahren.
2: Nee, als Westberliner musste man sich am Forum Steglitz ein Visa holen und man musste vor 12 Uhr Mitternacht wieder im Westen sein.
0: Ja, aber erstmal konntet ihr rüber. Wir ja nicht.
2: Ja, okay. Ja, schon, ne? Aber wir konnten halt nicht bleiben und wir konnten uns auch nicht in der DDR frei bewegen,
0: das ist
2: als
0: klar.
2: Westberliner.
0: Ja, ja.
1: Aber ich schon, weil ich
0: du schon. Amerikanerin. Du bist Amerikanerin. Bist du ja immer noch, ne? Oder? Du hast immer noch amerikanischen
1: Pass? Ich habe jetzt beide.
0: Du hast beide,
1: ja.
0: Ah, okay.
1: Ja, zum Glück. heutzutage zum Glück.
0: Ja, ne, genau. Nun wird es, das war so ein bisschen das Vorgeplänkel zu dem, was dann am 13. August stattfindet. Da spielt ihr, was ist das für ein Kontext oder was ihr da macht und wann spielt ihr, wenn man euch sehen will?
1: Also wir spielen im Prinzip das neue Album, ein paar ältere Stücke auch und wir haben auch einen Gastmusiker dabei, einen ganz wunderbaren Schlagzeuger aus Amerika, ein guter Freund von uns, der früher bei Unsane dabei gespielt hat. Und wir spielen, glaube ich, um 20 Uhr.
2: Wir spielen am Ende der Veranstaltung, ja. Am 13. August, ja.
0: Ja. Ah, okay. Also das wird die Krönung dieses Tages, dieses sehr besonderen Tages. Wie gesagt, 65 Jahre Bau der Mauer, also beziehungsweise da jährt sich das. Am 13. August, direkt am Brandenburger Tor. Und dass ihr dabei seid, ist fantastisch. Mascha Kurella wird auch spielen. Also es ist einiges los an dem Tag. Gehen Sie hin, es lohnt sich mit Sicherheit. Aber jetzt haben wir nochmal das Vergnügen, euch zu hören. Mit zwei Stücken vom Album Lichtung. Ihr könnt gerne schon rübergehen. Und dann, vielleicht können wir nochmal kurz, ihr habt ja auch Verstärkung mitgebracht aus Australien. Könnt ihr den nochmal kurz ankündigen, euren Ingenieur?
3: Also das ist Victor van Vogt, mit dem wir seit Jahren schon arbeiten. Er produziert und mischt immer unsere Alben und der ist ganz fantastisch. Und wir wollen Danke sagen.
0: Dann hören wir jetzt Hake de Bicciotto nochmal.

0: Das war Erntedank.
1: Und das nächste Stück heißt Zeitenwende. Das hat, wie gesagt, nichts mit Olaf Scholz zu tun, sondern eben tatsächlich eher mit den Gezeiten, den Gestirnen und unserer persönlichen Entwicklung.

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Hacke de Picciotto. Vielen Dank, Daniel de Picciotto und Alexander Hacke. Vielen Dank, dass Sie da wart. Und wie gesagt, nochmal der Hinweis, 13. August, Brandenburger Tor. Ein ganzes Konzert. Dankeschön. Applaus

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1: Was machen wir in dieser halben Stunde noch? Also wir haben keine Gäste mehr, wir hatten wundervolle Live-Musik, wir haben noch ein Album der Woche. Wir werden Sie mit einem sogenannten Unlucky Loser überraschen für den kommenden Sonntag. Da gibt es wieder einen Sommersonntag, diesmal mit Schlager und Chansons. Das wird, glaube ich, ganz interessant. Da spielen wir gleich einen Unlucky Loser. Das sind die Songs, die es nicht in die Top 100 geschafft haben, also die ganz knapp dran vorbeigeschrammt werden. Und dann kann ich Sie ja schon mal darauf hinweisen, dass es im Anschluss an diese Sendung eine weitere Sendung gibt, naturgemäß. Und es ist am Dienstag ja immer naturgemäß die Sendung. Und das ist heute mal wieder die Sendung mit Martin Gottschild, also Gotti, und Sabrina Vetter. Die senden live von hier. Also es gibt jede Menge Gründe, weiter Radio 1 zu hören. Aber zum Beispiel auch nicht zuletzt wegen der Musik, die wir spielen. Und das ist jetzt George Smith und Don't Leave.

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1: Genau, so nennen wir, also jetzt seit wir die Sommersonntage machen, immer die Songs, die es nicht in die Top 100 geschafft haben. Aber der Reihe nach, am kommenden Sonntag gibt es wieder einen Sommersonntag und da dreht sich alles um die Liebe. Ein Festival der Liebe, aber Liebe ist nicht die Überschrift bzw. das Genre, sondern wir spielen die 100 besten Schlager und Chansons und die drehen sich naturgemäß eigentlich alle um die Liebe, mehr oder weniger. Von 9 bis 19 Uhr gibt es diese Musik, die sonst vermutlich gar nicht bei Radio 1 läuft, mit ein paar Ausnahmen, die man da auch hören kann. Also sowas wie Rio Reiser und Junimond findet da statt. Ich sage jetzt natürlich nicht, auf welcher Position und ob überhaupt in den Top 100. Aber dieses Genre Schlager, Chanson wird sehr, sehr weit gefasst. Aber ist, glaube ich, immer ganz gut hin und wieder zu verstehen, dass man immer noch bei Radio 1 ist. Weil bestimmte Schlager und Chansons würde man sonst bei uns nie hören. Wie zum Beispiel den Folgen. Der folgende Song bzw. der folgende Schlager, der lief, glaube ich, in den 70er Jahren rauf und runter. 1975 hat er ihn nicht selber geschrieben, aber zumindest gesungen, der Moderator, Entertainer und Showmaster Rudi Carrell. Er beklagte eine Jahreszeit, die offenbar sich nicht einstellen wollte. Wann wird es mal wieder richtig Sommer? Das war wirklich ein Volltreffer, weil es traf den Nerv vieler Leute. Und wir hören den Song jetzt. Es ist unser Platz 108, unser Unlucky Loser der Chansons und Schlager, der 100 besten. Rudi Carrell, wann wird es wieder endlich Sommer?

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1: Ja, und wenn Sie sich gefragt haben, ich kenne diesen Song, aber nicht von Rudi Carrell, das ist auch nur eine Coverversion. Also er hat 1975 einen Song oder diesen Song gecovert von Arlo Guthrie im Original. Good Morning America, How Are You hieß der im Original. Und das war dann auch schon fast dieser Abend aus dem Studio 1. Es kommen dann im Anschluss Gotti und seine Frau und sie werden, Henning ist auch schon da, und sie werden eine wunderbare Dienstagshow machen, wie natürlich jeden Abend. Wir freuen uns sehr, dass die beiden auch immer da sind und wir freuen uns sehr, wenn sie morgen wieder einschalten. Mein Name ist Marion Brasch, es folgt noch das Album der Woche. Ich verabschiede mich, wiederhören.
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0: Jeder kann sich ein Feature kaufen, eine Kollaboration mit einem anderen Musiker und Geld für Samples und Namen bezahlen. Nia Archives verurteilt diese Praxis im Musikbusiness nicht, geht aber selbst lieber den Weg der organischen Zusammenarbeit.
1: I met Georgia a few years ago. She asked me to do lots of things, remix and

0: Während sich auf ihrem Debütalbum Silence is Loud gar keine Features von anderen Künstlerinnen finden, sind auf ihrem neuen Album gleich zwei ihrer Freunde vertreten, Georgia Smith und Sampha. Gemeinsam mit Smith hat sie den Track Get Me Down geschrieben, ein Stück über intensive Anziehungskraft innerhalb einer Beziehung und das sich fallen lassen können in bestimmten Momenten.
1: I co-directed the music video and Georgia really, really loved it. I think it's just been a really great coming together kind of tune. And with her especially, I think she's such a fun character. And she's so bubbly and bright energy. It was just really fun to come together and make something.
0: Zudem betont Nia Archives, dass das Machen eines Albums ohnehin immer eine Gemeinschaftsleistung ist. So hat sie bei Emotional Junglist eng mit den Produzenten James Ford, bekannt durch die Arbeit mit den Arctic Monkeys, Blur oder auch Haim, Ed Thomas und Ethan Flynn zusammengearbeitet.
1: It was quite awkward at times, being in a room with them when I'm like really upset, but like having to make music about it. It was quite like uncomfortable, but it was worth going through that awkwardness and that feeling uncomfortable to make.

0: In den Aufnahmen und Produktionssessions habe Nia Archives ihr Leben reflektiert, sei unzufrieden oder traurig gewesen und habe sich so nochmal auf die Suche nach dem Kern ihrer Lieder gemacht. Mehr oder weniger alle Songs thematisieren die Verletzlichkeit in der Liebe aus der Perspektive einer Mitte-20-jährigen Frau. Musikalisch hat sich Nia Archives dabei von der Ray of Light-Ära Madonnas sowie der britischen Band Saint-Étienne und von Björk inspirieren lassen. Das zeigt sich unter anderem im Tempo der Songs und in den Anklängen an den 90er-Jahre-Elektronika-Sound.
1: My music taste is quite eclectic and I think this album shows that I'm not just into dance music, I'm also into like other stuff, which I've tried to like fuse with dance music as well, you know.
0: Von ihrem neuen Album Emotional Junglist, Nia Archives featuring Sampha.

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5: Um 21 Uhr mit Alex Nestmann. Frankreich hat als erstes EU-Land ein Social-Media-Verbot für Kinder unter 15 beschlossen. Nach dem französischen Senat stimmte auch die Nationalversammlung in Paris mit breiter Mehrheit für das entsprechende Gesetz. Es soll bereits nach den Sommerferien in Kraft treten. Bis dahin sollen bestehende Konten geschlossen werden. Außerdem wird in Frankreich das Verbot von Mobiltelefonen von Grund- auf Mittel- und Oberschulen ausgeweitet. Ein russisches Kriegsschiff hat im Ärmelkanal unweit der britischen Küste eine Übung mit scharfer Munition abgehalten. Der neue britische Verteidigungsminister Streeting sprach von einem unverantwortlichen Vorgehen Moskaus. Franziska Hoppen.
6: Eine halbe Stunde lang soll die Artillerieübung in internationalen Gewässern gedauert haben, etwas mehr als 70 Kilometer südlich der englischen Stadt Plymouth. Das erklärte das britische Verteidigungsministerium nach Medienberichten. Die Besatzung des russischen Kriegsschiffes habe zunächst ein britisches Kriegsschiff informiert und aufgefordert, sich in eine sicherere Entfernung zu begeben. Die Royal Navy habe die Übung dann genau beobachtet. Vor etwa einem Monat hatten britische Streitkräfte im Ärmelkanal einen Tanker der russischen Schattenflotte gestoppt und festgesetzt.
5: Nach einer mutmaßlich israelfeindlichen Gewaltattacke in Würzburg ist ein 20-jähriger Syrer in Untersuchungshaft. Gegen ihn wird wegen versuchten Mordes ermittelt. Er soll einen 65-Jährigen zuerst verbal attackiert und dann geschlagen und getreten haben, auch als er schon am Boden lag. Der Mann wurde schwer verletzt. Das Opfer trug einen Israel-Anstecker. Hausbesitzer können für den Heizungstausch jetzt wieder Zuschüsse bei der staatlichen Förderbank KfW beantragen. Die Förderung ist gestartet. Für Wärmepumpen oder andere klimafreundliche Heizungen gibt es aber ab sofort weniger Geld vom Staat. Familien und Menschen mit geringem Einkommen sollen mehr bekommen, Haushalte mit mittleren und höheren Einkommen weniger. Bei einer Gedenkveranstaltung in Berlin ist an die Opfer von Drogenkonsum erinnert worden. Laut einem Bündnis aus Verbänden gab es im vergangenen Jahr 300 Drogentote hier. Gesundheitssenatorin Ciborra sagte, die Menge an Drogen, die in die Stadt kämen, aus Drogenküchen weltweit sei erschreckend. Besonders Crack sei auf dem Vormarsch. In Dresden spendiert ein anonymer Gönner Kindern und Jugendlichen den Eintritt ins Freibad. Sie dürfen während der gesamten Sommerferien kostenlos rein. Ähnliches wurde vor kurzem auch aus dem hessischen Schwalmstadt bekannt. Auch dort finanziert ein Mann, der unerkannt bleiben will, Kindern und Jugendlichen während der Ferien den Eintritt ins örtliche Schwimmbad. Das Wetter in der Nacht gering bewölkt oder klar und trocken, gegen Morgen dann mehr Wolken und auch Schauer, 13 bis 8 Grad. Morgen wechselhaft und kühl, 19 bis 21 Grad.
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7: Na, Gotti?
8: Tja, wir sind ein bisschen durch, anders kann man es nicht sagen. Ich weiß gar nicht genau, woran es liegt. Es war so ein actionladenes Wochenende und der Herweg hat uns auch ein bisschen mürbe gemacht. Dazu haben wir eine unglaublich üppige Portion zu essen bekommen im Schusterjungen. Das hat sehr gut getan, aber wir sind eigentlich kaum noch sendefähig.
7: Wir haben schon auf dem Weg in der U-Bahn gleich irgendwie ein kleines Mittagsschläfchen gemacht.
8: Hast du auch den ganz kleinen Rennfahrer gesehen in der U-Bahn? Der,
7: ja.
8: Gut, dann haben wir den zumindest gemeinsam gesehen. War ein ganz kleiner Herr, der kleidet war wie ein Rennfahrer, der gerade aus seinem Auto geschleudert wurde.
7: Das stimmt.
8: Aber gute Laune hatte.
7: Man hört es am Atmen, du hast Allergie. Ich höre das.
8: Ich habe Allergie, ich weiß nur noch nicht, was es ist.
7: Ja, was ist es denn? Stadtallergie?
8: Nee.
7: Menschen?
8: Stimmt, wieder die Birke.
7: Die Birke.
8: Die olle Birke.
7: Die Grise.
8: Ich würde sagen, wir hören mal ein bisschen zum Reinschwingen. Erstmal ein bisschen Musik. Die Shadows, die uns sehr, sehr gute Laune machen regelmäßig.

0: Hände hoch, FBI.
1: Das ist schlecht.
0: Gotti.
1: Ja. Ja, ich muss mich, glaube ich, wirklich schon im Vorhinein entschuldigen, dass es heute für die Leute, die noch ein sehr gutes Gehör haben, obertonmäßig immer bei mir ein bisschen pfeifen wird, aufgrund meiner Allergie. Aber ich halte für Sie, liebe Zuhörerinnen und Zuhörer, und besonders die der ersten Stunde natürlich durch.
0: Ich möchte mal ein gute Laune-Geräusch machen. Pass mal auf. Mit gerade frisch desinfizierten Händen mache ich dir einen Eiswürfel ins
1: Gesicht. Das klingt gut, ja, Eiswürfel. Ich nenne sie ja nur gefrorenen Durchfall. Ich esse ja eigentlich trinke seit Jahren nichts mehr mit Eiswürfeln drin, weil...
0: Ich dachte mal, damit mehr Alkohol drin ist, weil das so ein Schummel ist in der Bar.
1: Ja.
0: Eiswürfel und schon ist das Getränk voll.
1: Ja, aber die sind meistens super keimig. Du weißt ja, Zucker auch nur von der Mitte. Zucker immer nur aus der Mitte. Das hat uns mein Freund erzählt, der damals auf See war und auf großen Frachtern verschiedene Lebensmittel transportiert hat.
0: Ach so.
1: Ja, man meinte, dass da alles immer nur ausgekehrt und ausgespült wird und seine, also die unterschiedlichen Sachen, Kohle, Gerste, Zucker. Und er meinte, seitdem nimmt er Zucker, egal wo, immer nur noch aus der Mitte.
0: Das ist auch eine neue Phobie, die wir uns antrainieren könnten. Gott, hier mit Wasser zu uns. Schön.
1: Ich gut.
0: Bevor ich da jetzt was eingieße, würde ich dich doch bitten, hast du noch du hast ja die erste Stunde wieder mal kuratiert an Songs. Und jetzt guckst du so fragend auf dein Blatt.
1: Nö, eigentlich nur, ich gucke, ob jetzt irgendwie noch eine interessante Info von dir kommt.
0: Ich dachte,
1: ob
0: das hier
1: so schleppend weitergeht.
0: Na, das sind ja deine Songs, die du ausgesucht hast. Ich werde jetzt mal gar nichts sagen.
1: Ich
0: gieße jetzt was ins Glas ein. Pass mal auf, hier, so klingt es, wenn ich mein Mikro droppe.
1: Ich lasse diese Lieder für sich sprechen. Als nächstes haben wir einen ganz flotten Titel vorbereitet. Und zwar Peter Thomas zusammen mit Senta Berger und ihrem großen Hit Vergiss mich, wenn du kannst.

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0: Senta Berger singt, sang, singt? Jetzt hat sie ja gesungen.
1: Ja, ich weiß nicht, wie oft sie es gemacht hat, aber in diesem Fall hat sie es doch fast gelohnt, könnte man sagen, oder?
0: Es war, ich fand es sehr schön, hast du ja rausgesucht. Ja. Hatte ja sicher irgendeinen Grund.
1: Ja, weil ich das gut fand. War guten Schwung in der Melodie und zum Ende wird es textlich auch so ein bisschen fies. Das mag ich.
0: Warum? Wieso geht's? Worum geht's da? Ich habe mal abgelenkt.
1: Tja, Brini, dann hör beim nächsten Lied genau zu. Dieses ist vom Italiener Piero Unilani. Mhm. Und der Titel heißt Un Isola Felice. Weil was könnte das sein?
0: Felice, Glück?
1: Ja, ein einsames Glück wahrscheinlich.
0: Das kann gut sein. Wir haben ja auch ein Glück haben wir dabei heute.
1: Stimmt, das haben wir noch gar nicht vorgestellt, weil es immer noch so klein ist, dass wenn es in weiterer Entfernung steht, man erkennt es kaum. Es ist unsere Tochter.
2: Hallöle.
1: Mhm. Lilo, du bist ja nun mitten in den Sommerferien.
2: Ja.
1: Und? Würdest du das weiterempfehlen oder würdest du sagen, das ist eigentlich nichts, was Kinder brauchen?
2: Ich würde sagen, die Schule muss aufhören.
1: Ja. Sofort?
2: Ja.
1: Ja. Was würdest du stattdessen gerne machen, anstatt Schule? Gleich nach
2: Freizeit.
1: Freizeit, oh.
2: Also ein Freizeitpark.
1: Ja. Ja. Aber das finde ich gut. Hättest du auch Interesse an einem Meckerpark, wo alles scheiße ist, wo man reingeht und gleich losmeckert?
2: Nein.
0: Das stellen wir Papa ab in den Meckerpark.
1: Wo man die ganze Zeit
0: wir gehen dann in den
1: das für eine Scheiße.
2: Genau.
1: Und was hast du denn noch in den Ferien vor, liebe Lilia?
2: Also, ich fahre zu Oma.
1: Mhm.
2: Und ich trinke Cola.
1: Ah.
2: Und ich esse Eis.
1: Mhm.
2: Und ich schlafe. Und ich gucke Fernsehen.
1: Och, das ist schön. Vielleicht mache ich das auch.
0: Nee, das ist ein Ferienprogramm für Kinder.
1: Ach so, schade.
0: Für den Erwachsenen macht nur mehr Spaß.
2: Genau, nur bis 12 Jahre.
1: Aha, danach darf man nicht mehr?
2: Ja.
1: Und wer sagt denn das? Hast du das bestimmt? Weil du bist ja auch Klassensprecherin. Habt ihr das im Klassenrat bestimmt?
2: Ja, das sind nämlich Kinderrechte.
1: Diese Gut, ich würde sagen, ich gehe mal kurz mit dir ins Nachbarzimmer, um dir mal die Leviten zu lesen. Und sie hören inzwischen etwas Piero Unilani.

0: Ja, kein Lied, was man hören sollte, nachdem einem die Anzeige im Auto schon gesagt hat, man sollte mal einen Kaffee trinken. Dann schafft man es wahrscheinlich nicht mehr bis zur nächsten Tankstelle.
1: Müdigkeit erkannt. Ob ich da schon sauer, aber ganz oft war das ja nach Kaffeepausen gerade wieder frisch gestartet. Müdigkeit erkannt.
2: Genau. Ich will ja keinen Kaffee. Ich brauche ein bisschen Sport und Dehnung. Warum steht denn das nicht in Display?
1: Echt mal. 10 Burpees und ein paar Hampelmänner, dann bin ich auch wieder wach.
0: Ja, das stimmt. Das stimmt. Aber hat dir die Melodie trotzdem gefallen von diesem Lied? Und
1: ja, es klang sehr filmisch. Klang schon fast in eine Richtung, die ich nachher auch mitgebracht habe. Sage ich aber nicht. Ist ja ein Geheimnis.
0: Ja.
1: Also es klang filmisch, das möchte ich so beantworten.
0: Gut, dann habe ich sogar was als nächstes, was auch sehr filmisch klingt. Ein Lied von den Fjords. Ich weiß nicht, ob Sie die noch kennen. Die hatten dieses Lied vor 15 Jahren. Nein, das ist falsch. Vor 11 Jahren. So, im Jahr 2015 veröffentlicht, genau. The Fjords mit All In. Und dieses Lied hat ein ganz fantastisches Video, wenn Sie sich das mal angucken würden wollen. Bitte genau jetzt wäre das ja schön. Und dann könnten Sie später mitreden.
1: Jetzt.
0: Es wird gerade Leute, die Stranger Things sehr mochten, wird dieses Video ausgezeichnet gefallen. Es geht um einen Jungen, der sich seine Konsole schultert sozusagen, um sich fürchterlich zu rächen. Ach, an einem schön. Imbiss im Wald.
1: Oh, Gerechtigkeit mit Kindern, toll.
0: Gerechtigkeit, ja, das ist auch mein Lieblingsgenre.
1: Und Action.
0: Ja, und Action.

0: Na, da war ja was los, wa?
1: Geilo, ja? Wir haben die ganzen Sounds gehört.
0: Ja, ja, ja, ja. Das ist gut, hatten Sie schon mal einen Eindruck vom Video? Ja, wie gesagt, kannst nur anempfehlen. Wunderschön, einfach auch ein schönes Lied von einer Band, von der man eigentlich sonst nie was hört.
1: Darf man denn das Ende vom Musikvideo schon spoilern? Wie ja, in einem Film oder darf man nicht?
0: Okay, ich sag, mach's am Ende vom Video. Hört das Video auf.
1: Hört das Lied auf.
0: Ja.
1: Jetzt habe ich mir schon gedacht. Also, dann würde ich gerne an der Stelle auch ein ähnlich schönes Musikvideo einfach mal empfehlen von einem Song, den wir gleich überhaupt nicht hören werden. Und zwar von der Stoner Rockband Red Fang, Prehistoric Dog, wo es um sehr viel Dosenbier geht, um ganz viel Blut und so eine Lab-Truppe, so eine Live-Roleplay-Geschichte auf so einem Feld. Und die trinken so viel Dosenbier, dass sie sich irgendwann so ihre Rüstung bauen und die Kids eigentlich verarschen wollen, aber die haben voll die Tricks drauf. Da fliegen Arme ab, da splittert das Blut raus und der Song dazu, dieser Stoner Rock. Also einfach, um das Trimediale bei Radio 1 auch noch ein bisschen rauszukitzeln,
0: Das ist ja irre, na, dann bringen wir den vielleicht zum nächsten Mal mit, nachdem ich mir dieses tolle Video
1: angeschaut habe. Das schreibe ich mir mal in meine Notizen.
0: Genau, damit wir hier aber alle nicht vor lauter Saudade und Traurigkeit über den sich doch nun schon bald zum Ende neigenden Sommer...
1: Ach Martin, jetzt hör doch mal auf. Ich habe noch nicht mal den Sommerurlaub angetreten, muss noch 2,5 Wochen arbeiten. Redest du schon vom Ende des Sommers? Normalerweise kickt bei mir diese Laune rein.
0: It's over.
1: Wenn ich davon rede, dass die Blätter dann schon welken und dass irgendwie das Licht so herbstlich aussieht. Aber noch nicht passiert.
0: Ja, das ist noch nicht passiert. Trotzdem schlaft ihr schon so früh ein, bevor es dunkel geworden ist. Ich habe gestern ja wieder, meine Familie will mit mir gerade Stranger Things durchgucken. Ich muss damit durch, ich will ja auch auf dem Laufenden sein, jetzt wo wir schon so spät dran sind mit dieser Serie. Und danach habe ich aber noch den schönen Film geschaut, Zwei schräge Vögel, ein DEFA-Film aus dem Jahre 89, wo sich jemand aufregt bei einem Hausmeister oder Hauswart, so kann man es nennen, der ihn vorher schon so zur Sau gemacht hat, regt sich derjenige auf, meint er, ja, was ist denn das hier? Bringen Sie mal bitte die Blätter wieder an den Baum an. Wie sieht denn das hier aus überall? Meint er, ja, wer ist denn dafür verantwortlich? Haben Sie dafür eine Berechtigung? Meint er, das war der Herbst. Ja, der Herbst.
1: Ich glaube, unsere Gartennachbarn beschweren sich auch über Blätter. Aber es ist nur die halbe Wahrheit, dass du den Film geguckt hast. Ich weiß von unserem Ferienkind Lilo, dass wir nach den gruseligen Folgen der Staffel 4 von Stranger Things erstmal was anderes geguckt haben, Lilo. Nämlich?
2: Lustige Videos bei YouTube.
0: Ja, das
1: genau,
0: war gut.
1: Eine wahnsinnig gute Beschäftigung, wenn Menschen auf der Terrasse unfähig sind, sich in ihre Hängematte zu setzen und zweimal rausfallen. Ist es einfach besser als...
0: Da merkt man auch ein bisschen, Monster. Dass man ganz unten angekommen ist beim Alltag, wenn man sich andere Leute anguckt, die hinfallen, um selber gute Laune zu kriegen.
1: Das ist die Freude über das eigene Davongekommensein. Das hat überhaupt nichts Bösartiges.
0: Ja.
1: Das ist einfach nur, das ist so Erleichterung.
0: Das stimmt. Erleichterung und Schwung, das ist auch das Motto in jedem Seniorenheim. Und hier möchten wir für Sie einen kleinen Service bieten, jetzt mal wirklich ein flottes Lied.
1: Also weil Sie schon ein bisschen älter sind.
0: Ja, naja, du, auch ich. Also wir hatten, guck mal hier, unsere gute Freundin Conny, gar nicht so viel älter als wir, ich glaube knapp. Naja, was ist sie jetzt? 65 und sie hat neulich die Bahn betreten und war jetzt entsetzt, wie viele Leute ihren Sitzplatz angeboten haben. Den Leuten am liebsten auf die Fresse herhauen.
1: Wenn es bei uns soweit ist, dann können wir uns auch noch beschweren.
0: Genau. Aber nun erstmal kommt die Incredible Bongo. Ich spreche es nochmal aus. Die Incredible. Da wird ja nicht besser. Könntest du es machen?
1: 3, 2, 1. Da muss erstmal mein.
0: Die Incredible Bongo Band. Jetzt habe ich schon geschafft.
1: Siehst du?
0: Genau, die wiederum, ein Lied covern von den Shadows, die wir vorhin gehört haben. Die Shadows wiederum waren ja mal die Begleitband von Cliff Richards. Hießen eigentlich mal die Drifters, mussten sich dann aber umbenennen, wegen der Band Drifters, die es schon gab.
1: Ach so, die.
0: Und haben sich dann die Shadows genannt, weil sie immer im Schatten von Cliff Richard standen.
1: Oh.
0: Und nun hat diese Incredible Bongo Band, die wirklich, also so.
1: Ja, ich höre zu.
0: Also, lacht, wo ich es falsch ausgesprochen habe schon wieder, ja?
1: Nein.
0: Darf man nicht mal.
1: Ja, Bonbon-Band.
0: Bonbon-Band, die Incredible Bonbon-Band.
1: Ja. Es ist wirklich, wir sind ein bisschen durch. Ja, mein Gott, dann fliegen halt die Witze flach. Aber das ist halt lustig. Auch.
0: Ja, wenn die Flitze flach fliegt, dann bin ich noch zufrieden. Also, dieses Lied, Sie kennen es wahrscheinlich aus ganz vielen Hip-Hop-Songs von der Sugar Hill Gang. Nas hat es gesampelt, ganz, ganz viele Leute. Und das wirklich, da geht wirklich die Post ab. Also, da in diesem Lied möchte ich nicht die Bongo gewesen sein, so kann man es sagen.
1: Wow.

0: Wow.
1: Keine Minute zu lang.
0: Von 4 Minuten 51.
1: Genau. Was empfindest du bei diesem Lied, Sabrina? Freude, Schmerz, Verachtung?
0: Fast ein bisschen Schmerz, weil es, glaube ich, auch immer verbunden war mit einem Video, das irgendwie gefühlte Jahrzehnte bei YouTube hoch und runter fuhr. Und das war die Evolution of Dance von so einem Typen, der eigentlich aussah wie so ein ganz lieber Physiklehrer mit wenig Haar und Brille und schluffigen Sachen. Und der hat dann irgendwie über 7 Minuten die Evolution of Dance nachgemacht.
1: Was heißt denn das?
0: Naja, alle Tanzrichtungen, die es mal gab, die hat er halt auf der Bühne, sah halt auch aus so ein bisschen wie so eine Impro-Lesebühnenbühne. Und die hat er da, auf dieser Bühne hat er das getanzt, sämtliche, also von Swing bis hast du nicht gesehen. Und das waren irgendwie 7 bis 10 Minuten und da tauchte das auch auf und darum hatte ich das so im Ohr, dass die Ohrhärchen so ein bisschen Spliss schon haben.
1: Das ist gut, aber das war ja auch noch die Zeit, wo das Internet ja ausschließlich den Kranken und geistig Gestörten gehört hat. Diese Zeit ist jetzt
0: wie mir,
1: auch vorbei.
0: Zum Beispiel, ja, Gott sei Dank. Ja.
1: Das haben wir zum Glück hinter uns.
0: Psychisch gesunde Menschen.
1: Ach, gut. Apropos gesunde Menschen, Lilo, wann würdest du gerne deine erste Zigarette rauchen?
2: Nie.
1: Richtig. Nie. Das ist eine sehr gute Antwort.
2: Nicht rauchen.
1: Warum willst denn du nicht rauchen? Das ist so
2: weil
1: gut.
2: Weil das ungesund ist und weil ihr das macht. Ach, ich will nicht so sein wie ihr.
1: Du willst nicht so sein? Wir sind gar nicht deine Idole? Nicht mal an der Zigarette sind wir deine Idole?
0: Kaffee lehnt das Kind auch ab. Ich Kaffee frage so oft.
1: Was können wir denn dann überhaupt noch für dich tun?
2: Sachen kaufen.
0: Wusste ich. Taschengeld, kommerziell, na gut.
1: Okay.
0: Das sind aber auch andere Kinder. Auch von deinen Freunden haben wir am Wochenende festgestellt, sind die Kinder sehr kommerziell eingestellt. Also, ich möchte nur ganz kurz erinnern, Tiere streicheln Menschen waren am Samstag auf der Freilichtbühne Weißensee und der Sohn von deinem Freund im Lilos Alter war sehr verblüfft, denn Lilo hat für Sven Phantom eine Kameraeinstellung gemacht und hat geholfen, das einzustellen und hat dafür ein bisschen Taschengeld bekommen und hat den Jungen aus den Schuhen gehauen. Der muss bei seiner Oma immer rechnen und kriegt dann 10 Cent.
1: Ja, das war wirklich süß. Er stand so hinter mir, hat so einen Koffer schon mit, der Tipps doch nicht. Also. Und zu Lilo hat er gesagt, ich bin broke. Kein Geld, meinte, ich brauche Geld. Sagt er, aber du kriegst ja auch Taschengeld und so. Meinte, aber hier Lilo kriegt hier fürs Kameraeinstellen 20 Euro und ich krieg hier pro, ich muss Rechenaufgaben lösen bei meiner Oma und bekomme, wenn ich 10 Rechenaufgaben richtig gelöst habe, 10 Cent. So geht's nicht weiter.
0: Die nächste Aufgabe wäre für ihn, wie viele Aufgaben muss er errechnen, damit er sich den nächsten Döner kaufen kann? Denn da investiert er wohl sein Taschengeld
1: selbst. Ja, alles. Und er hat sogar, hat er nicht sogar eine Partei gegründet, Lilo?
2: Ja, und zwar musste er in der Schule Parteien gründen, jede Gruppe halt. Und seine Partei hieß Döner günstiger verkaufen, also DGV.
1: Würde ich sofort mein Kreuz dran machen?
2: Es waren nur 3 Stimmen.
1: Ich würde aber auch mein Kreuz bei der EGV dran machen, eisgünstiger verkaufen.
2: Oder TGV, Tiere günstiger verkaufen.
1: Oh, okay.
2: Obwohl Tiere sehr wichtig sind. Ich mag Tiere.
1: Ja, Lino will unbedingt ein Haustier, aber dass du
2: ein
1: dieses
2: Hund.
1: Thema hier auch noch. Ja, ein Hund.
2: Ein
1: dass
2: Hund.
1: Dass du dieses Thema hier nun auch noch in die Sendung hineinträgst. Ich habe dir schon gesagt, du bekommst keinen Hund.
0: Kannst uns streicheln.
1: Weil Hunde dir charakterlich überlegen sind.
2: Aber Hunde sind süß.
1: Ja, das ist auch noch.
2: Und der größte Menschenfreund.
1: Ja. Ja.
2: Von den Tieren,
1: Ja, das wurde mal erzählt, aber da habe ich mal die alte Rechnung aufgemacht. Das heißt ja mal, der Hund ist der beste Freund des Menschen, aber es sterben ja im Jahr auf der Welt mehr Menschen durch Hundebisse als durch Haiangriffe. Von daher muss man davon ausgehen, dass der Hai eigentlich der beste Freund des Menschen ist.
0: Ein Hai kriegst du auch nicht.
1: Hai kriegst du auch nicht, weil dafür haben wir zu wenig Wasser.
2: Aber Haie sind gruselig. Hunde
0: das
2: nicht.
0: Das hat nur der Film gemacht.
1: Das ist Ende. Also
2: nein,
1: wirklich,
2: doch.
1: Du darfst nie wieder mit 11 der weiße Hai gucken.
0: Wirklich. Also im Film
2: da
0: beim
2: war
0: Gucken
2: war. Da
0: warst du noch gelangweilt.
1: Oh, das immer, Lied anklopft an.
0: Wenn die Musik lief, kommt da jetzt wieder der Hai, alles gut. Klar.
2: Da kam
0: gut.
2: Immer dünn, dünn,
1: bitte,
2: dünn,
1: bitte.
2: Dünn,
1: liebe Leute, dünn, dünn, liebe Leute, ich möchte hier mal ein bisschen für ein bisschen Ruhe sorgen, weil ich habe mich ja vorbereitet anscheinend als Einziger auf diese Sendung. Ich wollte ja nur eine kleine Hinleitung machen zum nächsten Titel.
2: Tiefen. Des Wassers.
1: Jillian Hills oder Jillian Hills, ma première cigarette. Sie singt da über ihre erste Zigarette, ist ganz angetan.
2: Ich will keine Zigarette.
1: Sie ist 16 Jahre, aber nun hör doch zu. Nun hör mir doch zu, liebes Kind. Sie ist so ganz angetan, weil sie da mit ihrem Angebeteten steht und sie unterhalten sich und er bietet ihr eine Zigarette an. Sie raucht ihre erste Zigarette, mal puff, puff, puff, puff. Und was für ein Gefühl, der Kreislauf dreht durch. Und das Herz spielt verrückt, aber sie weiß gar nicht, am Ende liegt es an der Zigarette oder an den Worten, den ihr junger Partner gesagt hat. Und die Worte sind nämlich?
2: Ich liebe dich. Ach so.
1: Ich rauche, ja.
0: Ich rauche gar nicht.
1: Ich rauche nicht.
2: 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Oh, Jimmy. 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

0: Hast du denn deine erste Zigarette auch in deinem Stromhäuschen geraucht, wie sich das damals gehört hat?
1: Nee, im Bungalow an der Sandwüste mit einer Freundin. Hä? Die hat das von ihrer Mama geklaut und war 14. Ich glaube, ich war 13 oder so. Mal probiert, schmeckte scheiße.
0: Ja, der Bungalow an der Sandwüste?
1: Na, der Bungalow meiner Eltern, also in Sachsen-Anhalt bei Prezin. Und da gab es einen Ort, der nannte sich Sandwüste. Da ist man einfach so ein super Sandgebirge runtergelatscht und dann gab es da so einen super kleinen Tümpel zum Baden, so einen kleinen See. Haben wir aber immer so genannt. Da saßen wir oben heimlich.
0: Stark. Warum eigentlich? Warum macht man das?
1: Heimlich?
0: Ja. Also überhaupt rauchen.
1: Weil es die Großen machen. Ja. Wahrscheinlich will man das auch mal probieren und testen.
0: Und nun sind wir selber groß. Und kommen immer noch in den Laden. Und die erste Zigarette rauchen wir immer noch direkt im Geschäft. Weil es uns so gut schmeckt.
1: Ja. Das ist gut.
0: Oh nein, nein, auch wir haben verschiedene Sachen probiert. Wir haben Verdampfer ausprobiert, so groß wie Motorblöcke. Was haben wir noch ausprobiert? Einfach mal nicht rauchen.
1: Klappt irgendwie erstaunlicherweise immer im Urlaub. Und wenn wir dann hier sind, in Berlin, ich wollte sagen, im hässlichen Berlin, dann klappt es aber eigentlich ganz gut wieder.
0: So. Ja, genau. Das ist wie Rollschuhlaufen, wa?
1: Ja, also das verlernt man nicht.
0: Das verlernt man einfach nicht. Hm. Ja, wie wahrscheinlich auch das Klavierspielen, also das ist im Fall von Billy Joel, wenn ich diese krumme Brücke hier aufbauen darf.
1: Du hast sie gebaut, ich gehe drüber.
0: Ja, das ist nämlich der nächste Titel, den wir vorbereitet haben, von Billy Joel, Travel in Prayer. Und zwar die Live-Version bei The Old Grey Whistle Test. Das war

0: also die in den Plattenfirmen was zu sagen hatten, dass die Melodie gepfiffen haben. Und das war nämlich der Tin. Nee, das war nicht der Old Grey Whistle Test. Kennen Sie das? Haben Sie auch diese Filme gesehen mal, wo Leute bei einem Gastgeber sind, es gibt Kaffee und man denkt, die Stimmung ist so gut und auf einmal wird alles so ganz verschwommen und einem wird so plümerant. So geht es mir auch gerade. Irgendjemand hat mir was ins Getränk gemacht. Musik!
1: And time now for some more live music on Whistle Test and time to welcome our second guest band to the program tonight. Billy Joel with John Perry on bass, Hugh Burns on mandolin, Keith Nelson on banjo, Jack Emblow on accordion and Barry D'Souza on drums and two songs from an LP called Piano Man, the new one from Billy Joel, and this is called Travelling Prayer.

0: Well, I think it's...
1: Du musst mitpfeifen, musst jetzt.
0: Not really music.
1: It's like a banjo playing.
0: That
1: it's not in tune.
0: Ja, es war nämlich schön bei der Sendung, man muss sich wirklich angucken, muss sich vorstellen.

0: vorstellen, als ob Bob Ross noch so einen Nebenjob hätte als Musikkritiker. Ist ja auch, der Moderator hat so eine sehr ruhige Stimme gehabt. War eine sehr triste Einrichtung, also alles eher so grau und dunkel gehalten, weil wenig Budget da war, aber weil man auch eine gewisse Seriosität ausstrahlen wollte.
1: Würde ich mir gerne mal angucken. Kann man das noch sehen?
0: Irgendwo? Ja, das gibt es auf YouTube, gibt es ein paar Sachen. Das macht wirklich große, große Freude.
1: Da wurde bestimmt noch geraucht, oder? In den
0: da, selbst das erkennt man nicht, wo die Beleuchtung so schlecht ist. Also das kann man nur erahnen.
1: Wir müssen es einfach reinschmecken. Ja. Schön. Ja, Martin, immer noch deine Sendung. Ich glaube, noch 3 Songs left.
0: Ja, du lässt mich aber hier heute auch ackern, war so ein bisschen wie die Mutti, die auf der Terrasse sitzt.
1: Weil
0: und
1: ich
0: der
1: mich Vater, auf meine ich Stunde so freue. Ich habe meine Stunde vorbereitet.
0: Ja, das ist ja toll. Das ist ja wie bei den Sachen. Du freust dich so übers Waschen, ich freue mich übers Anziehen. Das ist ja
1: ich freue mich aber nicht aufs Legen und Wegräumen. Also da müssen wir noch mal eine neue Teilung finden. Wir müssen das Kind mehr einbinden, jetzt wo sie Ferien hat.
0: Das stimmt. Lilo, Ferien in der Wäschetrommel. Wäre das was? Ah, schon. Jeder Vorschlag wird hier abgelehnt. Gut, dann muss ich zur persönlichen Beruhigung mal noch einen etwas gedämpfteren Titel spielen. Und zwar von Berto Pisano. Voice in the Night. Auch ein Lied, also das, ja, ich weiß nicht, wann man das hören könnte.
1: In der Nacht vielleicht? Oder?
0: Weiß ich nicht. Okay, bitte.

0: frech war, wie sich die Orgel am Ende noch so dazugesellt. Jemand, der bei der ganzen Geburtstagsfeier gar nicht mit dabei war, aber...
1: sich nachher mit ins Bett reinlegt.
0: Ja.
1: Unter die Decke mit reinschummelt. Ich merke gerade, dass auch du dir so ein bisschen Schlafzimmermusik halt rausgesucht
0: hast. Ich weiß gar nicht, was mit mir los war. Ich glaube, bei mir sind, ich kann es ja mal sagen, ich werde ja in diesem Jahr 50 und ich stelle fest, das
1: tut doch nicht gut.
0: Doch, das tut mir sehr gut, weil mir eigentlich fast alles egal ist mittlerweile. So, ich schäme mich nicht mehr für meinen schnulzigen Musikgeschmack. Ich,
1: Krempel auch nicht für deinen Modegeschmack schämst dich auch nicht mehr.
0: Nein, ich wirklich schäme mich für überhaupt nichts.
1: Also, für deine Frau schämst du dich auch.
0: Naja, gut, das
1: oder doch?
0: Nein. Pini, wofür denn? Oh, hast du gekleckert?
1: Nicht ablenken. Wofür schämst du dich noch nicht?
0: Weißt du, du kleckerst mir ein bisschen oft. Das ist eigentlich das Einzige. Nee, ich schäme mich überhaupt nicht für dich. Das Einzige, was mir mal nicht so gut tut in unserer Beziehung ist, wenn du... Wissen gerade an Alkohol überschritten hast und dich dann in deine zweite Persönlichkeit Dolle verwandelst, eine super spitzfindige junge Dame, die mich dann immer in größeren Runden zur Sau macht über Dinge, die schon lange, lange her sind.
1: Nee, das habe ich aber jetzt in letzter Zeit abgelegt. Ich habe jetzt angefangen, eher deine Bühnengäste passiv-aggressiv anscheinend zu bedrängen.
0: Das war wirklich faszinierend. Also dieses Rätsel muss ich hinterher lösen. Wir hatten ja am Samstag, war ja Till Reiners unser Überraschungsgast und das war wirklich grandios. Till und ich, wir hatten so einen schönen Abend gehabt und dann kamst du.
1: Ja, ich würde ja gerne sagen, ich hätte den Abend Yoko Ono-mäßig gesprengt. Allerdings war ich nicht die Einzige, die Till zu dieser fortgeschrittenen Stunde.
0: Musik!
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0: Die Sendung mit Sabrina und Gotti. Bitte nicht einschlafen, sie geht noch weiter. Ich weiß nicht, warum du Missy Elliott rausgesucht hast, aber die guten Nachrichten sind, Till Reiners hat geschrieben und hat sich bei mir entschuldigt. Gotti, ist alles gut, der Abend ist noch gut verlaufen. Brauchst dir wirklich keine Gedanken machen nach der Lesung neulich.
1: Das ist schon Ende der...
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4: Um 22 Uhr mit Thomas Haag. Guten Abend. Frankreich hat als erstes EU-Land ein Social-Media-Verbot für Kinder unter 15 Jahren beschlossen. Nach dem französischen Senat hat heute auch die Nationalversammlung in Paris mit großer Mehrheit für ein entsprechendes Gesetz gestimmt. Aus Paris, Julia Borutta.
5: Das französische Social-Media-Verbot für unter 15-Jährige betrifft alle sozialen Plattformen, sieht aber Ausnahmen für Online-Enzyklopädien oder digitale Projekte mit Bildungszwecken vor. Kritiker des Gesetzes halten es für nicht durchführbar und deshalb reine Symbolpolitik. Es sei völlig unklar, mit welchen Überprüfungs-Apps das Alter der Jugendlichen festgestellt werden solle.
4: Die Pläne der Deutschen Bahn für ein Alkoholverbot an Bahnhöfen stoßen grundsätzlich auf Zustimmung. Der Fahrgastverband Pro Bahn geht davon aus, dass so Übergriffe auf Reisende und Beschäftigte eingedämmt werden können. Verbandsvertreter Schirmer kritisierte aber im RBB 24 Inforadio, dass Alkoholgenuss in Zügen erlaubt bleiben soll. Das Alkoholverbot soll bis Mitte Oktober an allen 5400 Bahnhöfen gelten. Berlin wird aktuell mit nur rund 800 neuen voll ausgebildeten Lehrkräften in das kommende Schuljahr starten. Das geht aus einer Antwort der Bildungsverwaltung auf eine Anfrage der Linken hervor. Dazu kommen rund 170 Quereinsteiger ohne volle Lehrkräfteausbildung. Außerdem werden mehrere hundert Lehrstellen von pädagogischen Unterrichtshilfen, Sozialarbeitern und Lehrkräften im Ruhestand abgedeckt. Mehrere Verkehrsverbände haben dem Berliner Senat ein schlechtes Zeugnis für seine Verkehrspolitik ausgestellt. Unter anderem teilten der AFC, ADFC und Changing Cities mit, dass sich auch für die Autofahrer die Situation verschlechtert habe. So sei die Staulänge seit 2023 um die Hälfte gestiegen. Straßenbahnen seien deshalb langsamer unterwegs. Auch der Radwegeausbau habe sich deutlich verlangsamt, so die Verbände. Ein russisches Kriegsschiff hat im Ärmelkanal unweit der britischen Küste eine Übung mit scharfer Munition abgehalten. Der Vorfall ereignete sich ausgerechnet gestern, als Großbritanniens neuer Premierminister Burnham sein Amt antrat. Aus London, Franziska Hoppen.
6: Eine halbe Stunde lang soll die Artillerieübung in internationalen Gewässern gedauert haben, etwas mehr als 70 Kilometer südlich der englischen Stadt Plymouth. Verteidigungsminister Wes Streeting betonte, es sei nicht das erste Mal, dass Russland sich so verhalte und nur die Spitze des Eisbergs der täglichen Bedrohungen. Streeting bezeichnete das russische Vorgehen als unverantwortlich.
4: Soweit die Nachrichten. 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Das Wetter nachts ist es locker bewölkt bis klar und trocken. Zum Morgen hin gibt es im Nordwesten erste Schauer bei 13 bis 8 Grad. Morgen haben wir dann kaum Sonne, aber im Verlauf auch wieder Schauer oder Gewitter. Und das dann bei Maximalwerten zwischen 19 und 21 Grad.
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7: Und Lilo.
1: Ja, genau, Lilo, du bist ja auch hier. Wir versuchen hier ein bisschen junges Blut auf Radio 1 mit anzuschleppen, damit wir nicht so in unserer eigenen Brühe schwappen. Deswegen haben wir unser eigenes Getöcht mitgebracht, wohlgeraten, 11 Jahre alt und mit einem gar nicht mal so üblen Musikgeschmack.
7: Yay, denn ich habe mir auch ein Lied gewünscht.
1: Okay, erzähl mal.
7: Und zwar habe ich von Joe End of Beginning. Das Lied kommt nämlich auch bei Stranger Things vor.
1: Aha.
7: In der 5. Staffel, glaube ich.
1: Okay.
7: Und ich mag das sehr. Und Joe hat auch bei Stranger Things mitgespielt.
1: Wen
7: der
1: hat er da gespielt?
7: Steve.
1: Wer ist Steve?
7: Papa nennt ihn
0: der
7: immer
0: Schönling.
7: Den Schönling.
1: Ah, der Schönling. Den mag ich ja. Der am Anfang so ein bisschen dumm und fies daherkam und jetzt aber jetzt einfach so ein grundsympathischer Typ ist.
7: Ja.
1: Und dann auch noch richtig ansprechende Musik macht.
7: Mhm. Na dann, jetzt kommt End of Beginning von Joe.

0: So, Lilo, unsere kleine Mithelferin, ist hier während dieses Liedes über Tische und Bänke getanzt. Es ist ja unglaublich, was diese Energie, dieses Lied für eine Energie auslöst.
1: Ja, die Sendung mit Sabrina und Götti hatte auch noch Überraschungen parat. Zum Beispiel auch die Information, dass in knapp 2 Wochen bei den Sommersonntagen singende SchauspielerInnen zu hören sein werden. Und das ist zum Beispiel auf der persönlichen, privaten Top-10-Liste auf Platz 1 von unserer lieben Unterstützung Lara heute.
0: Ja, stark.
1: Joe, End of Beginning.
0: Kennst du denn noch andere Lieder von Joe? Nein.
1: Hat er nur eins?
0: Hat er noch andere Lieder? Hat er nur eins? Man weiß es nicht, wa? Er hat noch andere Lieder?
1: Das Kind weiß Bescheid.
0: Okay, würdest du vielleicht wieder in den Raum hereintreten, um mit uns zu sprechen? Oder? Nee, okay, du bleibst da weg. Das ist gut. Ja, ich bin nämlich hier heute mit meiner Frau und meiner Tochter. Es sind ja Ferien. Und sie kennen es ja vielleicht auch. Am Anfang der Ferien freut man sich immer noch so, oh, frei, frei. Und die Kinder haben Ferien. Und schon am Ende der ersten Woche denkt man sich, okay, wir waren jetzt im Zoo.
1: Computerspielemuseum.
0: Aber es sind ja noch, liegen ja noch 5 Wochen vor uns. Also ich weiß jetzt schon nicht mehr so richtig, was ich mache. Wir überlegen ganz stark, die Ritalin-Dosis zu erhöhen. Und unser Kind einfach in eine Richtung zu drehen, wo es was Schönes sieht.
1: Ja, und da wird sie dann stundenlang drauf starren.
0: Genau.
1: Ja, und das wird dann einfach Spaß haben.
0: Das sollte reichen.
1: Haben.
0: Mehr hatten wir damals auch nicht.
1: Ja, wir wollen uns erinnern, dass diese zweite Stunde mit der Sendung mit Sabrina und Gotti meine Songs sind. Wir haben deswegen auch deine aus der letzten Stunde ans Ende geschoben. Wenn sie da noch reinpassen, Gotti, dann können wir die ja
0: noch über sind, meinst du?
1: Ja, wir mussten nämlich welche aus Zeitgründen leider rauskürzen. Und meine Stunde hat schon irgendwie ein Thema, denn das Thema der Stunde ist gleichzeitig auch so ein bisschen der Spitzname aus den vergangenen Tagen, als ich mal noch hochschwanger war. Wir erinnern uns, jetzt ist es ja, ist die Tochter 11, aber es gab eine Zeit, da waren die Füße wahnsinnig geschwollen. Es war aber nicht schlimm, weil ich konnte die eh nicht mehr sehen am Bauch vorbei. Und da waren wir bei einer Tanzveranstaltung, wo du mit Sven aufgelegt hast von Tiere, Streiche, Menschen. Und da stand in großen Leuchtbuchstaben langsame Runde an der Wand. War auch gleichzeitig mein Spitzname. Ja. Mehr konnte ich auch nicht mehr machen.
0: Stimmt, die langsame Runde, da ist
1: und rund zu sein. Und so werden auch die Songs in dieser Stunde klingen. Und da ist auch sowieso eigentlich, ich dachte, es wäre viel zu warm heute, so dass man sich kaum bewegen will oder schnell bewegen will. Also richtig stimmt es ja leider doch nicht. Also
0: ja, ich dachte das ja auch, deswegen habe ich mir einen Pullover angezogen und ich bin jetzt eigentlich schon wieder in dem Zustand, dass mir viel zu warm ist.
1: Das ist gut. Dann wollen wir uns erwärmen oder auch abkühlen mit Wes Montgomery und einem Cover, das du auch oder alle anderen am Radio auch kennen werden, allerdings von einer anderen Band. Wollen wir uns mal überraschen lassen?
0: Gibt noch andere Bands als Wes Montgomery?
1: Ja, krass, oder?

0: Die richtigen Kenner unter Ihnen haben sicherlich gerade zu Hause am Radio eine Karaoke-Version daraus gemacht.
1: Ja.
0: Hier lief er jetzt das Instrumental und Sie konnten am Radio live mitsingen. So ein kleines Geschenk hier in der Sendung mit Sabrina und Gotti. Beim nächsten Song wäre es schön, wenn der Film noch in der Mediathek wäre. Ist aber, glaube ich, leider nicht mehr bei Arte. Wir haben ihn entdeckt die letzten Tage, bevor es auslief. Es war der Sommer mit Pauline von 2019 und die Familie Chamodeau verreist mit einem sehr alten Camper nach Italien. Der jüngste Sohn ist zum ersten Mal verknallt und will seine ganz große Liebe in Italien treffen. Seine Eltern sind ihm permanent peinlich, helfen ihm aber unentwegt und im Auto herrscht entweder betretenes Schweigen oder aber der Vater macht seine Lieblingskassette an und singt bei diesem Song wahnsinnig laut mit.

0: So war es auch in meinem Film, oder? So, genauso ging es auch los.
1: Man konnte quasi die entzündeten Mandeln oder auch das Gaumensegel sehen, wenn er gesungen hat. Ja,
0: die Familie hat gerade verträumt aus dem Fenster geschaut und dann fing der Vater an zu singen. Herrlich, einfach schön.
1: Ja, das ist etwas, das man sich auf jeden Fall auf die Playlist packen sollte, auf Urlaubsstrecken im Auto. Falls man wieder kurz vor diesem Müdigkeit-Erkannt-Signal im Auto steht, sollte man das Lied anmachen. AIE von Blackblood.
0: Blackblood.
1: Ich wollte es erwähnt haben, so heißt die Band. Genau. Beim nächsten Song wäre es irgendwie doch ganz schön, sie würden sich auf einen Pfauenthron setzen. Das würde dann zumindest der Stimmung so ein bisschen nahe kommen. Das ist es einfach nicht das Gleiche in der Schule der Lust, Martin. Du
0: da musste ich ja nachsitzen, oft, weil ich so viel vom Stoff gar nicht mitgekriegt habe.
1: Ja, Schauspielerin Silvia Christel kam aus einer ganz bestimmten Rolle und dem Filmgenre eigentlich auch gar nicht mehr raus.
0: Du ahnst es schon? Natürlich Emanuel. Aber Sabrina, wir haben doch beide diesen Film geschaut und du weißt auch aus eigener Erfahrung, man kann ihn gar nicht am Stück durchgucken.
1: Das ist vermutlich einer der Gründe, warum wir so viel Handlung nicht mitbekommen haben.
0: Erzähl doch mal.
1: Dinge, die aus heutiger Sicht einfach sexistische Kackscheiße sind oder rassistisch aus dem Film. Ja, genau, bis dahin, an diese Stellen kamen wir gar nicht. Ne? Warum ist dieser Diplomat die ganze Zeit eigentlich in Thailand? Warum fahren da die Männer hin, um sich dann die Frauen zu nehmen, die dann immer bereitwillig und immer zur Verfügung stehen?
0: Warum rauchen die Frauen Zigaretten mit ihrer Schnecke? Alles Fragen,
1: wieso wird sie in einem Opiumtempel vergewaltigt?
0: Genau, warum hat sie auf einmal beim Reiten auf dem Pferd so einen Rundrücken? Aber dieses Rätsel wurde ja gelöst übrigens, Emanuel. Das war ja, sie konnten nämlich nicht reiten. Das hat sie dem Regisseur aber erst gesagt, als die Szene gedreht werden sollte. Und dann hat er sich so umgeschaut und hat irgendwie dem zweiten Kameramann eine Perücke aufgesetzt und ein Kleid angezogen.
1: Und dann Stunt-Double draufgesetzt quasi.
0: Ja genau, also diesen Kameramann, der dann, damit er nicht so groß aussieht, so einen Rundrücken gemacht hat und der reitet dann mit seinem vermeintlichen Geliebten dann übers Feld. Also schon aus diesem Aspekt lohnt sich das, diesen Film nochmal anzugucken. Ich finde ja, also das war wirklich, also, ja gut, sexistische Kackscheiße, so würde ich das gar nicht.
1: Doch. Ich glaube doch schon.
0: Ich glaube, wir sollten den beiden
1: also
0: mal
1: Frauen werden super als Objekt dargestellt. Das ist alles sehr aus
0: männlicher
1: Sicht.
0: Das weißt du da gar nicht mehr aus
1: deiner Erinnerung.
0: Das hast du irgendwo gelesen.
1: Ach, ich sagte, aus heutiger Sicht wird man es wahrscheinlich so nicht mehr machen. Aber ja, wenn man bis zu den Stellen in dem Film nicht kommt, dann sieht man eigentlich sonnenuntergangsschummriges Licht mit Spitzengardine, diesen Pfauenthron und hat irgendwie schöne Musik im Ohr, um die es jetzt eigentlich auch hauptsächlich gehen soll. Trotzdem wird gleich ein Quiz anschließen. Martin, vielleicht kann ich dich damit ja versuchen. Pierre Bachelet mit Emanuel hat sich 1,4 Millionenfach verkauft, dieser Film-Soundtrack. Da hören wir natürlich rein.
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0: So muss es im Himmel klingen.
1: Richtig. Oder? Und die gute Nachricht, außerdem, der Film ist sogar noch älter als du. Der ist von 74. Also da wurden Sachen auch noch anders betrachtet vielleicht. Aber die Sylvie Christel, die schöne Schauspielerin.
0: Silvia. War mir ganz wichtig.
1: Die jedenfalls spielte nach Emmanuel eigentlich auch nur noch in solchen Softsex-Filmen mit. Wusstest du das? Bestimmt.
0: Lady Chatterley.
1: Okay, einen Moment. Mach nicht mein Quiz kaputt. Denn meine Frage an dich, Martin, weil ich habe so viele Filmtitel gelesen, die sahen fast ausgedacht aus, dass ich jetzt dein Softsex-Filmwissen testen möchte mit den Fragen. Die da Filmtitel.
0: Da hat sich das Lernen ja doch endlich mal gelohnt. Endlich fragt mal einer.
1: Also, welche von den Filmtiteln, die ich dir jetzt gleich sagen werde, gab es mit Sylvia Christel wirklich?
0: Okay. Bereit? Oh, das hier fällt mir schon mal gut. Ja.
1: Emmanuel, ihr Parfüm. Ja oder nein?
0: Ihr Parfüm?
1: Mhm. Nee. Doch, 1983. Da holt sie den Schriftsteller und Freund nach Cannes zurück. Dann reisen sie nach Bali. Ihr Parfüm erweckt alte leidenschaftliche Erinnerungen. Nächster okay, Titel.
0: Entschuldige bitte.
1: Ja, geht weiter. Emmanuel. Emmanuel, ihr Geheimnis.
0: Genau. Emmanuel, ihr Nasenrasierer.
1: Ihr Geheimnis.
0: Weckt alte Leidenschaft. Also, Emmanuel.
1: Gab es ja oder nein?
0: Nein.
1: Doch, 1983. Nach einem Autounfall verliert sie ihr Gedächtnis. Im Krankenhaus kommt die Erinnerung nach ein paar Tests zurück. Die vielen Reisen. Tibet. Ein Mönch sagt ihr die Zukunft voraus.
0: Ich glaube, das war nicht mit Sylvia Christel.
1: Doch, habe ich nachgeguckt. Guck nach. Sagt ihr die Zukunft voraus, nämlich, dass sie einen Mann kennenlernen wird, den sie liebt. Und wenn sie sich sehen, werden sie sich beide erkennen. Du schaust immer noch nach. Ich sag dir den nächsten Filmtitel. Der Liebesschüler. Ja oder nein?
0: Es klingt gut, aber ich glaube, das war nicht mit Sylvia Christel.
1: Doch, 1974. aber die Handlung ist passt in eine Streichholzschachtel, möchte ich nicht erwähnen. Nächster Titel, Emmanuels Freundin.
0: Den gab es bestimmt.
1: Und wann?
0: 1985.
1: Nee, 93. Scheiße. Eine Freundin ist heimlich verknallt, bittet Emmanuel um Hilfe. Jetzt kommt's. Mit einem Zauberparfüm tauschen die beiden Frauen ihre Identitäten und heiße erotische Spiele nehmen ihren Lauf. Nächster Titel. Bereit?
0: Ja.
1: Emmanuel in Tibet, / Afrika, / Venedig. Gab es die?
0: Die gab es aber nicht mit Sylvia Christel.
1: Meiner Recherche nach ja, alle von 1993.
0: Ja.
1: Jetzt letzte Frage. Wilde Betten, Lippenstift-Tigerinnen. Das überhaupt mal ein Film so ist. So ja oder nein? Also jetzt habe ich es ja schon verraten.
0: Nein.
1: Doch, 1979. Komödie, allerdings über einen Raubüberfall mit der Halskette einer Prinzessin und alle wollen diese Kette.
0: Und du hast vollkommen recht, ich lese ja auch, diese Filme gab es ja alle mit...
1: Ach, wissen Sie, meine lieben Radio 1 Hörerinnen und Hörer, das dazu ist muss so man sagen, oft, dass mein Mann mir nicht glaubt.
0: Nun stopp. Ich glaube dir bei Sachen nicht, die nicht blau markiert sind auf Wikipedia, wie diese Filme zum Beispiel. Die kennt ja kein Mensch.
1: Das heißt, du glaubst mir die Wikipedia mehr als mir.
0: Nein, ich hatte gedacht, du fragst mich nach Sachen wie das Geheimnis der eisernen Maske.
1: Nein, ich fand ja einfach
0: Airport
1: nur diese Fortsetzungen
0: 80.
1: So gut
0: bei Emmanuel, irre. Die wilden Mahlzeiten.
1: Ich fand die Fortsetzung oder alles, was mit Emmanuel betitelt wurde, so krass. Als würde man, in meiner Jugend habe ich mit meiner Freundin gerne Martini Bianco getrunken und aus Mangel an Geld wurden diese Namen und Reihen immer billiger. Und das war einfach auch so ein Witz, weil ich dachte, das gibt's da überhaupt gar nicht. Nach Martini kam Cinzano, dann kam Botano und es wurde dann irgendwann bis zum Erblinden wahrscheinlich so günstig und das ist, das war jetzt, hatte ich so da.
0: Bei Emmanuel war auch immer sehr, sehr wichtig, ob sie mit 2M oder mit 1M geschrieben wurde und wie gesagt, ich glaube, das habe ich schon mal erzählt, aber ich hatte die Emmanuel DVD-Box, die du mir dann freundlicherweise zum Geburtstag geschenkt hast, Teil 4 mit 3D-Brille übrigens.
1: Du hattest sie, weil ich sie dir geschenkt habe.
0: Die habe ich durch Zufall entdeckt, als ich früh morgens mal beim Saturn war und dachte, das ist ja irre, alle 4 Teile für so einen Schnäppchenpreis. Und dachte, ich kann jetzt hier nicht früh morgens um 9 oder wann Saturn auf hat, hier gleich mit Emmanuel an der Kasse stehen.
1: Sieht ja, das ist so ein bisschen aus. Wie mit der Wodkaflasche Lidl um morgens um 8.
0: Genau, um sie
1: das
0: abzugeben.
1: Das ist fürs Wochenende.
0: Nee, und dann stand hinter mir ein Herr und der hatte aber weniger Skrupel. Der hatte aber auch so eine Knastträne unterm Auge und der hatte sich die Emmanuel 4 DVD-Box geholt. Und da hieß es von der Kassiererin 29,99 Meter, Und dann hat dann seine Tasche oben gegriffen von der Jacke und hat so einen Zeitungsausschnitt auseinandergefriemelt, in dem die Angebote standen. Und da gab es Emmanuel nämlich für 19,95.
1: Musstest du ja nie ausgeben, weil ich es dir geschenkt habe.
0: Vielen Dank nochmal.
1: Cut in die nächste Szene. Wir sind in meinem Kinderzimmer. Vermutlich kurz nach der Wende. Denn der große alte Röhrenfernseher stand plötzlich in unserem Kinderzimmer und den haben wir nicht einfach so gekriegt von unseren Eltern. Und es ist Sommer, draußen regnet es, darum hat der Tag so eine schöne Dunkelheit. Ich habe die Vorhänge zugezogen und im Fernsehen läuft ein Wunschfilm mit dieser Musik.

0: Ich glaube, Laboum war noch nie so Martins Ding. Auch jetzt ist er wandern gegangen hier im Bikini. In der Sendung mit Sabrina und Gotti.
1: Was, ich habe mich nochmal umgeschaut, was hier unsere Gäste im Bikini über die Jahre alles hier hinterlassen haben im Studio. Es ist ja irre. So viele Platten und Bücher, die herumstehen. Und sie wurden alle noch so neu und unberührt. Das hat mich natürlich irgendwie locken lassen. Und ich bin gerade hängen geblieben auf dem Albumcover von Tristan Brusch. Mhm. Was sehr gut aussieht, er steht auf einer Art Dachgerüst mitten im Wasser. Mit einem Tanktop an. Ich glaube, es ist ein normales Herrenunterhemd. Aber es hat so was Schönes wie nach, also was heißt so was Schönes, wie nach der Überschwemmung und jemand steht schon so entschlossen auf dem Dach oben drauf. Und dann habe ich mir gerade die Rückseite seiner Platte durchgelesen. Auch da stehen viele kluge Worte. Und ich wünschte, uns würden genauso viele einfallen.
0: Mit anderen Worten, dich interessiert die Musik in meiner Stunde nicht so richtig und deswegen warst du so ein bisschen unterwegs, was auch überhaupt nicht schlimm ist.
1: Nein.
0: Ich du musst ja den Wunschfilm nicht mögen.
1: Den du mir ins Ohr gelegt hast, habe ich mich hier durch mein Leben bewegt. Das war wunderschön. Das war aus dem Film Laboum.
0: Schön, genau.
1: Teil 1 oder Teil 2?
0: Ich glaube, aus dem Teil 1. Und ich dachte immer, dass Pierre Cousseau da mitgesungen hat, aber es steht jedes Mal bei Wladimir Kosma steht Richard Sanderson dabei.
1: Hast du ja, da das mehr wissen ja nur ganz wenige, dass Pierre Cousteau eine richtig faule Cousteau. Sau ist. Achso, Entschuldigung, der andere war auch der Taucher, glaube ich. Der war wahrscheinlich gar nicht. Nee, der ist noch mal anders. Oder,
0: ja, was? Eine ganz andere Richtung, die wir nicht kennen. Oh Gott,
1: zum Glück bin ich kein Diplomat.
0: So, ich hatte mir was rausgesucht, eigentlich was Romantisches. Ich bin unsicher, ob ich es heute noch erwähnen oder abspielen soll. Aber ich versuch's trotzdem einfach mal. Denn was den nächsten Song angeht, da hatte ich so die Vorstellung, dass ich zu so einer Musik würde ich gerne mal dich treffen in so einer ganz noblen Hotelbar. Mhm. So ein schönes Hotel und der Weg dahin, der hat so einen orientalisch anmutenden Flauscheteppich und die Teppichhaare liegen aber alle in so einer bestimmten Richtung, dass wenn man drüber läuft, man immer so abdriftet, als wollte man schon in so ein Zimmer gehen, da läuft man so gerade auch.
1: Ach, wenn so kurz geschorener Teppich, wenn der so ein bisschen so eine Kämmrichtung hat, genau, ja, wo man immer vor das man Gefühl hat, man läuft immer so ein Stück her.
0: Entweder geht man in Richtung Brüstung oder in so ein Zimmer rein, und aber kann nie so richtig gerade auslaufen. So ein schönes Hotel. Da würde ich dich gerne mal an der Bar treffen, zu diesem Lied von Bob James, You're Right as Rain.

0: schreiten Gotti und Sabrina zu einer schönen Hotelbar mit Musik von Bob James, bestellen sich einen Ocean Negroni.
1: Genau, ich würde mir einen kleinen Ocean Negroni bestellen.
0: Oh, Espresso Martini würde ich mir bestellen.
1: Genau, dann würde ich mir gleich einen Zombie bestellen.
0: Ich würde mal gucken, was die Karte noch so parat hat.
1: Und wenn dann immer noch nicht alle Lichter aus sind, würde ich mir noch einen Mai Tai holen.
0: Ne, was ist mit deinem, wie heißt das andere?
1: Long Island Iced Tea? Ja,
0: wo nur das Cola zum Anfärben drin ist.
1: Das stimmt, das wissen ja nur die wenigsten, dass im Long Island Iced Tea wirklich nur so ein Teelöffel Cola mit drin ist, homöopathische Dosis.
0: Naja.
1: Ja. Also das könnte ich mir auch sehr schön vorstellen.
0: Und dann betrunken, kichernd noch in den Pool steigen und mit dem Bademänteln aufs Zimmer.
1: Ja, und dann?
0: Da kommt wieder der Song.
1: Ja,
0: ja, und dann wird der Fernseher angemacht und dann werden wir uns wundern, was das Privatfernsehen Schreckliches immer noch parat hat und einer von uns schnarcht.
1: Und dann würde ich das erste Mal in meinem Leben eine Zigarre von zwei Seiten anzünden. Nee, das ist Quatsch. Gerade so eine Susi und Strolti-Intention. Ich dachte, dass wir uns per Zigarre aneinander ranrauchen.
0: Und uns schön die Gusche verbrennen.
1: Aber ich weiß,
0: das ist ja total romantisch.
1: Das ist wirklich total doof.
0: Da kommt man nur nach einem Mai Tai drauf. Schön. Das ist richtig schön. So, hier hört jetzt auch langsam die Romantik auf. Ich würde, ich habe
1: kaum, dass wir mit dem Bademantel auf dem Zimmer sind.
0: Naja, dann ist ja auch irgendwer von uns eingeschlafen und schnarcht. Und dann muss man sich wieder den Wecker stellen, weil man sonst ja das Frühstück verpasst. Das sind eigentlich total stressige Hotelnächte, die wir jemals so verbracht haben. Weil man sonst ja nichts zu essen mehr abkriegt. Ach, das ist doch doof immer.
1: Und in den guten Hotels, wo die Honig haben, der direkt aus Waben kommt, wo man sich dann nicht mehr so eine Wabe rausbrechen kann und sich direkt im Mund stecken, damit die anderen nichts davon abkriegen. Genau. Das machen ja wohl Imker sehr gerne, habe ich aber auch nur gelesen, dass die gerne den Bienenwachs kauen.
0: Ja.
1: Weil da so viele Vitamine ja noch drin sind.
0: Aber dann, also wie ein Kaugummi, einfach wieder ausspucken, nicht wie ein Kaubonbon aufkauen.
1: Nee, Klobe, den kannst du eigentlich aufkauen, genau.
0: Oh, echt?
1: Um den Darm zu versiegeln.
0: Schön. Das wollen wir doch alle. Ach. So, rausgesucht, auch ein Song, der ein tolles Sample beinhaltet, das sich später eine Band geklaut hat, die, ich möchte sagen, eigentlich das vertont hat, was du beim nächtlichen Schokoladen- oder Mandel-Tonka-Genuss wahrscheinlich denkst. You can't, you won't and you don't stop. Wir hören aber das Original, nämlich einen krassen amerikanischen Flötisten, den gibt's leider nicht mehr, Jeremy Steig, Howling for Judy.

0: Ja, so lange kommen amerikanische Flötisten hier in der Sendung mit Sabrina und Gotti zutage. Mein Mann schmeckt's nicht.
1: Nein, der Anfang ja schon, aber dieses Jazz, sag's ja mal wieder, Jazz ist für mich so wie alte Männer, die sich im Wald verlaufen haben.
0: Ein Glück hört der Jeremy das nicht mehr.
1: Und jeder tut's, als ob er den Ausgang kennen würde, aber letztendlich geht's ihm nur um sich selbst.
0: Ich hätte es noch ein bisschen hören können. Schade eigentlich auch, danke. Ich habe es nämlich ausgesucht. So ein schönes Lied.
1: Aber jetzt ja genau. Aber wann
0: hättest du denn die Beastie Boys ausgemacht? Waren die nicht irgendwann auch monoton?
1: Nee, das waren sie nicht, weil sie ja.
0: Ich habe die Zeile aber immer im Kopf. Wollte ich gar nicht ausreden lassen, habe die Frage nur so gestellt.
1: Das ist ein ganz guter Trick. Aber diese Musik, wann würdest du denn so eine Musik hören? Also man setzt sich dann und sagt,
0: ja, alles, was ich so in der Wohnung mache und was mich beflügelt. Das wäre so eine schöne unterstützende Musik. Selbst wenn ich kilometerweit zur Arbeit laufe und zurück, würde ich auch solche Musik hören. Würde mich total beflügeln.
1: Jazz aber macht gut. Mich einfach nur sauer.
0: Schön, dass wir nicht alles gemeinsam haben. Muss ja auch mal so ein bisschen Kante, muss man ja auch mal haben. Hm. Und zeigen, damit es auch interessant bleibt.
1: Na denn, mach mal.
0: Gut, so. Du hast ja die Songliste so schön eingekürzt, ja. Damit du einfach nur, damit du deine Songs spielen kannst, die aus deiner Stunde übrig geblieben sind.
1: Und meine Damen und Herren, hier möchte ich nicht zu viel verraten, aber das ist noch Musik, die wir jetzt gleich hören.
0: Ich geh mal aufs
1: das Buch. Ist Musik. Jim Croce mit You Don't Mess Around with Jim. Das ist Musik.

0: Überzeugt dich nicht so?
1: Geht so. Ich verstehe vor allen Dingen die ganze Zeit Don't Mess Around With Slim. Obwohl der Song doch Don't Mess Around With Jim heißt. Hat das irgendeinen Grund oder höre ich einfach wieder nur falsch?
0: Das kann ich nicht sagen. Ich habe die ganze Zeit gehört Don't Mess Around With Jim. Obwohl du ja verstanden hast Don't Mess Around With Slim. Da frage ich mich natürlich, liegt der Fehler eventuell bei mir? Einfach um dem Stück wieder entgegenzukommen.
1: So, ja gut, du hast es versucht. Immerhin versucht. So.
0: Ach, ihr Lieben, jetzt freue ich mich. Das ist zum Beispiel Musik, Brini, mit dieser Musik möchte ich gerne nicht mit dir in eine Bar treten, sondern mit dem, was freust du dich denn immer noch so?
1: Nee, mach mal, ja, ich bin gespannt.
0: Ist ein Streich vorbereitet?
1: Nein.
0: Okay, gut, das ist ein Song von der Band The Italians. Ich glaube, das ist eigentlich relativ schmalzige Mandolinenmusik, aber ich finde hier in so einer bezaubernden Melodie, die mich ein bisschen an die Musik erinnert von diesem Vorspann, der mal beim Hessischen Rundfunk lief, wo die Katzen durch dieses selbstgebaute hessische Rundfunksymbol gelaufen sind.
1: Ja, ich weiß, 80ern. Dass die Kulisse noch gebaut wurde von dem Vater der Redakteurin. Wir hatten das Lied auch schon mal gespielt. Das geht irgendwie, wenn man will, geht das 12 Minuten lang.
0: Ja, genau.
1: Weil das so ein Pausenfüller
0: und dieses Lied macht mir eh nicht gut Laune, weil es einfach eine tolle Melodie ist, die ich bisher nicht gehört habe.
1: Dann sehe ich jetzt Katzenbabys.

0: Ja, also rein stimmungsmäßig stehen wir ja am Grab der Hessischen Rundfunk-Babykatzen bei dieser Musik. Also es ist ja ein richtig schöner Downer.
1: Siehst du, wenn das du mit deiner Jazzkapelle den Einweg gehen würdest, würde ich mit den Italians die Abzweigung nehmen.
0: Zur Beerdigung, weil es da so einen schönen Leichenschmaus gibt oder warum?
1: Nein, in Richtung Hacienda, wo wir einfach einen tollen Abend haben mit dieser Melodie halt und ganz viel Lebenslust, wo wir uns alte Anekdoten erzählen.
0: Ja. Da können wir ja jetzt nur die Stimmung heben mit einem super traurigen Lied, das sich unsere Tochter ausgesucht hat. Ja,
1: aber auch nur, um die Menschen auf die Nachrichten einzustellen, wo wir auch nicht...
0: Damit es nicht so schlimm sich anfühlt, ja. Stimmt ja. Es könnte ja immer noch schlimmer werden. Aber den Song hat sich Lilo ausgesucht, die sich aber jetzt gerade auf dem Tablet verzogen hat und meinte, sie will es gar nicht ansagen, das können wir ja machen. Sie ist gerade so schön eingespielt.
1: Das sind nämlich diese jungen Menschen, die das Land zugrunde richten später. Lilo! Kommst du her jetzt?
2: Nein.
1: Doch.
2: Nein.
0: Dann ruf doch wenigstens deinen Song.
1: Denk doch mal an die Alterspyramide. Mann.
0: Warum denn der Song?
1: So ein faules Kind.
2: Weil ich den Song sehr mag.
0: Es hat so einfache Gründe mitunter. Erinnerst du dich noch an den Film, wo wir gesehen haben, wo das jemand nachgesungen hat?
2: Ja.
0: Weißt du noch?
2: Ich muss überlegen.
3: Ich glaube, er hieß.
2: Der Astronaut.
3: Ja.
0: Richtig, mit Ryan Gosling, dessen Strickjacke sich, glaube ich, nach dem Film mehrfach gewünscht und bestellt wurde.
2: Danke, Papa.
0: Also vielleicht haben Sie es ja schon längst im Kino gesehen. Ein empfehlenswerter Film, der auch irgendwie Überlänge hat, die man aber gar nicht spürt. Wir hatten einige Mankos, unter anderem mit einer Schauspielerin. Aber sie hat ja auch diesen Song in dem Film als Karaoke-Version gesungen und dann sind wir auf den Song gekommen.
1: Du redest wie eine KI.
2: Der Song heißt gut, nämlich, ne? Sign of the Times von Harry Styles.
1: Da ist Leben drin, das ist Jugend, da ist Leben drin. Lilo, was möchtest du vom Beruf her später mal?
2: Im Zoo oder Tierarzt, was für Tierarzt, Tierpark arbeiten, tschüss.
1: Gut, also wieder nicht an die Menschen gedacht, Harry Styles tut's. Ihnen einen schönen guten Abend. Meine Frau und ich begeben uns jetzt in Paartherapie. Wir sehen uns in einem Monat wieder.
0: Wieso? Wir hören uns doch gleich nochmal.
1: Ach so.

0: Sign of the Times, Harry Styles. In der Sendung mit Sabrina und Gotti. Richtig, wir gehen jetzt in Paartherapie, besonders nachdem wir den Film Obsession Kino gesehen haben. Ja. Sind wir super gespalten, sehr schreckhaft und auch ängstlicher geworden.
1: Ja, das sollten Sie sich auf alle Fälle nochmal anschauen. Ein ganz toller Film zum Thema Liebe, Leidenschaft und vor allem den eigenen Wünschen. Ja, also man wünscht sich ja manchmal, dass es einen Partner gibt, der keine anderen Interessen hat als das Gegenüber sozusagen. Also als den anderen Partner. Aber dieser Film macht es, wenn man es selber noch nicht begriffen hat, so deutlich. Das kann einfach nicht alles sein. Also für mich einer der schönsten Filme des Jahres, muss ich sagen. Ich musste...
0: Schönsten Horrorfilme
1: des Jahres. Ich habe das Lachen eröffnet bei der Kinovorführung. Vorher sich, glaube ich, keiner getraut zu lachen.
0: Wirklich.
1: Aber es war teilweise so absurd, wo ich dachte, können wir da nicht alle so betroffen rumsitzen.
0: Es war auch so ein ängstliches Lachen und einen Jumpscare, der die Reihen vor uns nach hinten hat rücken lassen.
1: Ja, also das habe ich noch nie gesehen. Also das war so ein Schreckmoment, wo ich habe mich in den Sessel gedrückt, dann habe ich meine Frau gesucht, die auf einmal verschwunden war. Die
0: ich lag
1: war
0: mit dem Rücken auf der Sitzfläche.
1: Mit dem Rücken auf der Sitzfläche ganz nach hinten links gedrückt und ich bin mir ganz sicher, dass ich sie sehen habe, dass die Leute... Ja, wirklich, eine Reihe nach hinten hüpft sind. Ich weiß, ich muss mich mal in die Nachrichten, aber sowieso das Gleiche.
0: Der Song ist sonst nicht zum immer das Ausspielen, Gleiche. Aber Russland der ist so schön. Damit hört nämlich dieser Film auf.
2: Du Hormus mal auf und zu, Russland
0: Little
2: produziert.
0: Little Dippers mit Forever.
2: Hormus auf
0: damit
2: und zu, Russland damit, produziert.
0: Halt damit wollen wir uns verabschieden. Bis zum nächsten Monat. Tschüss.
1: Russland provoziert.

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1: Petrus Selen. Gönn dir was. Gott hat nichts dagegen, dass du dir etwas gönnst. Er hat etwas dagegen, wenn du anderen nichts gönnst.
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2: Um 23 Uhr mit Thomas Haag. Guten Abend. Frankreich hat als erstes EU-Land ein Social-Media-Verbot für Kinder unter 15 Jahren beschlossen. Nach dem französischen Senat hat heute auch die Nationalversammlung in Paris mit großer Mehrheit für ein entsprechendes Gesetz gestimmt. Aus Paris, Julia Borutta.
3: Das französische Social-Media-Verbot für unter 15-Jährige betrifft alle sozialen Plattformen, sieht aber Ausnahmen für Online-Enzyklopädien oder digitale Projekte mit Bildungszwecken vor. Kritiker des Gesetzes halten es für nicht durchführbar und deshalb reine Symbolpolitik. Es sei völlig unklar, mit welchen Überprüfungs-Apps das Alter der Jugendlichen festgestellt werden solle.
2: In der Ukraine hat Präsident Zelensky den umstrittenen Armeechef Syrsky entlassen. Zelensky hat damit offenbar auf anhaltende Proteste reagiert. Er hatte zunächst an dem Oberkommandierenden festgehalten und stattdessen Verteidigungsminister Fedorow entlassen. Fedorow hatte Probleme mit Syrsky, der noch zu Sowjetzeiten ausgebildet wurde. Mehrere Verkehrsverbände haben dem Berliner Senat ein schlechtes Zeugnis für seine Verkehrspolitik ausgestellt. Unter anderem teilten der ADFC und Changing Cities mit, dass sich auch für die Autofahrer die Situation verschlechtert habe. So sei die Staulänge seit 2023 um die Hälfte gestiegen. Straßenbahnen seien deshalb langsamer unterwegs. Auch der Radwegeausbau habe sich deutlich verlangsamt, so die Verbände. CSU-Chef Söder hat bekräftigt, dass die Neubesetzung der Unionsfraktionsspitze in Abstimmung mit CDU-Chef Merz erfolgt. Man werde nächste Woche Mittwoch einen gemeinsamen Vorschlag präsentieren, der dann hoffentlich große Zustimmung findet, sagte Söder in München. Das gemeinsame Vorschlagsrecht gelte auch, wenn es um einen Unionskandidaten für die Nachfolge von Bundespräsident Steinmeier gehe, so der CSU-Chef. Ein russisches Kriegsschiff hat im Ärmelkanal unweit der britischen Küste eine Übung mit scharfer Munition abgehalten. Der Vorfall ereignete sich ausgerechnet gestern, als Großbritanniens neuer Premierminister Burnham sein Amt antrat. Aus London, Franziska Hoppen.
4: Eine halbe Stunde lang soll die Artillerieübung in internationalen Gewässern gedauert haben, etwas mehr als 70 Kilometer südlich der englischen Stadt Plymouth. Verteidigungsminister Wes Streeting betonte, es sei nicht das erste Mal, dass Russland sich so verhalte und nur die Spitze des Eisbergs der täglichen Bedrohungen. Streeting bezeichnete das russische Vorgehen als unverantwortlich.
2: Soweit die Nachrichten. 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Das Wetter. Nachts ist es locker bewölkt bis klar und es bleibt auch trocken. Zum Morgen hin gibt's im Nordwesten erste Schauer, das bei 13 bis 8 Grad. Am Tage haben wir dann mehr Wolken als Sonne und im Verlauf sind auch Schauer und Gewitter möglich bei maximal 19 bis 21 Grad.
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5: Hallo und willkommen in dieser Ausgabe. Wir springen nach London. Jungle, die kennen Sie natürlich von Radio 1, aber vielleicht auch so. Neo Soul, der besten Art, Someday, Somewhere. Willkommen.

Jungle, Someday und Somewhere und danach Beyoncé. Überraschend kam eine neue Single raus. Es gibt ein Jubiläum zum 20-jährigen Jubiläum von B-Day, dem Album, gibt es am 4.9. eben dieses Album. Und jetzt sozusagen ein kleiner Gruß, nämlich Morning Dew Donk von Beyoncé sozusagen als Appetizer zu dieser Platte. Und damit kommen wir zu Biba Dubi. Die kommt aus England, ist jung und wahnsinnig talentiert, ist Switchblade.

Badubi und Switchblade und danach Noah Lennox und Peter Kemba alias Panda Bear und Sonic Boom. Album der Woche gewesen bei Radio 1 zu Recht. Natürlich tolle Platte, die beiden gemacht haben. Und wir haben ein Stück gehört, nämlich Pray to You. Und jetzt springen wir in der Geschichte nach 1981. Da kam ein Album raus, Nonstop Erotic Cabaret. Natürlich von Soft Cell. Die haben eine neue Platte und deswegen dachte ich, spiele ich erstmal was Altes, nämlich Say Hello and Wave Goodbye. Hier sind Soft Cell.

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1: Softcell, einmal alt und einmal neu. Say hello and wave goodbye. Und danach Danceteria aus dem neuen Album. 25.09. kommt es raus. Und Mark Almond und Dave Ball haben gesagt, das wird auch das letzte gemeinsame Album der beiden sein. In der langen, langen Geschichte von Softcell. Danceteria war ja der Club quasi vorm Studio 54 in New York. Da waren sie quasi alle. Keith Haring, Basquiat, die junge Madonna. Deswegen heißt ja auch ein Stück auf dem neuen Album Danceteria, das wir natürlich auch gleich nochmal hören werden. Läuft ja auch bei Radio 1. Ein legendärer Ort, in dem die B-52s waren und alles, was in New York Namen hatte und ruhmreich war oder ruhmreich wurde, besser gesagt, denn das war ja vor allem in den Anfängen, in den 80ern. Also ein legendärer Club, der hier benannt wurde. Sicherlich auch bei Softcell, aber vor allem natürlich bei Madonna. Hier ist sie nochmal.

Madonna mit Danceteria und danach Mike D. Die kennen sich natürlich auch mit Crypto aus dem neuen Album von Mike D., der ja kürzlich gerade in Berlin war. Der Ex-Beastie Boy, natürlich auch der ein eklatanter Teil oder ein wesentlicher Teil der New Yorker Szene, wenn vielleicht auch ein bisschen später, natürlich als Madonna. Und ich empfehle jedem und jeder, sich das Beastie Boys Buch mal anzugucken. Thorsten Groß hat es auf Deutsch übersetzt, ziemlich großartig. Ich habe das englische Original allerdings noch ein bisschen mehr geliebt. Da sind lustige kurze Geschichten drin und man kommt auf so eine Zeitreise in das New York der 80er Jahre, das natürlich ganz anders war als das New York heute. Also lohnt sich auf jeden Fall. Und lohnen tut sich natürlich auch immer Phoebe Bridgers. Schlechter Übergang, aber tolle Künstlerin. Hier ist sie mit Lost Boys.

Nicht Seattle mit Dallas, tolles Stück. Und danach Karl die Große, eine Band aus Leipzig mit Kalte Luft. Ja, und damit ist die erste Stunde schon fast wieder vorbei. Smidley hören wir jetzt. Connor Murphy, der ist ja eigentlich bei Foxing, dieser tollen Band, und nennt sich aber Smidley und hat sich zusammengetan mit Lucy Dacus. Und die ist ja eh immer toll, Captone. Und wir hören uns hoffentlich nach 12 wieder. Bis gleich.

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2: Um 0 Uhr mit Juliette Groß. Frankreich führt als erstes EU-Land ein Social-Media-Verbot für Kinder und Jugendliche unter 15 Jahren ein. Das Parlament in Paris hat am Abend mit großer Mehrheit ein entsprechendes Gesetz beschlossen. Aus der Nachrichtenredaktion Daniel Runge.
3: Schon nach den französischen Sommerferien, also im September, soll das neue Social-Media-Verbot in Kraft treten. Kritiker zweifeln allerdings an der Verfassungsmäßigkeit. Außerdem halten sie es in der Praxis für kaum durchsetzbar. Dennoch ist unklar, welche Alterskontrollen überhaupt wirksam sind. Und bestehende Konten von unter 15-Jährigen müssten dann auch identifiziert und gesperrt werden. Das Thema wird derzeit in mehreren EU-Staaten diskutiert, auch in Deutschland.
2: Der ukrainische Präsident Selenskyj hat seinen Armeechef Syrskyj entlassen. Zuvor hatte es tagelange Demonstrationen gegen Syrskyj gegeben. Aus Kiew Stefan Lag.
4: Mit diesem Schritt erfüllt der Präsident eine zentrale Forderung der Proteste, die seit der Entlassung von Verteidigungsminister Michailo Fedorov in Kiew und in anderen ukrainischen Städten stattfinden. Die Demonstrierenden verlangten neben der Rückkehr Fedorovs auch die Ablösung Syrskyjs. Fedorov gilt bei seinen Unterstützern als moderner Reformer. Ihm werden wichtige Neuerungen im Drohnenkrieg sowie mehr Transparenz im Beschaffungswesen des Militärs zugeschrieben. Kritiker warfen Syrskyj vor, diese Reformen ausgebremst zu haben. Das hatte der General selbst stets zurückgewiesen.
2: Der Krieg zwischen den USA und dem Iran legt bereits den Schiffsverkehr in der Straße von Hormus lahm. Jetzt droht eine weitere Eskalation. Die Houthi-Miliz im Jemen, die mit dem Iran verbündet ist, kündigt eine ähnliche Seeblockade im Roten Meer an. Zwei saudi-arabische Öltanker mit dem Ziel China und Indien haben bereits umgedreht und Kurs auf den Suezkanal genommen. Damit wächst die Sorge vor einem neuen Engpass in der weltweiten Energieversorgung. Bundeskanzler Merz hat mit den Landesgruppen von CDU und CSU über die Nachfolge von Ex-Fraktionschef Spahn beraten. Man höre in die Fraktion hinein, sagte Merz. Dann wolle er zeitnah einen mit CSU-Chef Söder abgestimmten Vorschlag unterbreiten. Zuvor hatte es geheißen, die Entscheidung über die Spitze der Unionsfraktion solle bis Ende des Monats fallen. Das waren die Nachrichten. Das Wetter in Deutschland. Häufig trocken, im Norden etwas Regen, Tiefstwerte 16 bis 6 Grad. Tagsüber vom Norden bis zur Mitte gebietsweise Regen, im Nordosten einzelne Gewitter, sonst oft trocken, Höchstwerte 18 bis 28 Grad. Am Donnerstag leicht wechselhaft bei 18 bis 27 Grad, am Freitag meist freundlich, im Nordwesten und im Osten etwas Regen, 19 bis 29 Grad. Es ist gleich 0:03 Uhr.
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5: Willkommen zurück in der zweiten Stunde von Free Falling. Lauter Neuerscheinungen gibt es in diesen beiden Stunden, oder viele zumindest. Kelala ist eine davon, kommt aus den USA und macht tolle Musik. The Bridge. Hier ist Kelala.

Kelala mit The Bridge und danach Hermanos Guiteros mit Canto Andino. Das ist ja ein chilenisch-schweizer Duo. Haben ja zusammen mit Leon Bridges schon gearbeitet und mit anderen auch. Auch von denen gibt es gerade eine neue Platte und jetzt hören wir gleich noch ein Stück, nämlich Die Augen des Kondors. Les Ojos del Condor. Hermanos Guiteros.

Carlos Gutierrez mit Los Ojos del Condor und danach Gracie Abrams mit Look at My Life. Gracie Abrams hat eine neue Platte, Daughter from Hell. Das kann man interpretieren, wie man will. Also eigentlich gilt sie ja als das klassische Super-Nepo-Baby, denn ihr Vater, J.J. Abrams, ist ja Filmregisseur und Produzent, hat die Star Trek-Filme ja quasi reanimiert und vieles, vieles mehr. Also das Musikmachen wurde ihr trotzdem wahrscheinlich nicht in die Wiege gelegt, aber der Weg war vielleicht nicht ganz so steinig wie bei anderen Leuten, aber Look at My Life. Wie gesagt, auch da gibt es anscheinend Rückschau in Gracie Abrams Leben und Daughter from Hell. Mal schauen, wie das dann weitergeht mit ihr. Und jetzt kommen wir zu ihr Theater, Alexandra Drewkin. Die ist ja eine New Yorker Elektronik- und Experimentalmusikerin, muss man vielleicht sagen. Und die hat auf dem neuen Album ihre Schwangerschaft zum Thema gemacht, also Schwangerschaft als Symbol oder als Sinnbild für Transformation. Und die hören wir jetzt zweimal, nämlich mit Fast Asleep und Favorite. Hier ist ihr Theater.

Ear Theater, Fast Asleep und Favorite aus dem neuen Album. Schwangerschaft, wie gesagt, das Thema, das sich wie ein roter Faden durch dieses Album durchzieht. Und jetzt springen wir total nach Berlin, nämlich zu Friedrich Lichtenstein und das Badeschloss.

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Friedrich-Lichtenstein, das Badeschloss und danach Kitschkrieg mit Abgebrannt. Von Kitschkrieg gibt es ja ein neues Album, also nicht nur gut genug. Das Stück mit Blumengarten und Shirin David ist ja rausgekommen, natürlich, sondern auch diverse Sachen mehr kann man sich auch schon mal eintragen. 25.09. Spielen sie in der Columbia-Halle und das Abgebrannt-Stück hier mit Charlize, mit Romy, ja, und mit Rio Reiser, also mit einem Sample von Rio Reiser. Und wir hören jetzt noch ein Stück vom Album von Kitschkrieg, nämlich zusammen mit Ennio, dem Münchner Musiker. Nichts mehr, hier sind Kitschkrieg und Ennio.

Kitschkrieg zusammen mit Ennio und nichts mehr. Wie gesagt, 25.09. spielen sie in der Columbia-Halle. Und danach haben wir eine Coverversion gehört, nämlich Never Let Me Down Again. Im Original natürlich von Depeche Mode. Hier in der Version von Nouvelle Vague, die ja gerade ganz aktuell ein Album gemacht haben mit diversen oder vor allem, nein, ausschließlichen Coverversionen von Depeche Mode. Panda Bear und Sonic Boom haben wir in der ersten Stunde schon mal gehört. Das hören wir jetzt gleich nochmal. Genau, nämlich Be the Bridge. Genau, hier sind sie.

Sonic Boom, Be the Bridge und Something Like Dreaming. Und damit kommen wir zu BB Rainbow. Das ist eine Band, natürlich ist es eine Band, mit Waterfall. Genau, hier sind sie.

Baby Rainbow mit Waterfall. Auch zu finden war da auf der Radio 1 Playlist. Und damit ist die zweite Stunde von Free Falling schon vorbei. Deep Sea River hören wir noch aus Seattle und gar nicht so wahnsinnig weit weg von Seattle. Nämlich aus Kanada kommt Maggie Merlin und Workout. Und damit tschüss, kommen Sie gut durch die Woche und bye bye.

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2: Um 1 Uhr mit Thomas Haag. Guten Morgen. In der Ukraine hat Präsident Zelensky nun auch den umstrittenen Armeechef Syrsky entlassen. Zelensky hat damit offenbar auf anhaltende Proteste reagiert, nachdem er schon Verteidigungsminister Fedorow entlassen hatte. Aus Kiew, Stefan Laak.
3: Die Demonstrierenden verlangten neben der Rückkehr Fedorows auch die Ablösung Syrskys. Fedorow gilt bei seinen Unterstützern als moderner Reformer. Ihm werden wichtige Neuerungen im Drohnenkrieg sowie mehr Transparenz im Beschaffungswesen des Militärs zugeschrieben. Kritiker warfen Syrsky vor, diese Reformen ausgebremst zu haben. Das hatte der General selbst stets zurückgewiesen.
2: Der Krieg gegen den Iran kostet die USA nach Angaben von Verteidigungsminister Hegseth inzwischen 37,5 Milliarden Dollar. Das sagte Hegseth bei einer Anhörung im US-Senat. Die bisherige Schätzung lag bei 29 Milliarden Dollar. Hegseth machte deutlich, dass es sich nicht ausschließlich um bereits angefallene Kosten handelt. Die Summe umfasse auch erwartete Kosten bis zum Ende des laufenden Haushaltsjahres am 30. September. Frankreich hat als erstes EU-Land ein Social-Media-Verbot für Kinder unter 15 Jahren beschlossen. Nach dem französischen Senat hat gestern auch die Nationalversammlung in Paris mit großer Mehrheit für ein entsprechendes Gesetz abgestimmt. Aus Paris, Julia Borutta.
4: Das französische Social-Media-Verbot für unter 15-Jährige betrifft alle sozialen Plattformen, sieht aber Ausnahmen für Online-Enzyklopädien oder digitale Projekte mit Bildungszwecken vor. Kritiker des Gesetzes halten es für nicht durchführbar und deshalb reine Symbolpolitik. Es sei völlig unklar, mit welchen Überprüfungs-Apps das Alter der Jugendlichen festgestellt werden solle.
2: Mit einer Stützrampe soll der Wasserstand der Schwarzen Elster in Südbrandenburg angehoben werden. Dafür werden mehr als 200 Tonnen Wasserbausteine ins Flussbett eingesetzt und anschließend mit einer Kiesschicht abgedeckt, teilte das Umweltministerium mit. Die Arbeiten beginnen heute und sollen noch im Juli abgeschlossen werden. Der Flussboden habe sich um bis zu 50 Zentimeter abgesenkt. In Berlin und Brandenburg hat es im vergangenen Jahr mehr als 33.000 Verfahren wegen möglicher Kindeswohlgefährdung gegeben. Laut Amt für Statistik entfielen 2/3 davon auf Berlin und 1/3 auf Brandenburg. In beiden Ländern wurde bei jeweils 16% der Fälle eine akute Gefährdung festgestellt. Häufigste Ursache war Vernachlässigung, gefolgt von psychischer und körperlicher Gewalt. Soweit die Nachrichten. Weitere Meldungen aus Berlin und Brandenburg auf rbb24.de. Das Wetter nachts locker, bewölkt bis klar und trocken. Zum Morgen hin gibt's im Nordwesten erste Schauer bei 13 bis 8 Grad. Am Tage haben wir kaum Sonne, aber im Verlauf immer wieder Schauer und Gewitter und das bei Maximalwerten von 19 bis 21 Grad.
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5: Ja, schön, dass Sie eingeschaltet haben. Und wenn Sie gerade nicht so eine gute Zeit haben, chill out, things gonna change. Die Dinge werden sich verändern.

Chill Out, Things Gonna Change. John Lee Hooker gemeinsam mit Carlos Santana. Einfach eine perfekte Kombi. Und Carlos Santana hat heute Geburtstag und er ist 79 geworden. Happy Birthday.

Ja, einer der größten Hits von Santana, aber nicht von ihm geschrieben. Das tat 1968 der britische Gitarrist Peter Green. Er war damals Frontman von Fleetwood Mac, als Fleetwood Mac noch eine richtig eingefleischte Bluesband waren. Und Peter Green verließ dann die Band 1971, machte danach Solo weiter. Der Rest ist einfach Popgeschichte. Auf 1979 veröffentlichte dann Peter Green sein Meisterwerk In the Skies. Und daraus hören wir jetzt den Titel Slabo Days.

Ja, auf dem Album In the Skies arbeitete Peter Green mit einem anderen Ausnahmegitarristen zusammen, und zwar mit Snowy White. Und der war übrigens auch Mitglied von Pink Floyd und Mitglied von Thin Lizzy. Ja, Peter Green und Snowy White, die waren lebenslang befreundet. Und der mittlerweile 78-jährige Gitarrist, der führt Greens Erbe wirklich fort und hat gerade ein neues Album herausgebracht. Und wir hören daraus Open Water.

Ja, Instrumental Musik muss nicht langweilig sein, so wie hier. Das war Open Water, Snowy White von seinem gerade erschienenen Album The Finishing Touch. Und es könnte wirklich sein, dass es vielleicht sein letztes Album ist. Ja, Snowy White ist ein begnadeter Gitarrist, aber eben kein großer Sänger. Und vielleicht wurde er deshalb auch nie ein Star. Und trotzdem ist das Latin geprägte Stück Just the Way It Is Today ein Highlight seines neuen Albums. Und es klingt fast wie ein Geburtstagsgruß an Carlos Santana.

Ja, die dritte Welt ist nicht arm, man geht nämlich nicht in arme Länder, um dort Geld zu machen. Imperialismuskritik 2026. In diesem Jahr feiert ja die Musikwelt 50 Jahre Punk. Und ja, genau so muss eben halt Punk 2026 klingen. Roh, direkt und politisch. Das war Party Time von der irischen Band Gurriers. Ja, am 10. Juli veröffentlichten sowohl Jack White als auch die Rolling Stones neue Alben. Und Frozen Charlotte von Jack White klingt wie immer kompromisslos, wild und sein Gitarrenspiel ist wirklich einfach überwältigend und die Stones klingen immer wie die Stones. Zwei Titel haben mich trotzdem überrascht auf den neuen Stones-Album, denn mit Hit Me in the Head, da zeigt, und das ist übrigens noch ein Track, wo Charlie Watts an den Drums zu hören ist, ja, da zeigen die Rolling Stones, dass sie auch im hohen Alter noch wild und richtig gefährlich klingen können. Und ihr Amy Winehouse-Cover ist auch einfach sehr, sehr gut gelungen. Das rockige Dreierpack jetzt hier in Passion auf Radio 1.

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Im Original von Amy Winehouse gibt es ja in diesem Track diese satten Bläsersätze der Dap Kings und Mick Jagger übernimmt diesen Part hier mit seiner Harmonika und zeigt wieder einmal, dass er nicht nur ein fantastischer Sänger ist, sondern auch die Harmonika wie kaum ein zweiter beherrscht. Ja, Amy Winehouse verstarb ja viel zu früh am 23. Juli 2011, also jährt sich übermorgen ihr Todestag zum 15. Mal, aber sie wird unvergessen bleiben.

If I Let You. Ein neuer Song der Womack Sisters und ihr kommendes Album wird im August erscheinen und sie haben es wie Amy Winehouse mit Back to Black mit den Dap Kings in New York aufgenommen und ich hoffe, es wird in Gänze so gut klingen wie die ersten beiden Singles.

Cardigan Bay, ein neues Stück von Jabloy Nichols. Und der amerikanische Musiker lebt seit 20 Jahren mit seiner Frau in einem kleinen Dorf in Wales. Und in seinen Songs verbindet er klassisches amerikanisches Songwriting mit Soul und klingt meistens völlig tiefenentspannt. Ja, fast jedes Jahr bringt Jabloy Nichols ein neues Album heraus. Aber ein Star ist er trotzdem nicht geworden, obwohl die Alben wirklich alle hervorragend klingen. Aber ich glaube, das wollte er auch nie, ein richtiger Star werden, denn Jabloy Nichols genießt sein ruhiges Leben und das hört man deutlich in seinen Songs und das natürlich auch auf seinem neuen Album You Know Where I Live. Und bis zu den Nachrichten hören wir noch einen weiteren Track daraus, nämlich den Titel All the Records.

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2: Um 2 Uhr mit Thomas Haag. Guten Morgen. In der Ukraine hat Präsident Zelensky nun auch den umstrittenen Armeechef Syrsky entlassen. Zelensky hat damit offenbar auf anhaltende Proteste reagiert, nachdem er schon Verteidigungsminister Fedorow entlassen hatte. Aus Kiew, Stefan Laak.
3: Die Demonstrierenden verlangten neben der Rückkehr Fedorows auch die Ablösung Syrskys. Fedorow gilt bei seinen Unterstützern als moderner Reformer. Ihm werden wichtige Neuerungen im Drohnenkrieg sowie mehr Transparenz im Beschaffungswesen des Militärs zugeschrieben. Kritiker warfen Syrsky vor, diese Reformen ausgebremst zu haben. Das hatte der General selbst stets zurückgewiesen.
2: Der Krieg gegen den Iran kostet die USA nach Angaben von Verteidigungsminister Hegseth inzwischen 37,5 Milliarden Dollar. Das sagte er bei einer Anhörung im US-Senat. Hegseth machte deutlich, dass es sich nicht ausschließlich um bereits angefallene Kosten handelt. Die Summe umfasse auch erwartete Kosten bis zum Ende des laufenden Haushaltsjahres am 30. September. Der Drogenbeauftragte der Bundesregierung, Streeck, hat das geplante Alkoholverbot an deutschen Bahnhöfen befürwortet. Streeck sagte der Rheinischen Post, weniger Alkohol an Bahnhöfen führe zu einem besseren Sicherheitsgefühl. Kritik kam von der Bundespolizeigewerkschaft. Der Vorsitzende Ostermann erklärte, er halte das Vorhaben für kaum umsetzbar. Die Deutsche Bahn will das Verbot bis Mitte Oktober auf allen rund 5.400 Bahnhöfen